0: fähig, selbst auch so zu wandeln, wie er gewandelt ist. Geliebte, nicht ein neues Gebot schreibe ich euch, sondern ein altes Gebot, das ihr von Anfang an hattet. Das alte Gebot ist das Wort, das ihr gehört habt. Wiederum schreibe ich euch ein neues Gebot, das, was wahr ist in ihm und in euch, weil die Finsternis vergeht und das wahrhaftige Licht schon leuchtet. Wer sagt, dass er in dem Licht sei und hasst seinen Bruder, ist in der Finsternis bis jetzt. Wer seinen Bruder liebt, bleibt in dem Licht, und kein Ärgernis ist in ihm. Wer aber seinen Bruder hasst, ist in der Finsternis und wandelt in der Finsternis und weiß nicht, wohin er geht, weil die Finsternis seine Augen verblendet hat.
1: Vielen Dank. Mit Kapitel 2, Vers 1 beginnt ein neuer Abschnitt. Wir haben letztes Mal schon gesehen und auch davor, dass Johannes ein Ordnungsprinzip gebraucht hat in seinem Brief von 5 Kapiteln, und zwar die 5 Bücher Mose. Der ganze Briefverlauf orientiert sich inhaltlich immer wieder an den 5 Büchern Mose in ihrer Abfolge von 1 bis 5, und zwar so, dass er 4-mal durch die 5er-Serie hindurchgeht. Wir haben bisher Kapitel 1 betrachtet, und da beginnt es ja mit, was von Anfang war. Und da haben wir die Parallele zum ersten Buch Mose. Weiß jemand, wie in der hebräischen Bibel das erste Buch Mose heißt? Man sagt nicht das erste Buch Mose, sondern man sagt Sefer Bereshit. Sefer, Buch, Bereshit. Das ist das erste Wort aus dem Buch. Im Anfang. Auf Deutsch 2 Wörter, auf Hebräisch 1 Wort. Bereshit. Das ist das Buch der Anfänge. Und hier wird der Neuanfang gezeigt durch das Kommen des Sohnes Gottes in diese Welt. Und genauso wie in dem gewichtigen ersten Kapitel von 1. Mose, wo eben die Schöpfung vorgestellt wird, da sagt Gott, es werde Licht. Und es ward Licht. Und Gott schied das Licht von der Finsternis. Und hier in diesem ersten Abschnitt, Vers 5, haben wir gesehen, wie Johannes betont, und dies ist die Botschaft, die wir von ihm gehört haben und euch verkündigen, dass Gott Licht ist und gar keine Finsternis in ihm ist. Ab Vers 6 bis 10 haben wir wieder einen Abschnitt, der zusammengehört und eine Parallele hat zum zweiten Buch Mose. Während das erste Buch Mose das Buch der Anfänge ist, ist das zweite Buch Mose das Buch der Erlösung. Und zwar, das zentrale Kapitel ist Kapitel 12, das Passa in Ägypten, wo das Blut eines Opfers zum ersten Mal erwähnt wird. Bei allen Opfern im ersten Buch Mose wird das Blut nie erwähnt, aber dort ganz betont. Und sehe ich das Blut, so werde ich an euch vorübergehen. Die Israeliten mussten das Blut streichen an die Türpfosten, an den Türsturz. Und hier haben wir Vers 7, wenn wir aber in dem Licht wandeln, wie er in dem Licht ist, so haben wir Gemeinschaft miteinander und das Blut Jesu Christi, seines Sohnes, reinigt uns von aller Sünde. Und jetzt kommen wir zu Kapitel 2, Verse 1 und 2 bilden einen Teil für sich, und zwar parallel zum dritten Buch Mose. Dann werden wir sehen, die Verse 3 bis 6, die gehen parallel zum vierten Buch Mose. Und schließlich, was wir gelesen haben, 7 bis 11, das fünfte Buch Mose. Ja, das zentrale Kapitel in 3. Mose ist das Herzstück des dritten Buches Mose.
2: Yom Kippur.
1: Also ein Kapitel meine ich.
2: 16.
1: Das wirklich als
2: 16.
1: Ja, der Versöhnung, große Versöhnungstag, nicht wahr? 3. Mose 16. Der große Versöhnungstag. Man sagt immer Versöhnungstag. Yom Kippur heißt eigentlich Tag der Sühnung. Sühnung und Versöhnung ist nicht ganz das Gleiche. Und hier haben wir Jesus Christus vorgestellt in Vers 2. Und er ist die Sühnung für unsere Sünden. Da geht es um die Erfüllung des Yom Kippurs aus 3. Mose 16. Und bedenken wir auch, wie das heißgeschichtlich aufgebaut ist, wunderbar. In 1. Mose 4, da haben wir ein Opfer für einen Menschen. Abel bringt für sich ein Opfer dar. In 2. Mose 12, beim Auszug aus Ägypten, beim Passa, da haben wir ein Opfer für eine Familie. Und in 3. Mose 16 haben wir ein Opfer für eine ganze Nation, für das Volk Israel. Aber hier haben wir ein Opfer für die ganze Welt. Diese erwähnten Opfer, das sind nur Hinweise, Bilder auf das wahre Opfer des Erlösers, das eben Bedeutung hat für die ganze Welt. Und wir müssen noch etwas beachten, wenn Johannes hier sagt, und er ist die Sühnung für unsere Sünden, nicht allein aber für die unseren, sondern auch für die ganze Welt. Da müssen wir Folgendes beachten. Der Dienst des Johannes richtete sich ganz speziell an welche Menschen? Juden. Beleg. Wir glauben nur, was schriftlich belegt ist. Durch die Schrift. Galater 2. Am besten lesen wir Verse 8 und 9. Oder doch, am besten schon von Vers 7 bis 9.
0: Sondern im Gegenteil, als sie sahen, dass mir das Evangelium der Vorhaut anvertraut war, wie Petrus das der Beschneidung, denn der, der in Petrus für das Apostelamt der Beschneidung gewirkt hat, hat auch in mir in Bezug auf die Nationen gewirkt. Und als sie die Gnade erkannten, die mir gegeben ist, gaben Jakobus und Kephas und Johannes, die als Säulen angesehen wurden, mir und Barnabas die Rechte der Gemeinschaft, damit wir unter die Nationen, sie aber unter die Beschneidung gingen.
1: Ja, Paulus macht also hier klar, sein Kernauftrag ist die Heidenvölker. Und für Jakobus, für Petrus, für Johannes, die hatten den besonderen Auftrag unter der Beschneidung, also Juden. Und nun sagt Johannes, er ist die Sühnung für unsere Sünden, aber eben nicht so eingeschränkt wie beim Yom Kippur, nur auf das Volk Israel, auf das jüdische Volk, sondern er ist das Opfer im Blick auf die ganze Welt. Und das ist gewaltig. Also wir können sagen, niemand ist von vornherein ausgeschlossen für die Erlösung. Die Erlösung gilt in Bezug auf die ganze Welt. Johannes 3, Vers 16, obwohl so gut bekannt, aber wir schlagen es trotzdem auf, was man liest und hört, geht einfach besser ins Herz. Darf ich bitten, Sascha?
0: Denn so hat Gott die Welt geliebt, dass er seinen eingeborenen Sohn gab, damit jeder, der an ihn glaubt, nicht verloren gehe, sondern ewiges Leben habe.
1: Ja, also ganz klar die Liebe Gottes, die bereit war, alles zu geben, seinen Sohn, erstreckt sich auf die ganze Welt. Und hier sieht man, dass der Calvinismus in der dritten Säule irrt. Es gibt ja die fünf Säulen des Calvinismus. Kann die jemand gerade aufsagen? Es gibt das im Englischen das Merkwort Tulip, Tulpe. Und jeder Buchstabe bedeutet etwas. Das T bedeutet a total depravity. Also totale Verdorbenheit des Menschen. Und das an sich wäre richtig. Nur es wird gesagt, um zu sagen, der Mensch ist so verdorben und darum kann er sich gar nicht bekehren. Und auch das stimmt. Römer 3, Vers 9 sagt ja, da ist niemand, der Gott suche. Römer 3, Vers 10. Niemand, der Gott suche. Aber Gott zieht, Römer 2, Vers 4, und zwar seine Güte und Langmut leitet den Sünder zur Buße. Und Sie meinen, mit dem Total Depravity, der Mensch ist so verdorben, er kann sich nicht bekehren, und Gott macht nur bei bestimmten Menschen, macht er es möglich, dass sie sich bekehren können, weil Gott sie bekehrt. Und die anderen? Die anderen gehen verloren. Und das wird dann abgeleitet aus der totalen Verdorbenheit, dass der Mensch sich nicht entscheiden kann. Aber der Mensch ist verantwortlich. Gott zieht nämlich jeden Menschen. Aber Römer 2, Vers 4 macht klar, nach deiner Störrigkeit und deinem unbußfertigen Herzen häufst du dir selber Zorn auf. Das heißt also, der Mensch, der diesen Zug nicht nachgibt, sondern bis zum Schluss, bis die Gnadenzeit vorbei ist, widersteht, der geht verloren. Aber dann wird einmal der Jesus am großen weißen Thron sagen können, ihr habt nicht gewollt. Wie er das in Matthäus 23 Jerusalem gegenüber sagt. Und der Mensch ist verantwortlich. Also die Ableitung aus der totalen Verdorbenheit, dass der Mensch letztlich gar nicht verantwortlich ist. Weil entweder Gott bekehrt ihn oder er geht verloren. Nein, er wird gezogen, alle werden gezogen und der, der nicht nachgibt, wird verantwortlich sein, dass er sich dagegen entschieden hat. Und dann der zweite Punkt. Ja, to lip, also das U. Unconditional election, also die Auserwählung ohne Vorbedingung. Und da können wir sagen, das stimmt auch nicht. Denn 1. Petrus 1, Vers 2 heißt, auserwählt nach Vorkenntnis Gottes. Also die Vorkenntnis ist die Vorbedingung für die Erwählung. Und so auch in Römer 8. Die Gott zuvor erkannt hat, die hat er zuvor bestimmt. Also es gibt eine Vorbedingung, nämlich das Vorherwissen Gottes. Und darum kann man nicht sagen, also bedingungslose Erwählung. Und dann, der dritte Punkt ist jetzt für uns ganz wichtig. L. Nochmal. Limited Atonement. Also beschränkte Sühne. Das Werk des Herrn Jesus reicht eigentlich nur für einen Teil der Menschheit aus. Nämlich die Gott quasi von vornherein für die Rettung wollte und für die anderen, die er von vornherein nicht wollte, gibt es keine Möglichkeit. Aber hier lesen wir, er ist die Sühnung für unsere Sünden, nicht allein aber für die unseren, sondern auch für die ganze Welt. Und merkt man, die ganz wörtliche und genaue Übersetzung der Elberfelder ist eben sehr gut. Es heißt hier nicht allein aber für die unseren, sondern auch für die der ganzen Welt. Sondern er sagt, sondern auch für die ganze Welt ist er die Sühnung. Das heißt, der Jesus ist die Sühnung im Blick auf die ganze Welt. Also nicht nur für das jüdische Volk, sondern auch im Blick auf die ganze Welt. Aber nicht nur im Blick auf eine bestimmte Zahl aus den Nationen, sondern im Blick auf die ganze Welt. Mit anderen Worten, wir können sagen, der Herr Jesus hat am Kreuz so viel gelitten, dass es möglich ist, für jeden, der kommt, seine Schuld Gott bekennt, bereut und im Glauben das Werk des Herrn Jesus annimmt, dass er gerettet wird. Das Werk reicht aus. Es würde ausreichen für alle, für die ganze Welt, wenn alle kommen würden. Wir wissen, sie kommen nicht. Alle. Es gibt eine ewige Verdammnis. Also dieser Vers hat gar nichts zu tun mit Allversöhnung. Denn das ist der Irrtum in die andere Richtung. Aber das Werk des Herrn Jesus ist im Blick auf die ganze Welt. Und da können wir dazu noch aufschlagen, Johannes 1, Vers 29, wo Johannes der Täufer den Herrn Jesus sieht, dort unten in der Wüste, beim Jordan, nahe bei der Mündung ins Tote Meer. Siehst du, Sascha, Johannes 1, Vers 29.
0: Am folgenden Tag sieht er Jesus zu sich kommen und spricht: Siehe, das Lamm Gottes, das die Sünde der Welt wegnimmt.
1: Ja. Die Sünde der Welt. Also auch da sehen wir das Opfer im Blick auf die ganze Welt.
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In 1. Mose Kapitel 17 finden wir eine klare Aussage Gottes. Als nun Abraham 99 Jahre alt war, erschien ihm der Herr und sprach zu ihm: Ich bin der allmächtige Gott, wandle vor mir und sei fromm. Es gibt einen Gott, einen Schöpfer, der nicht nur allmächtig ist, der aber auch würdig ist, dass wir ihm gehorchen, glauben und dann beten. Sind Sie schon zu dieser Erkenntnis gelangt? Und haben Sie auch schon seinen Sohn erkannt und glauben Sie ihm? Und das Wort ward Fleisch und wohnte unter uns, und wir sahen seine Herrlichkeit, eine Herrlichkeit als des eingeborenen Sohnes vom Vater, voller Gnade und Wahrheit.

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1: Sie hören nun die gute Nachricht aus Gottes Wort. Unser Wochenvers steht in Matthäus 5, Vers 7. Selig sind die Barmherzigen, denn sie werden Barmherzigkeit erlangen. Das war unser Merkvers aus Matthäus 5, Vers 7.

0: begrüße Sie herzlich zur Radiosendung des BBN Biblischen Hörfunks. Es freut mich sehr, dass Sie eingeschaltet haben. In unserem Programm BBN Bibelkonferenz spricht zu Ihnen heute Roland Antholzer. Er studierte Psychologie und Soziologie an der Universität Tübingen. Während seines Studiums bekehrte er sich zu dem Herrn Jesus Christus. Er arbeitete mit verhaltensgestörten Kindern und Jugendlichen, danach in einer Fachklinik für Suchtkranke. Jetzt ist er vollzeitlich in Schulungsarbeit und Vortragstätigkeit sowie in Gemeindeaufbauarbeit engagiert. Ich wünsche Ihnen eine gesegnete Zeit beim Zuhören. Hier nun Roland Antholzer mit seinem Vortrag.
1: Und dieses Thema heißt Hingabe und Zerbruch. Hingabe und Zerbruch. Ganz kurz möchte ich nochmal anknüpfen an das, was zuletzt gesagt wurde, aber wirklich kurz. Ich habe in der letzten Predigt darüber gesprochen, vor allen Dingen, was es heißt, mit Christus gekreuzigt zu sein. Ich habe deutlich gemacht, dass es sich dabei um eine geistliche Realität handelt. Geistliche Realitäten sind nicht weniger real, wie die wir mit Augen wahrnehmen, das ist klar. Aber wir sehen diese Realitäten ja nicht mit unseren irdischen Augen und wir tun uns auch schwer, sie mit unserem irdischen Verstand zu fassen. Aber Gott sieht sie ja und vor Gottes Augen sind sie da. Gott sieht nicht nur wie wir einen kleinen Ausschnitt aus der Gesamtwirklichkeit, er sieht das Ganze. Und diese Realität, dass wir mit Christus gekreuzigt sind, obwohl die historische Kreuzung ja schon fast 2000 Jahre zurückliegt und wir, keiner von uns vermutlich älter als 100 Jahre ist. Diese Tatsache ist, wie gesagt, schwer nachvollziehbar, aber auch nicht völlig unzugänglich für unser Verständnis. Und ich habe versucht, das klar zu machen, anhand auch von einem Diagramm. Im Prinzip, kurz gefasst, geht es einfach darum zu verstehen, was ewiges Leben ist. Ewiges Leben ist nicht einfach nur unser Leben fortgesetzt in Ewigkeit, sondern ist göttliches Leben, ist das Leben Jesu Christi, ist sein Auferstehungsleben. Dieses Leben ist uns bei der Wiedergeburt zuteil geworden, das ist jetzt unsere Lebensgrundlage. Und wenn Gott uns anschaut, sieht er dieses Leben seines Sohnes und alles, was mit diesem Leben verbunden ist. Zum Beispiel ist dieses Leben vollkommen, ist es vollkommen gerecht, ist es vollkommen heilig. Aber zu diesem Leben gehört auch, Christus ist gekreuzigt. Dazu gehört, auferstanden, ist erhöht zu Rechten des Vaters. Und deswegen ist das für uns voll gültig in Gottes Augen, weil er das Leben in uns sieht. Und für dieses Leben gilt gekreuzigt, auferstanden und erhöht. Und so dürfen wir davon ausgehen, das ist Realität, eine geistliche Realität in Gottes Augen. Und es ist wichtig für uns, das grundsätzlich einfach auch mal zu verstehen und zu wissen. Der alte Mensch ist tot, haben wir festgestellt, und an dieser Aussage ist nicht zu rütteln. Aber ich erfahre immer wieder auch, dass Leute dann den Einwand bringen und sagen, ja, aber ich erlebe es doch täglich, dass der alte Mensch noch quicklebendig ist. Und dann wird gewöhnlich auf Martin Luther verwiesen. Luther soll gesagt haben, ich habe zwar meinen alten Menschen bei der Taufe ertränkt, aber das Biest kann schwimmen. Ich weiß nicht sicher, ob Luther das wirklich so gesagt hat. Auf jeden Fall, denke ich, ist hier ein Irrtum drin in der Aussage. Der alte Mensch, da ist natürlich nicht bei der Wassertaufe gestorben, sondern bei der Wiedergeburt, bei der wir ja in Christus hineingetaucht, Baptismo-Taufe, hineingetaucht und mit ihm und damit auch mit seinem Tod eins gemacht worden sind. Also was meint nun die Schrift mit dem alten Menschen? Der alte Mensch, das ist der Mensch, dessen Geist tot war für Gott, aber lebendig für Satan und für die Sünde. Dieser alte Mensch ist tatsächlich tot. Der Roland Antholzer, der ich vor meiner Bekehrung war, der existiert nicht mehr. Ja, sicher könntest du mit gutem Recht einwenden, aber der hat noch ganz schöne Macken übrig von dem, was er schon vor der Bekehrung hatte. Ja, das stimmt. Auf das will ich jetzt auch nicht näher eingehen, aber trotzdem ist es so, der Mensch ist, der existiert nicht mehr. Ich bin nicht mehr der, der in Trennung von Gott gelebt hat. Ich bin nicht mehr der, der verkauft war an die Sünde und dann den Tod. Der existiert nicht mehr. Der ist tot. Und das ist wichtig, dass wir das auch zur Kenntnis nehmen. Das gilt ja für jeden von uns, der wiedergeboren ist. Es ist wichtig, dass wir wissen, dass unser alter Mensch tot ist. Denn es ist doch so, das, was ich denke, wird mein Leben prägen und bestimmen. Nicht die äußere Wirklichkeit, sondern meine Interpretation dieser Wirklichkeit letztlich bestimmt meine Erfahrung. Sicher kann man nicht völlig an der Wirklichkeit vorbeileben, außer wenn man paranoid ist. Aber letztlich wird es doch mein mehr oder weniger realitätsgerechtes Denken sein, das meine Erfahrung bestimmt. Ich möchte das veranschaulichen an einem Beispiel, das ich mal in der Zeitung gefunden habe. Da stand Folgendes. Ohne zu wissen, dass er bereits nach einem Jahr freigesprochen worden war, hat ein Mann in Honduras 19 Jahre im Gefängnis gesessen. Der Bauer Adolfo Amador Sierra, einst wegen Diebstahls angeklagt und am Samstag aus der Haftanstalt entlassen, sei ein Opfer der Ineffizienz des Justizsystems des mittelamerikanischen Landes geworden. Der Mann war offensichtlich schlicht vergessen worden. Das heißt, dieser Mann, der hätte eigentlich nach einem Jahr als freier Mensch das Gefängnis verlassen können, saß 19 Jahre im Gefängnis, muss man sich mal vorstellen. Ja, was hat jetzt dem seine Erfahrung bestimmt? Die Wirklichkeit, die Realität? Nein, in Realität war er nämlich schon ein freier Mann, sondern sein Denken über die Realität, sein falsches Denken. Er dachte, er sei immer noch zu Recht im Gefängnis. Das hat seine Erfahrung bestimmt. Und so ist es auch bei uns. Wenn wir falsch denken, auch falsch denken über geistliche Realitäten, dann werden wir auch nicht die richtigen Erfahrungen haben. Das leuchtet ein, oder? Das ist klar, das kann nicht sein. Deswegen ist so wichtig, dass wir hier unser Denken vom Wort Gottes her prägen und bestimmen lassen. Es ist falsch, zum Beispiel, wenn wir bei einer fleischlichen Reaktion sagen, das war mein alter Mensch. Nein, das stimmt nicht, kann nicht sein. Ich müsste sagen, ja, das war mein Fleisch. Das Fleisch ist die Wesensart des alten Menschen. Und die haftet uns noch an. Fleisch und alter Mensch ist nicht das Gleiche. Ich und meine Wesensart sind nicht identisch, ja? Meine Wesensart ist ein Teil von mir, aber ist nicht das Gleiche. Ne? Der alte Mensch, der existiert nicht mehr. Aber die Wesensart des alten Menschen, die hat er uns gewissermaßen hinterlassen bei seinem Tod. Und nun haben wir beides. Wir haben die Wesensart des alten Menschen und wir haben die Wesensart Christi in uns. Und die Frage, die sich dann eben stellt, ist die, welche Wesensart gestatten wir, unser Denken und unser Handeln zu bestimmen? Eines ist klar, wir haben nicht die Aufgabe, das Fleisch zu verbessern. Das wäre eine unlösbare Aufgabe. Paulus hat das klar zurückgewiesen, denn das wäre Religion, das wäre im Grunde genommen ja Gesetz. Das hat noch nie funktioniert. Deswegen sagt Paulus in Römer 7, Vers 18, denn ich weiß, dass in mir, das ist in meinem Fleische, nichts Gutes wohnt. Wo nichts Gutes wohnt, da ist auch nichts, woran man anknüpfen könnte. Es geht also nicht um Besserung, es geht um eine neue Schöpfung. Darum lautet die Aufforderung an uns, wandelt im Geist, so werdet ihr die Lust des Fleisches nicht vollbringen. Das ist die Antwort. Leider allerdings hängen wir allzu sehr an der Hinterlassenschaft des alten Menschen. Doch merken wir uns, wir sind nicht aufgerufen, die Nachlassverwalter des alten Menschen zu sein. Ich bin dem Fleisch nicht mehr Schuldner, dass ich ihm willfährig sein müsste. Genau das sagt Paulus in Römer 8, Vers 12. So sind wir also, ihr Brüder, dem Fleisch nicht verpflichtet, gemäß dem Fleisch zu leben. Wir sind nicht die Nachlassverwalter des alten Menschen, sollten es auch nicht versuchen. Unser Ego, das sich durchaus als Nachlassverwalter des alten Menschen aufspielt und dem Fleisch jeden Raum gibt, das muss ans Kreuz, wird uns gesagt. Es geht um einen Herrschaftswechsel und damit wären wir beim Thema Hingabe. Da möchte ich zuallererst Römer 12, Vers 1 anführen. Ich ermahne euch nun, ihr Brüder, angesichts der Barmherzigkeit Gottes, dass ihr eure Leiber darbringt, als ein lebendiges, heiliges, Gott wohlgefälliges Opfer, das sei euer vernünftiger Gottesdienst. Wir sollen unsere Leiber darbringen, das Wort darbringen oder darstellen wird manchmal auch übersetzt, heißt im Grunde genommen bereitstellen oder zur Verfügung stellen. Also wir sollen unsere Leiber bereitstellen, zur Verfügung stellen als ein lebendiges Opfer. Und da könnten wir genauso gut auch von Hingabe reden. Da stellt sich jetzt aber die Frage, was ist das eigentlich, Hingabe? Das Wort Hingabe ist ja leider durch eine falsche Vorstellung belastet. Vielfach hat man nämlich einen Menschen vor Augen, der sich für Gott abrackert und auspowert bis zum Letzten, meint, das ist die Hingabe. Als Beispiel dafür wird dann 2. Korinther angeführt, wo Paulus sehr anschaulich beschreibt, wie er auch um des Evangeliums willen in äußere Grenzsituationen geführt wurde. Und er hat wirklich sehr viel sich völlig hineingegeben in den Dienst und nicht verausgabt allerdings. Ja. Ist das Hingabe? Ich würde sagen, es kann im Einzelfall die Folge einer ganzen Hingabe sein. Die ganze Hingabe war bei Paulus schon längst vorhanden. Und nur deswegen konnte er so stark sich investieren in den Dienst, ohne dabei Schaden zu erleiden, ohne zum Beispiel auszubrennen. Jeder, der nicht wirklich aus der Hingabe heraus dem Herrn mit ganzer Kraft dient, der wird irgendwann einmal die Folgen zu spüren bekommen. Denn unsere Kraft ist irgendwann erschöpft. Und deswegen brennen manche Christen irgendwann mal aus und sind dann am Ende in einer Erschöpfungsdepression oder so. Müsste nicht sein. Die Voraussetzung ist eine ganze Hingabe. Das Wort Hingabe, ja, was ist das? In der Bibel haben wir nämlich das Wort gar nicht. Habt ihr schon mal gemerkt? Da steht überhaupt nirgendwo das Wort Hingabe. Seltsam, ne? Aber das heißt ja nicht viel. Das ist nicht entscheidend, ob das Wort drin steht. Entscheidend ist, dass die Sache drin zu finden ist. Und die ist sehr klar und sehr eindeutig zu finden. Für die ganze Hingabe steht im Alten Testament das Brandopfer. Brandopfer bedeutet im Hebräischen in die Höhe steigen. Das Tier wurde vollständig verbrannt. Nichts blieb übrig außer Asche. Das Brandopfer stellt die völlige und rückhaltlose Hingabe unseres Herrn Jesus Christus dar. Er hat nichts zurückgehalten. Er hat es uns vorgelebt, was Ganzhingabe heißt. Und wann immer durch den Priester ein Brandopfer dargebracht wurde, stellte es die Vereinigung mit dem lebendigen Gott durch das Sühneopfer des Herrn Jesus dar. Der Opfernde musste seine Hand auf das Opfertier legen und brachte damit zum Ausdruck, dass er sich mit diesem Tier identifizierte, eins machte. Er hat damit faktisch gesagt, eigentlich müsste ich sterben, denn ich habe gesündigt, aber dieses Tier stirbt jetzt stellvertretend für mich, an meiner Stelle. Aber diese Tatsache, dass eigentlich ich den Tod verdient hätte, schließt nun aber auch ein, dass ich jetzt auch kein Lebensrecht mehr habe. Wenn ich doch leben darf, dann eben nur, weil es mir von Gott aus Gnade geschenkt worden ist. Der alte Mensch ist also tot, haben wir gesagt. Diese Tatsache gilt es im Glauben anzunehmen. Aber das setzt voraus, dass ich bereit bin, auch mein Ego in den Tod zu geben. Dieses Ego, das ja, wie ich schon sagte, dem Nachlass des alten Menschen, dem Fleisch, ein Lebensrecht einräumen möchte. Beispiele der Hingabe wären in der Bibel ohne Ende zu finden. Nur eins möchte ich kurz aufgreifen, das ist die Opferung Isaaks. Ich möchte darüber nicht näher sprechen, ich habe darüber schon mal gepredigt, aber die Bereitschaft von Abraham, seinen einzigen Sohn, den Sohn der Verheißung, der ihm im Alter von 100 Jahren von Gott geschenkt worden ist, der ihm ungeheuer wertvoll war, diesen Sohn jetzt zu schlachten, zu töten. Und wir wissen, Abraham hat diese Bereitschaft gehabt, er hat sie zum Ausdruck gebracht, indem er seinen Sohn festgebunden hat, indem er das Messer erhoben hat und völlig willens war, jetzt seinen Sohn zu schlachten. Der Engel hat eingegriffen und hat es verhindert. Aber jetzt die Frage, ist das Hingabe jetzt? War die Gabe des Sohnes durch Abraham Hingabe? Eine interessante Frage, oder? Ich meine, nein. Nein. Es war die Gabe seines Lebens. Das war die Hingabe, inklusive seines Sohnes. Dass er bereit war, seinen Sohn zu geben, das war nur Ausdruck dessen, dass er schon längst sein Leben gegeben hatte, diesem Gott. Mit allem, was dieses Leben beinhaltet. Ich möchte es an einem Beispiel anschaulich machen, wie wir uns eine ganze Hingabe vorstellen können. Nehmen wir einfach mal an, wir wollen Gott unsere Hingabe bekunden, indem wir ihm einen Brief schreiben, eine Erklärung, wo Folgendes draufsteht. Ich erkläre mich hiermit verbindlich und in aller Form zu Folgendem bereit. Okay, und jetzt können wir da verschiedene Dinge uns ausdenken, was man da reinschreiben kann. Dann unterschreiben wir das und händigen es an Gott aus. Ja, das wäre so eine Möglichkeit. Okay, was können wir eintragen? Nun, man kann es natürlich sich vieles denken. Gehen wir einfach mal davon aus, ein Missionar, der ausgesandt wird, oder der irgendwo hingeht in ein Gebiet, wo er vielleicht noch niemand vorher missioniert hat, so wie ein Hudson Taylor. Was musste der zum Beispiel alles dem Herrn geben? Zunächst einmal musste er seine berufliche Karriere geben, denn er war ja Arzt und er hätte ja Karriere machen können in England. Das hat er damit aufgegeben. Er musste selbstverständlich seine finanzielle Unabhängigkeit hingeben, denn damit war es dann Ende. Das ist schon klar. Man ist abhängig von Spenden, von Spendern. Und das sind wir nicht gerne. Wir sind nicht gerne abhängig, oder? Was er auch hingeben musste, seine Gesundheit. In einem Land zu sein im Inneren Chinas, er war selbst Arzt, aber wir wissen ja selber, kann man sich immer am wenigsten helfen, aber er hatte dort keinerlei medizinische Versorgung, auch keine Medikamente, die er vielleicht gebraucht hätte und so weiter. Familiäre Bindung musste er preisgeben, musste seine Familie verlassen. Jeder Missionar, der weggeht. Sicher auch andere Dinge wie Freizeit und Hobby und so weiter, vor allem die Sicherheit des Lebens musste er aufgeben, die man in einem Staat wie unserem oder der damals in England hatte. Man kann sich noch vieles denken, ja? Und ich möchte sagen, das, was hier steht, das würde ja eigentlich schon ausreichen, oder? Da würden wir doch die meisten, denke ich, wenn nicht alle, schon ziemlich Mühe haben, das alles aufzugeben und des Herrn willen. Also das ist Hingabe. Ich stelle es nicht in Frage. Das ist Hingabe. Ich will ja nicht behaupten, dass Hudson Taylor keine Hingabe gehabt hätte. Und dann unterschreiben wir das und geben das Gott. Okay. Aber wenn man Hudson Taylors Leben kennt, dann weiß man, dass er zum Beispiel nach 14 Jahren eines solchen hingegebenen Lebens am Ende war. Geistlich, seelisch, körperlich. Er war ausgebrannt. Er war am Ende. Und an diesem Tiefpunkt seines Lebens hat Gott ihm Licht gegeben und hat ihm eine neue Erkenntnis geschenkt. Er hat unter anderem begriffen, dass er ja jetzt die ganze Zeit über Weinstock gespielt hat und er wollte Frucht bringen. Und mit einem Mal wurde ihm anhand von Johannes 15 klar, dass ja Gott der Weinstock ist, der Herr Jesus der Weinstock ist und er die Rebe ist. Und dass die Rebe ja gar nichts tut, um Frucht zu bringen, außer dass sie dafür sorgt, dass sie am Weinstock ist. Und wenn sie am Weinstock ist, dann wird sie Frucht bringen. Und wenn die Beziehung zum Weinstock ungetrübt ist, wenn da ein klarer Durchfluss ist von der Kraft des Weinstocks zur Rebe hin, dann wird sie viel Frucht bringen. Das ist ihm klar geworden und vieles andere mehr. Darauf kann ich jetzt nicht näher eingehen, aber er hat begriffen, das, was ich bisher als Hingabe gelebt habe, war nicht das, was eigentlich Gott meinte und was Gott von mir erwartete. Wie könnte also eine Ganzhingabe dann richtig aussehen? Ich würde sagen, so. Ja, die Unterschrift, die muss auch noch dazu, klar. Und dieses Schreiben händigen wir Gott aus. Da steht ja nichts drin. Heißt das, dass wir dann gar nichts geben? Nein, das ist nämlich unterschrieben. Das heißt, dass wir alles geben. Das heißt, Gott kann Eintragungen machen, die er will. Was immer er will, kann er hier eintragen. Okay? Und bei dem Gedanken, da beschleicht uns doch ein unangenehmes Gefühl. Denn was könnte Gott nicht alles hier reinschreiben? Nicht? Da können Sachen drinstehen, die wir nun partout nicht wollen. Ja, da könnte mir dann vielleicht plötzlich sagen, hey, ich möchte gern, dass du in Ostfriesland Gemeindeaufbauarbeit machst. Ne? Ostfriesland? Ich als Bergfried? Ostfriesland? Naja, das wäre ja noch harmlos, gell? Da könnten ja viel schlimmere Sachen drinstehen. Da könnte ja ein junger Mensch plötzlich von Gott gesagt bekommen, ich möchte, dass du ledig bleibst. Obwohl er doch so gerne einen Partner haben möchte. Ledig bleiben? Oder ich möchte, dass du mich verherrlichst durch Leiden. Könnte auch drinstehen, ne? Da könnten gar schreckliche Dinge dann eingetragen werden von Gott. Ja. Und wisst ihr, was wir denken? Wir denken, genau das wird Gott auch machen. Oder? Wenn wir ihm grünes Licht geben, dann wird er genau das tun. Das so ein Gottesbild haben wir nämlich irgendwo da im Hinterkopf. Hoffentlich nicht jeder, aber irgendwo ist das schon da. Nicht? Deswegen beschleicht uns ja dieses unangenehme Gefühl. Das wird er vielleicht tun. Man muss sich einfach mal einen Vater vorstellen, der einen kleinen Jungen hat. Und dieser kleine Junge, der sagt zu ihm, Papa, Ab jetzt möchte ich alles tun, was du willst und was du sagst. Und der Vater, der sagt, darauf habe ich jetzt gewartet. Aber warte, jetzt geht's dir dreckig. So ungefähr. Ist doch unvorstellbar, oder? Dass ein Vater so reagieren würde. Im Gegenteil, der wird seinen Sohn in den Arm nehmen und wird sich freuen und er wird sich umso mehr sein Anliegen sein, das Beste für seinen Sohn zu suchen. Und so wird auch Gott handeln, oder? Der beste Vater ist über alles, was er Kinder heißt, im Himmel und auf Erden heißt es mal. Also, das Problem, warum wir nicht bereit sind, so eine Hingabe zu vollziehen, so eine radikale Hingabe, liegt darin, dass wir letztlich Gott nicht wirklich vertrauen. Dass wir misstrauisch sind. Wir sind misstrauisch. Wir meinen, solange ich mein Leben selber in der Hand habe, da kann ich doch mein Schicksal noch irgendwie lenken und zu meinem Besten lenken. Und das möchte ich nicht aus der Hand geben. Als ob Gott daran gehindert werden könnte, etwas in deinem Leben zu wirken, was er möchte. Das kannst du ja sowieso nicht. Ja. Nur, ich denke, es ist doch viel, viel besser, wenn Gott in meinem Leben etwas tut, weil ich es ihm wirklich überlassen habe, als wenn er es gegen meinen Willen tun muss, um mich zurechtzubringen, um mich zu züchtigen, um mich irgendwann zu einem Zerbruch zu führen. Gott wartet auf diese vollständige Hingabe. Und wisst ihr, es geht ihm nicht um eine Sache, die wir ihm geben. Wir können doch Gott nicht reicher machen, als er ohnehin schon ist. Ja? Ihm gehört doch alles. Es geht Gott um uns selbst, um unser Leben. Übrigens, die Lebenshingabe kann auch nicht durch das ersetzt werden, was wir für den Herrn tun. Gott sucht nicht unsere Leistung, er sucht unser Herz. Dort im Zentrum, an der Schaltstelle unseres Lebens, möchte Gott seinen Regierungssitz haben. Psalm 51, 19 heißt es, die Opfer Gottes sind ein zerbrochener Geist, ein zerbrochenes und zerschlagenes Herz wirst du Gott nicht verachten. Und das verweist eben schon darauf hin, dass Opfer und Zerbruch zusammengehören. Ich kann nicht meine Autonomie festhalten und gleichzeitig auch von Ganzhingabe reden. Ganzhingabe heißt nicht zuletzt, dass ich aufhöre, selbst leben zu wollen, sondern bereit bin, den Thron meines Lebens Christus zu überlassen. Und dann kann ich mit Überzeugung auch sagen, denn das Leben ist für mich Christus, wie es Paulus in Philipper 1,21 gesagt hat. Oder in Kolosser 3,4, Christus unser Leben. Davon ist übrigens dieser Spruch abgeleitet. Kolosser. Und diese Frau, die ist schwanger, ja? Sieht man, gell? Sieht man schon an dem Bauch. Und das Kleine da in ihrem Bauch, das könnte zum Beispiel sagen, Leben ist für mich Mama, oder? Leben ist für mich Mama. Für das ungeborene Kind gibt es kein anderes Leben als das Leben seiner Mama. Das Leben seiner Mama ist gleichbedeutend mit seinem eigenen Leben. Außerhalb von ihr wäre es gar nicht lebensfähig. Und genauso gibt es auch für uns kein Leben außerhalb von Christus. Leben ist für mich Christus. Denn ich bin in Christus, so wie das Ungeborene in dem Leib seiner Mutter. Das ist einerseits, was ich hier sage, eine geistliche Realität, die stimmt, ob du dran glaubst oder das einsiehst oder verstehst, wie auch immer. Die Realität stimmt, die ist sowieso da, aber es ist auch eine Glaubensaussage. Und darauf kommt es an, dass wir so etwas jetzt auch im Glauben sagen können, sprechen können. Dass ich das so nachsagen kann, aus dem Glauben heraus, Jesus Christus, mein Leben. Dieser Mann da, der hat ja ganz schön zu schaffen, ne? Der kommt ganz schön in Schwitzen. Und auch wir kommen ja ganz schön in Schwitzen, wenn es darum geht, unser Ego aufzubauen. Und wenn irgendwo etwas abgebröselt ist, sind wir rasch dabei, es wieder zu restaurieren. Eine enorme Energie wird eingesetzt. Wie unser Ego wird angegriffen, sei es, dass man uns nicht beachtet, nicht versteht oder falsch beschuldigt oder was auch immer, da reagieren wir gleich vehement, um unser angekratztes Selbst wieder zurechtzurücken. Und da geht es uns in der Regel nicht so sehr um die objektive Wahrheit. Es geht einfach darum, dass wir unser selbstgestricktes Bild von uns selbst aufrecht erhalten können. Diese Frau macht Kreuzworträtsel und fragt ihren Mann, Weltmacht mit 3 Buchstaben? Ja, ich. Ja, etwas übertrieben, aber so ist das Ego, nicht? Seine Unabhängigkeit, seine Autonomie ist das Heiligtum des Menschen, das er mit Zähnen und Klauen verteidigt. Er möchte sein Leben regieren, selbst regieren. Er verfolgt seine eigenen Ziele und wehe, wenn sich jemand in den Weg stellt. Er hat seine Wünsche, er erwartet ganz selbstverständlich, dass andere zur Erfüllung seiner Wünsche beitragen oder sie doch wenigstens nicht blockieren. Er hat seine Gewohnheiten und niemand soll sich unterstehen, sie ihm streitig zu machen. Seine Bedürfnisse stehen oben an. Er vertraut auf seine Kraft und Fähigkeiten. Und wenn seine egozentrischen Strebungen blockiert werden, wird er wütend und böse auf seine Mitmenschen und hadert und richtet er mit Gott. Und wenn es mal mit seinen Kräften und Fähigkeiten am Ende ist, dann ist ihm fast jedes Mittel recht, um sie wieder aufzurappeln und mit seinen Problemen eben doch alleine fertig zu werden. Diese Bindung an das eigene Ich. Das, meine ich, ist das eigentliche Hauptproblem des Menschen aus Gottes Sicht. Der Mensch sieht es sicher anders, ja. Wir sollen uns entäußern, wie Christus sich entäußert hat. Das ist doch zu viel verlangt. Es fällt uns furchtbar schwer. Es widerstrebt unserem ungebrochenen Ich total, sich selbst zu entäußern, auf die eigenen Kräfte und Fähigkeiten zu verzichten. Wir haben es doch von Kindheit auf gelernt, uns zu behaupten. Wenn unser Selbstbewusstsein mal angekratzt ist, dann rappeln wir uns doch immer wieder hoch. Wir wollen gute Christen sein. Wir mühen uns ab, christliches Leben aus uns selbst heraus zu produzieren. Und merken nicht, wie wir dabei unserem Herrn im Wege stehen. Der sagt, hey, du kannst das nicht, lass mich das machen. Wie soll das richtigerweise sein? Und jetzt zitiere ich mal ausnahmsweise mich selbst. Ich habe es in einem Rundbrief mal folgendermaßen formuliert, und ich kann es besser eigentlich nicht sagen. Habe ich geschrieben, gewissermaßen soll mein Ego vor dem Thron meines Lebens in demütiger Beugung auf dem Angesicht liegen, während Jesus Christus auf dem Thron sitzt und sein Wesen und seinen Willen durch meine Glieder hindurch zum Leben bringt. Kann Christus sein Wesen durch uns leben und sichtbar machen? Wenn ja, wird Gott dadurch geehrt. Unser Ego ist vergleichbar mit einem Monster, mit einem achtarmigen Monster, das uns mit seinen acht Armen fest im Griff hat. Ich nenne es mal so, das achtarmige Monster. Und ich meine damit nicht unsere Persönlichkeit, unsere Individualität, die ja von Gott gewollt ist. Ich meine eben dieser Anteil meines Egos, bin ich von Gott gebildet. Meine eigensüchtigen Pläne zum Beispiel, Pläne haben ist ja nicht falsch, aber wir sollten Jakobus 4,15 beachten, wo er sagt, wenn der Herr will und wir leben, werden wir dies und das tun. Dann unsere eigenwilligen, eigensüchtigen Rechte. Menschen gegenüber kann man ja gesetzlich verbriefte Rechte einfordern, obwohl es auch da manchmal besser ist, auf seine Rechte zu verzichten. Aber Gott gegenüber haben wir kein Recht. Keins, überhaupt keins. Dann unsere eigensüchtigen Ziele. Wir haben immer zu fragen, ob unsere Ziele nicht denen, die Gott mit uns hat, entgegenstehen. Gottes Ziele müssen immer Vorrang haben. Unsere Ansprüche, die oft so maßlos sind, besonders in unserer Wohlstandsgesellschaft. Viele leben doch nach dem Motto, Bescheidenheit ist eine Ziel, aber besser geht es ohne ihr. Dann unsere Erwartungen. Wir erwarten manchmal von Menschen etwas, was wir selbst nicht mal bereit wären zu tun. Oder wir erwarten von Gott etwas, was er nie verheißen hat. Unsere Lüste des Fleisches, Lüste sind ja der stärkste, starke Motor für die Sünde. Wir sind immer darauf gerichtet, das Streben des Fleisches zur Geltung zu bringen. Unsere Wünsche. Wünsche haben es ja auch nicht Schlechtes, aber leider sind sie eben auch oft sehr eigensüchtig darauf gerichtet, die Herrschaft unseres Egos zu festigen. Und unsere Gewohnheiten. Auch unsere guten Gewohnheiten nebenbei sind nicht immer neutral, vor allem dann nicht, wenn wir uns von ihnen abhängig machen. Also worauf beziehen sich dann diese Ziele, Pläne, Erwartungen, Rechte, Ansprüche, Wünsche, Lüste? Ich habe es mal so aufgeschrieben. Das ist etwas karikiert vielleicht. Der Christ, der sein Ego regieren lässt, möchte über sein Leben, sein Tun und Lassen selbst bestimmen. Er lässt sich deshalb von anderen nicht in seine Belange dreinreden. Daher kann er weder Rat noch Kritik annehmen. Er erwartet, dass man ihm Respekt und Achtung entgegenbringt, ihn gebührend beachtet und bewundert, wie er wird übersehen oder übergangen. Er meint ein Recht darauf zu haben, gerecht behandelt zu werden, nicht übervorteilt zu werden. Wenn es doch geschieht, kämpft er mit allen Bandagen für sein Recht. Er erwartet, dass man ihm für seine Bemühungen Dankbarkeit entgegenbringt. Wenn es ihm versagt wird, ist er eingeschnappt und gekränkt, dann zieht er sich vom anderen zurück. Und schließlich möchte er gesund sein und vor Leiderfahrung möglichst verschont bleiben, kommt es doch, hat er einen berechtigten Groll gegen Gott. So wie der Prophet Jona, als der Ritz in uns verdorrt war, als ihm heiß wurde auf dem Kopf, da hat er dann so richtig zornig, kann ich mir vorstellen, so auf den Boden gestampft und sagte, mit Recht bin ich zornig bis zum Tod. So, das war so typisch, da hat er uns vor Augen geführt, wie das auch bei uns ist, unser Ego. Mit Recht bin ich zornig. Nehmen wir mal einfach an, rein theoretisch. Nehmen wir einfach mal an, alle meine Ziele wären dem einen Ziel untergeordnet, das Gott mit mir hat. Nämlich, dass ich etwas sei, Herrlichkeit. Und alle meine Pläne und Erwartungen, die stünden unter der Maxime, so Gott will und ich lebe, werde ich dies und das tun, bei dies oder jenes eintreffen. Alle meine Rechte und Ansprüche, die hätte ich an das Kreuz gelegt, weil ich verstanden habe, dass der Herr Jesus diese Rechte dort längst aufgekauft hat. Und alle meine Wünsche, die stünden unter dem Motto des Paulus, ich habe gelernt, mir genügen zu lassen, wie ich es finde. Kann niedrig, kann hoch sein, mir ist alles und jedes vertraut, ich kann beides, hungern, satt sein und hungern, übrig haben und Mangel leiden. Und schließlich, alle meine Lüste konzentrierten sich, auf die eine Lust, die Lust am Herrn, von der im Psalm 37, Vers 4 die Rede ist. Nehmen wir das einfach mal so an. Ist sehr theoretisch, oder? Aber wir merken schon, das ist fast nicht zu verwirklichen, oder? Jedenfalls nicht, solange unser Ego lebt. Aber nehmen wir an, es wäre so. Das meinte nicht, das hätte gewaltige Auswirkungen. Müsste ich dann auch wütend reagieren, wenn sich irgendetwas der Erreichung meiner Ziele in den Weg stellt, oder irgendjemand vielleicht auch? Müsste ich dann noch, wenn jemand mich übervorteilt, respektlos behandelt, mich zu ungerechtem Handeln hinreißen lassen? Müsste ich dann noch bei einem Verlust in Verzweiflung fallen, Groll und Bitterkeit aufbauen? Müsste ich mich dann noch selbst für Mitleiden gekränkt reagieren, resignieren, hadern, für mein Recht kämpfen, mich beleidigt zurückziehen und so weiter und so weiter? Ja, das alles sind doch Äußerungen unseres ungebrochenen Ichs. Ich denke, jedem ist klar, dass in unserem Leben vieles anders wäre, wenn dieses Ego dort wäre, wo es ihm gehört, am Kreuz und Christus regieren würde. Ich möchte behaupten, dass wir uns dann mindestens 90% aller seelischen Probleme ersparen könnten. Dann könnten uns nur noch solche psychische Krankheiten treffen, die ihren Ursprung im Körper haben, und selbst die würden wahrscheinlich etwas milder verlaufen. Und vor allem würden wir mehr von dem erfahren, was wir mit Lebensglück meinen. Lebensglück kann in einer gefallenen Welt nur an einem Ort gefunden werden, bei Christus. Wenn wir der Welt gestorben sind und begriffen haben, dass Christus unser Leben ist, dann verstehen wir, dass wir außerhalb von Christus auch kein wahres, jedenfalls kein dauerhaftes Glück finden können. Deshalb, weil der Herr Jesus bereit war, alles dran zu geben um meinetwillen, deshalb hat er jetzt auch das Recht von mir, alles zu erwarten, zu verlangen. 2. Korinther 5, Vers 15, er ist deshalb für alle gestorben, damit die, welche leben, nicht mehr für sich selbst leben, sondern für den, der für sie gestorben und auferstanden ist. Das ist doch eigentlich nur rechtens, oder? Wenn Christus mich, mein Leben so teuer erkauft hat, einen so hohen Preis bezahlt hat, und dann gehört es ihm jetzt. Und dann kann er damit machen, was er will. Und dann habe ich kein Recht mehr, mein Leben selbst zu bestimmen. Zu sagen, ja, das ist mein Leben. Damit mache ich, was ich will. Das kann ja nicht sein. Also das ist ein Wort, das drückt sehr gut aus, was Hingabe heißt. Ja, nicht mehr sich selbst leben, sondern dem, der für uns gestorben und auferstanden ist. Und in Matthäus 16, Vers 24, 25 sagt der Herr Jesus, wenn jemand mir nachkommen will, so verleugne er sich selbst und nehme sein Kreuz auf sich und folge mir nach. Denn wer sein Leben retten will, der wird es verlieren. Wer aber sein Leben verliert um meinetwillen, der wird es finden. Unser fragwürdiges Selbstleben preisgeben, um Christi willen, um das wahre Leben zu finden, zu gewinnen. Mein Schwiegervater war ja auch gläubig und er sagte manchmal in Predigten, er habe den schönsten Vornamen, den man sich denken kann. Könnt ihr euch vorstellen, wie der hieß? Nicht, gell? Bestimmt würdet ihr nicht auf den Namen kommen, denn so toll findet man den gar nicht eigentlich. Der hieß nämlich Erich. Das ist ein altbacken, gell, der Name. Aber er sagte immer, er groß geschrieben und dann ich klein geschrieben, oder? So gesehen kann man sagen, doch eigentlich ein schöner Name, ne? Das achtarmige Monster, zurück zu unserem Monster. Das Monster hat nämlich auch so Saugnäpfe da. Seht ihr? mit denen er sich festsaugt. Und das entspricht diesen unschönen Eigenschaften, die hier aufgeführt sind. Können wir jetzt nicht alles im Einzelnen behandeln. Wie gesagt, ich werde irgendwann einmal Kopien davon herauslegen, dann kann man das mal haben. Sturheit, Stolz, Neid, Streitsucht, Lieblosigkeit und so weiter, Angst, Gleichgültigkeit, Herrschsucht. Was hier alles so aufgeführt ist, das sind so diese Saugnäpfe. Ja. Eigenschaften, die das Fleisch hervorbringt. Es leuchtet schon ein, dass dem Menschen, der von einem solchen Monster umklammert ist, wenig nützen würde, vielleicht einige dieser Saugnäpfe unschädlich zu machen. Man könnte auf die Idee kommen, okay, jetzt mache ich etwas Charaktertraining und versuche da das eine oder andere da zu verbessern in meinem Charakter. Vielleicht auch Psychotherapie und so. Aber wisst ihr, da wäre wahrscheinlich erstens mal sowieso nicht viel gewonnen. Wir würden wahrscheinlich es gar nicht schaffen, diese Eigenschaften wirklich zu verändern. Und selbst wenn wir es könnten, dann hätte uns das Monster immer noch mit seinen Armen im Griff. Dann könnte man ja vielleicht auf die Idee kommen, okay, dann muss ich dem Monster einfach einen Arm abschlagen. Herr Jesus, ich bin jetzt bereit, dir, sagen wir mal, einfach meine Gewohnheiten auszuliefern. Ja? Ich bin bereit, einfach jetzt mal alles so zu nehmen, wie es kommt. Mich nicht mehr aufzuregen, wenn Dinge anders laufen, als ich mir es gewünscht und vorgestellt habe. Wäre schon was, oder? Wie viele Menschen sind und auch Christen sind an ihre Gewohnheiten gebunden und tun sich da schwer. Aber wisst ihr, das wäre auch noch keine Lösung des Problems. Das Monster hätte uns erstens immer noch mit 7 Armen im Griff und zweitens wachsen diesen Viechern die Arme wieder nach. Weiß man. Also, es gibt eigentlich nur eine wirklich sinnvolle Lösung. Das Monster muss umgebracht werden, radikal, ja? Die Lösung ist das Kreuz. Das Monster muss ans Kreuz. Samuel Rutherford, ein schottischer Prediger aus dem 17. Jahrhundert, hat Folgendes geschrieben. Das möchte ich hier weitergeben. Das ist allerdings etwas, was unserem heutigen Denken sehr entgegensteht, was er hier schreibt. Aber wehe, dieses Götzenbild, dieses ehebrecherische Geschöpf Ich, ist der meisterhafte Abgott, vor dem wir uns alle verneigen. Was ließ Eva eilig und willig nach der verbotenen Frucht greifen, wenn nicht dieses verderbte Ich? Was trieb den Brudermörder dazu, Abel totzuschlagen? Dieses ungezähmte Ich. Jeder Mann beschuldigt den Teufel wegen seiner Sünden, aber der große Teufel, der Hausteufel, der im Busen eines jeden Menschen sich nährt und ruht, das ist dieser Götze, der alles tötet, das Ich. Oh, selig sind die, die sich selbst verleugnen können und Jesum Christum in ihrem Inneren Raum geben. Oh, du süßes Wort, nun lebe nicht mehr ich, sondern Christus lebt in mir. Ja, das passt nicht in unsere Zeit, ich weiß. Das ist für unsere humanistisch geprägten Ohren etwas sperrig und unangenehm. Und doch, es entspricht dem, was uns die Schrift zeigt und was Gottes Anliegen ist. Gottes Ziel mit unserem Selbstleben ist Zerbruch, ein völliger Zerbruch, ist das Kreuz. Die Antwort auf unser Lebensproblem ist sehr, sehr einfach. Ein Längsbalken und ein Querbalken. Man spricht heute von Selbstbehauptung, von Selbstbeschädigung, Selbstbestimmung, Selbstannahme, Selbstliebe, Selbstachtung, Selbstverwirklichung. Wir merken, alles Begriffe, die das Selbst, das Ego stark und groß machen sollen. Das ist heute gefragt, oder? Aber ich will ja nicht sagen, dass alle Selbstbegriffe schlecht werden. Es gibt ja auch andere Selbstbegriffe. Zum Beispiel gibt es das Wort Selbsthingabe oder Selbstdisziplin oder Selbstverleugnung. Aber das sind Begriffe, die heute, die könnten schon fast als Unwörter des Jahres gewählt werden, oder? Und selbst bei Christen oft ein rotes Tuch sind. Sobald man von Selbstverleugnung spricht, hebt sich ein warnender Zeigefinger. Ja, da kann man krank werden und so weiter. Ja, wenn das ungebrochene Ich sich in Selbstverleugnung übt, dann kann der Mensch vielleicht Magengeschwüre kriegen. Das mag sein. Aber eben, so ist es nicht gemeint. Selbstverleugnung setzt voraus, dass ich eine ganze Hingabe vollzogen habe. Und dann ist es eine fröhliche Sache. Dann ist es eine Sache, die immer Freude ins Leben bringt und Freiheit. Paulus hat Tränen darüber vergossen, dass es unter Christen so viele Feinde des Kreuzes spricht. Er hat davon sehr deutlich gesprochen. Lasst uns doch bitte nicht Feinde des Kreuzes sein. Lasst uns doch begreifen, dass das Kreuz im Grunde genommen der eigentliche Baum des Lebens ist. Das Kreuz, der Baum des Lebens. Am Kreuz lösen sich alle unsere Probleme. Davon bin ich fest überzeugt. Ich möchte mit uns beten. Herr Jesus Christus, wir haben sicher noch wenig verstanden von dem, was das Kreuz wirklich bedeutet und was durch das Kreuz du eigentlich alles wirken wolltest. Ganz gewiss unsere Erlösung, ganz gewiss auch, dass wir einmal mit dir im Himmel sein werden und darüber freuen wir uns sehr. Aber es war nicht alles, Herr. Du wolltest auch, dass dieses Kreuz unser Leben prägt und bestimmt. So wie es dein Leben geprägt hat von Anfang an, du hast dein Leben im Schatten des Kreuzes gelebt, indem du dich selbst entäußert hast, indem du in Niedrigkeit gekommen bist, indem du auch so gelebt hast, dich hast von Menschen, auch von sündigen Menschen verhöhnen lassen. Du hast am Kreuz gelebt, bevor du wirklich ans Kreuz gegangen bist. Herr, lass uns von dir lernen und auch bereit sein, doch dieses Ego, das doch längst, im Grunde genommen schon längst bankrott ist, lass uns doch dieses Ego auch an das Kreuz geben. Herr, wirke du in uns deinen Frieden und deine Freude und deine Demut, deine Sanftmut. All das, Herr, was du bereits schon in unser Herz hineingelegt hast. Und gib, dass das, was es hindert, doch endlich beiseite getan wird. Wir danken dir, Herr, und befehlen uns hier an. Amen.

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Wir lernen aus Sprüche Kapitel 4, Vers 23. Behüte dein Herz mit allem Fleiß, denn daraus geht das Leben. Das ist nicht nur ein gut gemeinter Rat, das ist eine Ermahnung, die wir sehr ernst nehmen sollten, was unser eigenes Leben angeht und auch was unsere Familie angeht. Wahre Veränderung geschieht nur, wenn das Herz verändert wird. Unser Ich. Und diese Veränderung kann mit Gottes Gnade erlangt werden. 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
1: Sie hören nun die gute Nachricht aus Gottes Wort. Unser Wochenvers steht in Matthäus 5, Vers 7. Selig sind die Barmherzigen, denn sie werden Barmherzigkeit erlangen. Das war unser Merkvers aus Matthäus 5, Vers 7.

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1: Lieber Hörer, es gibt in unserem Leben Dinge, die nicht immer auf den ersten Blick erkennbar sind. Und so nennen wir das Thema dieser Sendung vom Gegner beobachtet. Im Buch Hiob, Kapitel 1, lesen wir, und es geschah eines Tages, da kamen die Söhne Gottes, um sich vor dem Herrn einzufinden. Und auch der Satan kam in ihre Mitte. Und der Herr sprach zum Satan, woher kommst du? Der Satan antwortete dem Herrn und sagte, vom Durchstreifen der Erde und vom Umherwandern auf ihr. Und der Herr sprach zum Satan, hast du Acht gehabt auf meinen Knecht Hiob? Denn es gibt keinen wie ihn auf Erden, ein Mann so rechtschaffend und redlich, der Gott fürchtet und das Böse meidet. Und der Satan antwortete dem Herrn und sagte, ist Hiob etwa umsonst so gottesfürchtig? Hast du selbst nicht ihn und sein Haus und alles, was er hat, ringsum eingezäunt? Das Werk seiner Hände hast du gesegnet, und sein Besitz hat sich im Land ausgebreitet. Strecke doch nur einmal deine Hand aus und taste alles an, was er hat, ob er dir nicht ins Angesicht flucht. Da sprach der Herr zum Satan, siehe, alles, was er hat, ist in deiner Hand. Nur gegen ihn selbst strecke deine Hand nicht aus. Und der Satan ging vom Angesicht des Herrn fort. Hier werfen wir einen Blick in eine seltene Ratsversammlung, von der wir Menschen keine Ahnung haben. Das sind die Gottessöhne. Die Engel, von denen auch in 1. Mose 6 berichtet wird, sie erscheinen vor Gott, aber auch mitten unter ihnen erscheint der Verkläger der Brüder. Bedenken wir, liebe Hörer, dass Satan, der Teufel, noch regulären Zugang zum Himmel hat. Wenn er auch alle Macht verloren hat, so hat er immer noch Zugang zum Himmel. Wir lesen in der Bibel in der Offenbarung, dass er vom Himmel herniedergeworfen wird. Aber bis heute ist dieser Augenblick noch nicht da. Was tut Satan im Himmel? Er erscheint nicht als gefallener Engel, sondern als der, der regulären Zutritt hat. Er prüft für Gott die Menschen auf Erden und ist ihr Verkläger im Himmel. Er nimmt die Tugenden und Untugenden der Menschen unter die Lupe. Er erscheint bei dieser Ratsversammlung als der überlegene Zyniker. Wir Menschen werden beobachtet von den himmlischen Heerscharen. Wir werden aber auch beobachtet von den satanischen Heerscharen. Der Teufel weiß ganz genau, was wir tun sollten und was wir tun. Er weiß genau, was gut und böse ist. Er ist der Verkläger der Gläubigen. Die Menschen ohne Jesus Christus sind noch Eigentum des Teufels. Gottes Kinder wissen, dass sie dem Herrn Jesus gehören, dass sie der List und Macht des Teufels entflohen sind. Wenn er auch die Gläubigen nicht aus der Hand des Herrn reißen kann, so versucht er sie dennoch zur Sünde zu verführen, um dann vor Gott aufzutreten und zu sagen, das sind deine Kinder. Eigentlich sollte uns dieser Gedanke erschrecken. Er wird uns im Buch Hiob sehr deutlich geschildert. Was tut Gott? Er lobt Hiob. Darauf die Frage des Satans, meinst du, dass Hiob Gott umsonst fürchtet? Das war eigentlich eine Herausforderung an Gott. Satan meinte, die Erklärung für die Gottesfurcht Hiobs sei darin zu finden, dass Gott Hiobs materiellen Besitz beschützt hat. Du hast ja einen Zaun um ihn gemacht. Er meinte, wenn Gott diesen wegnehmen würde, fiele alles zusammen wie ein Kartenhaus. Und Hiob würde sich von Gott lossagen und Gott fluchen. Er meinte, der materielle Reichtum sei die Ursache, an Gott zu glauben. So nach dem Motto, reiße doch die Wurzel aus, dann wirst du sehen, dass auch die Blüte verwelkt. Menschlich ist es kaum zu verstehen, dass Gott diese Herausforderung annimmt, Hiob alles zu nehmen, außer seine Person anzugreifen. Wir sehen auch hier, dass irdische Geschehnisse oft ihren Ursprung im Himmel haben. Das trifft auch auf das Leben der Gläubigen zu. Und das darf uns Trost sein, denn Satan kann nichts ohne Gottes Zustimmung tun. Wenn Gott nicht von Anfang an um das Ende Hiobs gewusst hätte, hätte er es wohl kaum zugelassen. Keine Prüfung geht allein von Satan aus, sondern Gott überwacht alles. Da bekomme ich einen Brief von einer Glaubensschwester, die in schweren Krankheitsnöten steht und auch mich in meiner Lage ein wenig verstehen kann. Sie schreibt mir und fragt, ob es nicht auch sein könnte, dass der Teufel die Krankheit bewirkt hätte. Ich schrieb ihr, dass unser Gott, unser Vater, alles in den Händen hält und der Teufel uns nicht antasten darf, wenn der Herr es nicht zulässt. Wir wissen wohl, dass auch ein Apostel Paulus von einem Engel Satans geschlagen wurde. Er flehte deshalb dreimal zum Herrn. Der Herr antwortete, meine Gnade genügt dir, denn meine Kraft wird in Schwachheit vollbracht. Der Herr steht über allem. Er lässt manches zu, aber ohne ihn geschieht nichts. Auch im größten Leid ist es wichtig zu wissen, Gott steht am Steuerruder. Bei dem Gedanken der Zulassung Gottes sieht alles Leid anders aus. Wenn wir im Alten Testament lesen, geschieht ein Unglück in der Stadt und der Herr hätte es nicht bewirkt, steht der menschliche Verstand still. Aber unser Herr weiß den Ausgang. Wir sehen, wie die erste Offenbarung an Hiob und die letzte durch Johannes übereinstimmen. Der Widersacher Gottes beobachtet uns ganz genau und verklagt uns. Die Schrift sagt uns, seine Gedanken sind uns nicht unbekannt. Seine Aufgabe ist es, zu versuchen, zu verführen, zu verklagen. Gott stellt Satan die Frage, woher kommst du? Satan will seinen immerwährenden Hass gegen die Gläubigen vor allem offenbaren. Hiob hat den Eindruck, dass das, was er erduldet, Gottes Gericht ist. Und dennoch macht Hiob Gott keine Vorwürfe. Auch wenn er zu diesem Zeitpunkt noch nicht ahnen konnte, wer eigentlich dahinter steckt, denn Satan auch der Gegenspieler Gottes ist, so ist er trotzdem nur ein Werkzeug Gottes, dem Grenzen gesetzt sind. Er versucht überall, der Staatsanwalt zu sein. Und dann finden wir die erste Glaubensprobe des Hiob. Satan geht vom Angesicht Gottes hinweg. Was dann geschieht, ist eigentlich etwas Furchtbares. Lieber Hörer, geben wir dem Satan nicht oft Anlass, durch unser leichtfertiges Leben Ansatzpunkte zu finden, uns vor Gott zu verklagen und vielleicht sogar zu Recht? Sollten wir nicht jeden Tag unser Leben neu überdenken und überprüfen? Ich bin davon überzeugt, dass jede Sache, die vor Gott wirklich bereinigt und geordnet ist, für Satan keinen Ansatzpunkt bietet, uns irgendwie vor Gott zu verklagen. Aber wenn wir gewisse Dinge nicht bereinigen und vielleicht nach dem Motto leben, vergeben kann ich, aber vergessen nicht, dann werden wir Spielball des Teufels. Und vorgetragen wird alles im Himmel, wo der Teufel uns verklagt und zu Gott sagt, siehst du, das sind deine Kinder. Hast du gesehen, was sie getan haben. Darum sollten wir unser Leben unter der Zucht des Heiligen Geistes leben. Wir sollten ein Leben der Heiligung leben und uns jeden Tag überprüfen und sagen, Herr, wo habe ich heute gefehlt? Wo habe ich heute gesündigt? Natürlich ist es auch wichtig, lieber Hörer, der du noch nicht gerettet bist, daran zu denken, dass du noch in der Hand des Satans bist, wenn du den Herrn Jesus Christus nicht in dein Leben aufgenommen hast. Viele Menschen sagen, ich glaube nicht, dass es einen Gott gibt. Ich glaube auch nicht, dass es einen Teufel gibt. Aber sie merken gar nicht, dass sie in der Hand des Widersachers sind. Das sollte für dich der Moment sein, in dem du im Gebet niederkniest und betest, Herr Jesus, ich danke dir, dass du am Kreuz von Golgatha auch für mich gestorben bist. Befreie mich aus der Hand des Teufels. Ich sage mich los im Namen des Herrn Jesus von aller Macht und List des Teufels. Ich sage mich los von allen Bindungen und Sünden. Ich bekenne dir meine Sünden. Herr Jesus, mache mich frei. Danke ihm, dass er am Kreuz für dich gestorben ist, dass er die Kette der Sklaverei zerbrochen hat und dass du als frohes, freies Gotteskind deinen Weg gehen darfst. Sage dich von der Sünde los, bekenne dem Herrn Jesus alle Sünden deines Lebens, auch die Vergessenen, auch die, die du nie erkannt hast. David sagte, von den verborgenen Sünden reinige mich. Und wir als Gotteskinder dürfen lernen, ein Leben der Heiligung zu leben, zur Ehre des Herrn. Der Herr segne dich, lieber Hörer. Wir wollen beten. Herr Jesus Christus, wir haben gerade gemerkt, wie der Fürst dieser Welt uns genau beobachtet, um uns vor Gott zu verklagen. Wir danken dir, dass wir zu dir im Gebet kommen dürfen, um dich zu bitten, Herr, wo dunkle Punkte in unserem Leben sind, wo wir gesündigt haben, da vergib uns, da mach uns neu. Gib, dass wir dem Teufel keinen Anklagepunkt geben, wo er uns vor Gott verklagen kann. Wir danken dir, dann, wenn wir gesündigt haben, dass wir zu dir kommen dürfen, als den Sachwalter, der uns vor Gott vertritt. Und ich bitte dich, lass alle Hörer das erkennen, aber lass auch die Hörer, die noch nicht gerettet sind, erkennen, wie wichtig es ist, das Leben dir zu übergeben. Amen.
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Nichts sollte uns wichtiger und lieber sein als Gott und sein Wort. Im Psalm 19 lesen wir: Das Gesetz des Herrn ist vollkommen und erquickt die Seele. Das Zeugnis des Herrn ist gewiss und macht die Unverständigen weise. Die Befehle des Herrn sind richtig und erfreuen das Herz. Die Gebote des Herrn sind lauter und erleuchten die Augen. Die Furcht des Herrn ist rein und bleibt ewiglich. Die Rechte des Herrn sind wahrhaftig, allesamt gerecht. Sie sind köstlicher denn Gold und wie feines Gold. Sie sind süßer denn Honig und Honigseim. Auch wird dein Knecht durch sie erinnert, und wer sie hält, der hat großen Lohn.

Der einzige Weg, aus unserer Sünde befreit, gereinigt und vergeben zu werden, ist der Weg, den Gott, unser Schöpfer und Richter, für uns geschaffen hat. Über diesen Weg spricht die Bibel. Es ist der menschgewordene Sohn Gottes. Im Matthäusevangelium Kapitel 1 lesen wir: Die Geburt Jesu Christi war aber also, als nämlich Maria, seine Mutter, dem Josef verlobt war, wurde sie, ehe sie zusammengekommen waren, schwanger erfunden von dem Heiligen Geiste. Da erschien ihm ein Engel des Herrn im Traum und sprach: Josef, Sohn Davids, fürchte dich nicht, Maria, dein Weib, zu dir zu nehmen, denn das in ihr Gezeugte ist von dem Heiligen Geiste. Und sie wird einen Sohn gebären, und du sollst seinen Namen Jesus heißen, denn er wird sein Volk erretten von ihren Sünden.

Danke, lieber Vater, für das Geschenk des Trostes durch deinen Geist und für die Gemeinschaft mit Gläubigen, die du in mein Leben gebracht hast. Geschaffen für Gemeinschaft. Katrin kämpfte gegen Gehirnkrebs, als die Covid-19-Krise ausbrach.

0: Mit Hilfe einer Krankenschwester machte sich Katrin auf den Weg zum Fenster im vierten Stock. Alles, was wir sehen konnten, waren eine Gesichtsmaske und eine winkende Hand, schrieb ihr Mann später auf Social Media. Aber es waren eine wunderschöne Gesichtsmaske und eine fröhlich winkende Hand. Am Ende seines Lebens fühlt sich der Apostel Paulus alleingelassen. Er schreibt an Timotheus: Beeile dich, damit du noch vor dem Winter hier ankommst. 2. Timotheus 4, Vers 21. Doch Paulus ist nicht ganz allein. Doch der Herr stand mir zur Seite und gab mir Kraft, sagt er in Vers 17. Und es ist doch offensichtlich, dass er ermutigenden Kontakt zu anderen Gläubigen hat. Er berichtet: Eubulus schickt dir Grüße und ebenso Pudens, Linus, Claudia und alle Gläubigen. Vers 21. Wir sind für die Gemeinschaft geschaffen. Am meisten spüren wir das, wenn wir in einer Krise stecken. Was könntest du für jemanden tun, der sich heute ziemlich einsam fühlt? Sie hören den Bibeltext aus 2. Timotheus 4, Verse 9 bis 22.
1: Bitte komm, sobald du kannst. Demas hat mich verlassen, weil er die Dinge dieser Welt liebt und ist nach Thessalonik gegangen. Crescens ist nach Galatien gegangen und Titus nach Dalmatien. Nur Lukas ist bei mir. Bringe Markus mit, wenn du kommst, denn er wird mir bei meinem Dienst nützlich sein. Ich habe Tychikus nach Ephesus geschickt und vergiss nicht, mir den Mantel mitzubringen, den ich in Troas bei Karpus zurückließ. Bring auch meine Bücher mit und vor allem die Pergamente. Alexander, der Schmied, hat mir viel Böses angetan, doch der Herr wird es ihm nach seinen Taten vergelten. Nimm dich vor ihm in Acht, denn er hat sich gegen alles gestellt, was wir gesagt haben. Als ich das erste Mal dem Richter vorgeführt wurde, war niemand bei mir. Alle haben mich im Stich gelassen. Ich hoffe, es wird ihnen nicht angerechnet werden. Doch der Herr stand mir zur Seite und gab mir Kraft, so dass ich die Botschaft predigen konnte und alle Völker es hörten. Und er rettete mich vor dem sicheren Tod. Der Herr wird mich vor jedem bösen Angriff retten und mich sicher in sein himmlisches Reich bringen. Gott gehört in alle Ewigkeit Ehre. Amen. Abschließende Grüße. Grüße Priska und Aquila von mir und alle, die im Haus von Onesiphorus leben. Erastus ist in Korinth geblieben und Trophimus habe ich krank in Milet zurückgelassen. Beeile dich, damit du noch vor dem Winter hier ankommst. Eubulus schickt dir Grüße und ebenso Pudens, Linus, Claudia und alle Gläubigen. Der Herr sei bei dir. Ich wünsche euch allen seine Gnade.
2: Der Bibeltext wurde gelesen aus Neues Leben, die Bibel. Erhältlich bei SCM Brockhaus. 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
1: Sie hören nun die gute Nachricht aus Gottes Wort. Unser Wochenvers steht in Matthäus 5, Vers 7. Selig sind die Barmherzigen, denn sie werden Barmherzigkeit erlangen. Das war unser Merkvers aus Matthäus 5, Vers 7.

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0: Herzlich willkommen zum Radioprogramm des Missionswerkes Werner Heukelbach. Schön, dass Sie wieder eine Botschaft über den Glauben an Jesus Christus hören möchten. Übrigens, Sie können alle Radiosendungen der letzten 12 Monate auf unserer Internetseite missionswerk-heukelbach.de herunterladen und anhören. Und nun spricht zu Ihnen Rudolf Möckel.
1: Vor ein paar Jahren wurde in einem Tal in den USA ein Staudamm gebaut. Die Leute, die in diesem Tal wohnten, wussten, dass sie das Tal verlassen müssen, wenn es soweit wäre. Denn ihre Stadt würde untergehen. Und nun geschah etwas sehr Interessantes. Nachdem der Beschluss über den Bau des Staudamms einmal gefasst war, begann die Stadt zu verfallen. All die Häuser, die vorher von ihren Bewohnern liebevoll gepflegt worden waren, verkamen jetzt. Aus einer schönen, kleinen Stadt wurde ein Schandfleck in der Landschaft. Warum geschah das? Einer der Bewohner fasste es in folgenden Worten zusammen: Wenn keine Zukunft mehr da ist, dann passiert auch in der Gegenwart nichts mehr. Und so ist es wirklich. Wenn unser Leben keine Zukunft hat, verlieren wir den Antrieb, überhaupt noch etwas anzupacken. Dann werden wir hoffnungslose, passive Leute. Und darum gilt: Eines brauchen wir Menschen wie das tägliche Brot. Das ist Zukunft. Wir brauchen Zukunft. Wenn Menschen jung sind, denken sie kaum darüber nach. Die Zukunft liegt noch vor ihnen. Aber wenn die 50 überschritten sind, fangen sie plötzlich an, ihr Leben von seinem Ende her zu messen. Sie beginnen zu fragen: Wie viel Zeit bleibt mir eigentlich noch? Was schaffe ich noch? Und dann werden sie unruhig, weil sie spüren: 2/3 meines Lebens sind unwiderruflich herum. Ich habe keine Zukunft mehr. Und sie sind ratlos. Es geht ihnen wie Charles Maurice de Talleyrand, einem reichen und geachteten französischen Politiker. Zeitweise war er Präsident der französischen Nationalversammlung. Und auch später hatte er immer wieder hohe öffentliche Ämter inne. Am Morgen seines Todes fand man einen bekritzelten Zettel auf seinem Nachttisch. Darauf standen die folgenden erschütternden Worte: Siehe da, 83 Jahre sind vergangen. Wie viel Angst, wie viel Feindschaften, wie viel schlimme Verwicklungen. Und all das mit dem einzigen Erfolg einer tiefen Unruhe im Blick auf die Vergangenheit und einer tiefen Mutlosigkeit im Blick auf die Zukunft. Was wir Menschen brauchen, ist Zukunft. Ohne Zukunft fehlt unserem Leben die Luft zum Atmen. Ohne Zukunft werden wir mutlos. Auch die Bibel spricht von der Zukunft, oft sogar. Sie sagt zum Beispiel im Hebräerbrief, Kapitel 13, Vers 14: Wir haben hier auf der Erde keine bleibende Stadt, sondern die zukünftige suchen wir. Sie merken, wie hier die Zukunft in den Blick genommen wird. Die Botschaft dieses Satzes aus der Bibel ist sehr einfach. Sie lautet sinngemäß: Das Leben auf der Erde geht vorüber, es bleibt nicht. Aber es gibt ein anderes Leben, das hat Zukunft. Und das ist das Leben in der zukünftigen, neuen Welt Gottes. Und es lohnt sich, sich mit aller Kraft danach auszustrecken und alles daran zu setzen, dabei zu sein. Nun könnte man sagen: Ja, das ist doch eine ganz wunderbare Ankündigung, die trifft doch mitten hinein in unsere Sehnsucht nach Zukunft für unser Leben. Aber da gibt's ein Problem. Wenn Menschen, ganz normale Leute, diese Ankündigung hören, reagieren sie fast instinktiv mit Ablehnung. Na ja, sagen sie, da könnte ja jeder kommen und irgendwas behaupten, vielleicht, dass im Himmel Jahrmarkt ist. Nur weil da so ein Satz in der Bibel steht, baue ich doch nicht gleich mein Leben darauf. Was soll denn das für eine Stadt Gottes sein, nach der ich mich ausstrecken soll? Schwirrt die vielleicht irgendwo im Weltraum rum, links hinter der Venus oder was? Das ist doch die reine Phantasterei. Da sieht man's wieder, die religiösen Leute haben alle eine Macke. Ich muss zugeben, ich kann diese Einwände verstehen. Kein Mensch baut sein Leben auf irgendeinen Satz, der einfach so in den Raum gestellt wird. So leicht sind wir nicht zu gewinnen. Wir befürchten nämlich, enttäuscht zu werden. Und darum betrachten viele die Ankündigung der Bibel, dass es unbegrenzte Zukunft für uns in der neuen Welt Gottes gibt, mit Misstrauen und Skepsis. Diese Skepsis legt sich erst, wenn ein Mensch anfängt, in diesem Leben, hier auf der Erde, Erfahrungen mit Gott zu machen. Das Misstrauen kann nur weichen, wenn ein Mensch erfährt, dass der lebendige Gott sich immer an seine Versprechen hält. Zum Beispiel an all die Versprechen, die er für das Leben hier auf der Erde gegeben hat. Einer von diesen Menschen ist Nikolai. Nikolai glaubte nicht an Gott, war aber darüber immer wieder im Zweifel. Eines Tages kamen ihm in der Einsamkeit der Tundra Russlands erneut diese Zweifel, die ihn quälten. Da schrie er schließlich: Gott, wenn du da bist, zeige es mir. Jetzt in diesem Augenblick. Gleich danach fiel ein Buch vor ihm auf die Erde, das aus dem Himmel zu kommen schien. Wo kam dieses Buch her in dieser Einsamkeit? Während er noch darüber nachdachte, sah er, dass es sich um eine russische Bibel handelte. Hatte Gott dieses Buch für ihn erschaffen und durch einen Engel bringen lassen? Nein, so arbeitet Gott nicht. Vielmehr setzt er Menschen ein, die seine Pläne verwirklichen. In diesem Fall war es Leonid, den er gebrauchte. Der flog mit einem Hubschrauber in der Weite Russlands. Während sein Kollege das Gerät steuerte, kümmerte er sich um die Ladung und versuchte, Ordnung zu schaffen. Neben Nahrungsmitteln und Ausrüstung war da noch ein Stapel mit Bibeln, die er schon beim letzten Flug bemerkt hatte und die offenbar niemand haben wollte. Und er sagte sich: Bibeln brauchen wir hier in Russland nicht. Er warf sie kurzerhand aus dem Hubschrauber in die Einsamkeit, wo kein Mensch zu sein schien. Eine dieser Bibeln fiel Nikolai vor die Füße. Dieser eilte, fasziniert von diesem Gott, nach Hause und erzählte den Nachbarn, was geschehen war. Da diese wissen wollten, was in dem Buch steht, begann Nikolai zu lesen. Und was findet man, wenn man in der Bibel liest? Man findet Jesus, das lebendige Wort Gottes, persönlich. So geschah es auch hier. Nikolai erfuhr Gott. Er erlebte, dass Gott auf sein Schreien hörte und reagierte. Er sah, dass Gottes Versprechen in der Bibel, im Matthäusevangelium Kapitel 7, Verse 7 und 8, verlässlich ist. Bittet, so wird euch gegeben, sucht, so werdet ihr finden, klopft an und es wird euch aufgetan. Und jetzt bekam natürlich die gesamte Bibel für ihn eine ganz hohe Glaubwürdigkeit. Und so ist es immer. Wann immer Menschen anfangen, in diesem Leben Erfahrungen mit Gott zu machen, wird die Bibel für sie plötzlich enorm glaubwürdig. Sie merken, Gott hält seine Versprechen wirklich. Und sie werden sie offen dafür, auch den Versprechen Gottes zu vertrauen, die über das Leben hier auf der Erde hinausgehen. Zum Beispiel diesem Versprechen: Wir haben hier keine bleibende Stadt, sondern die zukünftige suchen wir. Und darum scheint mir eines überaus wichtig zu sein, dass wir uns rechtzeitig, also in diesem Leben, auf unsere ewige Zukunft in der neuen Welt Gottes vorbereiten. Vorbereitet sein auf die ewige Zukunft, das sollten wir sein. Was das bedeutet, ist mir einmal ganz unerwartet während einer Taxifahrt deutlich geworden. Der Fahrer, ein unauffälliger Mann, Ende 40, erzählte mir ein bisschen von sich, und er sagte sinngemäß: Wissen Sie, lange mache ich das nicht mehr mit dem Taxifahren. Bald ist alles fertig und dann haue ich ab, für immer. Ich verstand nicht gleich und fragte nach, und dann wurde klar, was er meinte. Weit weg auf einer kleinen philippinischen Insel hatte er sich ein Haus gebaut. Über Jahre hinweg hatte er an diesem Haus gebaut. Im Urlaub war er immer dorthin geflogen, hatte Stück für Stück alles fertiggestellt und schön gemacht. In der Bundesrepublik war er nur zum Geldverdienen. Er lebte in einem Zimmer, er leistete sich nur das Nötigste zum Leben und investierte alles andere, jeden Euro und jeden Cent, in sein neues Zuhause auf der kleinen philippinischen Insel. Bald ist alles fertig, sagte er, und dann haue ich hier ab. Dort ist es viel schöner, freier und wärmer als ihr. In seinen Gedanken war er schon dort, und ich bin mir sicher, während er sein Taxi durch die Stadt Hannover steuert, denkt er oft an sein Bambushaus. Natürlich will ich damit nicht sagen, dass man sich die ewige Zukunft bei Gott verdienen kann, schon gar nicht mit Geld und harter Arbeit. Wir bekommen sie geschenkt, wenn wir beginnen, an Jesus zu glauben und ihm unser Leben anzuvertrauen. Aber wir müssen eine Wahl treffen, welches Leben uns am wichtigsten ist. Das irdische Leben, also die paar Jahre hier auf der Erde, oder die ewige Zukunft bei Gott in der neuen Welt Gottes. Der Taxifahrer zeigt uns auf einer rein menschlichen Ebene, wie man's macht. Der war radikal und er traf seine Wahl radikal. Und diese Radikalität ist es, die Jesus auch von denen verlangt, die ewige Zukunft bei Gott haben wollen.

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wenn man seine Opfergabe, seine Spende als eine Ausgabe betrachtet, wird sie einem eher schwer fallen. Wenn man sie aber als eine Investition im Reich Gottes betrachtet, so wird man mit Freude und gerne spenden und geben. Im Matthäusevangelium Kapitel 6 lehrt der Herr Jesus Christus Folgendes über Finanzen. Ihr sollt euch nicht Schätze sammeln auf Erden, da sie die Motten und der Rost fressen und da die Diebe nachgraben und stehlen. Sammelt euch aber Schätze im Himmel, da sie weder Motten noch Rost fressen und da die Diebe nicht nachgraben noch stehlen. Denn wo euer Schatz ist, da ist auch euer Herz.

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1: Kapitel 31. Dies sind die Worte Lemuels, des Königs von Massa, die ihn seine Mutter lehrte. Was, mein Auserwählter, soll ich dir sagen? Was, du Sohn meines Leibes? Was, mein erbetener Sohn? Lass nicht den Weibern deine Kraft und geh nicht die Wege, auf denen sich die Könige verderben. Nicht den Königen, Lemuel, ziemt es, Wein zu trinken, nicht den Königen noch den Fürsten starkes Getränk. Sie könnten beim Trinken des Rechts vergessen und verdrehen die Sache aller elenden Leute. Gebt starkes Getränk denen, die am Umkommen sind, und Wein den betrübten Seelen, dass sie trinken und ihres Elends vergessen und ihres Unglücks nicht mehr gedenken. Tu deinen Mund auf für die Stummen und für die Sache aller, die verlassen sind. Tu deinen Mund auf und richte in Gerechtigkeit und schaffe Recht dem Elenden und Armen. Wem eine tüchtige Frau beschert ist, die ist viel edler als die köstlichsten Perlen. Ihres Mannes Herz darf sich auf sie verlassen, und Nahrung wird ihm nicht mangeln. Sie tut ihm Liebes und kein Leid ihr Leben lang. Sie geht mit Wolle und Flachs um und arbeitet gerne mit ihren Händen. Sie ist wie ein Kaufmannsschiff. Ihren Unterhalt bringt sie von ferne. Sie steht vor Tage auf und gibt Speise ihrem Hause und dem Gesinde, was ihm zukommt. Sie trachtet nach einem Acker und kauft ihn und pflanzt einen Weinberg vom Ertrag ihrer Hände. Sie gürtet ihre Lenden mit Kraft und regt ihre Arme. Sie merkt, wie ihr Fleiß Gewinn bringt. Ihr Licht verlischt es nachts nicht. Sie streckt ihre Hand nach dem Roggen und ihre Finger fassen die Spindel. Sie breitet ihre Hände aus zu dem Armen und reicht ihre Hand dem Bedürftigen. Sie fürchtet für die Ihren nicht den Schnee, denn ihr ganzes Haus hat wollene Kleider. Sie macht sich selbst Decken, feine Leinwand und Purpur ist ihr Kleid. Ihr Mann ist bekannt in den Toren, wenn er sitzt bei den Ältesten des Landes. Sie macht einen Rock und verkauft ihn, einen Gürtel gibt sie dem Händler. Kraft und Würde sind ihr Gewand, und sie lacht des kommenden Tages. Sie tut ihren Mund auf mit Weisheit, und auf ihrer Zunge ist gütige Weisung. Sie schaut, wie es in ihrem Hause zugeht, und isst ihr Brot nicht mit Faulheit. Ihre Söhne stehen auf und preisen sie, ihr Mann lobt sie. Es sind wohl viele tüchtige Frauen, du aber übertriffst sie alle. Lieblich und schön sein ist nichts. Ein Weib, das den Herrn fürchtet, soll man loben. Gebt ihr von den Früchten ihrer Hände, und ihre Werke sollen sie loben in den Toren. Der Prediger Salomo, Kapitel 1. Dies sind die Reden des Predigers, des Sohnes Davids, des Königs zu Jerusalem. Es ist alles ganz eitel, sprach der Prediger. Es ist alles ganz eitel. Was hat der Mensch für Gewinn von all seiner Mühe, die er hat unter der Sonne? Ein Geschlecht vergeht, das andere kommt. Die Erde aber bleibt immer bestehen. Die Sonne geht auf und geht unter und läuft an ihren Ort, dass sie dort wieder aufgehe. Der Wind geht nach Süden und dreht sich nach Norden und wieder herum an den Ort, wo er anfing. Alle Wasser laufen ins Meer, doch wird das Meer nicht voller. An den Ort, dahin sie fließen, fließen sie immer wieder. Alles Reden ist so voll Mühe, dass niemand damit zu Ende kommt. Das Auge sieht sich niemals satt, und das Ohr hört sich niemals satt. Was geschehen ist, eben das wird hernach sein. Was man getan hat, eben das tut man hernach wieder. Und es geschieht nichts Neues unter der Sonne. Geschieht etwas, von dem man sagen könnte, sieh, das ist neu. Es ist längst vorher auch geschehen in den Zeiten, die vor uns gewesen sind. Man gedenkt derer nicht, die früher gewesen sind, und derer, die hernach kommen. Man wird auch ihrer nicht gedenken, bei denen, die noch später sein werden. Ich, der Prediger, war König über Israel zu Jerusalem und richtete mein Herz darauf, die Weisheit zu suchen und zu erforschen bei allem, was man unter dem Himmel tut. Solch unselige Mühe hat Gott den Menschenkindern gegeben, dass sie sich damit quälen sollen. Ich sah an, alles tun, das unter der Sonne geschieht, und siehe, es war alles eitel und Haschen nach Wind. Krumm kann nicht gerade werden, noch was fehlt, gezählt werden. Ich sprach in meinem Herzen, siehe, ich bin herrlich geworden und habe mehr Weisheit als alle, die vor mir gewesen sind zu Jerusalem. Und mein Herz hat viel gelernt und erfahren. Und ich richtete mein Herz darauf, dass ich lernte Weisheit und erkennte Tollheit und Torheit. Ich ward aber gewahr, dass auch dies ein Haschen nach Wind ist. Denn wo viel Weisheit ist, da ist viel Grämen. Und wer viel lernt, der muss viel leiden. Kapitel 2. Ich sprach in meinem Herzen, wohlan, ich will wohl leben und gute Tage haben. Aber siehe, das war auch eitel. Ich sprach zum Lachen, du bist toll, und zur Freude, was schaffst du? Da dachte ich in meinem Herzen, meinen Leib mit Wein zu laben, doch so, dass mein Herz mich mit Weisheit leitete, und mich an Torheit zu halten, bis ich sähe, was den Menschen zu tun gut wäre, solange sie unter dem Himmel leben. Ich tat große Dinge. Ich baute mir Häuser, ich pflanzte mir Weinberge, ich machte mir Gärten und Lustgärten und pflanzte allerlei fruchtbare Bäume hinein. Ich machte mir Teiche, daraus zu bewässern den Wald der grünenden Bäume. Ich erwarb mir Knechte und Mägde und hatte auch Gesinde im Hause geboren. Ich hatte eine größere Habe an Rindern und Schafen als alle, die vor mir zu Jerusalem waren. Ich sammelte mir auch Silber und Gold und was Könige und Länder besitzen. Ich beschaffte mir Sänger und Sängerinnen und die Wonne der Menschen, Frauen in Menge, und war größer als alle, die vor mir zu Jerusalem waren. Auch da blieb meine Weisheit bei mir. Und alles, was meine Augen wünschten, das gab ich ihnen und verwehrte meinem Herzen keine Freude, so dass es fröhlich war von aller meiner Mühe. Und das war mein Teil von aller meiner Mühe. Als ich aber ansah alle meine Werke, die meine Hand getan hatte, und die Mühe, die ich gehabt hatte, sehe, da war es alles eitel und Haschen nach Wind und kein Gewinn unter der Sonne. Da wandte ich mich zu betrachten die Weisheit und die Tollheit und Torheit. Denn was wird der Mensch tun, der nach dem König kommen wird? Was man schon längst getan hat. Da sah ich, dass die Weisheit die Torheit übertrifft, wie das Licht die Finsternis. Dass der Weise seine Augen im Kopf hat, aber die Toren in der Finsternis gehen. Und ich merkte doch, dass es dem einen geht wie dem anderen. Da dachte ich in meinem Herzen, wenn es denn mir geht wie dem Toren, warum habe ich dann nach Weisheit getrachtet? Da sprach ich in meinem Herzen, auch das ist eitel. Denn man gedenkt des Weisen nicht für immer, ebenso wenig wie des Toren. Und in künftigen Tagen ist alles vergessen. Wie stirbt doch der Weise samt dem Toren? Darum verdroß es mich zu leben, denn es war mir zuwider, was unter der Sonne geschieht, dass alles eitel ist und Haschen nach Wind. und mich verdross alles, um das ich mich gemüht hatte unter der Sonne, weil ich es einem Menschen lassen muß, der nach mir sein wird. Denn wer weiß, ob er weise oder töricht sein wird, und soll doch herrschen über alles, was ich mit Mühe und Weisheit geschafft habe unter der Sonne. Das ist auch eitel. Da wandte ich mich dahin, dass ich mein Herz verzweifeln ließ an allem, um das ich mich mühte unter der Sonne. Denn es muß ein Mensch, der seine Arbeit mit Weisheit, Verstand und Geschicklichkeit mühsam getan hat, es einem andern zum Erbteil überlassen, der sich nicht darum gemüht hat. Das ist auch eitel und ein großes Unglück. Denn was kriegt der Mensch von aller seiner Mühe und dem Streben seines Herzens, womit er sich abmüht unter der Sonne? Alle seine Tage sind voller Schmerzen, und voll Kummer ist sein Mühen, dass auch sein Herz des Nachts nicht Ruhe findet. Das ist auch eitel. Ist's nun nicht besser für den Menschen, dass er esse und trinke und seine Seele guter Dinge sei bei seinem Mühen? Doch dies sah ich auch, dass es von Gottes Hand kommt. Denn wer kann fröhlich essen und genießen ohne ihn? Denn dem Menschen, der ihm gefällt, gibt er Weisheit, Verstand und Freude. Aber dem Sünder gibt er Mühe, dass er sammle und häufe und es doch dem gegeben werde, der Gott gefällt. Auch das ist eitel und Haschen nach Wind. Kapitel 3. Ein jegliches hat seine Zeit, und alles Vorhaben unter dem Himmel hat seine Stunde. Geboren werden hat seine Zeit, sterben hat seine Zeit. Pflanzen hat seine Zeit, ausreißen, was gepflanzt ist, hat seine Zeit. Töten hat seine Zeit, heilen hat seine Zeit. Abbrechen hat seine Zeit, bauen hat seine Zeit. Weinen hat seine Zeit, lachen hat seine Zeit. Klagen hat seine Zeit, tanzen hat seine Zeit. Steine wegwerfen hat seine Zeit, Steine sammeln hat seine Zeit. Herzen hat seine Zeit, aufhören zu herzen hat seine Zeit. Suchen hat seine Zeit, verlieren hat seine Zeit. Behalten hat seine Zeit, wegwerfen hat seine Zeit. Zerreißen hat seine Zeit, zunähen hat seine Zeit. Schweigen hat seine Zeit, reden hat seine Zeit. Lieben hat seine Zeit, hassen hat seine Zeit. Streit hat seine Zeit, Friede hat seine Zeit. Man mühe sich ab, wie man will, so hat man keinen Gewinn davon. Ich sah die Arbeit, die Gott den Menschen gegeben hat, dass sie sich damit plagen. Er hat alles schön gemacht zu seiner Zeit. Auch hat er die Ewigkeit in ihr Herz gelegt. Nur, dass der Mensch nicht ergründen kann das Werk, das Gott tut, weder Anfang noch Ende. Da merkte ich, dass es nichts Besseres dabei gibt als fröhlich sein und sich gütlich tun in seinem Leben. Denn ein Mensch, der da isst und trinkt und hat guten Mut bei all seinen Mühen, das ist eine Gabe Gottes. Ich merkte, dass alles, was Gott tut, das besteht für ewig. Man kann nichts dazu tun, noch wegtun. Das alles tut Gott, dass man sich vor ihm fürchten soll. Was geschieht, das ist schon längst gewesen. Und was sein wird, ist auch schon längst gewesen. Und Gott holt wieder hervor, was vergangen ist. Weiter sah ich unter der Sonne. An der Stätte des Rechts war Gottlosigkeit. Und an der Stätte der Gerechtigkeit war Frevel. Da sprach ich in meinem Herzen, Gott wird richten den Gerechten und den Gottlosen, denn alles Vorhaben und alles Tun hat seine Zeit. Ich sprach in meinem Herzen, es geschieht wegen der Menschenkinder, damit Gott sie prüfe und sie sehen, dass sie selber sind wie das Vieh, denn es geht dem Menschen wie dem Vieh. Wie dies stirbt, so stirbt auch er. Und sie haben alle einen Odem, und der Mensch hat nichts voraus vor dem Vieh, denn es ist alles eitel. Es fährt alles an einen Ort, es ist alles aus Staub geworden und wird wieder zu Staub. Wer weiß, ob der Odem der Menschen aufwärts fahre und der Odem des Viehs hinab unter die Erde fahre? So sah ich denn, dass nichts Besseres ist, als dass ein Mensch fröhlich sei in seiner Arbeit. Denn das ist sein Teil. Denn wer will ihn dahin bringen, dass er sehe, was nach ihm geschehen wird?
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1: 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Unser Wochenvers steht in Matthäus 5, Vers 7. Selig sind die Barmherzigen, denn sie werden Barmherzigkeit erlangen. Das war unser Merkvers aus Matthäus 5, Vers 7.

Wir lesen in Lukas Kapitel 24. 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Und fing an von Mose und allen Propheten und legte ihnen alle Schriften aus, die von ihm gesagt waren. 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

Wie steht es zwischen Ihnen und Ihrem Schöpfer? Welche Zukunftsaussichten haben Sie? Was erwarten Sie nach dem Tod? Im 1. Johannesbrief, Kapitel 5, sagt Gott: Wer den Sohn Gottes hat, der hat das Leben. Wer den Sohn Gottes nicht hat, der hat das Leben nicht.

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1: Wir kommen nun zum Kapitel 7. Lerne zunächst richtiges Lesen. Haben Sie jemals Ihre Bibel voller Enttäuschung wieder zugeschlagen und sich gewundert, warum Sie beim Studium der Schrift nicht mehr herausgeholt haben? In Kapitel 1 teilte uns Wendy mit, dass dies Ihre Erfahrung war. Vielleicht haben Sie sich wie Sie irgendwann mit ehrlichem Bemühen daran gesetzt, Gottes Wort zu studieren. Sie haben andere über die darin enthaltenen Reichtümer reden gehört und wollten nun gerne selbst ein paar Schätze ausgraben. Doch nachdem sie viel Zeit und Energie darauf verwendet haben, stellten sie fest, dass es sich kaum gelohnt hat. Die wenigen Goldsplitter, die sie gefunden haben, waren die Mühe eigentlich nicht wert. Es endete schließlich damit, dass sie jegliches Bibelstudium aufgegeben haben. Andere mögen vielleicht zu Nutzen davon haben, sie selbst jedenfalls nicht. Darf ich Ihnen zwei Gründe nennen, warum Sie keinen Gewinn davon hatten? Erst einmal ist Ihnen nicht bewusst, wie man überhaupt richtig liest. Und zweitens ist Ihnen nicht klar, worauf Sie eigentlich Ihr Augenmerk richten müssen. Nun, ich will Sie nicht beleidigen, aber ich bin überzeugt, dass ich Ihnen weiterhelfen kann. Unsere Kultur hat im letzten Jahrhundert einen radikalen Wandel durchgemacht von einer wortorientierten Leserschaft zu einer bildorientierten Gesellschaft von Zuschauern. Das Medium unserer Zeit ist der Fernseher, nicht das Buch. Als Folge davon wissen wir im Gegensatz zu früheren Generationen nicht mehr, wie man richtig liest. Zum größten Teil ist uns diese Kunst verloren gegangen. Und doch ist die Bibel ein Buch, was bedeutet, dass sie gelesen werden muss, um verstanden und mit entsprechender Wertschätzung gewürdigt zu werden. Wir müssen die Fähigkeit des Lesens wieder erlangen, wenn wir brauchbare Bibelstudenten werden wollen. In diesem und im nächsten Kapitel möchte ich Ihnen daher Hinweise geben, wie man richtig liest. Danach werde ich darauf eingehen, worauf Sie Ihr Augenmerk richten müssen. Bei 11 verschiedenen Anlässen sagte Jesus zu den Gelehrten seiner Zeit: Habt ihr jemals gelesen? Natürlich hatten sie gelesen. Sie verbrachten ihr ganzes Leben damit, zu lesen. Aber sie verstanden nicht, was sie lasen. Es ging ihnen genauso wie dem Student, den ich einmal in der Bibliothek traf und der vor seinem Buch eingeschlafen war. Ich dachte, ich könnte mir einen Spaß mit ihm erlauben, und so steckte ich meinen Kopf neben sein Ohr und sagte: Buh! Er ging hoch wie eine Rakete. Was in aller Welt liest du denn da? Fragte ich ihn, nachdem er sich wieder gefangen hatte. Wenn es so aufregend ist, sollte ich es vielleicht einer meiner Klassen als Aufgabe stellen. Er lachte. Ist es etwa lustig? Fragte ich ihn. Es ist eher traurig, sagte er. Als ich auf Seite 37 angelangt war, wurde mir klar, dass ich nicht die leiseste Ahnung hatte, was ich überhaupt gelesen habe. Er hatte recht. Das ist wirklich eine Tragödie. Wenn Sie nicht auch verstehen, was Sie lesen, dann lesen Sie nicht. Sie verschwenden nur Ihre Zeit. Ich fürchte, dass viele beim Bibellesen im Grunde nur ihre Zeit verschwenden, denn sie können Ihnen nachher nicht einmal sagen, was Sie gelesen haben und wenn Ihr Leben davon abhinge. Ist das auch bei Ihnen der Fall? Wenn ja, dann lassen Sie mich Ihnen 3 Anregungen geben, um Ihnen zu helfen, besser lesen zu lernen. Lernen Sie besser und schneller zu lesen. Es besteht ein direkter Zusammenhang zwischen der Fähigkeit, die Schrift zu analysieren, und der Fähigkeit zu lesen. Etwas, das Ihre Lesegewohnheiten verbessert, wird Sie also zwangsläufig einen gewaltigen Satz nach vorne bringen, was ihre analytischen Fähigkeiten beim Bibelstudium betrifft. Leider habe ich feststellen müssen, dass eine immer größer werdende Zahl von Absolventen der Gymnasien und höheren Lehranstalten in unserem Land sich mit dem Lesen sehr schwer tut. Einmal stellte ich in einem meiner Seminare die Frage: Wenn Sie Ihr Universitätsstudium abgeschlossen haben und weder lesen noch schreiben können, was werden Sie dann tun? Ein Spaßvogel platzte heraus: Fernsehen! Das ist traurig, aber wahr. Eines meiner Kinder hatte das erste Schuljahr schon fast hinter sich, als ich merkte, dass man ihm nicht beigebracht hatte, wie man liest. Ich ging also zur Lehrerin, um mich bei ihr darüber zu beschweren. Sie verstehen nicht, Herr Hendricks, sagte sie mir. Die wichtigste Sache ist nicht, dass Ihr Kind lesen kann, sondern dass Ihr Kind glücklich ist. Gegen alle Vernunft entschied ich mich, es zunächst dabei zu belassen. Doch am Ende des Jahres musste ich feststellen, dass mein Kind zwar ausgesprochen glücklich war, dass es aber immer noch nicht lesen konnte. Ich ging also noch einmal zu der Lehrerin und sagte zu ihr: Ist es Ihnen jemals in den Sinn gekommen, dass Kinder vielleicht noch glücklicher sind, wenn sie lesen können? Es kostete mich ein Monatsgehalt, um meinem Jungen Nachhilfestunden im Lesen zu geben. Aber dies war einer der besten Investitionen, die ich jemals gemacht habe. Heute liest er besser und schneller als ich, was bedeutet, dass er ziemlich gut ist. Deshalb bin ich überzeugt davon, dass es eines der wichtigsten Dinge, die man für andere tun kann, ist, ihnen zu helfen, mit dem Lesen klarzukommen. Nehmen wir an, Sie wollen den Brief an die Epheser studieren. Sie lesen vielleicht sehr langsam und brauchen etwa eine halbe Stunde, um die ganze 6 Kapitel zu lesen. Aber stellen Sie sich einmal vor, Sie würden es in 15 Minuten lesen und Ihre Erkenntnisse dabei verdoppeln. In der gleichen Zeit, also einer halben Stunde, würden Sie Ihren Nutzen vervierfachen. Das ist doch die Mühe wert. Ein Buch, das den Verlauf meines Lebens geändert hat, ist der Klassiker von Mortimer J. Adler, How to Read a Book, wie man ein Buch liest. Ich hatte die Highschool mit Auszeichnungen abgeschlossen. In Englisch hatte ich sogar eine besondere Auszeichnung erhalten. Dann ging ich auf die Universität, einer dieser seltsamen Schulen, wo man von ihnen erwartet, dass sie selbstständig studieren. Leider habe ich das auf der Highschool nie gelernt. Ich habe niemals ein Buch von der Schule mit nach Hause genommen. An der Universität machte ich erst einmal einen Aufnahmetest und wurde der niedrigsten Englischklasse zugeteilt. Und das trotz meiner Auszeichnung in Englisch. Später stellte sich allerdings heraus, dass mir nichts Besseres passieren konnte, weil man uns hilfsbedürftigen Studenten den besten Professor gab. Nun, alles, womit ich mich während der ersten 6 Wochen ausschließlich beschäftigte, war das Studium. Keine Verabredungen, kein Sport. Und trotzdem schaffte ich es, in 3 Kursen durchzufallen. Das hat mich ganz schön wachgerüttelt. Ich dachte, du wirst es nie schaffen. Ich ging deshalb zu meinem Professor. Er sprach ganz offen mit mir: Howie, dein Problem ist, dass du nicht weißt, wie man richtig liest. Und so gab er mir das Buch von Mortimer Adler. Ich las es und es veränderte meine Lesegewohnheit völlig. Offen gesagt, es hat den Lauf meines Lebens verändert. Adler gibt praktische Ratschläge, zum Beispiel wie man Bücher klassifiziert, wie man die Absicht des Autors entdeckt, wie man ein Buch zusammenfasst und wie man Schlüsselbegriffe ausfindig macht. Er teilt mit, welches der 4 Fragen sind, die sich jeder Leser stellen sollte, worin der Unterschied zwischen einem Satz und einer Präposition besteht und welchen Einfluss gute Bücher auf sie ausüben können. Er erzählt ihnen, wie man Handbücher, Romane oder Geschichtsbücher liest und vieles mehr. Sein Buch enthält auch eine Liste von lesenswerten Werken der klassischen Literatur. Kurz gesagt, wenn auch How to Read a Book, wie man ein Buch liest, von Büchern im Allgemeinen handelt, ist es doch auch eine hervorragende Quelle fürs Bibelstudium, weil es ihnen vermittelt, wie man richtig liest. Lernen Sie, einen Text zu lesen, als wäre es das erste Mal. Es wird oft behauptet, dass Vertrautheit abstoßen kann. Nun, etwas anderes, was sie hervorruft, ist Unwissenheit. In dem Moment, wo Sie an einer Stelle der Schrift gelangen und sagen, ach, das kenne ich schon, sitzen Sie bereits in der Patsche. Sie müssen jedem Text neu begegnen, als hätten Sie ihn noch nie zuvor in Ihrem Leben gelesen. Das ist echte Selbstdisziplin. Es bedeutet, eine bestimmte Haltung und Einstellung gegenüber dem Wort einzunehmen. Dabei ist es hilfreich, die Bibel in verschiedenen Übersetzungen zu lesen. Wenn Sie schon über Jahre hinweg die gleiche Übersetzung benutzen, probieren Sie doch zur Abwechslung mal etwas Frisches und Zeitgemäßes, wie zum Beispiel die Hoffnung für alle. Wenn Sie aber andererseits noch nicht mit der klassischen Luther-Übersetzung vertraut sind, dann sollten Sie diese unbedingt lesen. Eine neue Übersetzung wird Ihre Aufmerksamkeit ganz neu fesseln und Sie werden beginnen, die Bibel wieder mit neuen Augen zu sehen. Wichtig ist, dass Sie alles dafür tun, um Ihre Begegnung mit dem Wort Gottes, um eine neue Perspektive zu bereichern. Der größte Feind des Bibelstudiums ist die Bemerkung, das kenne ich schon. Nun gehen wir weiter. Lesen Sie die Bibel wie einen Liebesbrief. Sind Sie jemals verliebt gewesen? Ich will es hoffen. Ich habe mich in das Mädchen, das später meine Frau wurde, Jeannie, durch einen Briefwechsel verliebt. 5 Jahre lang machte ich Jagd auf diese Frau, bis sie endlich mich einfing. Raten Sie mal, was ich tat, wenn einer Ihrer Briefe ankam. Knurrte ich mir dann etwa in den Bart, oh nein, schon wieder ein Brief von Jeannie. Setzte ich mich hin mit dem Gedanken, ich lese ihn wohl besser sofort. Habe ich nach dem ersten Absatz etwa zu mir gesagt, okay, das reicht für heute. Das kann ich schon mal von meiner Liste streichen. Selbstverständlich nicht. Jeden einzelnen Ihrer Briefe habe ich 4 oder 5 Mal gelesen. Beim Anstellen in der Schlange vor dem Speisesaal der Universität habe ich Ihre Briefe gelesen. Ich las sie nachts, bevor ich zu Bett ging. Ich steckte sie unter mein Kopfkissen, damit ich sie herausziehen konnte, falls ich mitten in der Nacht aufwachte. Und warum? Weil ich verliebt war in die Person, die sie geschrieben hatte. Auf die gleiche Weise sollten Sie mit Gottes Wort umgehen. Lesen Sie es, als ob es Gottes Liebesbrief an Sie persönlich wäre. Als Mortimer Adlers Buch zum ersten Mal erschien, wurde es in der New York Times mit dem Werbeslogan angekündigt, wie man einen Liebesbrief liest. Das Bild zeigte einen verwirrten jungen Mann beim sorgfältigen Studieren eines Briefes. Folgende Beschreibung wurde dazu gegeben. Dieser junge Mann hat gerade seinen ersten Liebesbrief bekommen. Er hat ihn vielleicht schon 3 oder 4 Mal gelesen, aber er steht noch ganz am Anfang. Um ihn so intensiv zu studieren, wie er es gerne möchte, bedarf es wohl einiger Wörterbücher und einer Menge Arbeit unter Mithilfe einiger Experten der Etymologie und Philologie. Aber er wird es wohl auch ohne sie schaffen. Er wird über die Bedeutung eines jeden einzelnen Wortes oder Satzzeichens genau nachdenken. Sie hat den Brief mit »Lieber John« begonnen. Was, wird er sich fragen, ist wohl die genaue Bedeutung dieser Worte? Warum traut sie sich nicht, Liebster zu sagen? Weil sie schüchtern ist? Würde mein Lieber etwas zu förmlich klingen? Vielleicht würde sie lieber so und so auch zu jedem anderen sagen. Ein besorgtes Stirnrunzeln erscheint auf seinem Gesicht, aber es verschwindet wieder, sobald er über den ersten Satz nachzudenken beginnt. Sie würde so etwas bestimmt nicht irgendjemandem schreiben. Und so arbeitet er sich durch den ganzen Brief hindurch, fühlt sich einen Moment im 7. Himmel und im nächsten jämmerlich in sich zusammengesunken. 100 Fragen kommen ihm in den Sinn. Er könnte den ganzen Brief auswendig zitieren. Und das wird er auch tun, sich selbst, Wochen später. Der Anzeigetext schloss mit der Bemerkung, wenn jeder mit der annähernd gleichen Konzentration Bücher lesen würde, wären wir längst eine Rasse von geistigen Riesen. Auf uns übertragen würde es bedeuten, wenn wir mit dem gleichen Engagement unsere Bibel lesen würden, wären wir längst eine Rasse von geistlichen Riesen. Wenn Sie Ihre Bibel verstehen wollen, müssen Sie lernen, wie man sie richtig liest. Besser und schneller, so als wäre es das erste Mal und so als lesen Sie einen Liebesbrief. Denken Sie daran, Gott möchte mit Ihnen im 21. Jahrhundert in Verbindung treten. Und er hat seine Botschaft in ein Buch geschrieben. Und nun kommen wir zu Kapitel 8. Lies mit Verstand. Der Schritt des Beobachtens verlangt von Ihnen, die Rolle eines Bibeldetektivs anzunehmen, der nach Hinweisen für die Aussage eines Textes sucht. Aber wie jeder Detektiv Ihnen sagen wird, gibt es mehr als eine Methode, um einen Fall zu lösen. Sherlock Holmes, den Meisterdetektiv, kann man manchmal auf Händen und Füßen den Fußboden nach Zigarrenasche oder Fußabdrücken absuchen sehen. Bei anderen Gelegenheiten wiederum grübelt er stundenlang herum und denkt über Fakten nach, um Antworten zu finden. Er verkleidet sich, täuscht Krankheiten vor, macht Experimente, was immer nötig sein mag, um ein Geheimnis zu enträtseln. Hinweise im biblischen Text zu finden, erfordert ebenfalls mehr als nur eine Methode. Die Bibel muss man zunächst lesen, um sie zu verstehen. Aber es gibt mehr als eine Möglichkeit, wie man sie liest. Ich werde Ihnen 10 Strategien an die Hand geben, die Sie zu einem erstklassigen Leser machen können. Jede einzelne davon wird Ihnen unterschiedliche Aufschlüsse über die Aussage des Textes geben. Die erste lautet: Lesen Sie die Bibel mit Verstand. Aufmerksames Lesen erfordert echtes Studieren. Keine Langeweile, keineswegs. Wenn Sie die Bibel aufschlagen, müssen Sie anfangen zu denken. Schalten Sie Ihr Gehirn nicht auf Durchzug. Wenden Sie die gleiche geistige Disziplin an, die Sie für ein Thema aufbringen würden, an dem Sie besonders interessiert sind. Sind Sie ein Börsenspekulant? Dann verwenden Sie die gleiche geistige Tatkraft beim Schriftstudium wie beim Lesen des Wall Street Journals. Sind Sie ein Pilot? Dann schenken Sie dem Wort Gottes genauso viel Aufmerksamkeit wie einem Flugplan oder einer Wettervorhersage. Sind Sie von Beruf Krankenschwester? Dann achten Sie auf lebenswichtige Funktionen im biblischen Text genauso, wie Sie es bei einem Ihrer Patienten auf der Station tun würden. Die Bibel teilt ihre Früchte nicht an Faule aus. Sprüche 2,4 teilt uns eine interessante Einsicht über die Reichtümer des Wortes Gottes mit. Biblische Weisheit wird dort mit kostbarem Erz verglichen, das man nicht an der Oberfläche findet, sondern nachdem man tief graben muss. Ein guter Vergleich aus unserer heutigen Zeit wären die vielen Ölablagerungen unter dem trockenen Wüstenboden des Mittleren Ostens. Seit Jahrtausenden sind unzählige Menschen durch diese weglose Wüste gewandert, ohne zu ahnen, dass nur ein paar tausend Meter unter ihnen ein unvorstellbarer Wert an Bodenschätzen lag. Ebenso verhält es sich mit der Schrift. Kostbare göttliche Wahrheiten sind darin enthalten. Sie sind in der Lage, ihr Leben zu verändern. Aber sie müssen danach graben. Sie müssen die Oberfläche mit mehr als nur einem flüchtigen Blick durchdringen. Anders ausgedrückt, sie müssen anfangen zu denken. Ihr Ziel muss es sein, um ein anderes Bild zu verwenden, eine Art geistliches Wiederkäuen zu entwickeln, damit sie etwas haben, worüber sie nachdenken können, etwas, worauf sie herumkauen können. Ja, sie müssten eigentlich ihren Verstand mit göttlicher Wahrheit programmieren.

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Im Johannesevangelium lesen wir im Kapitel 1. Des andern Tages sieht Johannes Jesum zu ihm kommen und spricht: Siehe, das ist das Lamm Gottes, welches der Welt Sünde trägt. Glauben Sie an den Herrn Jesus Christus? Erkennen Sie in ihm das Lamm Gottes, welches auch Ihre Sünden am Kreuz getragen hat? 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
1: Sie hören nun die gute Nachricht aus Gottes Wort. Unser Wochenvers steht in Matthäus 5, Vers 7. Selig sind die Barmherzigen, denn sie werden Barmherzigkeit erlangen. Das war unser Merkvers aus Matthäus 5, Vers 7.

Wie viel ist uns der Herr wert? Wie sehr lieben wir ihn? Unser Alltag wird es zeigen. In unseren Gedanken, in unseren Worten, in unseren Prioritäten, in unseren Gesprächen, Taten und Werte. Wie wir zu dieser Welt stehen, wie wir zu Gottes Reich stehen, wie wir mit Menschen umgehen, wie wir in der Gemeinde Gemeinschaft pflegen, wie wir mit Zeit, Körper, Gefühlen und Geld umgehen, wird beweisen, wie sehr wir Gott lieben. In Matthäus 6, Vers 21 beteuerte Jesus: Denn wo euer Schatz ist, da ist auch euer Herz. Mögen unsere Schätze, unsere Investitionen bei Gott in seinem Reich sein.

So wie es viele Götter gibt, gibt es auch viele Jesus-Figuren, das heißt verschiedene Überzeugungen darüber, wer Jesus war bzw. ist. Es ist deswegen wichtig, sich an das Wort Gottes zu halten, denn nur das ist wahr und zuverlässig. Im Matthäusevangelium Kapitel 3 zum Beispiel lesen wir über eine Begebenheit im Leben Jesu, die uns seine göttliche Natur offenbart. Zu der Zeit kam Jesus aus Galiläa an den Jordan zu Johannes, dass er sich von ihm taufen ließe. Aber Johannes wehrte ihm und sprach: Ich bedarf wohl, dass ich von dir getauft werde, und du kommst zu mir? Jesus aber antwortete und sprach zu ihm: Lass es jetzt also sein, also gebührt es uns, alle Gerechtigkeit zu erfüllen. Da ließ er es ihm zu, und da Jesus getauft war, stieg er alsbald herauf aus dem Wasser, und siehe, da tat sich der Himmel auf über ihm, und er sah den Geist Gottes gleich als eine Taube herabfahren und über ihn kommen. Und siehe, eine Stimme vom Himmel herab sprach: Dies ist mein lieber Sohn, an welchem ich wohlgefallen habe.

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1: Sie hören nun die gute Nachricht aus Gottes Wort. Unser Wochenvers steht in Matthäus 5, Vers 7. Selig sind die Barmherzigen, denn sie werden Barmherzigkeit erlangen. Das war unser Merkvers aus Matthäus 5, Vers 7.

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1: Guten Abend, ich möchte alle herzlich begrüßen zur dritten Folge über den ersten Johannesbrief. Heute Abend kommen wir zu 1. Johannes 2 und wir lesen zu Beginn die Verse 1 bis 11.
2: Meine Kinder, ich schreibe euch dies, damit ihr nicht sündigt. Und wenn jemand gesündigt hat, wir haben einen Sachwalter bei dem Vater, Jesus Christus, den Gerechten. Und er ist die Sühnung für unsere Sünden, nicht allein aber für die unseren, sondern auch für die ganze Welt. Und hieran wissen wir, dass wir ihn kennen, wenn wir seine Gebote halten. Wer sagt, ich kenne ihn und hält seine Gebote nicht, ist ein Lügner. Und in diesem ist die Wahrheit nicht. Wer bei irgendein Wort hält, in diesem ist wahrhaftig die Liebe Gottes vollendet. Hieran wissen wir, dass wir in ihm sind. Wer sagt, dass er in ihm bleibe, ist schuldig, selbst auch so zu wandeln, wie er gewandelt ist. Geliebte, nicht ein neues Gebot schreibe ich euch, sondern ein altes Gebot, das ihr von Anfang an hattet. Das alte Gebot ist das Wort, das ihr gehört habt. Wiederum schreibe ich euch ein neues Gebot, das, was wahr ist in ihm und in euch, weil die Finsternis vergeht und das wahrhaftige Licht schon leuchtet. Wer sagt, dass er in dem Licht sei und hasst seinen Bruder, ist in der Finsternis bis jetzt. Wer seinen Bruder liebt, bleibt in dem Licht, und kein Ärgernis ist in ihm. Wer aber seinen Bruder hasst, ist in der Finsternis und wandelt in der Finsternis und weiß nicht, wohin er geht, weil die Finsternis seine Augen verblendet hat.
1: Vielen Dank. Mit Kapitel 2, Vers 1 beginnt ein neuer Abschnitt. Wir haben letztes Mal schon gesehen und auch davor, dass Johannes ein Ordnungsprinzip gebraucht hat in seinem Brief von 5 Kapiteln, und zwar die 5 Bücher Mose. Der ganze Briefverlauf orientiert sich inhaltlich immer wieder an den 5 Büchern Mose in ihrer Abfolge von 1 bis 5, und zwar so, dass er 4-mal durch die 5er-Serie hindurchgeht. Wir haben bisher Kapitel 1 betrachtet und da beginnt es ja mit, was von Anfang war. Und da haben wir die Parallele zum ersten Buch Mose. Weiß jemand, wie in der hebräischen Bibel das erste Buch Mose heißt? Man sagt nicht das erste Buch Mose, sondern man sagt Sefer Bereshit. Sefer Buch Bereshit. Das ist das erste Wort aus dem Buch. Im Anfang. Auf Deutsch 2 Wörter, auf Hebräisch 1 Wort. Bereshit. Das ist das Buch der Anfänge. Und hier wird der Neuanfang gezeigt durch das Kommen des Sohnes Gottes in diese Welt. Und genauso wie in dem gewichtigen ersten Kapitel von 1. Mose, wo eben die Schöpfung vorgestellt wird, da sagt Gott, es werde Licht. Und es war Licht. Und Gott schied das Licht von der Finsternis. Und hier in diesem ersten Abschnitt, Vers 5, haben wir gesehen, wie Johannes betont, und dies ist die Botschaft, die wir von ihm gehört haben und euch verkündigen, dass Gott Licht ist und gar keine Finsternis in ihm ist. Ab Vers 6 bis 10 haben wir wieder einen Abschnitt, der zusammengehört und eine Parallele hat zum zweiten Buch Mose. Während das erste Buch Mose das Buch der Anfänge ist, ist das zweite Buch Mose das Buch der Erlösung. Und zwar, das zentrale Kapitel ist Kapitel 12, das Passa in Ägypten, wo das Blut eines Opfers zum ersten Mal erwähnt wird. Bei allen Opfern im ersten Buch Mose wird das Blut nie erwähnt, aber dort ganz betont. Und sehe ich das Blut, so werde ich an euch vorübergehen. Die Israeliten mussten das Blut streichen an die Türpfosten und an den Türsturz. Und hier haben wir Vers 7. Wenn wir aber in dem Licht wandeln, wie er in dem Licht ist, so haben wir Gemeinschaft miteinander. Und das Blut Jesu Christi, seines Sohnes, reinigt uns von aller Sünde. Und jetzt kommen wir zu Kapitel 2. Verse 1 und 2 bilden einen Teil für sich. Und zwar parallel zum dritten Buch Mose. Dann werden wir sehen, die Verse 3 bis 6, die gehen parallel zum vierten Buch Mose. Und schließlich, was wir gelesen haben, 7 bis 11, das fünfte Buch Mose. Ja, das zentrale Kapitel in 3. Mose ist das Herzstück des dritten Buches Mose.
2: Jom Kippur.
1: Also ein Kapitel meine ich.
2: 16.
1: Das wirklich als
2: 16.
1: Ja, der Versöhnung, große Versöhnungstag, nicht wahr? 3. Mose 16. Der große Versöhnungstag, man sagt immer Versöhnungstag. Jom Kippur heißt eigentlich Tag der Sühnung. Sühnung und Versöhnung ist nicht ganz das Gleiche. Und hier haben wir Jesus Christus vorgestellt in Vers 2. Und er ist die Sühnung für unsere Sünden. Da geht es um die Erfüllung des Jom Kippurs aus 3. Mose 16. Und bedenken wir auch, wie das heilsgeschichtlich aufgebaut ist, wunderbar. In 1. Mose 4, da haben wir ein Opfer für einen Menschen. Abel bringt für sich ein Opfer dar. In 2. Mose 12, beim Auszug aus Ägypten, beim Passa, da haben wir ein Opfer für eine Familie. Und in 3. Mose 16 haben wir ein Opfer für eine ganze Nation, für das Volk Israel. Aber hier haben wir ein Opfer für die ganze Welt. Diese erwähnten Opfer, das sind nur Hinweise, Bilder auf das wahre Opfer des Erlösers, das eben Bedeutung hat für die ganze Welt. Und wir müssen noch etwas beachten, wenn Johannes hier sagt, und er ist die Sühnung für unsere Sünden, nicht allein aber für die unseren, sondern auch für die ganze Welt. Da müssen wir Folgendes beachten. Der Dienst des Johannes richtete sich ganz speziell an welche Menschen? Juden. Beleg. Mhm. Wir glauben nur, was schriftlich belegt ist. Durch die Schrift. Galater 2. Am besten lesen wir Verse 8 und 9. Oder doch, am besten schon von Vers 7 bis 9.
2: Sondern im Gegenteil, als sie sahen, dass mir das Evangelium der Vorhaut anvertraut war, wie Petrus das der Beschneidung, denn der, der in Petrus für das Apostelamt der Beschneidung gewirkt hat, hat auch in mir in Bezug auf die Nationen gewirkt. Und als sie die Gnade erkannten, die mir gegeben ist, gaben Jakobus und Kephas und Johannes, die als Säulen angesehen wurden, mir und Barnabas die Rechte der Gemeinschaft, damit wir unter die Nationen, sie aber unter die Beschneidung gingen.
1: Ja, Paulus macht also hier klar, sein Kernauftrag ist die Heidenvölker. Und für Jakobus, für Petrus, für Johannes, die hatten den besonderen Auftrag unter der Beschneidung, also Juden. Und nun sagt Johannes, er ist die Sühnung für unsere Sünden, aber eben nicht so eingeschränkt wie beim Jom Kippur, nur auf das Volk Israel, auf das jüdische Volk, sondern er ist das Opfer im Blick auf die ganze Welt. Und das ist gewaltig. Also wir können sagen, niemand ist von vornherein ausgeschlossen für die Erlösung. Die Erlösung gilt in Bezug auf die ganze Welt. Johannes 3, Vers 16, obwohl so gut bekannt, aber wir schlagen es trotzdem auf, was man liest und hört, geht einfach besser ins Herz. Darf ich bitten, Sascha?
2: Denn so hat Gott die Welt geliebt, dass er seinen eingeborenen Sohn gab, damit jeder, der an ihn glaubt, nicht verloren gehe, sondern ewiges Leben habe.
1: Ja, also ganz klar die Liebe Gottes, die bereit war, alles zu geben, seinen Sohn, erstreckt sich auf die ganze Welt. Und hier sieht man, dass der Calvinismus in der dritten Säule irrt. Es gibt ja die fünf Säulen des Calvinismus. Kann die jemand gerade aufsagen? Es gibt das im Englischen das Merkwort Tulip, Tulpe. Und jeder Buchstabe bedeutet etwas. Das T bedeutet a total depravity. Also totale Verdorbenheit des Menschen. Und das an sich wäre richtig. Nur es wird gesagt, um zu sagen, der Mensch ist so verdorben und darum kann er sich gar nicht bekehren. Und auch das stimmt. Römer 3, Vers 9 sagt ja, da ist niemand, der Gott suche. Römer 3, Vers 10. Niemand, der Gott suche. Aber Gott zieht, Römer 2, Vers 4, und zwar seine Güte und Langmut leitet den Sünder zur Buße. Und Sie meinen, mit dem Total Depravity, der Mensch ist so verdorben, er kann sich nicht bekehren, und Gott macht nur bei bestimmten Menschen, macht er es möglich, dass sie sich bekehren können, weil Gott sie bekehrt. Und die anderen gehen verloren. Und das wird dann abgeleitet aus der totalen Verdorbenheit, dass der Mensch sich nicht entscheiden kann, aber der Mensch ist verantwortlich. Gott zieht nämlich jeden Menschen. Aber Römer 2, Vers 4 macht klar, nach deiner Störrigkeit und deinem unbußfertigen Herzen häufst du dir selber Zorn auf. Das heißt also, der Mensch, der diesen Zug nicht nachgibt, sondern bis zum Schluss, bis die Gnadenzeit vorbei ist, widersteht, der geht verloren. Aber dann wird einmal der Jesus am großen weißen Thron sagen können, ihr habt nicht gewollt. Wie er das in Matthäus 23 Jerusalem gegenüber sagt. Und der Mensch ist verantwortlich. Also die Ableitung aus der totalen Verdorbenheit, dass der Mensch letztlich gar nicht verantwortlich ist. Weil entweder Gott bekehrt ihn oder er geht verloren. Nein, er wird gezogen, alle werden gezogen und der nicht nachgibt, wird verantwortlich sein, dass er sich dagegen entschieden hat. Und dann der zweite Punkt. Ja, Tulip, also das U. Unconditional Election, also die Auserwählung ohne Vorbedingung. Und da können wir sagen, das stimmt auch nicht. Denn 1. Petrus 1, Vers 2 heißt, auserwählt nach Vorkenntnis Gottes. Also die Vorkenntnis ist die Vorbedingung für die Erwählung. Und so auch in Römer 8, die Gott zuvor erkannt hat, die hat er zuvor bestimmt. Also es gibt eine Vorbedingung, nämlich das Vorherwissen Gottes. Und darum kann man nicht sagen, also bedingungslose Erwählung. Und dann, der dritte Punkt ist jetzt für uns ganz wichtig. L. Nochmal. Limited Atonement. Also beschränkte Sühne. Das Werk des Herrn Jesus reicht eigentlich nur für einen Teil der Menschheit aus. Nämlich die Gott quasi von vornherein für die Rettung wollte, und für die anderen, die er von vornherein nicht wollte, gibt es keine Möglichkeit. Aber hier lesen wir, er ist die Sühnung für unsere Sünden, nicht allein aber für die unseren, sondern auch für die ganze Welt. Und merkt man, die ganz wörtliche und genaue Übersetzung der Elberfelder ist eben sehr gut. Es heißt hier nicht allein aber für die unseren, sondern auch für die der ganzen Welt. Sondern er sagt, sondern auch für die ganze Welt ist er die Sühnung. Das heißt, der Jesus ist die Sühnung im Blick auf die ganze Welt. Also nicht nur für das jüdische Volk, sondern auch im Blick auf die ganze Welt. Aber nicht nur im Blick auf eine bestimmte Zahl aus den Nationen, sondern im Blick auf die ganze Welt. Mit anderen Worten, wir können sagen, der Herr Jesus hat am Kreuz so viel gelitten, dass es möglich ist, für jeden, der kommt, seine Schuld Gott bekennt, bereut und im Glauben das Werk des Herrn Jesus annimmt, dass er gerettet wird. Das Werk reicht aus. Es würde ausreichen für alle, für die ganze Welt, wenn alle kommen würden. Wir wissen, sie kommen nicht. Alle. Es gibt eine ewige Verdammnis. Also dieser Vers hat gar nichts zu tun mit Allversöhnung. Denn das ist der Irrtum in die andere Richtung. Aber das Werk des Herrn Jesus ist im Blick auf die ganze Welt. Und da können wir dazu noch aufschlagen, Johannes 1, Vers 29, wo Johannes der Täufer den Herrn Jesus sieht, dort unten in der Wüste, beim Jordan, nahe bei der Mündung ins Tote Meer. Siehst du, Sascha, Johannes 1, Vers 29.
2: Am folgenden Tag sieht er Jesus zu sich kommen und spricht: Siehe, das Lamm Gottes, das die Sünde der Welt wegnimmt.
1: Ja, die Sünde der Welt. Also auch da sehen wir das Opfer im Blick auf die ganze Welt.
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Was für eine Zukunftsaussicht haben Sie? Was erwarten Sie vom Leben? Sind Sie bereit, Ihrem Schöpfer zu begegnen? In 1. Johannes Kapitel 5 lesen wir: Und das ist das Zeugnis, dass uns Gott das ewige Leben hat gegeben. Und solches Leben ist in seinem Sohn. Wer den Sohn Gottes hat, der hat das Leben. Wer den Sohn Gottes nicht hat, der hat das Leben nicht. Solches habe ich euch geschrieben, die ihr glaubet an den Namen des Sohnes Gottes, auf dass ihr wisset, dass ihr das ewige Leben habt, und dass ihr glaubet an den Namen des Sohnes Gottes.

Diese Welt ist nicht unsere Heimat. Wir sind nur vorübergehend hier. Und in unserer Pilgerreise werden wir ständig mit äußeren Gefahren und innerlichen Kämpfen konfrontiert. Zuweilen können wir zermürben und ermatten, falls wir unseren Blick vom Herrn und seinem Wort abwenden. Im Psalm 119 las ich neulich: Du bist mein Schirm und Schild. Ich hoffe auf dein Wort.

Plagen Sie finanzielle Sorgen? Machen Sie sich ernstlich Gedanken um Ihre Zukunft? Wir möchten Ihnen Mut zusprechen, durch das Wort Gottes, das uns zeigt, wer die Zukunft, wer die Gegenwart in seiner Hand hält. So seid nun nicht besorgt, indem ihr saget, was sollen wir essen? Oder was sollen wir trinken? Oder was sollen wir anziehen? Denn nach allem diesem trachten die Nationen. Denn euer himmlischer Vater weiß, dass ihr dies alles bedürfet. Trachtet aber zuerst nach dem Reiche Gottes und nach seiner Gerechtigkeit. Und dies alles wird euch hinzugefügt werden. So seid nun nicht besorgt auf den morgenden Tag, denn der morgende Tag wird für sich selbst sorgen. Jeder Tag hat an seinem Übel genug.

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1: Sie hören nun die gute Nachricht aus Gottes Wort. Unser Wochenvers steht in Matthäus 5, Vers 7. Selig sind die Barmherzigen, denn sie werden Barmherzigkeit erlangen. Das war unser Merkvers aus Matthäus 5, Vers 7.

0: Willkommen zu dem Programm Ein leidenschaftlicher Rufer zu Jesus Christus. Und dieses Programm ist mit Pastor Wilhelm Busch. Pastor Wilhelm Busch ist ein wahrer Rufer zu Jesus Christus. Es war sein Leben. Es war das, was er geglaubt hat und gelebt hat. Hören Sie heute seine Botschaft. Ausgesuchte Psalmstellen, Psalm 129. Wir Christen haben eine eigene, besondere Geschichte mit Gott.
1: Gnade sei mit uns und Friede von dem, der da ist und der da war und der da kommt. Amen. Wir hatten uns vorgenommen, wir wollten einige auffallende Psalmstellen besprechen, so Psalmstellen, an denen man hängen bleibt, wenn man die Psalmen liest. Und da finden wir ein merkwürdiges Wort in Psalm 129. Psalm 129, Vers 3. Die Pflüger haben auf meinem Rücken geackert und ihre Furchen langgezogen. Der Herr, der gerecht ist, hat der gottlosen Seile abgehauen. Herr, heilige uns in deiner Wahrheit. Dein Wort ist die Wahrheit. Amen. Meine Freunde, als ich unseren merkwürdigen Text las, da fiel mir eine Erinnerung aus der Kriegszeit ein. Jetzt wird das so 20 Jahre Jubiläum, nicht alles so jährt, da fallen einem die Dinge wieder ein. Da war eine Baukompanie, also wirklich eine üble Baukompanie, in Zweiglaus einquartiert worden. Es war ausgemacht, es war befohlen, dass sie den ersten Stock haben sollten und für die Jugendarbeit sollte das Erdgeschoss und der zweite Stock erhalten bleiben. Aber schon nach ein paar Tagen hat der Hauptmann sie ganz brutal das ganze Haus unter den Nagel gerissen. Eines Tages standen Posten draußen und ließen keinen Jungen mehr hier rein. Alle meine Versuche beim Oberbürgermeister Dilgacht und das hatte keinen Wert. Ich flog überall nur raus. Da bin ich zum Hauptmann hin und habe gesagt, Herr Hauptmann, das ist Unrecht, was Sie tun. Und Unrecht gut gedeiht nicht. Da ist kein Segen drauf. Und da lachte er mich aus. Damals bauten sie die fürchterlichen Mauern, die da im Keller sind, wisst ihr, die wurden da reingebaut. Und ein paar Tage nach diesem Gespräch, da gingen beim dollen Fliegerangriff ein paar Bomben hier aufs Weiglerhaus. Das Dach stürzte halb ein. Und da wurde es diesen Heimatkriegern zu unheimlich hier in der Nähe des Essener Hauptbahnhofs. Da kratzten sie aus nach Werden, da war es ein bisschen sicher. Da bin ich nochmal zum Hauptmann hin und habe gesagt, Herr Hauptmann, ich habe Ihnen gesagt, liegt kein Segen drauf. Jetzt hat mein Gott Sie aus dem Hause rausgebombt. Wir können in Trümmern weitermachen. Gott hat Sie richtig rausgeschmissen. Und da wurde er wütend und sagte, reden Sie doch nicht so dummes Zeug. Ihr Pfarrhaus ist ja auch mit Bomben kaputt gemacht worden. Ihr Pfarrhaus ist ja auch zertrümmert. Und im Augenblick entfuhr mir unwillkürlich ein Satz, den ich in seiner Bedeutung damals selber gar nicht recht begriffen habe. So kann es einem gehen, dass man was sagt und hinterher merkt man, das ist richtig was Großartiges. Kann auch umgekehrt gehen, nicht? Es entfuhr mir also ein Satz, den ich erst später seine Bedeutung ergriff. Ich sagte, Herr Hauptmann, dass ich auch ausgebombt bin, persönlich, das steht auf einem anderen Blatt. Das liegt auf einer ganz anderen Ebene. Wir Christen haben unsere eigene und besondere Geschichte mit Gott. Das können Sie gar nicht damit reinziehen. Wir Christen haben unsere eigene und besondere Geschichte mit Gott. Das ist der Inhalt unseres Textes. Wir Christen haben eine eigene und besondere Geschichte mit Gott oder Gott mit uns. Wer hat richtig gesagt? Sehen Sie, hier in dem Psalm spricht Israel. Sie haben mich oft gedrängt, heißt hier. So sage Israel. So sage Israel. Israel ist in der Bibel das Volk Gottes. Das Volk, mit dem er den Bund gemacht hat. Das Volk des Eigentums. Neutestamentlich gesprochen, die wiedergeborene und glaubende Gemeinde Jesu Christi. Hier spricht die Gemeinde Jesu Christi. Hier sprechen Jesus Jünger in diesem Text. Tut mir ein bisschen leid, also wenn hier so völlig unerweckte Leute sind, die kommen heute zu kurz, sie dürfen ein bisschen schlafen, tut auch früh am Morgen. Hier spricht also die Gemeinde Jesu Christi. Aber vielleicht ist auch für unerweckte Leute sehr wichtig, das mal zu hören. Also schlafen Sie doch lieber nicht. Ich möchte es überschreiben, diesen Text und die Predigt. Kinder des lebendigen Gottes haben ihre eigene, ihre besondere Geschichte mit Gott. Kinder des lebendigen Gottes haben ihre besondere Geschichte mit Gott. Und nun will ich anhand unseres Textes ein Dreifaches dazu sagen. Erstens, Kinder Gottes sind preisgegeben. Sehen Sie, was ich das für ein unerhörtes, fantastisches und tolles Bild, das der Psalmsänger hier braucht. Die Flüge haben auf meinem Rücken geackert. Tolles Bild, nicht? Die Flüge haben auf meinem Rücken geackert und ihre Furchen langgezogen. Was will das sagen? Stellen Sie sich vor, so ein Feld ist abgeerntet und nun kommt der Bauer mit dem Pflug und nun schneidet die scharfe Pflugschar in den Acker ein und reißt ihn auf. Sie verwundet ihn und der Acker kann sich nicht wehren. Er ist dem Pflug, der tief hineingeht und ihn aufreißt, er ist dem scharfen Pflug preisgegeben. Und so sagt der Psalmsänger, so sind Gottes Kinder preisgegeben. Sind sie nicht mehr preisohnmächtig? Sie haben ihre Furchen langgezogen, steht hier. Dazu sagt Luther ein wundervolles Wort. Also werden die Gottesfürchtigen durch Verzug und langes Warten angefochten, dass sie meinen, Gott achte ihrer nicht mehr. Wehrlos preisgegeben wie ein Acker dem Pflug. Meine Freunde, wir brauchen diesen Satz nur zu sagen. Und dann steht hoffentlich vor unserer Seele sofort das Bild zunächst nicht der Kinder Gottes, sondern des einzigartigen Sohnes Gottes, des Herrn Jesus Christus. Wehrlos preisgegeben wie ein Acker dem Pflug. Da sehe ich Jesus vor mir, wie er gegeißelt wird, wie sie mit Dornkrone aufsetzen, wie der Volkshaufen ihn verhöhnt, wie sie ihm ins Gesicht speien, wie er am Kreuz hängt. Wehrlos preisgegeben. Wenn es von einem gesagt ist, ist es von Jesus gesagt. Sie haben auf meinem Acker die Pflüger geackert, auf meinem Rücken geackert und die Furchen langgezogen. Es gibt von dem mittelalterlichen Maler Albrecht Dürer eine wundervolle Holzschnittreihe, die ziemlich unbekannt ist. Man nennt sie die kleine Passion. Das sind Bilder zum Leiden Jesu, Holzschnitte. Und diese Passion wird eingeleitet mit einem Holzschnitt, den hat Dürer unterschrieben, der Schmerzens. Ich hätte jetzt technisch so vollkommene Sache, dass ich mich Bild eben an die Wand werfen könnte, aber ich muss Ihnen eben so schildern, dieses Bild, das Schmerzens macht. Da sitzt Jesus, es ist so, dass ja eine Passion gar nicht so war, wissen Sie, da sitzt Jesus beim Stein, er stützt seinen Kopf in die Hand, auf seinem Haupt ist die schreckliche Dornenkrone und in seinen Füßen und Händen sieht man die Male von den Nägeln. Und sonst nicht. Auf dem Bild ist nichts zu sehen von Kaiphas und Pilatus. Da ist nichts zu sehen von brüllenden Volksmassen. Da ist nichts zu sehen von Soldaten und Henkern. Nicht vom Judas und verleugnem Petrus. Nur der Schmerzensmann ganz allein auf diesem Felsblock. Ganz allein. Es ist erschütternd, wie dieses Bild das preisgegeben sein Jesus schildert, seine unsagbare Verlassenheit, ganz allein, preisgegeben allen finstern Mächten, sogar dem Zorne Gottes. Und nun sagt unser Psalmsänger, meine Freunde, alle, die sich mit Jesus einlassen, alle, die mit diesem Jesus zu tun haben, die an ihn glauben, die an seinem Heil teilhaben wollen, alle Kinder des lebendigen Gottes, denen geht es genauso. Sie sind preisgegeben. Die Pflüger haben auf meinem Rücken geackert. Ah, ich habe eine Woche lang überlegt, wie ich Ihnen das deutlich machen könnte, was das heißen soll. Kinder Gottes sind preisgegeben. Und es ist mir klar, ich kann es am besten deutlich machen am Leben eines Gottesmannes. Ich wähle den Apostel Paulus. An seinem Leben, ich hoffe, dein Leben ist ein bisschen bekannt. Ich hoffe, daran kann ich deutlich machen, was es heißt, Kinder des lebendigen Gottes sind preisgegeben. Am Leben des Apostel Paulus. Hier, da wird uns Apostelgeschichte 27 ein Schiff geschildert im Sturm. Wissen Sie, eins der antiken, schwerfälligen Segelschiffe. Es ist in einen Zätzchensturm geraten. Ein Teilnehmer an dieser fürchterlichen Fahrt schreibt wörtlich, da aber in vielen Tagen weder Sonne noch Gestirn erschien und ein großes Ungewitter uns drängte, war alle Hoffnung unseres Lebens dahin. Menschen preisgegeben im Sturm. Sie können nichts mehr machen. Jede Welle kann sie zerschmettern, in die Tiefe reißen. Preisgegeben. Und unter den Passagieren ist das Kind des lebendigen Gottes, der Apostel Paulus. Da wird deutlich, Kinder Gottes sind den Nöten der Welt preisgegeben. Wenn die Welt sich nicht mehr regieren kann, wenn wir in immer neues Elend und Angst hineintreiben, sind Kinder Gottes mit preisgegeben. Wir sind noch nicht im Himmel. Um uns ist lauter Sturm. Und es sitzen viele hier, in deren Leben vielleicht so mancherlei Stürme toben. Und man ist so wehrlos dabei und so hilflos. Aber lieb, meine Freunde, Kinder Gottes haben noch andere Pflüger, die die Welt nicht kennt. Kinder Gottes sind in ganz anderen Weise preisgegeben als die Weltleute. Ich mache es wieder am Apostel Paulus deutlich. Da war die große Stadt Philippi. In der Mitte der Stadt lag das große Gerichtsgebäude und im Hof des Gerichtsgebäudes war eine Martersäule. Und an diese Martersäule ist der Apostel Paulus angebunden. Da wurden die Hände mit Riemen gefesselt und hochgezogen. Und dann stehen bei ihm zwei Henkersknechte, die mit der fürchterlichen römischen Peitsche seinen Rücken zerfleischen und mit hohen Worten auf ihn einschlagen. Immer wieder einschlagen den blutigen, zerfleischten Rücken des Apostel Paulus. Und der Hohn und Spott der Umstehenden. Das waren Philippi. Meine Freunde, das ist es. Kinder des lebendigen Gottes sind preisgegeben dem Spott und Hass der Welt. Wer von euch davon nicht zu tragen hat, da weiß ich nicht ganz genau, ob sie vielleicht verheimlichen, ob sie ein Christ sind. Oder wenn sie trotzdem in Ruhe leben dürfen, danken sie Gott. Dann danken sie Gott. Aber das Normale ist für Kinder des lebendigen Gottes, was Jesus sagt. So euch die Welt hasst. Sie macht die Kinder Gottes nicht. Sie machen ein bisschen Christentum. Sie machen eine Kirche, die alles Mögliche zaubert. Aber sie macht nicht Menschen, die sagen, ich habe einen Grund gefunden, der meinen Anker ewig hält. Und das höre ich immer wieder von meinen Jungs, wie sie oft im eigenen Elternhaus Verständnislosigkeit und uns vertragen müssen. Es gibt im 51. Kapitel des Propheten Jesaja ein merkwürdiges Wort, das davon redet, dass die Kinder lebendigen Gottes verspottet werden. Ein merkwürdiges Wort, das mir auffiel, weil es ein ganz ähnliches Bild enthält wie unser Textwort. Da heißt es, deine Schinder sprechen zu deiner Seele. Bücke dich, dass wir darüber hingehen und machen deinen Rücken zur Erde und wie eine Gasse, dass man darüber hinlaufe. Ich sage nochmal, Spott und Feindschaft der Welt ist für Kinder lebendigen Gottes normal. Und wenn sie sich bekehren zum Herrn, dann müssen sie damit rechnen. Sie können im Grunde nicht ein Kind Gottes sein und der Abweichung der Welt entgehen. Ich war in den letzten Tagen ein altes Lied, dessen Verfasser gar nicht bekannt ist. Da heißt es, widerhält so seine Schar hier auf Erden, denn sie soll ihm ganz und gar ähnlich werden. Als ein Rätsel jedermann folgen still auf seiner Bahn seine Herden. Ah ja, Kinder Gottes sind preisgegeben. Und nun habe ich den ärgsten Pflüger, meine Freunde, noch gar nicht genannt, von dem die Welt nicht versteht. Ich mache das wieder deutlich am Apostel Paulus. Da sagt er einmal geheimnisvolles Wort, dass Satans Engel ihn mit Fäusten schlage. Als ich Student war, wurde gesagt, das wäre wahrscheinlich eine Art Krankheit gewesen, Epilepsie oder sowas. Das ist dummes Zeug. Was versteht die Welt davon, dass Kinder Gottes dem Engel Satans begegnen, der sie mit Fäusten schlägt? Wer von ihnen Anfang im Glauben gemacht hat, der weiß etwas davon, wie der Teufel sich verbinden kann mit unserem Fleisch und Blut und zu Fall bringen will und in Verzweiflung stürzen will. Ich lese so gern so Bücher der Alten, der Väter. Und da ist mir seit einiger Zeit wieder so ein alter Tröster an die Hand gekommen, Starks Gebetbuch. Das haben ihre Großeltern gelesen, mit großem Segen, nicht? Starks Gebetbuch. Das gibt's natürlich nur noch antiquarisch zu haben. Und da fand ich folgendes Gebet. Da ist davon die Rede, wie Satans Engel mit Fäusten schlagen kann, anfechten kann. Ich klage dir von Grund meines Herzens, mein Herr, wie ich an deinem Lobe oft verhindert werde durch abscheuliche und böse und lästerliche Gedanken, welche aus meinem Herzen aufsteigen. Du weißt wohl, wie sie mich wie feurige Pfeile üben. Und wenn ich an die vielen Gespräche meinen jungen Freunden denke, von Herzensnot, ich möchte im Heiland gehören, und die Sünde ist mächtig und ich fiel und das sind die Anfechtungen, dann weiß ich, verstehe etwas davon, dass Satans Englein mit Furchten schlägt. Dass Paulus recht hat, wir haben nicht mit Fleisch und Blut zu kämpfen, sondern mit den Fürsten und Gewaltigen, die in der Luft herrschen, mit den bösen Geistern im Himmel. Und wenn ich an die vielen schwermütigen Frauen denke in unserem, die mit Schwermut geplagt, mit Dunkelheiten, die gegen sie angehen, dann sehe ich etwas davon, dass hier der schreckliche Pflüger am Werke ist. Gottes Kinder sind preisgegeben, verstehen? Den Nöten der Welt, aber vielmehr den besonderen Anfechtungen der Kinder Gottes, dem Hass der Welt und den dunklen Dingen.
2: Ja, wie weit sind Sie preisgegeben? Verzeihen Sie, mein erster Teil ist heute unverhältnismäßig lang, ne? Aber das ist ein wichtiger Punkt. Ich muss hier noch mal ein Erlebnis erzählen aus meiner Gefängniszeit. Ich geniere mich, ich weiß. Ich langweile Sie damit. Ich öde Sie damit an und man will diese alten Kamellen nicht mehr hören. Aber andererseits habe ich da meine tiefsten Erfahrungen gemacht. Und darum erlauben Sie mir, da etwas deutlich zu machen. Da saß ich eines Tages wieder in der Zelle und empfand schrecklich das Preisgegebensein. Die Pflüger haben auf meinem Acker, auf meinem Rücken geackert. Wieder Acker, wehrlos preisgegeben. So war ich preisgegeben den Menschen. Sie konnten alles mit mir machen. Und wenn das alles gewesen wäre, das Schreckliche war, wie man in den Nächten, in denen man nicht schlafen konnte, preisgegeben war den dunklen Gedanken, den unheimlichen Anfechtungen. Ich übertreibe nicht, wenn ich sage, ich war an den Pforten der Hölle. Und dann riefen mich meine Peiniger eines Tages heraus und sagten, sie hätten Mitleid mit mir und ich könne jetzt sofort hier herauskommen, wenn ich bereit wäre, in Staatsdienst zu treten. Sie boten mir sogar eine sehr schöne Stelle als Oberregierungsrat an, auf der Stelle. Allerdings müsse ich mich verpflichten, ich könne für mich glauben, was ich wolle, aber von Jesus nicht mehr zu reden. Ich könne für mich meinen Glauben behalten. Mir war es im Augenblick klar, dass dies, auch wenn ich für mich glauben durfte, was ich wollte, eine Verleugnung meines Herrn war. Da habe ich Nein gesagt. Und dann schrie mich einer an mit einer langen Rede, der Inhalt war, sind ja nach. Und dann habe ich ihm gesagt, und darauf kommt mir es jetzt an, sehen Sie, ich fürchte diese Zelle und fürchte die Dunkelheiten, die ich da erlebe. Aber mehr als das fürchte ich ein anderes Preisgegebensein, nämlich das Preisgegebensein dem Zorn und Gericht des Heiligen Gottes, der Leib und Seele verderben kann in die Hölle. Das fürchte ich. Und meine Freunde, so steht es bei Kindern des lebendigen Gottes. Sie nehmen all diese Nöte ihres Glaubenslebens gern in Kauf, denn sie fürchten im Grunde nur eins, den Zorn, das Gericht Gottes. Da preisgegeben sein, das muss schrecklich sein. Und das Verwunderliche, meine Freunde, dass diese Welt in Sicherheit lebt und der Zorn Gottes steht über ihnen. Sie werden es merken, wie sie preisgegeben sind. Und die unter ihnen, die sich noch nicht zum Herrn Jesus bekehrt haben, denen sage ich, sie werden preisgegeben sein, dem gerechten Gericht und Zorn Gottes. Und sehen Sie, weil Kinder des lebendigen Gottes das fürchten, darum treibt es sie hin zum Kreuze Jesu, zum Kreuze Jesu. Ah, beim Kreuz, da ist Gottes Zorn gestorben, da ist Gottes Zorn. Wir besprachen am Freitag im Leiterkreis den 1. Timotheusbrief, da heißt, da überwiegt die Gnade, da ist Vergebung meiner Schuld, da ist Versöhnung mit Gott, da ist Frieden. Sehen Sie, so sind Kinder Gottes, wollen Sie es mal ganz ernst mitnehmen, allem preisgegeben, allem, dem Zorn der Welt und dem Teufel und allem, ihr eigenen Fleisch und Blut, dem tausend Kämpfe, sind allem preisgegeben. Nur einem nicht mehr, dem Zorn Gottes. Sie sind gerettet, versöhnt, angenommen durch Jesus. Und sehen Sie, nun komme ich zum Zweiten. Christen haben ihre besondere Geschichte mit Gott. Erstens sind preisgegeben, jetzt kommt das Zweite. Sie sind Gottes Ackerland. Sie sind Gottes Ackerland. Und ich will den Vers singen lassen, damit Sie nur ganz neu zuhören können. Denn wenn Sie nur den ersten Teil hören, dann haben Sie, wie ich nur die geringere Hälfte gehört. Das Wichtigere kommt jetzt. Sie sind Gottes Ackerland. Die Pflüger haben auf meinem Rücken geackert. Da ist nicht nur die Rede, meine Freunde, von der Not und dem Kampf eines richtigen Christenstandes, sondern es ist was Wundervolles und Herrliches gesagt. Da ist gesagt, ich bin Acker. Acker Gottes. Alle meine Anfechtungen, meine Kämpfe, meine Niederlagen, meine Siege, meine Kümmernisse dürfen Frucht bringen für den lebendigen Gott. Es darf was rauskommen dabei. Ja, die Kümmernisse sind notwendig, ein Acker muss gepflügt werden. Sehen Sie, es ist ein großer Unterschied, sagt die Bibel, zwischen denen, die dem Herrn gehören und denen, die nicht gehören. Lesen Malachi 3. Die Welt erlebt alle ihre Nöte, ihre Kümmernisse, ohne Sinn und Verstand, ohne Frucht. Bleibt alles, wie es ist. Gucken Sie doch Deutschland an. Wie hat Gott mit uns geredet? Sehen Sie irgendeine Änderung? Wir werden genauso reintrudeln und nichts wird sich ändern. Die Taten nicht Buß heißt in der Offenbarung. Weltmenschen erleben alle ihre Nöte ohne Sinn. Und Kinder Gottes haben ihre eigene Geschichte mit Gott. Da darf aus allem Frucht herauskommen. Frucht für Gott. Ich will das mal kurz skizzieren, damit Sie verstehen, was ich meine, was die Bibel meint. Da tut man einen Fall, kennt ihr? Und da dürfen wir unser eigenes Herz kennenlernen. Und man kommt in die Demut. Und das ist eine schöne Frucht, wenn man an sich selber in seinen eigenen Augen klein ist. oder wir haben einen Sieg, irgendwo einen Sieg, dann lernt man die Macht Jesu, seine Erlösung kennen und wird im Glauben gestärkt. Wirst du gehasst, dann ist das ein wundervolles Exerzierfeld, wo du Liebe lernst, wo du Liebe lernst. Fischt der Teufel uns an, dann treibt uns das nur näher zum Kreuze Jesu, weil wir allein nicht mehr fertig werden. Sind wir in Verhältnissen, wo alles um uns her grau in grau ist, wir dürfen Frucht bringen. Dann dürfen wir lernen, dass die Frucht des Geistes Freude ist. Ah, wir möchten aber so strahlende Leute werden, nicht? Die Frucht des Geistes ist Freude. Ist um uns her alles voll Hass und Streit im Großen und im Kleinen, nicht in den Völkern und in den Häusern, dann ist das ein wundervolles Betätigungsfeld, dass wir uns zeigen als Friedenskinder. Friedenskinder. Was ist auch wieder fair? Es darf Frucht herauskommen. Ah, meine Freunde, der Graf Zinzendorf, Sie kennen den Namen, den Gründer der Brüdergemeinde, der hat davon was verstanden, also diesen wundervollen Versang. Oh, wie sind die Seelen glücklich, die sie ihrem Heiland gänzlich zugewandt. Wären wir doch ein recht geschicklich und dem Meister ganz bequemes Gartenland. Die Flüge haben auf meinem Rücken geackert wohl. Wären wir doch ein recht geschicklich und dem Meister ganz bequemes Gartenland. Und nun noch ein drittes. Christen, je Gottes Kinder, haben eine besondere Geschichte mit Gott. Sie sind preisgegeben. Aber sie dürfen Frucht bringen, sie sind Gottes Ackerland. Und nun kommt das dritte. Und jetzt möchte ich wieder ein Vers singen lassen, denn jetzt denke ich, das ist das Allerwichtigste. Christen haben eine besondere Geschichte mit Gott, sind preisgegeben, sie dürfen Ackerland sein, und jetzt kommt das dritte. Sie haben einen guten Herrn. Ah, meine Freunde, ich habe ja nicht ein Christentum, gebe ich keine drei Pfennige drum, sondern einen Herrn, den Herrn Jesus Christus. Sie haben einen guten Herrn. Also, meine Freunde, unser Text ist ja ein Bild, das ist ja ein Bild, wissen Sie. Das ist so fantastisch und so vital und so großartig. Ich möchte dich bitten, das so klar machen, wie wundervoll das Bild ist. Nehmen wir mal. Die Pflüger haben auf meinem Rücken geackert und ihre Furchen langgezogen. Das ist schon ein unerhörtes Bild. Und dann geht's weiter. Doch Herr, der gerecht ist, hat die Seile abgehauen. Das ist ein Bild, da muss man beinahe lachen. Stellen Sie sich vor, da ist also ein Pflüger im Morgenland, der pflügt mit zwei starken Ochsen, nicht? Und reißt den wehrlosen Acker auf. Einmal kommt ein starker Kerl, hat ein Messer da an und schneidet einfach die Seile zu Ochsen durch. Aus mit dem Pflügen. Fertig. Wir würden es modern vielleicht, die wissen ja nicht, was Ochsen sind, die fragen, wie PS der hat und so. Man würde es also besser so sagen, der Bauer, der flücht mit dem Trecker, nicht? Und auf einmal kommt ein starker Kerl und bringt den Pflug zum Halten und reißt die Zündkerzen aus dem Trecker. So ist fertig, nicht? So sagt der Psalmengel, so macht's doch Herr. So macht's doch Herr mit den Nöten, Anfechtungen, Kümmernissen der Seinigen. Es kommt der Augenblick, wo er die Pflüger zum Halten bringt und reißt die Zündkerzen raus. Wie das hier steht, nicht? Hören Sie es nochmal. Ich muss nochmal lesen. Sie haben ihre Furchen langgezogen. Der Herr, wie das da steht, der Herr, auf einmal kommt ein Stanz dazwischen. Mit der hatten die Pflüger, der Teufel und die Welt überhaupt nicht gerechnet. Er ist da. Kennen Sie ihn? Gehören Sie ihm? Der Herr. Und da stellt sich auf einmal raus in dieser zweiten Hälfte unseres Textes, dass ich am Anfang nicht genau geredet habe, dass Gottes Kinder im Grunde gar nie preisgegeben, dass es nur so aussieht, dass sie gar nie preisgegeben, Augen ihres Herrn, ihres Heilandes, ihres Erlösers, haben sie die ganze Zeit im Auge gehabt. Ist hier ein Mensch in Dunkelheit und Not und Kampf und Schwierigkeiten? Augen eines Heilandes sehen dich die ganze Zeit an. Ja, die Welt ist preisgegeben. Sind wie Staub, wie Spreu der Wind zerstreut. Kinder Gottes nicht. Es sah so aus, aber im Grunde sind sie es gar nicht. Und wenn Teufel und Welt und ihr eigenes Fleisch und Blut und alles Mögliche in genug Not gemacht hat, dann kommt der Herr und reißt die Zündkerzen raus und dann ist fertig mal mit dem Flügen. Und dann kommt die Zeit der Ruhe und der Erquickung. Kennen Sie die Geschichte von Hiob in der Bibel? Die wundervolle Geschichte von Hiob. Da lässt der Herr zu, dass der Teufel ihn schlägt. Er nimmt seine Kinder, sein Hab und Gut, die Gesundheit. Dann kommt seine Frau und sagt, dein Glaube ist doch Quatsch. Welche Dunkelheit. Da kommen seine Freunde und reden dummes Zeug. Geistliche Worte, aber dummes Zeug. Ein grauenvoll verlassener und preisgegebener Mann. Und auf einmal kommt die Stunde, das müssen wir das Buch Hiob lesen. Und der Herr in Erscheinung, im Wetter. Und dazu haut er die Strecke. Und hier bekommt Frieden, innen und außen. Es endigt, auf, wie wenn die Sonne durch Wolken bricht. Hier bekommt Frieden. Doch Herr hat die Seile zerhauen. Und meine Freunde, so geht's im Christenleben zwischen Not, Anfechtung, Kampf und Friedenszeiten hin und her. Endgültig wird diese zweite Hälfte wahr, wenn, lassen Sie mich eine Geschichte erzählen. Kennen Sie die Geschichte von Stephanus? Der hat den Hetzer Hass der Welt so erlebt, dass sie ihn mit Steinen totwarfen. Der andere Mann, Hass und Hohn und Feindschaft um ihn her. Und als es zusammenbricht, da kommt der Augenblick, wo er ruft, ich sehe den Himmel offen und mein Heiland aufstehen, er geht mir entgegen. Das sind diese Worte. In dem Augenblick hat der Herr die Zündkerzen rausgerissen. Da ist er zu Hause, im Frieden heimgekommen. Da sind die Seile der Flüger zerhauen. Da kann ihn kein Hass und kein Teufel und nichts mehr kriegen. Ich habe Lust, daheim zu sein bei dem Herrn, sagt Paulus mal. Ich schließe noch mit einem anderen unbekannten Vers, einem alten Jubelvers. Bald wird unser Lied erklingen, neu am Strand der Ewigkeit. Jubelnd werden wir dann singen, ihm, dem Herrn der Herrlichkeit. Preis dem Lamm, das uns erkoren aus des Todes finsterer Nacht. Uns zum Licht hat neu geboren, ihm sei ewig Dank gebracht. Wollst du? Herr Jesus, dir sei Dank gebracht. Deine Gemeinde ist der Welt ein Rätsel und ein großes Wunder. Und die unter uns, die dich kennen, wir sind uns selbst ein Rätsel und ein Wunder. Und darum danken wir dir, Herr, dass du uns siehst und festhältst und dass du da bist und tröst und stärkst und uns Frucht bringen lässt. Und wenn eine Stunde kommt, die Zündkerzen herausreißt und allem Flügen ein Ende macht. Wir danken dir, Herr. Amen.
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Lukas-Evangelium Kapitel 19 lesen wir diese herrlichen, hoffnungsvollen Worte Jesu. Des Menschen Sohn ist gekommen, zu suchen und selig zu machen, das verloren ist. 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

Hören Sie jetzt eine Andacht von Charles Spurgeon. 1. Mose 3,15. Und ich will Feindschaft setzen zwischen dir und dem Weibe und zwischen deinem Samen und ihrem Samen. Derselbe soll dir den Kopf zertreten und du wirst ihn in die Ferse stechen. Dies ist die erste Verheißung, die dem gefallenen Menschen gegeben wird. Sie enthält das ganze Evangelium und den Kern des Gnadenbundes. Zum großen Teil ist sie bereits erfüllt worden. Der Same des Weibes, unser Herr Jesus, ward in die Ferse gestochen und ein schrecklicher Stich war es. Wie schrecklich wird das schließliche Zertreten des Schlangenkopfes sein? Der Wirkung nach geschah es schon, als Jesus die Sünde hinwegnahm, den Tod überwand und die Macht des Satans brach. Aber es wird noch völliger geschehen bei der zweiten Ankunft unseres Herrn und am Tage des Gerichts. Für uns steht die Verheißung als eine Weissagung dar, dass wir durch die Mächte des Bösen in unserer niederen Natur leiden und so in die Ferse gestochen werden sollen. Aber wir werden triumphieren in Christo, der seinen Fuß auf dem Kopf der alten Schlange setzt. Dies Jahr hindurch mögen wir den ersten Teil dieser Verheißung in unserer Erfahrung zu lernen haben, durch die Versuchung des Teufels und die Unfreundlichkeit der Gottlosen, die sein Same sind. Sie mögen uns so stechen, dass wir mit unserer verwundeten Ferse hinken, aber lasst uns den zweiten Teil des Spruches ergreifen, dann werden wir unverzagt sein. Durch den Glauben wollen wir uns freuen, dass wir dennoch in Christo Jesu, dem Weibessamen, herrschen sollen.

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1: Sie hören nun die gute Nachricht aus Gottes Wort. Unser Wochenvers steht in Matthäus 5, Vers 7. Selig sind die Barmherzigen, denn sie werden Barmherzigkeit erlangen. Das war unser Merkvers aus Matthäus 5, Vers 7.

Sie hören das Programm, wo die Familie im Blickpunkt steht. Sie hören heute Roger Polk sprechen über die Ehefrau, Stütze des Mannes, ja, würdeloser Schuhabstreifer, nie. Ich denke, bei diesem Programm sollte man sich etwas zum Schreiben zurechtlegen, damit man die Tipps und Anregungen nicht vergisst. Hören Sie nun Teil 2 von 3.

0: Wenn wir Ehemänner erkennen würden, dass die Frauen eine andere Sicht für manche Sachen haben, wären manche Ehereibereien nicht zustande gekommen. Gott begabt die Frau anders, als er uns Männer begabt. Und Gott wollte es so. Und manchmal muss meine detailorientierte Frau von dem global denkenden Mann hören, Schatz, jetzt müssen wir doch abfahren. Du musst die Kleinigkeiten vergessen. Und manchmal muss ich mir sagen lassen von meiner detailorientierten Frau, Schatz, denke an die Details bitte, dass nicht schief geht. Und ich muss Stille halten und sagen, das ist Gottes Werkzeug in meinem Leben mir zum Dienst. Ich bin so dankbar, das erkannt zu haben und kann euch nur ermutigen, in euren Ehen aufzuhören mit dem Denken, Männer und Frauen seien gleich. Sie sind nicht gleich. Gott sei Dank, wir sind nicht gleich. Wir sind anders veranlagt, anders gelagert in vielen verschiedenen Dingen, aber das ist zum Segen unserer aller Ehen. Diese Rolle der Stütze des Mannes ist eine gute Rolle, ist eine gute Aufgabe. Es ist nicht eine würdenlose Aufgabe, sondern eine sehr erhebende Aufgabe, die Gott den Frauen gegeben hat. Ich möchte bitten, dass wir miteinander Epheser 5 aufschlagen, wenn du deine Bibel in der Nähe hast. Epheser 5 als Leitfaden für unsere Gedanken für die nächsten Minuten. Was es bedeutet, in der Rolle der Unterstützung in der Ehe und Familie, diese Rolle mit der gleichen und mit der richtigen Einstellung auszuführen. Denn es gibt Leute, die auch im Betrieb unterstützen, aber sie tun es mit Zähneknirschen. Es ist aber eine Rolle, die gut ist, und wenn eine Frau diese Rolle als gut bejaht, dann macht sie es nicht mit Zähneknirschen und nicht mit Widerwillen, sondern sie macht es mit Elan, weil sie es mit Freuden macht. Sie macht es mit Freuden, weil sie es als ein von Gott gegebener Auftrag akzeptiert. Epheser 5, Vers 21. Seid einander untertan in der Furcht Christi. Dachbegriff, gegenseitige Untertänigkeit, Hochachtung und gegenseitiger Demut. Jetzt, wie wirkt sich das aus? Gruppe 1, die Frauen, seien ihren eigenen Männern untertan als dem Herrn. Denn der Mann ist des Weibes Haupt. Wie auch Christus das Haupt der Gemeinde ist, er ist des Leibes Retter. Wie nun die Gemeinde Christus untertan ist, so seien es auch die Frauen ihren eigenen Männern in allem. Nun, diese Bibelstelle, wie gesagt, wird von vielen als Steckenpferd geritten zum Leidwesen des Textes der Schrift insgesamt und zum Leidwesen auch der Beziehung zu Frauen. Aber diese Bibelstelle ist nicht unmissverständlich in dem, was sie sagt. Zunächst einmal möchten wir noch einmal feststellen heute Abend, wir haben Christus als unser Haupt. Gott ist das Haupt von Christus, nach 1. Korinther 11, Vers 3. Ich will aber, dass ihr wisst, dass Christus eines jeglichen Mannes Haupt ist, der Mann aber des Weibes Haupt, Gott aber Christi Haupt. Gott Vater, Gott Sohn, Ehemann, Ehefrau. Das ist Gottes Ordnung. Jeder in seinem Platz, jede Person an dem Platz, an den Gott uns hingestellt hat. Und wir sehen in Epheser 5, Vers 22, ein Parallelvers dazu in Kolosser 3, Vers 18. Ihr Frauen seid euren Männern untertan, wie sich das geziemt in dem Herrn. Das Wort geziemt ist das Wort rechtmäßig. Nach dem Recht Gottes, nach der Verordnung Gottes. Es ist Gottes Plan, dass die Frau diese untertänige Stellung hat in der Ehe. Meine Frau und ich haben einmal, als wir im Urlaub waren, haben wir ein Tandemfahrrad gefunden und sind mit dem Tandemfahrrad an einem See entlang gefahren. Ich weiß es nicht, ob du es je versucht hast, mit einem Tandemfahrrad mit zwei Führern vorne zu fahren. Ein Tandemfahrrad ist gemeint, dass beide arbeiten, dass man hinkommt, aber nur einer hat die Lenkstange in der Hand. Und das, ich sage euch, wie das Fahrrad gebaut wurde, es war zusammengebastelt aus zwei Fahrrädern und nicht als Tandem extra von der Firma hergestellt. Und das war wirklich ein Trick, das zu fahren, sodass wir nicht umkippten. Und ich war dankbar, dass wir beide die Freude haben konnten, sah aber, wie schwer die Lenkung war. Aber wir beide arbeiteten, dass wir vorwärts kamen. Gott sieht, in jeder menschlichen Institution muss jemand die letzte Verantwortung tragen. Das ist der Mann. Und hier in der untertänigen Rolle hat die Frau nicht die Aufgabe, die letztendliche Verantwortung zu tragen, sondern sie ist geschützt von dieser Last. Das ist das, was gemeint ist. Sie bleibt geschützt von der Last, die endgültige Verantwortung tragen zu müssen. Und es ist gut so. Sie kümmert sich um andere Dinge. Warum muss sie sich auch noch um das kümmern, denkt der Herr, und macht auch den Ehemann in diese Rolle als verantwortlich. Es ist eine demütige Haltung, die sie einnehmen soll. Und ich möchte sagen, Untertänigkeit bedeutet sich unterordnen. Und da kommt gleich von vielen ein Gedanke hoch. Aha. Das bedeutet, dass die Frau weniger Wert hat und weniger Wert ist wie der Mann. Und ich möchte hier drei Dinge sagen, was Untertänigkeit nicht ist. Erstens, es ist nicht eine unwürdige Stellung. Nicht eine Stellung von niedrigem Wert. Wir gehen vom Wertsystem der Welt aus, leider, wenn wir so falsch denken, dass eine Frau, die eine unterstützende Rolle hat in der Ehe, von weniger Wert wäre als der Ehemann, der die leitende Stellung hat. In 1. Petrus 3,7 heißt es, und ihr Männer wohnet mit Vernunft bei dem weiblichen Teil als bei dem Schwächeren und erweiset ihnen Ehre als solchen, die auch Miterben der Gnade des Lebens sind. Wir sind Miterben vor Gott auf der gleichen Stufe. Beide haben den gleichen Wert. Wisst ihr, worauf das Wertsystem der Welt aufgebaut ist? Auf Leistung. Und Hochleistungssportler stehen vorne dran, sodass alle sie sehen können. Und unser Denken ist, wer das meiste leistet, steht vorne dran. Und wenn jemand hinten dran steht, heißt es, der sei wertlos. Übrigens in unserer deutschen Sprache hört man oft der Begriff, oh, der ist ein sehr wertvoller Mensch. Darf ich uns heute Abend sagen, es wäre gut, wir streichen diesen Begriff aus unserem Vokabular. Warum? Weil wir alle den gleichen Wert haben. Ob wir Behinderte sind, geistig oder gehbehindert, oder ganz normal sind, weniger intelligent, hochintelligent, Mann oder Frau, wir haben alle vor Gott den gleichen Wert. Und in der Gemeinde Jesu sind wir Miterben, ob Mann oder Frau. Wir sind alle auf der gleichen Stufe, was die Wertfrage anbelangt. Und wenn jemand behauptet, eine Frau wäre wegen dieser Stellung von weniger Wert zu betrachten, dann denkt er völlig unbiblisch. Es heißt in Galater 3, Vers 28, in Christus ist weder Jude noch Grieche, weder Knecht noch Freier, weder Mann noch Weib, denn ihr seid aller einer in Christus. Galater 3, Vers 28. Ein gläubiger Ehemann kann nicht behaupten, einen höheren Wert oder eine höhere Wertstellung zu haben, weil er die Aufsicht hat. Und wir denken dabei, wenn wir so denken würden, wir denken falsch. Aber das ist nicht 20. Jahrhundert-Denken. Das ist Denken von dem gefallenen Menschen. Jesus hatte das gleiche Problem angesprochen zu seiner Zeit. In Matthäus Evangelium 20, Vers 26 sagte Jesus einmal, wer unter euch groß werden will, der sei euer Diener. Und das war in dem Zusammenhang, ihr habt eure Feste Und der, der geehrt werden will, der kommt und setzt sich hier vorne an den ersten Platz. Und der wird geehrt, der wird vorne gesehen als der Geachtete. So denkt ihr in der Welt. Und Jesus sagt, wer unter euch groß werden will, der sei euer Diener. Und wer unter euch der Erste sein will, der sei euer Knecht, euer Schuhputzer, euer Freund, der euch dient und unterstützt und hilft, gleich wie des Menschensohn nicht gekommen ist, sich dienen zu lassen, sondern damit er diene und sein Leben gebe zum Lösegeld für viele. Freunde und Geschwister, heute Abend, wenn wir es richtig blicken, ist es eigentlich gleich in der Ehe. Der Mann dient der Frau, die Frau dient dem Mann. Und die Wechselbeziehung des Dienstes bedeutet, der eine versucht, dem anderen die Wendeltreppe hinaufzujagen. Wir dienen einander, ermutigen einander. Und wir haben all die Bibelstellen für die gesamte Gemeinde hier zum Wort, einer komme dem anderen mit Ehrerbietung zuvor. Einer soll den anderen höher achten als sich selbst. Das gilt für die Familie, das gilt für die Ehe und für Ehemann und Ehefrau. Und hier an dieser Stelle möchten wir deutlich eine falsche Einstellung korrigieren. Wenn jemand sagt, die Frau hätte weniger Wert, weil sie diese untertänige Rolle auszuführen hätte. Übrigens, es sollte gemerkt werden, Dienst ist nicht eine natürliche Neigung der Menschheit. Mein Vater hat ein Lebensmittelgeschäft und hat einen angestellt aus meiner Schulklasse. Und eine der ersten Arbeiten, die er ihm gab, war das Putzen vom Klo. Es musste geputzt werden. Und er stand da an der Tür vom Klo, als mein Vater ihm die Anweisung gab und er sagte, das mache ich nicht. Und mein Vater sagte eben, doch. Die dreckige Arbeit mache ich nicht. Ein Diener ist einer, der sich nicht scheut, auch dreckige Arbeiten zu tun, die anderen eine Hilfe sind. Nun, das gilt für beide. Der Mann dient der Frau auch mit manchen unangenehmen Aufgaben. Und die Frau dient dem Mann auch, wenn es manchmal unangenehm ist. Aber es ist gegenseitig. Und nicht, dass eine die ganze Dreckarbeit bekommt und der andere alle Ehre. Im Gegenteil, wir beide versuchen, dem anderen mit Ehrerbietung zuvorzukommen. Es bedeutet nicht eine Stellung von niedrigerem Wert als der Ehemann. Und zweitens, es bedeutet nicht Unterjochung. Es bedeutet nicht Versklavung. Nicht, dass der Ehemann seine Frau herumzudirigieren hat. Übrigens, und das ist hier äußerst wichtig, an wen wird dieser Befehl in Vers 22 gerichtet? Die Frauen seien ihren eigenen Männern untertan als dem Herrn. Manche Männer scheinen diesen Vers so zu lesen. Ihr Männer, machet eure Frauen untertan. Aber das steht nicht im Text. Gestern Abend hörte ich witzmäßig an der Tür, dass die Männer heute Abend was zu hören bekommen nach der Predigt von gestern Abend. Ich hoffe nicht. Denn es ist nicht die Aufgabe der Frauen, den Männern das unter die Nase zu reiben, wie sie sich als Haupt zu benehmen haben, genauso wenig wie es die Aufgabe des Mannes ist, seiner Frau ständig einzuschieben, wie sie sich untertänig aufführen soll. Gottes Wort ist an die Frauen gerichtet für die Frauen und an uns Männer gerichtet für uns, so dass es nicht für uns da ist als Waffe gegen den Ehepartner, dass wir den anderen ein bisschen einhämmern damit, so sollst du dich aufführen, sondern ich führe meine Aufgabe aus und meine Verantwortung, wie ich das machen soll und bete für meine Frau, dass Gott ihr Gnade gibt, das auch zu tun, wie sie das tun soll. Und dass nicht herumdirigiert wird in der Ehe, sodass die Frau in diese Stellung gebracht werden müsste oder gezwungen werden müsste. bedeutet nicht, dass der Mann die Freude haben kann, Leidensfreude seine Frau zu unterjochen, sondern die Freude haben kann, sie als Mensch zu beachten, so wie er Mensch ist. Drittens, es bedeutet auch nicht, dass die Frau nur dann untertan zu sein hat, wenn der Mann gläubig ist und wenn er immer nett ist und wenn er immer vollkommen sie liebt, wie Christus die Gemeinde geliebt hat. Es kam eine Frau auf mich zu, einmal nachdem ich über diese Dinge gesprochen habe, und sagte: Gut, das ist natürlich sehr, sehr fein. Wenn ein Ehemann seine Frau liebt, wie Christus die Gemeinde geliebt hat, dann ist Untertänigkeit gar kein Problem. Aber mein Mann liebt mich nicht so, also muss ich nicht. Ich bin meiner Verantwortung enthoben, weil er seine nicht ausführt. Das ist ein falsches Lesen der Bibel. Denn die Schrift sagt, wir Männer haben unsere Frauen zu lieben, ungeachtet, ob sie biblisch untertänig sind oder nicht. Und die Frauen haben ihre Männer zu lieben und auch sie zu achten, ob die Männer vollkommen sind in der Ausführung ihrer Rolle oder nicht. Schlagen wir gemeinsam 1. Petrus Kapitel 3 auf. 1. Petrus Kapitel 3. Wir kommen zurück zu Epheser 5. Aber an dieser Stelle, wenn wir dabei sind zu sagen, was es nicht bedeutet, müssen wir diese Bibelstelle miteinander betrachten. Gleicherweise sollen auch die Frauen ihren eigenen Männern untertan sein, damit, wenn auch etliche Männer dem Worte nicht glauben, zu Klartext, sie sind nicht Christen. Die Frau ist wiedergeboren, sie ist Christ, und der Mann ist kein Christ. Und der Fall muss der sein, dass sie nach Schließung der Ehe zum Glauben kam. Denn die Schrift sagt anderswo, dass die Ehe kein Missionsfeld ist. Und dass die Frau nicht heiraten darf, mit der Hoffnung, sie könne ihn als Ungläubigen gewinnen. Gläubige mit Gläubigen sollen alleine heiraten. Aber hier ist wahrscheinlich so ein Fall, dass die Frau zum Glauben kam, nachdem sie schon verheiratet waren. Und jetzt ist sie eigentlich in Sorge, mein Mann ist kein Christ. Er ist verloren und sie will ihn gewinnen. Und sie schaltet dabei Evangeliumsrundfunk an, wenn er durch die Tür kommt. Oder nimmt es abends auf, damit, wenn er morgens aufsteht, sie es vom Kassettenrekorder abspielen kann. Hat am Spiegel etliche Sprüche, unter dem Kopfkissen hat sie auch Sprüche und tut auch zu seinem Mittagessen in den Beutel auch noch Sprüche, damit sie ihn bombardieren kann mit der Schrift. Ist das, was hier gemeint ist? Sicherlich nicht. Es heißt hier: Wenn der Mann nicht glaubt, dass sie, diese Männer, durch der Frauenwandel ohne Wort, nicht ohne das Wort Gottes, sondern ohne Wort, ohne ständiges Einreden auf den Mann, gewonnen werden, wenn sie euren in Furcht keuschen Wandel ansehen, nicht die Betonung auf Äußerlichkeiten, hier heißt es Schmuck, und Haarflechten und Gold umhängen und Kleider anlegen, dass die Betonung nicht darauf sein soll, sondern die Betonung soll darauf sein, was die Frau ist im Inneren, im Herzen. Und hier gilt eigentlich das für beide, was hier kommt als nächstes Wort. Aber besonders hier sind die Frauen angesprochen, deren Männer nicht gläubig sind. Es ist der verborgene Mensch des Herzens mit dem unvergänglichen Schmuck des sanften und stillen Geistes, welcher vor Gott wertvoll ist. Woher kommt dieser sanfte, stille Geist? Kommt dieser sanfte, stille Geist aus der heutigen Musik? Kommt er aus Reisen in aller Welt? Kommt er aus der Selbstverwirklichung im Berufsleben oder sonst wo? Dieser sanfte, stille Geist ist Gottes Geist. Es ist die Frucht des Heiligen Geistes in uns, die Demut bewirkt. Es ist die Bereitschaft, die Zunge zu beißen, wenn man ganz gerne mal dem mal die Meinung sagen wollte. Das hat er gemacht und dem will ich sagen. Das kann ich nicht stehen lassen. Dem muss ich sagen. Und mit welchem Ton will ich das sagen? Es ist die Bereitschaft zu sagen, Herr, gib mir Gnade zu warten, bis ich abgekühlt bin und dass ich in Ruhe und in Liebe und in Zurückhaltung auch das vom Herzen sagen kann, was mich bewegt. Aber dass ich nicht über ihn herziehe, sondern in Liebe behandle als einen Menschen, den du liebst. Und dass ich ihn für dich gewinnen will, als dein Kind. Das ist unmöglich in eigener Kraft. Das bringt keine einzige Frau fertig über viele Jahre ohne äußere Hilfe. Wir haben in unserer Gemeinde eine Frau, die ich nur bewundern kann. Sie heißt Maria Wolf. Sie hat mich schon eingeladen, ihre Beerdigung zu planen. Sie ist eine ältere Frau. Wir haben die Lieder schon ausgesucht, der Text ist klar, schon abgelagert in meinen Akten zu Hause. Sie sagte, Bruder Pugh, ich will bereit sein, dass nichts irgendwie unordentlich ist, wenn ich sterbe. Ihr Mann von 38 Jahren war ihr zweiter Ehemann. Ihr erster Mann war gefallen im Krieg und sie heiratete den leiblichen Bruder ihres ersten Ehemannes. Und der Bruder war Trinker, kein guter Mann. Der hat schon sogar im Laufe der Ehe, der 38 Jahre Ehe, hat er versucht, sie umzubringen einmal. Der war Grabsteinmacher und hat versucht, mit einem großen Stein einmal sie zu schlagen. Nur die Kinder haben das verheben können. 38 Jahre lang. Sie erzählte einmal von der Plage. Bruder Pugh, sagte sie, er hat 2 Jahre mit mir nicht gesprochen. Wir haben versucht, ihm zu dienen. Er hat sich sein Essen ins Schlafzimmer geben lassen. Er hat im Schlafzimmer gegessen, er kam in die Wohnung, hat uns überhaupt nicht angesprochen, nicht mit einem Wort. Und er lief durch die Wohnung hin und her, sah uns, wir dienten ihm, wir gaben ihm Essen, ich und meine Tochter, aber er hat uns nicht angesprochen, nicht angeredet, überhaupt nicht. Und dann wurde er krank. Und er kam ins Krankenhaus. Und am ersten Tag hat Frau Wolf sich aufgemacht und ging zum Krankenhaus, um ihn zu besuchen. Als sie durch die Tür kam, sind seine Augen ganz weit aufgefallen und sein Mund auch. Und er sagte mit Erstaunen, du kommst zu mir? Wissend natürlich, dass er es nicht verdient hat mit seinem Benehmen. Und sie kam jeden Tag und hat seine Wäsche gewaschen und ihn besucht. Er kam nach Hause und hat aufgehört, im Schlafzimmer zu essen, hat sich an den Tisch gesetzt und gegessen mit der Familie. Sie liebte ihn. Durch das schwere Leiden kam Frau Wolf zum Glauben an Jesus Christus. Und 38 Jahre lang hatte sie Kraft, ihn zu lieben, weil sie ihn gewinnen wollte. Er war dann unter dem Sauerstoffzelt. Er hatte die Stimmbänder verloren wegen Kehlkopfkrebs als Alkoholiker und Raucher. War er schwer dran und kam ins Krankenhaus und sie sagte, oh Bruder Pugh, könnten Sie meinen Mann bitte nicht besuchen? Der war auf der Intensivstation. Ich sagte, oh gerne. Und ich kam zu ihr zuerst und wir beteten zusammen und ich ging dann zum Krankenhaus. Aber als wir beteten, sagte sie mit Tränen in den Augen, oh Bruder Pugh, wenn er nur gewonnen wird für Christus, wenn er nur in den Himmel kommen darf, keine Spur von Bitterkeit, keine Spur von all den Jahren des Leidens, nur geprägt von der Liebe. Herr, ich will, dass dieser Mann gewonnen wird. Und da bin ich zum Krankenhaus gegangen. 5 Minuten hat man bekanntlicherweise. Und ich habe mit ihm gesprochen. Und in 5 Minuten habe ich ihm das Evangelium gesagt. Er hat nur nicken können, keine Stimme mehr. Er erkannte mich, er wusste, wer ich war. Er hat uns abgewiesen vorher, als wir als Kindergruppe gekommen waren zur Wohnung, um ihm zu singen. Und da aber im Krankenhaus habe ich ihm das Evangelium gesagt. Herr Wolf, Sie können Jesus Christus jetzt aufnehmen und die Vergebung Gottes jetzt erleben, auch im letzten Augenblick Ihres Lebens. Ich erklärte ihm Wort für Wort das Evangelium und sagte, Herr Wolf, sagen Sie diese Worte dem Herrn in Ihrem Herzen, selbst wenn Sie nicht reden können. Und dann habe ich mit ihm gebetet. Und sein letztes Wort an mich war, Er ist am nächsten Tag gestorben.
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0: Hallo liebe Kinder, schön, dass ihr den biblischen Hörfunk wieder eingeschaltet habt. Gleich geht es los mit Christopher die Kirchenmaus. Eine Maus, die auch in eure Kirche leben könnte. Bei den Kirchenmäusen ist ständig etwas los. Und so erleben Christopher und seine Freunde jeden Tag interessante Abenteuer. Es geht gleich los mit Christopher die Kirchenmaus.
1: Aloha, ich bin der Rainer. Und wisst ihr was? Ich hab's mit den Mäusen. Ja, ich bin ein Mäusefreund. Seid doch mal still, ihr kommt ja gleich dran. Also, es gibt 1000 Sorten von Mäusen. Naja gut, sagen wir 100. Okay, sagen wir, Ruhe jetzt, sagen wir 20 Mäusesorten. Feldmäuse, Hausmäuse, weiße Mäuse, graue Mäuse, Springmäuse, Spitzmäuse, Tanzmäuse, Waldmäuse, Wühlmäuse, dicke Mäuse und dünne Mäuse, süße Mäuse, große Mäuse, kleine Mäuse und Mickey-Mäuse und... Es gibt Kirchenmäuse. Eine kleine Kirchenmaus, besser gesagt. Ein Mäusejunge wird sich ganz persönlich vorstellen. Und dann nehme ich euch alle mit zu meinen Freunden. Dann könnt ihr selbst erleben, wie es dort zugeht.
2: Oh, wie schön, sagte Christopher leise. Und seine Augen glänzten. Er stand am Fenster und sah vor sich eine herrliche, weiße, glitzernde Welt. Es hatte geschneit. Hastig trank er einen Schluck Kakao und husch wollte er nach draußen flitzen. Aber, oh Jammer, er fühlte sich sanft am Kragen gepackt und wusste, was jetzt kommen würde. Es war natürlich Mama, die ihn festhielt und einen riesigen Berg warmer Klamotten auf dem Arm hatte.
3: »Ach, Manno, dass ihr Mütter immer so zimperlich seid«, schimpfte Chris, »und einen einpacken müsst, dass man sich überhaupt nicht bewegen kann.«
2: Mama lachte und blieb stur. Endlich hatte er es überstanden. Und wie ein Mondfahrer stakste er nach draußen, wo sein Freund Freddy bereits auf ihn wartete.
3: »Hallo, Freddy, warte noch einen Moment. Ich hol nur noch schnell meinen Schlitten.«
2: Freddy machte große Augen und pfiff anerkennend durch die Zähne.
3: »Boah«, sagte er, »der sieht ja super aus. Ist der neu?«
2: Christopher nickte und zeigte stolz auf die glänzenden Metallkufen. Ja, er war schon toll, der Schlitten. Und keine Maus in der Umgebung hatte so einen. Die beiden stapften zum Hügel hinter der Kirche und hörten schon von Weitem das Gejohle und Gequieke der Mäusekinder, die sich dort tummelten.
4: »Haha, was es doch für merkwürdige Schlitten gibt. Da sah man alte Holzbrettchen, Streichholzschachteln, ja einige saßen sogar auf Flaschendeckeln und drehten sich immerzu im Kreise. Aber wie auch immer, alle hatten einen Riesenspaß.
2: Ach, war das ein Fahrgefühl!« Abwechselnd sausten Christopher und Freddy die Bahn hinunter und ab und zu ließ Chris auch ein paar andere Mäuse fahren. Sie wurden nicht müde, immer wieder den Berg hinaufzukeuchen und die Zeit verging buchstäblich wie im Fluge. Doch nun war es Zeit zum Mittagessen und Christopher musste nach Hause. Der kleine Till sah sehnsüchtig dem leuchtenden roten und blitzenden Schlitten nach, den Christopher lautlos hinter sich herzog.
3: »Schade«, seufzte er, »er nimmt ihn mit. Aber vielleicht«, überlegte er weiter und dann hatte er eine Idee.
2: Tja, es war gar nicht so einfach, Chris den Schlitten abzuschwatzen. Der wollte zunächst überhaupt nichts davon hören.
3: »Nee«, meinte er, »wenn was passiert oder wenn ihr ihn mir kaputt macht, ich nehme ihn lieber mit nach Hause.« »Ach komm, sei doch nicht so«, mischte sich Tills Bruder Bill ins Gespräch. »Du bist doch schließlich unser Cousin.« »Ja schon, aber, ach ich weiß nicht«, zögerte Christopher immer noch und hielt die Schlittenschnur krampfhaft fest.
4: Erst als Till ihm fest versprochen hatte, total gut auf den Flitzer aufzupassen, gab er schließlich nach. Till wälzte sich vor Freude im Schnee. Jetzt konnte er fahren, fahren und sausen. Alle würde er überholen und dies und das und... Ah, ja. Freddy und Christopher kamen vom Essen zurück. Und da sahen sie es auch schon.
3: »Mensch, Freddy!« schrie Chris. »Was ist denn da los?«
4: Am Ende der Bahn stand eine Gruppe Mäusekinder um einen Baum herum. Und zwischen den vielen Stiefelchen sah man etwas Rotes durchschimmern.
3: »Wenn die mir... Na, warte!« brüllte Chris und rannte, schreckliches ahnend, los.
4: Die Mäusekinder verhandelten aufgeregt miteinander und Bill rief Chris entgegen.
3: »Mensch, Chris, der Till hat dir eine ganz schöne Schramme auf deinen Schlitten gemacht.«
4: »Oh weh, wie peinlich war das dem armen Till.«
3: »Ich kann doch nichts dafür«, stotterte er. »Aber sicher doch«, wurde er von seinem Bruder angebrüllt. »Es war doch deine Schuld, dass wir an den Baum geknallt sind.« »Los, zeig mir den Schlitten«, verlangte Chris.
4: Ja, hässlich. Hässlich sah das aus. Eine tiefe Schramme zog sich durch das glatte, rot bemalte Holz. Kleinlaut versuchte Till, sich zu verteidigen. Aber es nützte nichts. Christopher war nur noch wütend. Und wie?
0: Das war soeben, liebe Kinder, Christopher die Kirchenmaus. Weitere Abenteuer von Christopher und seinen Mäusefreunden bringen wir euch hier beim biblischen Hörfunk. Diese Hörspielserie wurde von Schulte und Gerd produziert und ist bei Gerd Medien erhältlich. Ich sage Tschüss und ich freue mich auf ein Wiederhören hier bei uns, dem biblischen Hörfunk.

Es gibt immer wieder Menschen, die behaupten, sie können die Zukunft vorhersehen und Ereignisse vorhersagen. Sowas aber kann man nur, wenn Gott es einen zeigt. In der Bibel haben wir viele Vorhersagungen, das heißt Prophezeiungen. Kennst du Prophezeiungen der Bibel, die sich erfüllt haben? Ich möchte hier eine von vielen erwähnen. Es ist die Prophezeiung der kommenden Weltreiche, die Gott Daniel gab, viele Jahrhunderte bevor diese Ereignisse sich erfüllt haben. Der Widder mit den zwei Hörnern, den du gesehen hast, sind die Könige in Medien und Persien. Der Ziegenbock aber ist der König in Griechenland. Das Horn zwischen seinen Augen ist der erste König. Dass aber vier an seiner Stadt standen, da es zerbrochen war, bedeutet, dass vier Königreiche aus dem Volk entstehen werden, aber nicht so mächtig wie er war.

Hallo, liebe Kinder. Es ist schön, dass ihr heute wieder dabei seid hier bei eurem biblischen Hörfunk. Als ich 9 Jahre alt war, habe ich Jesus mein Leben anvertraut und ich habe es nie bereut. Es war die beste Entscheidung, die ich in meinem Leben getroffen habe. Ich habe Jesus eingeladen, um mein Heiland zu sein und er hat mir all meine Sünden vergeben. Was für eine Erleichterung war das? Ja, und das war nicht alles. Außer, dass er mir die Sünden vergeben hat, weiß ich, dass ich eines Tages zu ihm gehen werde und mit ihm die Ewigkeit im Himmel verbringen werde. Ist das nicht ein Beweis, dass Gott gut ist? Ich hoffe, liebe Kinder, ihr habt auch Jesus als Heiland angenommen. Und wenn nicht, dann lasst es nicht für morgen. Sagt ihm heute, Jesus, komm in mein Leben, vergib mir meine Sünden und sei du mein Heiland.

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1: Sie hören nun die gute Nachricht aus Gottes Wort. Unser Wochenvers steht in Matthäus 5, Vers 7. Selig sind die Barmherzigen, denn sie werden Barmherzigkeit erlangen. Das war unser Merkvers aus Matthäus 5, Vers 7.
2: Dein Wort ist meines Fußes Leuchte und ein Licht auf meinem Wege.
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2: Kapitel 31. Dies sind die Worte Lemuels, des Königs von Massa, die ihn seine Mutter lehrte. Was, mein Auserwählter, soll ich dir sagen? Was, du Sohn meines Leibes? Was, mein erbetener Sohn? Lass nicht den Weibern deine Kraft und geh nicht die Wege, auf denen sich die Könige verderben. Nicht den Königen, Lemuel, ziemt es, Wein zu trinken, nicht den Königen noch den Fürsten starkes Getränk. Sie könnten beim Trinken des Rechts vergessen und verdrehen die Sache aller elenden Leute. Gebt starkes Getränk denen, die am Umkommen sind, und Wein den betrübten Seelen, dass sie trinken und ihres Elends vergessen und ihres Unglücks nicht mehr gedenken. Tu deinen Mund auf für die Stummen und für die Sache aller, die verlassen sind. Tu deinen Mund auf und richte in Gerechtigkeit und schaffe Recht dem Elenden und Armen. Wem eine tüchtige Frau beschert ist, die ist viel edler als die köstlichsten Perlen. Ihres Mannes Herz darf sich auf sie verlassen, und Nahrung wird ihm nicht mangeln. Sie tut ihm Liebes und kein Leid ihr Leben lang. Sie geht mit Wolle und Flachs um und arbeitet gerne mit ihren Händen. Sie ist wie ein Kaufmannsschiff. Ihren Unterhalt bringt sie von ferne. Sie steht vor Tage auf und gibt Speise ihrem Hause und dem Gesinde, was ihm zukommt. Sie trachtet nach einem Acker und kauft ihn und pflanzt einen Weinberg vom Ertrag ihrer Hände. Sie gürtet ihre Lenden mit Kraft und regt ihre Arme. Sie merkt, wie ihr Fleiß Gewinn bringt. Ihr Licht verlischt es nachts nicht. Sie streckt ihre Hand nach dem Rocken und ihre Finger fassen die Spindel. Sie breitet ihre Hände aus zu dem Armen und reicht ihre Hand dem Bedürftigen. Sie fürchtet für die Ihren nicht den Schnee, denn ihr ganzes Haus hat wollene Kleider. Sie macht sich selbst Decken, feine Leinwand und Purpur ist ihr Kleid. Ihr Mann ist bekannt in den Toren, wenn er sitzt bei den Ältesten des Landes. Sie macht einen Rock und verkauft ihn, einen Gürtel gibt sie dem Händler. Kraft und Würde sind ihr Gewand, und sie lacht des kommenden Tages. Sie tut ihren Mund auf mit Weisheit, und auf ihrer Zunge ist gütige Weisung. Sie schaut, wie es in ihrem Hause zugeht, und isst ihr Brot nicht mit Faulheit. Ihre Söhne stehen auf und preisen sie, ihr Mann lobt sie. Es sind wohl viele tüchtige Frauen, du aber übertriffst sie alle. Lieblich und schön sein ist nichts. Ein Weib, das den Herrn fürchtet, soll man loben. Gebt ihr von den Früchten ihrer Hände, und ihre Werke sollen sie loben in den Toren. Der Prediger Salomo, Kapitel 1. Dies sind die Reden des Predigers, des Sohnes Davids, des Königs zu Jerusalem. Es ist alles ganz eitel, sprach der Prediger. Es ist alles ganz eitel. Was hat der Mensch für Gewinn von all seiner Mühe, die er hat unter der Sonne? Ein Geschlecht vergeht, das andere kommt. Die Erde aber bleibt immer bestehen. Die Sonne geht auf und geht unter und läuft an ihren Ort, dass sie dort wieder aufgehe. Der Wind geht nach Süden und dreht sich nach Norden und wieder herum an den Ort, wo er anfing. Alle Wasser laufen ins Meer, doch wird das Meer nicht voller. An den Ort, dahin sie fließen, fließen sie immer wieder. Alles Reden ist so voll Mühe, dass niemand damit zu Ende kommt. Das Auge sieht sich niemals satt und das Ohr hört sich niemals satt. Was geschehen ist, eben das wird hernach sein. Was man getan hat, eben das tut man hernach wieder. Und es geschieht nichts Neues unter der Sonne. Geschieht etwas, von dem man sagen könnte, sieh, das ist neu. Es ist längst vorher auch geschehen in den Zeiten, die vor uns gewesen sind. Man gedenkt derer nicht, die früher gewesen sind, und derer, die hernach kommen. Man wird auch ihrer nicht gedenken, bei denen, die noch später sein werden. Ich, der Prediger, war König über Israel zu Jerusalem und richtete mein Herz darauf, die Weisheit zu suchen und zu erforschen bei allem, was man unter dem Himmel tut. Solch unselige Mühe hat Gott den Menschenkindern gegeben, dass sie sich damit quälen sollen. Ich sah an, alles tun, das unter der Sonne geschieht, und siehe, es war alles eitel und Haschen nach Wind. Krumm kann nicht gerade werden, noch was fehlt, gezählt werden. Ich sprach in meinem Herzen, siehe, ich bin herrlich geworden und habe mehr Weisheit als alle, die vor mir gewesen sind zu Jerusalem. Und mein Herz hat viel gelernt und erfahren. Und ich richtete mein Herz darauf, dass ich lernte Weisheit und erkennte Tollheit und Torheit. Ich ward aber gewahr, dass auch dies ein Haschen nach Wind ist. Denn wo viel Weisheit ist, da ist viel Grämen. Und wer viel lernt, der muss viel leiden. Kapitel 2. Ich sprach in meinem Herzen, wohlan, ich will wohl leben und gute Tage haben. Aber siehe, das war auch eitel. Ich sprach zum Lachen, du bist toll, und zur Freude, was schaffst du? Da dachte ich in meinem Herzen, meinen Leib mit Wein zu laben, doch so, dass mein Herz mich mit Weisheit leitete, und mich an Torheit zu halten, bis ich sähe, was den Menschen zu tun gut wäre, solange sie unter dem Himmel leben. Ich tat große Dinge. Ich baute mir Häuser, ich pflanzte mir Weinberge, ich machte mir Gärten und Lustgärten und pflanzte allerlei fruchtbare Bäume hinein. Ich machte mir Teiche, daraus zu bewässern den Wald der grünenden Bäume. Ich erwarb mir Knechte und Mägde und hatte auch Gesinde im Hause geboren. Ich hatte eine größere Habe an Rindern und Schafen als alle, die vor mir zu Jerusalem waren. Ich sammelte mir auch Silber und Gold und was Könige und Länder besitzen. Ich beschaffte mir Sänger und Sängerinnen, und die Wonne der Menschen, Frauen in Menge, und war größer als alle, die vor mir zu Jerusalem waren. Auch da blieb meine Weisheit bei mir. Und alles, was meine Augen wünschten, das gab ich ihnen und verwehrte meinem Herzen keine Freude, so dass es fröhlich war von aller meiner Mühe. Und das war mein Teil von aller meiner Mühe. Als ich aber ansah alle meine Werke, die meine Hand getan hatte, und die Mühe, die ich gehabt hatte, sehe, da war es alles eitel und Haschen nach Wind und kein Gewinn unter der Sonne. Da wandte ich mich zu betrachten die Weisheit und die Tollheit und Torheit. Denn was wird der Mensch tun, der nach dem König kommen wird? Was man schon längst getan hat. Da sah ich, dass die Weisheit die Torheit übertrifft, wie das Licht die Finsternis. Dass der Weise seine Augen im Kopf hat, aber die Toren in der Finsternis gehen. Und ich merkte doch, dass es dem einen geht wie dem anderen. Da dachte ich in meinem Herzen, wenn es denn mir geht wie dem Toren, Warum habe ich dann nach Weisheit getrachtet? Da sprach ich in meinem Herzen, auch das ist eitel. Denn man gedenkt des Weisen nicht für immer, ebenso wenig wie des Toren. Und in künftigen Tagen ist alles vergessen. Wie stirbt doch der Weise samt dem Toren? Darum verdroß es mich zu leben, denn es war mir zuwider, was unter der Sonne geschieht, dass alles eitel ist und haschen nach Wind. Und mich verdroß alles, um das ich mich gemüht hatte unter der Sonne, weil ich es einem Menschen lassen muß, der nach mir sein wird. Denn wer weiß, ob er weise oder töricht sein wird, und soll doch herrschen über alles, was ich mit Mühe und Weisheit geschafft habe unter der Sonne. Das ist auch eitel. Da wandte ich mich dahin, dass ich mein Herz verzweifeln ließ an allem, um das ich mich mühte unter der Sonne. Denn es muß ein Mensch, der seine Arbeit mit Weisheit, Verstand und Geschicklichkeit mühsam getan hat, es einem andern zum Erbteil überlassen, der sich nicht darum gemüht hat. Das ist auch eitel und ein großes Unglück. Denn was kriegt der Mensch von aller seiner Mühe und dem Streben seines Herzens, womit er sich abmüht unter der Sonne? Alle seine Tage sind voller Schmerzen, und voll Kummer ist sein Mühen, dass auch sein Herz des Nachts nicht Ruhe findet. Das ist auch eitel. Ist's nun nicht besser für den Menschen, dass er esse und trinke und seine Seele guter Dinge sei bei seinen Mühen? Doch dies sah ich auch, dass es von Gottes Hand kommt. Denn wer kann fröhlich essen und genießen ohne ihn? Denn dem Menschen, der ihm gefällt, gibt er Weisheit, Verstand und Freude. Aber dem Sünder gibt er Mühe, dass er sammle und häufe und es doch dem gegeben werde, der Gott gefällt. Auch das ist eitel und haschen nach Wind. Kapitel 3. Ein jegliches hat seine Zeit, und alles Vorhaben unter dem Himmel hat seine Stunde. Geboren werden hat seine Zeit, sterben hat seine Zeit. Pflanzen hat seine Zeit, ausreißen, was gepflanzt ist, hat seine Zeit. Töten hat seine Zeit, heilen hat seine Zeit. Abbrechen hat seine Zeit, bauen hat seine Zeit. Weinen hat seine Zeit, lachen hat seine Zeit. Klagen hat seine Zeit, tanzen hat seine Zeit. Steine wegwerfen hat seine Zeit, Steine sammeln hat seine Zeit. Herzen hat seine Zeit, aufhören zu herzen hat seine Zeit. Suchen hat seine Zeit, verlieren hat seine Zeit. Behalten hat seine Zeit, wegwerfen hat seine Zeit. Zerreißen hat seine Zeit, zunähen hat seine Zeit. Schweigen hat seine Zeit, reden hat seine Zeit. Lieben hat seine Zeit, hassen hat seine Zeit. Streit hat seine Zeit, Friede hat seine Zeit. Man mühe sich ab, wie man will, so hat man keinen Gewinn davon. Ich sah die Arbeit, die Gott den Menschen gegeben hat, dass sie sich damit plagen. Er hat alles schön gemacht zu seiner Zeit. Auch hat er die Ewigkeit in ihr Herz gelegt. Nur dass der Mensch nicht ergründen kann das Werk, das Gott tut, weder Anfang noch Ende. Da merkte ich, dass es nichts Besseres dabei gibt als fröhlich sein und sich gütlich tun in seinem Leben. Denn ein Mensch, der da isst und trinkt und hat guten Mut bei all seinen Mühen, das ist eine Gabe Gottes. Ich merkte, dass alles, was Gott tut, das besteht für ewig. Man kann nichts dazu tun, noch wegtun. Das alles tut Gott, dass man sich vor ihm fürchten soll. Was geschieht, das ist schon längst gewesen. Und was sein wird, ist auch schon längst gewesen. Und Gott holt wieder hervor, was vergangen ist. Weiter sah ich unter der Sonne. An der Stätte des Rechts war Gottlosigkeit. Und an der Stätte der Gerechtigkeit war Frevel. Da sprach ich in meinem Herzen, Gott wird richten den Gerechten und den Gottlosen, denn alles Vorhaben und alles Tun hat seine Zeit. Ich sprach in meinem Herzen, es geschieht wegen der Menschenkinder, damit Gott sie prüfe und sie sehen, dass sie selber sind wie das Vieh, denn es geht dem Menschen wie dem Vieh. Wie dies stirbt, so stirbt auch er. Und sie haben alle einen Odem. Und der Mensch hat nichts voraus vor dem Vieh, denn es ist alles eitel. Es fährt alles an einen Ort, es ist alles aus Staub geworden und wird wieder zu Staub. Wer weiß, ob der Odem der Menschen aufwärts fahre und der Odem des Viehs hinab unter die Erde fahre? So sah ich denn, dass nichts Besseres ist, als dass ein Mensch fröhlich sei in seiner Arbeit. Denn das ist sein Teil. Denn wer will ihn dahin bringen, dass er sehe, was nach ihm geschehen wird?
0: Sie hörten soeben, liebe Zuhörer, aus dem Buch der Sprüche, den Kapitel 31, und aus dem Buch Prediger, die Kapitel 1 bis 3. Das war die tägliche Bibellese des biblischen Hörfunks. Es wäre schön, wenn Sie auch morgen dabei sein könnten, um von dem Wort Gottes zu hören.

0: Es freut uns sehr, dass Sie BBN eingeschaltet haben. Ich möchte Ihnen die Gelegenheit geben, in einem Bibelkurs reinzuschnuppern. Hören Sie jetzt einen Ausschnitt aus einem der Kurse des BBN Online Bibelinstituts.
1: Jeder steht persönlich vor Gott. Es ist so wunderbar, eine Einheit von Mann und Frau zu sein. Ganz eng, so tief, wie das keine Verbindung geben kann unter Menschen. Aber vor Gott steht doch jeder persönlich da. Männer und Frauen getrennt. Und was können sie dann beten? Zum Beispiel Jesaja 53. Wegen unserer Übertretungen wurde er verwundet. Wegen unserer Missetaten wurde er zerschlagen. Die Strafe, die uns Frieden, Hebräisch Shalom, brachte, traf ihn. Und durch seine Striemen sind wir geheilt worden. Wir irrten umher wie Schafe. Ein jeder ging seinen eigenen Weg. Ihm aber hat der Herr unsere ganze Schuld aufgeladen. Ich war mal in einem Jugendlager und habe über das Thema gesprochen. Und dann habe ich einen Jungen vorne rausgegriffen und habe gesagt, wie heißt du? Der hieß, glaube ich, Hermann. Habe gesagt, so, jetzt nehmen wir das mal ganz persönlich. Wegen Hermanns Übertretungen wurde er verwundet. Wegen Hermanns Missetaten wurde er zerschlagen. Die Strafe, die Hermann Frieden brachte, traf ihn. Und durch seine Striemen ist Hermann geheilt worden. Hermann irrte umher wie ein Schaf. Er ging seinen eigenen Weg. Ihm aber hat der Herr Hermanns ganze Schuld aufgeladen. So kann man die Bibel persönlich nehmen.
0: Das war ein Ausschnitt aus dem Kurs Israel. 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Als ein Tempelspezialist spricht er auch über die Begegnung mit dem Messias Jesus im Tempel und über das Geheimnis des Felsens auf dem Berg Zion. Roger Libby studierte Musik, Sprachen der biblischen Welt und Theologie. Er ist als Bibellehrer und Referent in verschiedenen Ländern tätig. 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

von mir distanziert und mich immer mehr von der Welt isoliert.

Mein Gebet für mich selbst und für Sie ist, dass wir unseren Herrn und Heiland Jesus Christus in unserem Alltag widerspiegeln, dass er uns regiere, leite und erfülle, so dass wir nicht anders können, als nur ihm zu dienen und unseren Geschwistern im Glauben, unseren Nachbarn, Kollegen, Freunden, Bekannten und Verwandten ein Segen sein.

0: Danke, lieber Vater, für das Geschenk des Trostes durch deinen Geist und für die Gemeinschaft mit Gläubigen, die du in mein Leben gebracht hast. Geschaffen für Gemeinschaft. Katrin kämpfte gegen Gehirnkrebs, als die Covid-19-Krise ausbrach. Es bildete sich Flüssigkeit um ihr Herz und ihre Lunge und sie musste erneut ins Krankenhaus eingeliefert werden. Ihre Familie konnte sie wegen der Pandemie nicht besuchen. Ihr Mann David schwor sich, etwas zu unternehmen. Er rief Angehörige und Freunde zusammen und bat sie, große Schilder mit Botschaften zu basteln. Am nächsten Tag standen mehr als 20 Menschen mit Masken vor dem Krankenhaus und hielten Schilder in die Höhe. Beste Mutter, ich liebe dich. Du bist stark. Wir sind in Gedanken bei dir. Mit Hilfe einer Krankenschwester machte sich Katrin auf den Weg zum Fenster im vierten Stock. Alles, was wir sehen konnten, waren eine Gesichtsmaske und eine winkende Hand, schrieb ihr Mann später auf Social Media. Aber es waren eine wunderschöne Gesichtsmaske und eine fröhlich winkende Hand. Am Ende seines Lebens fühlt sich der Apostel Paulus alleingelassen. Er schreibt an Timotheus: Beeile dich, damit du noch vor dem Winter hier ankommst. 2. Timotheus 4, Vers 21. Doch Paulus ist nicht ganz allein. Doch der Herr stand mir zur Seite und gab mir Kraft, sagt er in Vers 17. Und es ist doch offensichtlich, dass er ermutigenden Kontakt zu anderen Gläubigen hat. Er berichtet: Eubulus schickt dir Grüße und ebenso Pudens, Linus, Claudia und alle Gläubigen. Vers 21. Wir sind für die Gemeinschaft geschaffen. Am meisten spüren wir das, wenn wir in einer Krise stecken. Was könntest du für jemanden tun, der sich heute ziemlich einsam fühlt? Sie hören den Bibeltext aus 2. Timotheus 4, Verse 9 bis 22.
1: Bitte komm, sobald du kannst. Demas hat mich verlassen, weil er die Dinge dieser Welt liebt und ist nach Thessalonik gegangen. Crescens ist nach Galatien gegangen und Titus nach Dalmatien. Nur Lukas ist bei mir. Bringe Markus mit, wenn du kommst, denn er wird mir bei meinem Dienst nützlich sein. Ich habe Tychikus nach Ephesus geschickt und vergiss nicht, mir den Mantel mitzubringen, den ich in Troas bei Karpus zurückließ. Bring auch meine Bücher mit und vor allem die Pergamente. Alexander, der Schmied, hat mir viel Böses angetan, doch der Herr wird es ihm nach seinen Taten vergelten. Nimm dich vor ihm in Acht, denn er hat sich gegen alles gestellt, was wir gesagt haben. Als ich das erste Mal dem Richter vorgeführt wurde, war niemand bei mir. Alle haben mich im Stich gelassen. Ich hoffe, es wird ihnen nicht angerechnet werden. Doch der Herr stand mir zur Seite und gab mir Kraft, so dass ich die Botschaft predigen konnte und alle Völker es hörten. Und er rettete mich vor dem sicheren Tod. Der Herr wird mich vor jedem bösen Angriff retten und mich sicher in sein himmlisches Reich bringen. Gott gehört in alle Ewigkeit Ehre. Amen. Abschließende Grüße. Grüße Priska und Aquila von mir und alle, die im Haus von Onesiphorus leben. Erastus ist in Korinth geblieben und Trophimus habe ich krank in Milet zurückgelassen. Beeile dich, damit du noch vor dem Winter hier ankommst. Eubulus schickt dir Grüße und ebenso Pudens, Linus, Claudia und alle Gläubigen. Der Herr sei bei dir. Ich wünsche euch allen seine Gnade.
2: Der Bibeltext wurde gelesen aus Neues Leben, die Bibel. Erhältlich bei SCM Brockhaus. Copyright 2020, Our Daily Bread Ministries.

die Menschheit, das Leben? Die Antwort darauf finden wir im ersten Buch der Bibel. Am Anfang schuf Gott Himmel und Erde. Wenn Gott alles erschaffen hat, dann ist er der Eigentümer aller Dinge. Und wenn das so ist, wie und wozu sollten wir denn leben? Nun, die Antwort darauf finden wir im letzten Buch der Bibel. Herr, du bist würdig zu nehmen Preis und Ehre und Kraft, denn du hast alle Dinge geschaffen, und durch deinen Willen haben sie das Wesen und sind geschaffen.

0: Herzlich willkommen zum Programm Glaube und Alltag, eine Produktion von unserem BBN Online Bibelinstitut, Ihre Quelle für biblische Studien. Heute setzen wir die Serie fort, die heißt Bibel lesen mit Gewinn. Wir werden uns damit beschäftigen, wie wir die Bibel am besten lesen können, um Tag für Tag praktischen Nutzen und reichen Gewinn davon zu haben. Das Material für diesen Kurs wurde aus dem Buch Bibel lesen mit Gewinn von Dr. Howard und William Hendricks entnommen, mit freundlicher Genehmigung von Christliche Verlagsgesellschaft Dillenburg. Hören Sie nun Bibel lesen mit Gewinn.
1: Wir kommen nun zum Kapitel 7. Lerne zunächst richtiges Lesen. Haben Sie jemals Ihre Bibel voller Enttäuschung wieder zugeschlagen und sich gewundert, warum Sie beim Studium der Schrift nicht mehr herausgeholt haben? In Kapitel 1 teilte uns Wendy mit, dass dies Ihre Erfahrung war. Vielleicht haben Sie sich wie Sie irgendwann mit ehrlichem Bemühen daran gesetzt, Gottes Wort zu studieren. Sie haben andere über die darin enthaltenen Reichtümer reden gehört und wollten nun gerne selbst ein paar Schätze ausgraben. Doch nachdem sie viel Zeit und Energie darauf verwendet haben, stellten sie fest, dass es sich kaum gelohnt hat. Die wenigen Goldsplitter, die sie gefunden haben, waren die Mühe eigentlich nicht wert. Es endete schließlich damit, dass sie jegliches Bibelstudium aufgegeben haben. Andere mögen vielleicht zu Nutzen davon haben, Sie selbst jedenfalls nicht. Darf ich Ihnen zwei Gründe nennen, warum Sie keinen Gewinn davon hatten? Erst einmal ist Ihnen nicht bewusst, wie man überhaupt richtig liest. Und zweitens ist Ihnen nicht klar, worauf Sie eigentlich Ihr Augenmerk richten müssen. Nun, ich will Sie nicht beleidigen, aber ich bin überzeugt, dass ich Ihnen weiterhelfen kann. Unsere Kultur hat im letzten Jahrhundert einen radikalen Wandel durchgemacht von einer wortorientierten Leserschaft zu einer bildorientierten Gesellschaft von Zuschauern. Das Medium unserer Zeit ist der Fernseher, nicht das Buch. Als Folge davon wissen wir im Gegensatz zu früheren Generationen nicht mehr, wie man richtig liest. Zum größten Teil ist uns diese Kunst verloren gegangen. Und doch ist die Bibel ein Buch, was bedeutet, dass sie gelesen werden muss, um verstanden und mit entsprechender Wertschätzung gewürdigt zu werden. Wir müssen die Fähigkeit des Lesens wieder erlangen, wenn wir brauchbare Bibelstudenten werden wollen. In diesem und im nächsten Kapitel möchte ich Ihnen daher Hinweise geben, wie man richtig liest. Danach werde ich darauf eingehen, worauf Sie Ihr Augenmerk richten müssen. Bei 11 verschiedenen Anlässen sagte Jesus zu den Gelehrten seiner Zeit, »Habt ihr jemals gelesen?« Natürlich hatten sie gelesen. Sie verbrachten ihr ganzes Leben damit, zu lesen. Aber sie verstanden nicht, was sie lasen. Es ging ihnen genauso wie dem Student, den ich einmal in der Bibliothek traf und der vor seinem Buch eingeschlafen war. Ich dachte, ich könnte mir einen Spaß mit ihm erlauben, und so steckte ich meinen Kopf neben sein Ohr und sagte, Buh! Er ging hoch wie eine Rakete. Was in aller Welt liest du denn da? Fragte ich ihn, nachdem er sich wieder gefangen hatte. Wenn es so aufregend ist, sollte ich es vielleicht einer meiner Klassen als Aufgabe stellen. Er lachte. Ist es etwa lustig? Fragte ich ihn. Es ist eher traurig, sagte er. Als ich auf Seite 37 angelangt war, wurde mir klar, dass ich nicht die leiseste Ahnung hatte, was ich überhaupt gelesen habe. Er hatte recht. Das ist wirklich eine Tragödie. Wenn Sie nicht auch verstehen, was Sie lesen, dann lesen Sie nicht. Sie verschwenden nur Ihre Zeit. Ich fürchte, dass viele beim Bibellesen im Grunde nur Ihre Zeit verschwenden, denn Sie können Ihnen nachher nicht einmal sagen, was Sie gelesen haben und wenn Ihr Leben davon abhinge. Ist das auch bei Ihnen der Fall? Wenn ja, dann lassen Sie mich Ihnen 3 Anregungen geben, um Ihnen zu helfen, besser lesen zu lernen. Lernen Sie besser und schneller zu lesen.

besteht ein direkter Zusammenhang zwischen der Fähigkeit, die Schrift zu analysieren, und der Fähigkeit zu lesen. Etwas, das Ihre Lesegewohnheiten verbessert, wird Sie also zwangsläufig einen gewaltigen Satz nach vorne bringen, was Ihre analytischen Fähigkeiten beim Bibelstudium betrifft. Leider habe ich feststellen müssen, dass eine immer größer werdende Zahl von Absolventen der Gymnasien und höheren Lehranstalten in unserem Land sich mit dem Lesen sehr schwer tut. Einmal stellte ich in einem meiner Seminare die Frage: Wenn Sie Ihr Universitätsstudium abgeschlossen haben und weder lesen noch schreiben können, was werden Sie dann tun? Ein Spaßvogel platzte heraus: Fernsehen! Das ist traurig, aber wahr. Eines meiner Kinder hatte das erste Schuljahr schon fast hinter sich, als ich merkte, dass man ihm nicht beigebracht hatte, wie man liest. Ich ging also zur Lehrerin, um mich bei ihr darüber zu beschweren. Sie verstehen nicht, Herr Hendricks, sagte sie mir. Die wichtigste Sache ist nicht, dass Ihr Kind lesen kann, sondern dass Ihr Kind glücklich ist. Gegen alle Vernunft entschied ich mich, es zunächst dabei zu belassen. Doch am Ende des Jahres musste ich feststellen, dass mein Kind zwar ausgesprochen glücklich war, dass es aber immer noch nicht lesen konnte. Ich ging also noch einmal zu der Lehrerin und sagte zu ihr: Ist es Ihnen jemals in den Sinn gekommen, dass Kinder vielleicht noch glücklicher sind, wenn sie lesen können? Es kostete mich ein Monatsgehalt, um meinem Jungen Nachhilfestunden im Lesen zu geben. Aber dies war einer der besten Investitionen, die ich jemals gemacht habe. Heute liest er besser und schneller als ich, was bedeutet, dass er ziemlich gut ist. Deshalb bin ich überzeugt davon, dass es eines der wichtigsten Dinge, die man für andere tun kann, ist, ihnen zu helfen, mit dem Lesen klarzukommen. Nehmen wir an, Sie wollen den Brief an die Epheser studieren. Sie lesen vielleicht sehr langsam und brauchen etwa eine halbe Stunde, um die ganze 6 Kapitel zu lesen. Aber stellen Sie sich einmal vor, Sie würden es in 15 Minuten lesen und Ihre Erkenntnisse dabei verdoppeln. In der gleichen Zeit, also einer halben Stunde, würden Sie Ihren Nutzen vervierfachen. Das ist doch die Mühe wert. Ein Buch, das den Verlauf meines Lebens geändert hat, ist der Klassiker von Mortimer J. Adler, How to Read a Book, wie man ein Buch liest. Ich hatte die Highschool mit Auszeichnungen abgeschlossen. In Englisch hatte ich sogar eine besondere Auszeichnung erhalten. Dann ging ich auf die Universität, einer dieser seltsamen Schulen, wo man von ihnen erwartet, dass sie selbstständig studieren. Leider habe ich das auf der Highschool nie gelernt. Ich habe niemals ein Buch von der Schule mit nach Hause genommen. An der Universität machte ich erst einmal einen Aufnahmetest und wurde der niedrigsten Englischklasse zugeteilt. Und das trotz meiner Auszeichnung in Englisch. Später stellte sich allerdings heraus, dass mir nichts Besseres passieren konnte, weil man uns hilfsbedürftigen Studenten den besten Professor gab. Nun, alles, womit ich mich während der ersten 6 Wochen ausschließlich beschäftigte, war das Studium. Keine Verabredungen, kein Sport. Und trotzdem schaffte ich es, in 3 Kursen durchzufallen. Das hat mich ganz schön wachgerüttelt. Ich dachte, du wirst es nie schaffen. Ich ging deshalb zu meinem Professor. Er sprach ganz offen mit mir: Howie, dein Problem ist, dass du nicht weißt, wie man richtig liest. Und so gab er mir das Buch von Mortimer Adler. Ich las es und es veränderte meine Lesegewohnheit völlig. Offen gesagt, es hat den Lauf meines Lebens verändert. Adler gibt praktische Ratschläge, zum Beispiel, wie man Bücher klassifiziert, wie man die Absicht des Autors entdeckt, wie man ein Buch zusammenfasst und wie man Schlüsselbegriffe ausfindig macht. Er teilt mit, welches der 4 Fragen sind, die sich jeder Leser stellen sollte, worin der Unterschied zwischen einem Satz und einer Präposition besteht und welchen Einfluss gute Bücher auf sie ausüben können. Er erzählt ihnen, wie man Handbücher, Romane oder Geschichtsbücher liest und vieles mehr. Sein Buch enthält auch eine Liste von lesenswerten Werken der klassischen Literatur. Kurz gesagt, wenn auch How to Read a Book, wie man ein Buch liest, von Büchern im Allgemeinen handelt, ist es doch auch eine hervorragende Quelle fürs Bibelstudium, weil es ihnen vermittelt, wie man richtig liest.
Lernen Sie einen Text zu lesen, als wäre es das erste Mal. Es wird oft behauptet, dass Vertrautheit abstoßen kann. Nun, etwas anderes, was sie hervorruft, ist Unwissenheit. In dem Moment, wo Sie an einer Stelle der Schrift gelangen und sagen, ach, das kenne ich schon, sitzen Sie bereits in der Patsche. Sie müssen jedem Text neu begegnen, als hätten Sie ihn noch nie zuvor in Ihrem Leben gelesen. Das ist echte Selbstdisziplin. Es bedeutet, eine bestimmte Haltung und Einstellung gegenüber dem Wort einzunehmen. Dabei ist es hilfreich, die Bibel in verschiedenen Übersetzungen zu lesen. Wenn Sie schon über Jahre hinweg die gleiche Übersetzung benutzen, probieren Sie doch zur Abwechslung mal etwas Frisches und Zeitgemäßes, wie zum Beispiel die Hoffnung für alle. Wenn Sie aber andererseits noch nicht mit der klassischen Luther-Übersetzung vertraut sind, dann sollten Sie diese unbedingt lesen. Eine neue Übersetzung wird Ihre Aufmerksamkeit ganz neu fesseln und Sie werden beginnen, die Bibel wieder mit neuen Augen zu sehen. Wichtig ist, dass Sie alles dafür tun, um Ihre Begegnung mit dem Wort Gottes, um eine neue Perspektive zu bereichern. Der größte Feind des Bibelstudiums ist die Bemerkung, das kenne ich schon. Nun gehen wir weiter. Lesen Sie die Bibel wie einen Liebesbrief. Sind Sie jemals verliebt gewesen? Ich will es hoffen. Ich habe mich in das Mädchen, das später meine Frau wurde, Jeannie, durch einen Briefwechsel verliebt. 5 Jahre lang machte ich Jagd auf diese Frau, bis sie endlich mich einfing. Raten Sie mal, was ich tat, wenn einer Ihrer Briefe ankam. Knurrte ich mir dann etwa in den Bart, oh nein, schon wieder ein Brief von Jeannie. Setzte ich mich hin mit dem Gedanken, ich lese ihn wohl besser sofort. Habe ich nach dem ersten Absatz etwa zu mir gesagt, okay, das reicht für heute. Das kann ich schon mal von meiner Liste streichen. Selbstverständlich nicht. Jeden einzelnen Ihrer Briefe habe ich 4 oder 5 Mal gelesen. Beim Anstellen in der Schlange vor dem Speisesaal der Universität habe ich Ihre Briefe gelesen. Ich las sie nachts, bevor ich zu Bett ging. Ich steckte sie unter mein Kopfkissen, damit ich sie herausziehen konnte, falls ich mitten in der Nacht aufwachte. Und warum? Weil ich verliebt war in die Person, die sie geschrieben hatte. Auf die gleiche Weise sollten Sie mit Gottes Wort umgehen. Lesen Sie es, als ob es Gottes Liebesbrief an Sie persönlich wäre. Als Mortimer Adlers Buch zum ersten Mal erschien, wurde es in der New York Times mit dem Werbeslogan angekündigt, wie man einen Liebesbrief liest. Das Bild zeigte einen verwirrten jungen Mann beim sorgfältigen Studieren eines Briefes. Folgende Beschreibung wurde dazu gegeben. Dieser junge Mann hat gerade seinen ersten Liebesbrief bekommen. Er hat ihn vielleicht schon 3 oder 4 Mal gelesen, aber er steht noch ganz am Anfang. Um ihn so intensiv zu studieren, wie er es gerne möchte, bedarf es wohl einiger Wörterbücher und einer Menge Arbeit unter Mithilfe einiger Experten der Etymologie und Philologie. Aber er wird es wohl auch ohne sie schaffen. Er wird über die Bedeutung eines jeden einzelnen Wortes oder Satzzeichens genau nachdenken. Sie hat den Brief mit »Lieber John« begonnen. Was, wird er sich fragen, ist wohl die genaue Bedeutung dieser Worte? Warum traut sie sich nicht, Liebster zu sagen? Weil sie schüchtern ist? Würde mein Lieber etwas zu förmlich klingen? Vielleicht würde sie lieber so und so auch zu jedem anderen sagen. Ein besorgtes Stirnrunzeln erscheint auf seinem Gesicht, aber es verschwindet wieder, sobald er über den ersten Satz nachzudenken beginnt. Sie würde so etwas bestimmt nicht irgendjemandem schreiben. Und so arbeitet er sich durch den ganzen Brief hindurch, fühlt sich einen Moment im 7. Himmel und im nächsten jämmerlich in sich zusammengesunken. 100 Fragen kommen ihm in den Sinn. Er könnte den ganzen Brief auswendig zitieren. Und das wird er auch tun, sich selbst, Wochen später. Der Anzeigetext schloss mit der Bemerkung, wenn jeder mit der annähernd gleichen Konzentration Bücher lesen würde, wären wir längst eine Rasse von geistigen Riesen. Auf uns übertragen würde es bedeuten, wenn wir mit dem gleichen Engagement unsere Bibel lesen würden, wären wir längst eine Rasse von geistlichen Riesen. Wenn Sie Ihre Bibel verstehen wollen, müssen Sie lernen, wie man sie richtig liest,
besser und schneller, so als wäre es das erste Mal und so als lesen Sie einen Liebesbrief. Denken Sie daran, Gott möchte mit Ihnen im 21. Jahrhundert in Verbindung treten und er hat seine Botschaft in ein Buch geschrieben. Und nun kommen wir zu Kapitel 8. Lies mit Verstand. Der Schritt des Beobachtens verlangt von Ihnen, die Rolle eines Bibeldetektivs anzunehmen, der nach Hinweisen für die Aussage eines Textes sucht. Aber wie jeder Detektiv Ihnen sagen wird, gibt es mehr als eine Methode, um einen Fall zu lösen. Sherlock Holmes, den Meisterdetektiv, kann man manchmal auf Händen und Füßen den Fußboden nach Zigarrenasche oder Fußabdrücken absuchen sehen. Bei anderen Gelegenheiten wiederum grübelt er stundenlang herum und denkt über Fakten nach, um Antworten zu finden. Er verkleidet sich, täuscht Krankheiten vor, macht Experimente, was immer nötig sein mag, um ein Geheimnis zu enträtseln. Hinweise im biblischen Text zu finden, erfordert ebenfalls mehr als nur eine Methode. Die Bibel muss man zunächst lesen, um sie zu verstehen. Aber es gibt mehr als eine Möglichkeit, wie man sie liest. Ich werde Ihnen 10 Strategien an die Hand geben, die Sie zu einem erstklassigen Leser machen können. Jede einzelne davon wird Ihnen unterschiedliche Aufschlüsse über die Aussage des Textes geben. Die erste lautet: Lesen Sie die Bibel mit Verstand. Aufmerksames Lesen erfordert echtes Studieren. Keine Langeweile, keineswegs. Wenn Sie die Bibel aufschlagen, müssen Sie anfangen zu denken. Schalten Sie Ihr Gehirn nicht auf Durchzug. Wenden Sie die gleiche geistige Disziplin an, die Sie für ein Thema aufbringen würden, an dem Sie besonders interessiert sind. Sind Sie ein Börsenspekulant? Dann verwenden Sie die gleiche geistige Tatkraft beim Schriftstudium wie beim Lesen des Wall Street Journals. Sind Sie ein Pilot? Dann schenken Sie dem Wort Gottes genauso viel Aufmerksamkeit wie einem Flugplan oder einer Wettervorhersage. Sind Sie von Beruf Krankenschwester? Dann achten Sie auf lebenswichtige Funktionen im biblischen Text genauso, wie Sie es bei einem Ihrer Patienten auf der Station tun würden. Die Bibel teilt ihre Früchte nicht an Faule aus. Sprüche 2,4 teilt uns eine interessante Einsicht über die Reichtümer des Wortes Gottes mit. Biblische Weisheit wird dort mit kostbarem Erz verglichen, das man nicht an der Oberfläche findet, sondern nachdem man tief graben muss. Ein guter Vergleich aus unserer heutigen Zeit wären die vielen Ölablagerungen unter dem trockenen Wüstenboden des Mittleren Ostens. Seit Jahrtausenden sind unzählige Menschen durch diese weglose Wüste gewandert, ohne zu ahnen, dass nur ein paar tausend Meter unter ihnen ein unvorstellbarer Wert an Bodenschätzen lag. Ebenso verhält es sich mit der Schrift. Kostbare göttliche Wahrheiten sind darin enthalten. Sie sind in der Lage, ihr Leben zu verändern. Aber sie müssen danach graben. Sie müssen die Oberfläche mit mehr als nur einem flüchtigen Blick durchdringen. Anders ausgedrückt, sie müssen anfangen zu denken. Ihr Ziel muss es sein, um ein anderes Bild zu verwenden, eine Art geistliches Wiederkäuen zu entwickeln, damit sie etwas haben, worüber sie nachdenken können, etwas, worauf sie herumkauen können. Ja, sie müssten eigentlich ihren Verstand mit göttlicher Wahrheit programmieren.

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1: Sie hören nun die gute Nachricht aus Gottes Wort. Unser Wochenvers steht in Matthäus 5, Vers 7. Selig sind die Barmherzigen, denn sie werden Barmherzigkeit erlangen. Das war unser Merkvers aus Matthäus 5, Vers 7.

0: Ich begrüße Sie herzlich zur Radiosendung des BBN Biblischen Hörfunks. Es freut mich sehr, dass Sie eingeschaltet haben. In unserem Programm BBN Bibelkonferenz spricht zu Ihnen heute Roland Antholzer. Er studierte Psychologie und Soziologie an der Universität Tübingen. Während seines Studiums bekehrte er sich zu dem Herrn Jesus Christus. Er arbeitete mit verhaltensgestörten Kindern und Jugendlichen, danach in einer Fachklinik für Suchtkranke. Jetzt ist er vollzeitlich in Schulungsarbeit und Vortragstätigkeit sowie in Gemeindeaufbauarbeit engagiert. Ich wünsche Ihnen eine gesegnete Zeit beim Zuhören. Hier nun Roland Antholzer mit seinem Vortrag.
1: Und dieses Thema heißt Hingabe und Zerbruch. Hingabe und Zerbruch. Ganz kurz möchte ich nochmal anknüpfen an das, was zuletzt gesagt wurde, aber wirklich kurz. Ich habe in der letzten Predigt darüber gesprochen, vor allen Dingen, was es heißt, mit Christus gekreuzigt zu sein. Ich habe deutlich gemacht, dass es sich dabei um eine geistliche Realität handelt. Geistliche Realitäten sind nicht weniger real, wie die, die wir mit Augen wahrnehmen, das ist klar. Aber wir sehen diese Realitäten ja nicht mit unseren irdischen Augen und wir tun uns auch schwer, sie mit unserem irdischen Verstand zu fassen. Aber Gott sieht sie ja und vor Gottes Augen sind sie da. Gott sieht nicht nur wie wir einen kleinen Ausschnitt aus der Gesamtwirklichkeit, er sieht das Ganze. Und diese Realität, dass wir mit Christus gekreuzigt sind, obwohl die historische Kreuzung ja schon fast 2000 Jahre zurückliegt und wir, keiner von uns vermutlich älter als 100 Jahre ist. Diese Tatsache ist, wie gesagt, schwer nachvollziehbar, aber auch nicht völlig unzugänglich für unser Verständnis. Und ich habe versucht, das klar zu machen, anhand auch von einem Diagramm. Im Prinzip, kurz gefasst, geht es einfach darum zu verstehen, ewiges Leben ist. Ewiges Leben ist nicht einfach nur unser Leben fortgesetzt in Ewigkeit, sondern ist göttliches Leben, ist das Leben Jesu Christi, ist sein Auferstehungsleben. Dieses Leben ist uns bei der Wiedergeburt zuteil geworden, das ist jetzt unsere Lebensgrundlage. Und wenn Gott uns anschaut, sieht er dieses Leben seines Sohnes und alles, was mit diesem Leben verbunden ist. Zum Beispiel ist dieses Leben vollkommen, ist es vollkommen gerecht, ist es vollkommen heilig. Aber zu diesem Leben gehört auch, Christus ist gekreuzigt. Dazu gehört, auferstanden, ist erhöht zu Rechten des Vaters. Und deswegen ist das für uns voll gültig in Gottes Augen, weil er das Leben in uns sieht. Und für dieses Leben gilt gekreuzigt, auferstanden und erhöht. Und so dürfen wir davon ausgehen, das ist Realität, eine geistliche Realität in Gottes Augen. Und es ist wichtig für uns, das grundsätzlich einfach auch mal zu verstehen und zu wissen. Der alte Mensch ist tot, haben wir festgestellt, und an dieser Aussage ist nicht zu rütteln. Aber ich erfahre immer wieder auch, dass Leute dann den Einwand bringen und sagen, ja, aber ich erlebe es doch täglich, dass der alte Mensch noch quicklebendig ist. Und dann wird gewöhnlich auf Martin Luther verwiesen. Luther soll gesagt haben, ich habe zwar meinen alten Menschen bei der Taufe ertränkt, aber das Biest kann schwimmen. Ich weiß nicht sicher, ob Luther das wirklich so gesagt hat. Auf jeden Fall, denke ich, ist hier ein Irrtum drin in der Aussage. Der alte Mensch, da ist natürlich nicht bei der Wassertaufe gestorben, sondern bei der Wiedergeburt, bei der wir ja in Christus hineingetaucht, Baptismo-Taufe, hineingetaucht und mit ihm und damit auch mit seinem Tod eins gemacht worden sind. Also was meint nun die Schrift mit dem alten Menschen? Der alte Mensch, das ist der Mensch, dessen Geist tot war für Gott, aber lebendig für Satan und für die Sünde. Dieser alte Mensch ist tatsächlich tot. Der Roland Antholzer, der ich vor meiner Bekehrung war, der existiert nicht mehr. Ja, sicher könntest du mit gutem Recht einwenden, aber der hat noch ganz schöne Macken übrig von dem, was er schon vor der Bekehrung hatte. Ja, das stimmt. Auf das will ich jetzt auch nicht näher eingehen, aber trotzdem ist es so, der Mensch ist, der existiert nicht mehr. Ich bin nicht mehr der, der in Trennung von Gott gelebt hat. Ich bin nicht mehr der, der verkauft war an die Sünde und dann den Tod. Der existiert nicht mehr. Der ist tot. Und das ist wichtig, dass wir das auch zur Kenntnis nehmen. Das gilt ja für jeden von uns, der wiedergeboren ist. Es ist wichtig, dass wir wissen, dass unser alter Mensch tot ist. Denn es ist doch so, das, was ich denke, wird mein Leben prägen und bestimmen. Nicht die äußere Wirklichkeit, sondern meine Interpretation dieser Wirklichkeit letztlich bestimmt meine Erfahrung. Sicher kann man nicht völlig an der Wirklichkeit vorbeileben, außer wenn man paranoid

Aber letztlich wird es doch mein mehr oder weniger realitätsgerechtes Denken sein, das meine Erfahrung bestimmt. Ich möchte das veranschaulichen an einem Beispiel, das ich mal in der Zeitung gefunden habe. Da stand Folgendes. Ohne zu wissen, dass er bereits nach einem Jahr freigesprochen worden war, hat ein Mann in Honduras 19 Jahre im Gefängnis gesessen. Der Bauer Adolfo Amador Sierra, eins wegen Diebstahls angeklagt und am Samstag aus der Haft entlassen lassen, sei ein Opfer der Ineffizienz des Justizsystems des mittelamerikanischen Landes geworden. Der Mann war offensichtlich schlicht vergessen worden. Das heißt, dieser Mann, der hätte eigentlich nach einem Jahr als freier Mensch das Gefängnis verlassen können, saß 19 Jahre im Gefängnis, muss man sich mal vorstellen. Ja, was hat jetzt dem seine Erfahrung bestimmt? Die Wirklichkeit, die Realität? Nein, in Realität war er nämlich schon ein freier Mann. Sondern sein Denken über die Realität, sein falsches Denken. Er dachte, er sei immer noch zu Recht im Gefängnis. Das hat seine Erfahrung bestimmt. Und so ist es auch bei uns. Wenn wir falsch denken, auch falsch denken über geistliche Realitäten, dann werden wir auch nicht die richtigen Erfahrungen haben. Das leuchtet ein, oder? Das ist klar, das kann nicht sein. Deswegen ist so wichtig, dass wir hier unser Denken vom Wort Gottes her prägen und bestimmen lassen. Es ist falsch, zum Beispiel, wenn wir bei einer fleischlichen Reaktion sagen, das war mein alter Mensch. Nein, das stimmt nicht, kann nicht sein. Ich müsste sagen, ja, das war mein Fleisch. Das Fleisch ist die Wesensart des alten Menschen. Und die haftet uns noch an. Fleisch und alter Mensch ist nicht das Gleiche. Ich und meine Wesensart sind nicht identisch, ja? Meine Wesensart ist ein Teil von mir, aber ist nicht das Gleiche. Der alte Mensch, der existiert nicht mehr, aber die Wesensart des alten Menschen, die hat er uns gewissermaßen hinterlassen bei seinem Tod. Und nun haben wir beides. Wir haben die Wesensart des alten Menschen und wir haben die Wesensart Christi in uns. Und die Frage, die sich dann eben stellt, ist die, welche Wesensart gestatten wir, unser Denken und unser Handeln zu bestimmen? Eines ist klar, wir haben nicht die Aufgabe, das Fleisch zu verbessern. Das wäre eine unlösbare Aufgabe. Paulus hat das klar zurückgewiesen. Denn das wäre Religion, das wäre im Grunde genommen ja Gesetz. Das hat noch nie funktioniert. Deswegen sagt Paulus in Römer 7, Vers 18, denn ich weiß, dass in mir, das ist in meinem Fleische, nichts Gutes wohnt. Wo nichts Gutes wohnt, da ist auch nichts, woran man anknüpfen könnte. Es geht also nicht um Besserung, es geht um eine neue Schöpfung. Darum lautet die Aufforderung an uns, wandelt im Geist, so werdet ihr die Lust des Fleisches nicht vollbringen. Das ist die Antwort. Leider allerdings hängen wir allzu sehr an der Hinterlassenschaft des alten Menschen. Doch merken wir uns, wir sind nicht aufgerufen, die Nachlassverwalter des alten Menschen zu sein. Ich bin dem Fleisch nicht mehr Schuldner, dass ich ihm willfährig sein müsste. Genau das sagt Paulus in Römer 8, Vers 12. So sind wir also, ihr Brüder, dem Fleisch nicht verpflichtet, gemäß dem Fleisch zu leben. Wir sind nicht die Nachlassverwalter des alten Menschen, sollten es auch nicht versuchen. Unser Ego, das sich durchaus als Nachlassverwalter des alten Menschen aufspielt und dem Fleisch jeden Raum gibt, das muss ans Kreuz, wird uns gesagt. Es geht um einen Herrschaftswechsel und damit wären wir beim Thema Hingabe. Da möchte ich zuallererst Römer 12, Vers 1 anführen. Ich ermahne euch nun, ihr Brüder, angesichts der Barmherzigkeit Gottes, dass ihr eure Leiber darbringt als ein lebendiges, heiliges, Gott wohlgefälliges Opfer. Das sei euer vernünftiger Gottesdienst. Wir sollen unsere Leiber darbringen. Das Wort darbringen oder darstellen wird manchmal auch übersetzt. Heißt im Grunde genommen bereitstellen oder zur Verfügung stellen. Also wir sollen unsere Leiber bereitstellen, zur Verfügung stellen als ein lebendiges Opfer. Und da könnten wir genauso gut auch von Hingabe reden. Da stellt sich jetzt aber die Frage, was ist das eigentlich, Hingabe? Das Wort Hingabe ist ja leider durch eine falsche Vorstellung belastet. Vielfach hat man nämlich einen Menschen vor Augen, der sich für Gott abrackert und auspowert bis zum Letzten. Meint, das ist die Hingabe. Als Beispiel dafür wird dann 2. Korinther angeführt, wo Paulus sehr anschaulich beschreibt, wie er auch um des Evangeliums willen in äußere Grenzsituationen geführt wurde.
Und er hat wirklich sehr viel sich

nicht hineingegeben in den Dienst und nicht verausgabt allerdings, ja. Ist das Hingabe? Ich würde sagen, es kann im Einzelfall die Folge einer ganzen Hingabe sein. Die ganze Hingabe war bei Paulus schon längst vorhanden. Und nur deswegen konnte er so stark sich investieren in den Dienst, ohne dabei Schaden zu erleiden, ohne zum Beispiel auszubrennen. Jeder, der nicht wirklich aus der Hingabe heraus dem Herrn mit ganzer Kraft dient, der wird irgendwann einmal die Folgen zu spüren bekommen. Denn unsere Kraft ist irgendwann erschöpft. Und deswegen brennen manche Christen irgendwann mal aus und sind dann am Ende in einer Erschöpfungsdepression oder so. Müsste nicht sein. Die Voraussetzung ist eine ganze Hingabe. Das Wort Hingabe, ja, was ist das? In der Bibel haben wir nämlich das Wort gar nicht. Habt ihr schon mal gemerkt? Da steht überhaupt nirgendwo das Wort Hingabe. Seltsam, ne? Aber das heißt ja nicht viel. Das ist nicht entscheidend, ob das Wort drin steht. Entscheidend ist, dass die Sache drin zu finden ist. Und die ist sehr klar und sehr eindeutig zu finden. Für die ganze Hingabe steht im Alten Testament das Brandopfer. Brandopfer bedeutet im Hebräischen in die Höhe steigen. Das Tier wurde vollständig verbrannt. Nichts blieb übrig außer Asche. Das Brandopfer stellt die völlige und rückhaltlose Hingabe unseres Herrn Jesus Christus dar. Er hat nichts zurückgehalten. Er hat es uns vorgelebt, was ganz Hingabe heißt. Und wann immer durch den Priester ein Brandopfer dargebracht wurde, stellte es die Vereinigung mit dem lebendigen Gott durch das Hühneropfer des Herrn Jesus dar. Der Opferer musste seine Hand auf das Opfertier legen und brachte damit zum Ausdruck, dass er sich mit diesem Tier identifizierte, eins machte. Er hat damit faktisch gesagt, eigentlich müsste ich sterben, denn ich habe gesündigt, aber dieses Tier stirbt jetzt stellvertretend für mich an meiner Stelle. Aber diese Tatsache, dass eigentlich ich den Tod verdient hätte, schließt nun aber auch ein, dass ich jetzt auch kein Lebensrecht mehr habe. Wenn ich doch leben darf, dann eben nur, weil es mir von Gott aus Gnade geschenkt worden ist. Der alte Mensch ist also tot, haben wir gesagt. Diese Tatsache gilt es im Glauben anzunehmen. Aber das setzt voraus, dass ich bereit bin, auch mein Ego in den Tod zu geben. Dieses Ego, das ja, wie ich schon sagte, dem Nachlass des alten Menschen, dem Fleisch, ein Lebensrecht einräumen möchte. Hingabe, Beispiele der Hingabe wären in der Bibel ohne Ende zu finden. Nur eins möchte ich kurz aufgreifen. Das ist die Opferung Isaaks. Ich möchte darüber nicht näher sprechen, ich habe darüber schon mal gepredigt, aber die Bereitschaft von Abraham, seinen einzigen Sohn, den Sohn der Verheißung, der ihm im Alter von 100 Jahren von Gott geschenkt worden ist, der ihm ungeheuer wertvoll war, diesen Sohn jetzt zu schlachten, zu töten. Und wir wissen, Abraham hat diese Bereitschaft gehabt, er hat sie zum Ausdruck gebracht, indem er seinen Sohn festgebunden hat, indem er das Messer erhoben hat und völlig willens war, jetzt seinen Sohn zu schlachten. Der Engel hat eingegriffen und hat es verhindert. Aber jetzt die Frage, ist das Hingabe jetzt? War die Gabe des Sohnes durch Abraham Hingabe? Eine interessante Frage, oder? Ich meine, nein. Nein. Es war die Gabe seines Lebens. Das war die Hingabe, inklusive seines Sohnes. Dass er es bereit war, seinen Sohn zu geben, das war nur Ausdruck dessen, dass er schon längst sein Leben gegeben hatte, diesem Gott. Mit allem, was dieses Leben beinhaltet. Ich möchte es an einem Beispiel anschaulich machen, wie wir uns eine ganze Hingabe vorstellen können. Nehmen wir einfach mal an, wir wollen Gott unsere Hingabe bekunden, indem wir ihm einen Brief schreiben, eine Erklärung, wo Folgendes draufsteht. Ich erkläre mich hiermit verbindlich und in aller Form zu Folgendem bereit. Okay, und jetzt können wir da verschiedene Dinge uns ausdenken, was man da reinschreiben kann. Dann unterschreiben wir das und händigen es an Gott aus. Ja, das wäre so eine Möglichkeit. Okay, was können wir eintragen? Nun, man kann es natürlich sich vieles denken. Gehen wir einfach mal davon aus, ein Missionar, der ausgesandt wird, oder der irgendwo hingeht in ein Gebiet, wo er vielleicht noch niemand vorher missioniert hat, so wie ein Hudson Taylor. Was musste der zum Beispiel?
Apostel alles dem Herrn geben. Zunächst einmal muss er seine berufliche Karriere gehen, denn er war ja Arzt und er hätte ja Karriere machen können in England. Das hat er damit aufgegeben. Er musste selbstverständlich seine finanzielle Unabhängigkeit hingeben, denn damit war es dann Ende. Das ist schon klar. Man ist abhängig von Spenden, von Spendern. Und das sind wir nicht gerne. Wir sind nicht gerne abhängig, oder? Was er auch hingeben musste, seine Gesundheit. In einem Land zu seinem Inneren Chinas, wo er, obwohl er war selbst Arzt, aber wir wissen ja selber, kann man sich ihm am wenigsten helfen, aber er hatte dort keinerlei medizinische Versorgung, auch keine Medikamente, die er vielleicht gebraucht hätte und so weiter. Familiäre Bindung musste er preisgeben. Er musste seine Familie verlassen. Jeder Missionar, der weggeht. Sicher auch andere Dinge wie Freizeit und Hobby und so weiter. Vor allem die Sicherheit des Lebens musste er aufgeben, die man in einem Staat wie unserem oder der damals in England hatte. Man kann sich noch vieles denken, ja? Und ich möchte sagen, das, was hier steht, das würde ja eigentlich schon ausreichen, oder? Da würden wir doch die meisten, denke ich, wenn nicht alle, schon ziemlich Mühe haben, das alles aufzugeben und des Herrn willen. Also das ist Hingabe. Ich stelle es nicht in Frage. Das ist Hingabe. Ich will ja nicht behaupten, dass Hudson Taylor keine Hingabe gehabt hätte. Und dann unterschreiben wir das und geben das Gott. Okay. Aber wenn man Hudson Taylors Leben kennt, dann weiß man, dass er zum Beispiel nach 14 Jahren eines solchen hingegebenen Lebens am Ende war. Geistlich, seelisch, körperlich. Er war ausgebrannt. Er war am Ende. Und an diesem Tiefpunkt seines Lebens hat Gott ihm Licht gegeben und hat ihm eine neue Erkenntnis geschenkt. Er hat unter anderem begriffen, dass er ja jetzt die ganze Zeit über Weinstock gespielt hat und er wollte Frucht bringen. Und mit einem Mal wurde ihm anhand von Johannes 15 klar, dass ja Gott der Weinstock ist, der Herr Jesus der Weinstock ist und er die Rebe ist. Und dass die Rebe ja gar nichts tut, um Frucht zu bringen, außer dass sie dafür sorgt, dass sie am Weinstock ist. Und wenn sie am Weinstock ist, dann wird sie Frucht bringen. Und wenn die Beziehung zum Weinstock ungetrübt ist, wenn da ein klarer Durchfluss ist von der Kraft des Weinstocks zur Rebe hin, dann wird sie viel Frucht bringen. Das ist ihm klar geworden und vieles andere mehr. Darauf kann ich jetzt nicht näher eingehen, aber er hat begriffen, das, was ich bisher als Hingabe gelebt habe, war nicht das, was eigentlich Gott meinte und was Gott von mir erwartete. Wie könnte also eine Ganzhingabe dann richtig aussehen? Ich würde sagen, so. Ja, die Unterschrift, die muss auch noch dazu, klar. Und dieses Schreiben händigen wir Gott aus. Da steht ja nichts drin. Heißt das, dass wir dann gar nichts geben? Nein, das ist nämlich unterschrieben. Das heißt, dass wir alles geben. Das heißt, Gott kann Eintragungen machen, die er will. Was immer er will, kann er hier eintragen. Okay? Und bei dem Gedanken, da beschleicht uns doch ein unangenehmes Gefühl. Denn was könnte Gott nicht alles hier reinschreiben? Nicht? Da können Sachen drinstehen, die wir nun partout nicht wollen. Ja, da könnte mir dann vielleicht plötzlich sagen, hey, ich möchte gern, dass du in Ostfriesland Gemeindeaufbauarbeit machst. Hä? Ostfriesland? Ich als Bergfried? Ostfriesland? Naja, das wäre ja noch harmlos, gell? Da könnten ja viel schlimmere Sachen drinstehen. Da könnte ja ein junger Mensch plötzlich von Gott gesagt bekommen, ich möchte, dass du ledig bleibst. Obwohl er doch so gerne einen Partner haben möchte. Ledig bleiben? Oder ich möchte, dass du mich verherrlichst durch Leiden. Könnte auch drinstehen, ne? Da könnten gar schreckliche Dinge dann eingetragen werden von Gott. Ja. Und wisst ihr, was wir denken? Wir denken, genau das wird Gott auch machen. Oder? Wenn wir ihm grünes Licht geben, dann wird er genau das tun. Das so ein Gottesbild haben wir nämlich irgendwo da im Hinterkopf. Hoffentlich nicht jeder, aber irgendwo ist das schon da. Nicht? Deswegen beschleicht uns ja dieses unangenehme Gefühl. Das wird er vielleicht tun. Man muss sich einfach mal einen Vater vorstellen, der einen kleinen Jungen hat. Und dieser kleine Junge, der sagt zu ihm, Papa, ab jetzt möchte ich alles tun, was du willst und was du sagst. Und der Vater, der sagt, darauf habe ich jetzt gewartet, aber warte, jetzt geht's dir dreckig, so ungefähr. Ist doch unvorstellbar, oder? Das
dessen Vater so reagieren würde. Im Gegenteil, der wird seinen Sohn in den Arm nehmen und wird sich freuen, der wird sich umso mehr sein Anliegen sein, das Beste für seinen Sohn zu suchen. Und so wird auch Gott handeln, oder? Der beste Vater ist über alles, was da Kinder heißt, im Himmel und auf Erden, heißt es mal. Also, das Problem, warum wir nicht bereit sind, so eine Hingabe zu vollziehen, so eine radikale Hingabe, liegt darin, dass wir letztlich Gott nicht wirklich vertrauen. Dass wir misstrauisch sind. Wir sind misstrauisch. Wir meinen, solange ich mein Leben selber in der Hand habe, da kann ich doch mein Schicksal noch irgendwie lenken und zu meinem Besten lenken. Und das möchte ich nicht aus der Hand geben. Als ob Gott daran gehindert werden könnte, etwas in deinem Leben zu wirken, was er möchte. Das kannst du ja sowieso nicht. Ja. Nur, ich denke, es ist doch viel, viel besser, wenn Gott in meinem Leben etwas tut, weil ich es ihm wirklich überlassen habe, als wenn er es gegen meinen Willen tun muss, um mich zurechtzubringen, um mich zu züchtigen, um mich irgendwann zu einem Zerbruch zu führen. Gott wartet auf diese vollständige Hingabe. Und wisst ihr, es geht ihm nicht um eine Sache, die wir ihm geben. Wir können doch Gott nicht reicher machen, als er ohnehin schon ist. Ja? Ihm gehört doch alles. Es geht Gott um uns selbst, um unser Leben. Übrigens, die Lebenshingabe kann auch nicht durch das ersetzt werden, was wir für den Herrn tun. Gott sucht nicht unsere Leistung, er sucht unser Herz. Dort im Zentrum, an der Schaltstelle unseres Lebens, möchte Gott seinen Regierungssitz haben. Psalm 51, 19 heißt es, die Opfer Gottes sind ein zerbrochener Geist, ein zerbrochenes und zerschlagenes Herz wirst du Gott nicht verachten. Und das verweist ihm schon darauf hin, dass Opfer und Zerbruch zusammengehören. Ich kann nicht meine Autonomie festhalten und gleichzeitig auch von Ganzhingabe reden. Ganzhingabe heißt nicht zuletzt, dass ich aufhöre, selbst leben zu wollen, sondern bereit bin, den Thron meines Lebens Christus zu überlassen. Und dann kann ich mit Überzeugung auch sagen, denn das Leben ist für mich Christus, wie es Paulus in Philipper 1,21 gesagt hat. Oder in Kolosser 3,4, Christus unser Leben. Davon ist übrigens dieser Spruch abgeleitet, Kolosser. Und diese Frau, die ist schwanger, ja, sieht man, gell, sieht man schon an dem Bauch. Und das Kleine da in ihrem Bauch, das könnte zum Beispiel sagen, Leben ist für mich Mama, oder? Leben ist für mich Mama. Für das ungeborene Kind gibt es kein anderes Leben als das Leben seiner Mama. Das Leben seiner Mama ist gleichbedeutend mit seinem eigenen Leben. Außerhalb von ihr wäre es gar nicht lebensfähig. Und genauso gibt es auch für uns kein Leben außerhalb von Christus. Leben ist für mich Christus. Denn ich bin in Christus, so wie das Ungeborene in dem Leib seiner Mutter. Das ist einerseits, was ich hier sage, eine geistliche Realität, die stimmt, ob du dran glaubst oder das einsiehst oder verstehst, wie auch immer. Die Realität stimmt, die ist sowieso da. Aber es ist auch eine Glaubensaussage. Und darauf kommt es an, dass wir so etwas jetzt auch im Glauben sagen können, sprechen können, dass ich das so nachsagen kann, aus dem Glauben heraus, Jesus Christus, mein Leben. Dieser Mann da, der hat ja ganz schön zu schaffen, ne? Der kommt ganz schön in Schwitzen. Und auch wir kommen ja ganz schön in Schwitzen, wenn es darum geht, unser Ego aufzubauen. Und wenn irgendwo etwas abgebröselt ist, sind wir rasch dabei, es wieder zu restaurieren. Eine enorme Energie wird eingesetzt, wie unser Ego wird angegriffen, sei es, dass man uns nicht beachtet, nicht versteht oder falsch beschuldigt oder was auch immer, da reagieren wir gleich vehement, um unser angekratztes Selbst wieder zurechtzurücken. Und da geht es uns in der Regel nicht so sehr um die objektive Wahrheit. Es geht einfach darum, dass wir unser selbstgestricktes Bild von uns selbst aufrecht erhalten können. Diese Frau macht Kreuzworträtsel und fragt ihren Mann, Weltmacht mit 3 Buchstaben? Ja, ich. Ja, etwas übertrieben, aber so ist das Ego, nicht? Seine Unabhängigkeit, seine Autonomie ist das Heiligtum des Menschen, das er mit Zähnen und Klauen verteidigt. Er möchte sein Leben regieren, selbst regieren. Er verfolgt seine eigenen Ziele und wehe, wenn sich jemand in den Weg stellt. Er hat seine Wünsche, er erwartet ganz selbstverständlich, dass andere zur Erfüllung seiner Wünsche beitragen oder sie doch wenigstens nicht blockieren. Er hat seine Gewohnheiten und niemand soll sich unterstehen, sie ihm streitig zu machen. Seine Bedürfnisse stehen oben an. Er vertraut auf seine Kraft und Fähigkeiten. Und wenn seine egozentrischen Strebungen blockiert werden, wird er wütend und böse auf seine Mitmenschen und hadert und rechtet er mit Gott. Und wenn es mal mit seinen Kräften und Fähigkeiten am Ende ist, dann ist ihm fast jedes Mittel recht, um sie wieder aufzurappeln und mit seinen Problemen eben doch alleine fertig zu werden.
diese Bindung an das eigene Ich. Das, meine ich, ist das eigentliche Hauptproblem des Menschen aus Gottes Sicht. Der Mensch sieht es sicher anders, ja. Wir sollen uns entäußern, wie Christus sich entäußert hat. Das ist doch zu viel verlangt. Es fällt uns furchtbar schwer. Es widerstrebt unserem ungebrochenen Ich total, sich selbst zu entäußern, auf die eigenen Kräfte und Fähigkeiten zu verzichten. Wir haben es doch von Kindheit auf gelernt, uns zu behaupten. Wenn unser Selbstbewusstsein mal angekratzt ist, dann rappeln wir uns doch immer wieder hoch. Wir wollen gute Christen sein. Wir mühen uns ab, christliches Leben aus uns selbst heraus zu produzieren. Und merken nicht, wie wir dabei unserem Herrn im Wege stehen. Der sagt, hey, du kannst das nicht, lass mich das machen. Wie soll das richtigerweise sein? Und jetzt zitiere ich mal ausnahmsweise mich selbst. Ich habe es in einem Rundbrief mal folgendermaßen formuliert, und ich kann es besser eigentlich nicht sagen. Habe ich geschrieben, gewissermaßen soll mein Ego vor dem Thron meines Lebens in demütiger Beugung auf dem Angesicht liegen, während Jesus Christus auf dem Thron sitzt und sein Wesen und seinen Willen durch meine Glieder hindurch zum Leben bringt. Kann Christus sein Wesen durch uns leben und sichtbar machen? Wenn ja, wird Gott dadurch geehrt. Unser Ego ist vergleichbar mit einem Monster, mit einem achtarmigen Monster, das uns mit seinen acht Armen fest im Griff hat. Ich nenne es mal so, das achtarmige Monster. Und ich meine damit nicht unsere Persönlichkeit, unsere Individualität, die ja von Gott gewollt ist. Ich meine eben dieser Anteil meines Egos, bin ich von Gott gebildet. Meine eigensüchtigen Pläne zum Beispiel. Pläne haben ist ja nicht falsch. Aber wir sollten Jakobus 4,15 beachten, wo er sagt, wenn der Herr will und wir leben, werden wir dies und das tun. Dann unsere eigenwilligen, eigensüchtigen Rechte. Menschen gegenüber kann man ja gesetzlich verbriefte Rechte einfordern, obwohl es auch da manchmal besser ist, auf seine Rechte zu verzichten. Aber Gott gegenüber haben wir kein Recht. Keins, überhaupt keins. Dann unsere eigensüchtigen Ziele. Wir haben immer zu fragen, ob unsere Ziele nicht denen, die Gott mit uns hat, entgegenstehen. Gottes Ziele müssen immer Vorrang haben. Unsere Ansprüche, die oft so maßlos sind, besonders in unserer Wohlstandsgesellschaft. Viele leben doch nach dem Motto, Bescheidenheit ist eine Ziel, aber besser geht es ohne ihr. Dann unsere Erwartungen. Wir erwarten manchmal von Menschen etwas, was wir selbst nicht mal bereit wären zu tun. Oder wir erwarten von Gott etwas, was er nie verheißen hat. Unsere Lüste des Fleisches. Lüste sind ja der stärkste, starke Motor für die Sünde. Wir sind immer darauf gerichtet, das Streben des Fleisches zur Geltung zu bringen. Unsere Wünsche. Wünsche haben es ja auch nicht Schlechtes, aber leider sind sie eben auch oft sehr eigensüchtig darauf gerichtet, die Herrschaft unseres Egos zu festigen. Und unsere Gewohnheiten. Auch unsere guten Gewohnheiten nebenbei sind nicht immer neutral, vor allem dann nicht, wenn wir uns von ihnen abhängig machen. Also worauf beziehen sich dann diese Ziele, Pläne, Erwartungen, Rechte, Ansprüche, Wünsche, Lüste? Ich habe es mal so aufgeschrieben. Das ist etwas karikiert vielleicht. Der Christ, der sein Ego regieren lässt, möchte über sein Leben, sein Tun und Lassen selbst bestimmen. Er lässt sich deshalb von anderen nicht in seine Belange dreinreden. Daher kann er weder Rat noch Kritik annehmen. Er erwartet, dass man ihm Respekt und Achtung entgegenbringt, ihn gebührend beachtet und bewundert, wie er wird übersehen oder übergangen. Er meint ein Recht darauf zu haben, gerecht behandelt zu werden, nicht übervorteilt zu werden. Wenn es doch geschieht, kämpft er mit allen Bandagen für sein Recht. Er erwartet, dass man ihm für seine Bemühungen Dankbarkeit entgegenbringt. Wenn es ihm versagt wird, ist er eingeschnappt und gekränkt, dann zieht er sich vom anderen zurück. Und schließlich möchte er gesund sein und vor Leiderfahrung möglichst verschont bleiben, kommt es doch, hat er einen berechtigten Groll gegen Gott. So wie der Prophet Jona, als der Rizinus verdorrt war, als ihm heiß wurde auf dem Kopf, da hat er dann so richtig zornig, kann ich mir vorstellen, so auf den Boden gestampft und sagte, mit Recht bin ich zornig bis zum Tod. So, das war so typisch, da hat er uns vor Augen geführt, wie das auch bei uns ist, unser Ego. Mit Recht bin ich zornig. Nehmen wir mal einfach an, rein theoretisch. Nehmen wir einfach mal an, alle meine Ziele wären dem einen Ziel untergeordnet, das Gott mit mir hat.
nämlich, dass ich etwas sei, Herrlichkeit. Und alle meine Pläne und Erwartungen, die stünden unter der Maxime, so Gott will und ich lebe, werde ich dies und das tun, bei dies oder jenes eintreffen. Alle meine Rechte und Ansprüche, die hätte ich an das Kreuz gelegt, weil ich verstanden habe, dass der Herr Jesus diese Rechte dort längst aufgekauft hat. Und alle meine Wünsche, die stünden unter dem Motto des Paulus, ich habe gelernt, mir genügen zu lassen, wie ich es finde. Kann niedrig, kann hoch sein, mir ist alles und jedes vertraulich, kann beides, hungern, satt sein und hungern, übrig haben, Mangel leiden. Und schließlich, alle meine Lüste konzentrierten sich, Entschuldigung, auf die eine Lust, die Lust am Herrn, von der im Psalm 37, Vers 4 die Rede ist. Nehmen wir das einfach mal so an. Ist sehr theoretisch, oder? Aber wir merken schon, das ist fast nicht zu verwirklichen, oder? Jedenfalls nicht, solange unser Ego lebt. Aber nehmen wir an, es wäre so. Das meinte nicht, das hätte gewaltige Auswirkungen. Müsste ich dann auch wütend reagieren, wenn sich irgendetwas der Erreichung meiner Ziele in den Weg stellt oder irgendjemand vielleicht auch? Müsste ich dann noch, wenn jemand mich übervorteilt, respektlos behandelt, mich zu ungerechtem Handeln hinreißen lassen? Müsste ich dann noch bei einem Verlust in Verzweiflung fallen, Groll und Bitterkeit aufbauen? Müsste ich mich dann noch selbst bemitleiden, gekränkt reagieren, resignieren, hadern, für mein Recht kämpfen, mich beleidigt zurückziehen und so weiter und so weiter? Ja, das alles sind doch Äußerungen unseres ungebrochenen Ichs. Ich denke, jedem ist klar, dass in unserem Leben vieles anders wäre, wenn dieses Ego dort wäre, wo es hingehört, am Kreuz und Christus regieren würde. Ich möchte behaupten, dass wir uns dann mindestens 90% aller seelischen Probleme ersparen könnten. Dann könnten uns nur noch solche psychische Krankheiten treffen, die ihren Ursprung im Körper haben, und selbst die würden wahrscheinlich etwas milder verlaufen. Und vor allem würden wir mehr von dem erfahren, was wir mit Lebensglück meinen. Lebensglück kann in einer gefallenen Welt nur an einem Ort gefunden werden, bei Christus. Wenn wir der Welt gestorben sind und begriffen haben, dass Christus unser Leben ist, dann verstehen wir, dass wir außerhalb von Christus auch kein wahres, jedenfalls kein dauerhaftes Glück finden können. Deshalb, weil der Herr Jesus bereit war, alles dran zu geben um meinetwillen, deshalb hat er jetzt auch das Recht von mir, alles zu erwarten, zu verlangen. 2. Korinther 5, Vers 15, er ist deshalb für alle gestorben, damit die, welche leben, nicht mehr für sich selbst leben, sondern für den, der für sie gestorben und auferstanden ist. Das ist doch eigentlich nur rechtens, oder? Wenn Christus mich, mein Leben so teuer erkauft hat, einen so hohen Preis bezahlt hat, und dann gehört es ihm jetzt. Und dann kann er damit machen, was er will. Und dann habe ich kein Recht mehr, mein Leben selbst zu bestimmen. Zu sagen, ja, das ist mein Leben. Damit mache ich, was ich will. Das kann ja nicht sein. Also das ist ein Wort, das drückt sehr gut aus, was Hingabe heißt. Ja, nicht mehr sich selbst leben, sondern dem, der für uns gestorben und auferstanden ist. Und in Matthäus 16, Vers 24, 25 sagt der Herr Jesus, wenn jemand mir nachkommen will, so verleugne er sich selbst und nehme sein Kreuz auf sich und folge mir nach. Denn wer sein Leben retten will, der wird es verlieren. Wer aber sein Leben verliert um meinetwillen, der wird es finden. Unser fragwürdiges Selbstleben preisgeben, um Christi willen, um das wahre Leben zu finden, zu gewinnen. Mein Schwiegervater war ja auch gläubig und er sagte manchmal in Predigten, er habe den schönsten Vornamen, den man sich denken kann. Könnt ihr euch vorstellen, wie der hieß? Nicht, gell? Bestimmt würdet ihr nicht auf den Namen kommen, denn so toll findet man den gar nicht eigentlich. Der hieß nämlich Erich. Das ist ein altbacken, gell, der Name. Aber er sagte immer, er groß geschrieben und dann ich klein geschrieben, oder? So gesehen kann man sagen, doch eigentlich ein schöner Name. Ne? Das achtarmige Monster, zurück zu unserem Monster. Das Monster hat nämlich auch so Saugnäpfe da, seht ihr, mit denen es sich festsaugt. Und das entspricht diesen unschönen Eigenschaften, die hier aufgeführt sind. Können wir jetzt nicht alles im Einzelnen behandeln. Wie gesagt, ich werde irgendwann einmal Kopien davon herauslegen, dann kann man das mal haben. Sturheit, Stolz, Leid, Streitsucht, Lieblosigkeit und so weiter, Angst, Gleichgültigkeit, Herrschsucht. Was hier alles so aufgeführt ist, das sind so diese Saugnäpfe. Ja, Eigenschaften, die das Fleisch hervorbringt.
Es leuchtet schon ein, dass dem Menschen, der von einem solchen Monster umklammert ist, wenig nützen würde, vielleicht einige dieser Saugnäpfe unschädlich zu machen. Man könnte auf die Idee kommen, okay, jetzt mache ich etwas Charaktertraining und versuche da das eine oder andere da zu verbessern in meinem Charakter, vielleicht auch Psychotherapie und so. Aber wisst ihr, da wäre wahrscheinlich erstens mal sowieso nicht viel gewonnen. Wir würden wahrscheinlich es gar nicht schaffen, diese Eigenschaften wirklich zu verändern. Und selbst wenn wir es könnten, dann hätte uns das Monster immer noch mit seinen Armen im Griff. Dann könnte man ja vielleicht auf die Idee kommen, okay, dann muss ich dem Monster einfach einen Arm abschlagen. Herr Jesus, ich bin jetzt bereit, dir, sagen wir mal, einfach meine Gewohnheiten auszuliefern. Ja? Ich bin bereit, einfach jetzt mal alles so zu nehmen, wie es kommt. Mich nicht mehr aufzuregen, wenn Dinge anders laufen, als ich mir das gewünscht und vorgestellt habe. Wäre schon was, oder? Wie viele Menschen sind und auch Christen sind an ihre Gewohnheiten gebunden und tun sich da schwer. Aber wisst ihr, das wäre auch noch keine Lösung des Problems. Das Monster hätte uns erstens immer noch mit 7 Armen im Griff und zweitens wachsen diesen Viechern die Arme wieder nach. Weiß man. Also, es gibt eigentlich nur eine wirklich sinnvolle Lösung. Das Monster muss umgebracht werden, radikal, ja? Die Lösung ist das Kreuz. Das Monster muss ans Kreuz. Samuel Rutherford, ein schottischer Prediger aus dem 17. Jahrhundert, hat Folgendes geschrieben. Das möchte ich hier weitergeben. Das ist allerdings etwas, was unserem heutigen Denken sehr entgegensteht, was er hier schreibt. Aber wehe, dieses Götzenbild, dieses ehebrecherische Geschöpf Ich, ist der meisterhafte Abgott, vor dem wir uns alle verneigen. Was ließ Eva eilig und willig nach der verbotenen Frucht greifen, wenn nicht dieses verderbte Ich? Was trieb den Brudermörder dazu, Abel totzuschlagen? Dieses ungezähmte Ich. Jedermann beschuldigt den Teufel wegen seiner Sünden, aber der große Teufel, der Hausteufel, der im Busen eines jeden Menschen sich nährt und ruht, das ist dieser Götze, der alles tötet, das Ich. Oh, selig sind die, die sich selbst verleugnen können und Jesus Christus in ihrem inneren Raum geben. Oh, du süßes Wort, nun lebe nicht mehr ich, sondern Christus lebt in mir. Ja, das passt nicht in unsere Zeit, ich weiß. Das ist für unsere humanistisch geprägten Ohren etwas sperrig und unangenehm. Und doch, es entspricht dem, was uns die Schrift zeigt und was Gottes Anliegen ist. Gottes Ziel mit unserem Selbstleben ist Zerbruch, ein völliger Zerbruch, ist das Kreuz. Die Antwort auf unser Lebensproblem ist sehr, sehr einfach. Ein Linksbalken und ein Querbalken. Man spricht heute von Selbstbehauptung, von Selbstbeschädigung, Selbstbestimmung, Selbstannahme, Selbstliebe, Selbstachtung, Selbstverwirklichung. Wir merken, alles Begriffe, die das Selbst, das Ego stark und groß machen sollen. Das ist heute gefragt, oder? Aber ich will ja nicht sagen, dass alle Selbstbegriffe schlecht werden. Es gibt ja auch andere Selbstbegriffe. Zum Beispiel gibt es das Wort Selbsthingabe oder Selbstdisziplin oder Selbstverleugnung. Aber das sind Begriffe, die heute, die könnten schon fast als Unwörter des Jahres gewählt werden, oder? Und selbst bei Christen oft ein rotes Tuch sind. Sobald man von Selbstverleugnung spricht, hebt sich ein warnender Zeigefinger. Ja, da kann man krank werden und so weiter. Ja, wenn das ungebrochene Ich sich in Selbstverleugnung übt, dann kann der Mensch vielleicht Magengeschwüre kriegen. Das mag sein. Aber eben, so ist es nicht gemeint. Selbstverleugnung setzt voraus, dass ich eine ganze Hingabe vollzogen habe. Und dann ist es eine fröhliche Sache. Dann ist es eine Sache, die immer Freude ins Leben bringt und Freiheit. Paulus hat Tränen darüber vergossen, dass es unter Christen so viele Feinde des Kreuzes spricht. Er hat davon sehr deutlich gesprochen. Lasst uns doch bitte nicht Feinde des Kreuzes sein. Lasst uns doch begreifen, dass das Kreuz im Grunde genommen der eigentliche Baum des Lebens ist. Das Kreuz, der Baum des Lebens. Am Kreuz lösen sich alle unsere Probleme. Davon bin ich fest überzeugt. Ich möchte mit uns beten. Herr Jesus Christus, wir haben sicher noch wenig verstanden von dem, was das Kreuz wirklich bedeutet und was durch das Kreuz du eigentlich alles wirken wolltest. Ganz gewiss unsere Erlösung, ganz gewiss auch, dass wir einmal mit dir im Himmel sein werden und darüber freuen wir uns sehr. Aber es war nicht alles, Herr. Du wolltest auch, dass dieses Kreuz unser Leben prägt und bestimmt. So wie es dein Leben geprägt hat von Anfang an,
Du hast dein Leben im Schatten des Kreuzes gelebt, indem du dich selbst entäußert hast, indem du in Niedrigkeit gekommen bist, indem du auch so gelebt hast, dich hast von Menschen, auch von sündigen Menschen verhöhnen lassen. Du hast am Kreuz gelebt, bevor du wirklich ans Kreuz gegangen bist. Herr, lass uns von dir lernen und auch bereit sein, doch dieses Ego, das doch längst, im Grunde genommen schon längst bankrott ist, lass uns auch dieses Ego auch an das Kreuz geben. Herr, wirke du in uns deinen Frieden und deine Freude und deine Demut, deine Sanftmut. All das, Herr, was du bereits schon in unser Herz hineingelegt hast. Und gib das das, was es hindert, doch endlich beiseite getan wird. Wir danken dir, Herr, und befehlen uns dir an. Amen.

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Warum sollte sich jemand Gedanken um den Tod machen? Wieso ist es wichtig, die Bibel ernst zu nehmen? Nun, wir lesen im Psalm 100. Erkennt, dass der Herr Gott ist. Er hat uns gemacht und nicht wir selbst. Kein Mensch hat Kontrolle über die Umstände, über die Länge seines Lebens, über gar nichts. Deswegen ermahnt Jesus, wer ist aber unter euch, der seiner Länge eine Elle zusetzen möge, ob er gleich darum sorget? Es ist richtig und gut, sich Gedanken über den Tod zu machen, die Bibel ernst zu nehmen, den Herrn zu erkennen. In Hebräer 9 lernen wir, und wie den Menschen gesetzt ist, einmal zu sterben, danach aber das Gericht, also ist auch Christus einmal geopfert, wegzunehmen vieler Sünden. Zum anderen Mal wird er ohne Sünde erscheinen denen, die auf ihn warten, zur Seligkeit. Sind Sie bereit zu sterben? Sind Sie bereit, vor das Gericht Gottes zu erscheinen?

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1: Sie hören nun die gute Nachricht aus Gottes Wort. Unser Wochenvers steht in Matthäus 5, Vers 7. Selig sind die Barmherzigen, denn sie werden Barmherzigkeit erlangen. Das war unser Merkvers aus Matthäus 5, Vers 7.

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1: Lieber Hörer, es gibt in unserem Leben Dinge, die nicht immer auf den ersten Blick erkennbar sind. Und so nennen wir das Thema dieser Sendung, vom

0: Gegner beobachtet. Im Buch Hiob, Kapitel 1, lesen wir: Und es geschah eines Tages, da kamen die Söhne Gottes, um sich vor dem Herrn einzufinden. Und auch der Satan kam in ihre Mitte. Und der Herr sprach zum Satan: Woher kommst du? Der Satan antwortete dem Herrn und sagte: Vom Durchstreifen der Erde und vom Umherwandern auf ihr. Und der Herr sprach zum Satan: Hast du Acht gehabt auf meinen Knecht Hiob? Denn es gibt keinen wie ihn auf Erden, ein Mann so rechtschaffend und redlich, der Gott fürchtet und das Böse meidet. Und der Satan antwortete dem Herrn und sagte: Ist Hiob etwa umsonst so gottesfürchtig? Hast du selbst nicht ihn und sein Haus und alles, was er hat, ringsum eingezäunt? Das Werk seiner Hände hast du gesegnet, und sein Besitz hat sich im Land ausgebreitet. Strecke doch nur einmal deine Hand aus und taste alles an, was er hat, ob er dir nicht ins Angesicht flucht. Da sprach der Herr zum Satan: Siehe, alles, was er hat, ist in deiner Hand. Nur gegen ihn selbst strecke deine Hand nicht aus. Und der Satan ging vom Angesicht des Herrn fort. Hier werfen wir einen Blick in eine seltene Ratsversammlung, von der wir Menschen keine Ahnung haben. Das sind die Gottessöhne, die Engel, von denen auch in 1. Mose 6 berichtet wird. Sie erscheinen vor Gott. Aber auch mitten unter ihnen erscheint der Verkläger der Brüder. Bedenken wir, liebe Hörer, dass Satan, der Teufel, nach regulären Zugang zum Himmel hat. Wenn er auch alle Macht verloren hat, so hat er immer noch Zugang zum Himmel. Wir lesen in der Bibel in der Offenbarung, dass er vom Himmel herniedergeworfen wird. Aber bis heute ist dieser Augenblick noch nicht da. Was tut Satan im Himmel? Er erscheint nicht als gefallener Engel, sondern als der, der regulären Zutritt hat. Er prüft für Gott die Menschen auf Erden und ist ihr Verkläger im Himmel. Er nimmt die Tugenden und Untugenden der Menschen unter die Lupe. Er erscheint bei dieser Ratsversammlung als der überlegene Zyniker. Wir Menschen werden beobachtet von den himmlischen Heerscharen. Wir werden aber auch beobachtet von den satanischen Heerscharen. Der Teufel weiß ganz genau, was wir tun sollten und was wir tun. Er weiß genau, was gut und böse ist. Er ist der Verkläger der Gläubigen. Die Menschen ohne Jesus Christus sind noch Eigentum des Teufels. Gottes Kinder wissen, dass sie dem Herrn Jesus gehören, dass sie der List und Macht des Teufels entflohen sind. Wenn er auch die Gläubigen nicht aus der Hand des Herrn reißen kann, so versucht er sie dennoch zur Sünde zu verführen, um dann vor Gott aufzutreten und zu sagen: Das sind deine Kinder. Eigentlich sollte uns dieser Gedanke erschrecken. Er wird uns im Buch Hiob sehr deutlich geschildert. Was tut Gott? Er lobt Hiob. Darauf die Frage des Satans: Meinst du, dass Hiob Gott umsonst fürchtet? Das war eigentlich eine Herausforderung an Gott. Satan meinte, die Erklärung für die Gottesfurcht Hiobs sei darin zu finden, dass Gott Hiobs materiellen Besitz beschützt hat. Du hast ja einen Zaun um ihn gemacht. Er meinte, wenn Gott diesen wegnehmen würde, fiele alles zusammen wie ein Kartenhaus. Und Hiob würde sich von Gott lossagen und Gott fluchen. Er meinte, der materielle Reichtum sei die Ursache, an Gott zu glauben. So nach dem Motto: Reiße doch die Wurzel aus, dann wirst du sehen, dass auch die Blüte verwelkt. Menschlich ist es kaum zu verstehen, dass Gott diese Herausforderung annimmt, Hiob alles zu nehmen, außer seine Person anzugreifen. Wir sehen auch hier, dass irdische Geschehnisse oft ihren Ursprung im Himmel haben. Das trifft auch auf das Leben der Gläubigen zu. Und das darf uns Trost sein, denn Satan kann nichts ohne Gottes Zustimmung tun. Wenn Gott nicht von Anfang an um das Ende Hiobs gewusst hätte, hätte er es wohl kaum zugelassen. Keine Prüfung geht allein von Satan aus, sondern Gott überwacht alles. Da bekomme ich einen Brief von einer Glaubensschwester, die in schweren Krankheitsnöten steht und auch mich in meiner Lage ein wenig verstehen kann. Sie schreibt mir und fragt, ob es nicht auch sein könnte, dass der Teufel die Krankheit bewirkt hätte. Ich schrieb ihr, dass unser Gott, unser Vater, alles in den Händen hält und der Teufel uns nicht antasten darf, wenn der Herr es nicht zulässt. Wir wissen wohl, dass auch ein Apostel Paulus von einem Engel Satans geschlagen wurde. Er flehte deshalb dreimal zum Herrn. Der Herr antwortete, meine Gnade genügt dir, denn meine Kraft wird in Schwachheit vollbracht. Der Herr steht über allem. Er lässt manches zu, aber ohne ihn geschieht nichts. Auch im größten Leid ist es wichtig zu wissen, Gott steht am Steuerruder. Bei dem Gedanken der Zulassung Gottes sieht alles Leid anders aus. Wenn wir im Alten Testament lesen, geschieht ein Unglück in der Stadt und der Herr hätte es nicht bewirkt, steht der menschliche Verstand still. Aber unser Herr weiß den Ausgang. Wir sehen, wie die erste Offenbarung an Hiob und die letzte durch Johannes übereinstimmen. Der Widersacher Gottes beobachtet uns ganz genau und verklagt uns. Die Schrift sagt uns, seine Gedanken sind uns nicht unbekannt. Seine Aufgabe ist es, zu versuchen, zu verführen, zu verklagen. Gott stellt Satan die Frage, woher kommst du? Satan will seinen immerwährenden Hass gegen die Gläubigen vor allem offenbaren. Hiob hat den Eindruck, dass das, was er erduldet, Gottes Gericht ist. Und dennoch macht Hiob Gott keine Vorwürfe. Auch wenn er zu diesem Zeitpunkt noch nicht ahnen konnte, wer eigentlich dahinter steckt, denn Satan auch der Gegenspieler Gottes ist, so ist er trotzdem nur ein Werkzeug Gottes, dem Grenzen gesetzt sind. Er versucht überall, der Staatsanwalt zu sein. Und dann finden wir die erste Glaubensprobe des Hiob. Satan geht vom Angesicht Gottes hinweg. Was dann geschieht, ist eigentlich etwas Furchtbares. Lieber Hörer, geben wir dem Satan nicht oft Anlass, durch unser leichtfertiges Leben Ansatzpunkte zu finden, uns vor Gott zu verklagen und vielleicht sogar zu Recht? Sollten wir nicht jeden Tag unser Leben neu überdenken und überprüfen? Ich bin davon überzeugt, dass jede Sache, die vor Gott wirklich bereinigt und geordnet ist, für Satan keinen Ansatzpunkt bietet, uns irgendwie vor Gott zu verklagen. Aber wenn wir gewisse Dinge nicht bereinigen und vielleicht nach dem Motto leben, vergeben kann ich, aber vergessen nicht, dann werden wir Spielball des Teufels. Und vorgetragen wird alles im Himmel, wo der Teufel uns verklagt und zu Gott sagt, siehst du, das sind deine Kinder. Hast du gesehen, was sie getan haben? Darum sollten wir unser Leben unter der Zucht des Heiligen Geistes leben. Wir sollten ein Leben der Heiligung leben und uns jeden Tag überprüfen und sagen, Herr, wo habe ich heute gefehlt? Wo habe ich heute gesündigt? Natürlich ist es auch wichtig, lieber Hörer, der du noch nicht gerettet bist, daran zu denken, dass du noch in der Hand des Satans bist, wenn du den Herrn Jesus Christus nicht in dein Leben aufgenommen hast. Viele Menschen sagen, Ich glaube nicht, dass es einen Gott gibt. Ich glaube auch nicht, dass es einen Teufel gibt. Aber sie merken gar nicht, dass sie in der Hand des Widersachers sind. Das sollte für dich der Moment sein, in dem du im Gebet niederkniest und betest: Herr Jesus, ich danke dir, dass du am Kreuz von Golgatha auch für mich gestorben bist. Befreie mich aus der Hand des Teufels. Ich sage mich los im Namen des Herrn Jesus von aller Macht und List des Teufels. Ich sage mich los von allen Bindungen und Sünden. Ich bekenne dir meine Sünden. Herr Jesus, mache mich frei. Danke ihm, dass er am Kreuz für dich gestorben ist, dass er die Kette der Sklaverei zerbrochen hat und dass du als frohes, freies Gotteskind deinen Weg gehen darfst. Sage dich von der Sünde los, bekenne dem Herrn Jesus alle Sünden deines Lebens, auch die Vergessenen, auch die, die du nie erkannt hast. David sagte, von den verborgenen Sünden reinige mich. Und wir als Gotteskinder dürfen lernen, ein Leben der Heiligung zu leben, zur Ehre des Herrn. Der Herr segne dich, lieber Hörer. Wir wollen beten. Herr Jesus Christus, wir haben gerade gemerkt, wie der Fürst dieser Welt uns genau beobachtet, um uns vor Gott zu verklagen. Wir danken dir, dass wir zu dir im Gebet kommen dürfen, um dich zu bitten: Herr, wo dunkle Punkte in unserem Leben sind, wo wir gesündigt haben, da vergib uns, da mach uns neu. Gib, dass wir dem Teufel keinen Anklagepunkt geben, wo er uns vor Gott verklagen kann. Wir danken dir, dann, wenn wir gesündigt haben, dass wir zu dir kommen dürfen, als den Sachwalter, der uns vor Gott vertritt. Und ich bitte dich, lass alle Hörer das erkennen, aber lass auch die Hörer, die noch nicht gerettet sind, erkennen, wie wichtig es ist, das Leben dir zu übergeben. Amen.
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Eines meiner Lieblingspsalme ist der Psalm 16. Mein Gebet ist, dass dessen Inhalt mehr und mehr meine und ihre persönliche Erfahrung sei. Ich habe gesagt zu dem Herrn, du bist ja der Herr, ich weiß von keinem Gute außer dir. An den Heiligen so auf Erden sind und den Herrlichen, an denen habe ich all mein Gefallen. Der Herr aber ist mein Gut und mein Teil. Du erhältst mein Erbteil. Das Los ist mir gefallen aufs Liebliche. Mir ist ein schön Erbteil geworden. Ich habe den Herrn alle Zeit vor Augen, denn er ist mir zur Rechten, so werde ich festbleiben. Du tust mir kund den Weg zum Leben. Vor dir ist Freude die Fülle und liebliches Wesen zu deiner Rechten ewiglich.

In 2. Korinther Kapitel 9 lernen wir, wie wir zum Thema Finanzen und unsere Beteiligung in der Verbreitung des Evangeliums und der Erbauung der Gemeinde denken und handeln sollten. Ich meine aber das, wer da kärglich sät, der wird auch kärglich ernten. Und wer da sät im Segen, der wird auch ernten im Segen. Ein jeglicher nach seiner Willkür, nicht mit Unwillen oder aus Zwang, denn einen fröhlichen Geber hat Gott lieb. Gott aber kann machen, dass allerlei Gnade unter euch reichlich sei, dass ihr in allen Dingen volle Genüge habt und reich seid zu allerlei guten Werken.

Der Grund für das Menschwerden und den Sühnetod des Sohnes Gottes ist unsere Sünde, meine und ihre. Von Kindheit an zeigen wir durch unsere Gedanken, Worte und Motivationen, durch unsere Entscheidungen, durch das, was wir begehren, ignorieren und verachten, unsere Sünde, unsere Auflehnung gegen Gott. Im Epheserbrief Kapitel 2 wird diese Tatsache sehr klar und bildhaft beschrieben. Euch, die ihr tot waret in euren Vergehungen und Sünden, in welchen ihr einst wandeltet, nach dem Zeitlauf dieser Welt, nach dem Fürsten der Gewalt der Luft des Geistes, der jetzt wirksam ist in den Söhnen des Ungehorsams, unter welchen auch wir einst alle unseren Verkehr hatten, in den Lüsten unseres Fleisches, indem wir den Willen des Fleisches und der Gedanken taten und von Natur Kinder des Zorns waren, wie auch die übrigen. Gott aber, der reich ist an Barmherzigkeit, wegen seiner vielen Liebe, womit er uns geliebt hat, als auch wir in den Vergehungen tot waren, hat uns mit dem Christus lebendig gemacht. Durch Gnade seid ihr errettet.

0: Wir preisen den Herrn für seine Barmherzigkeit. 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
1: Sie hören nun die gute Nachricht aus Gottes Wort. Unser Wochenvers steht in Matthäus 5, Vers 7. Selig sind die Barmherzigen, denn sie werden Barmherzigkeit erlangen. Das war unser Merkvers aus Matthäus 5, Vers 7.
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0: 31 und Prediger 1 bis 3.
1: Kapitel 31. Dies sind die Worte Lemuels, des Königs von Massa, die ihn seine Mutter lehrte. Was, mein Auserwählter, soll ich dir sagen? Was, du Sohn meines Leibes? Was, mein erbetener Sohn? Lass nicht den Weibern deine Kraft und geh nicht die Wege, auf denen sich die Könige verderben. Nicht den Königen, Lemuel, ziemt es, Wein zu trinken, nicht den Königen noch den Fürsten starkes Getränk. Sie könnten beim Trinken des Rechts vergessen und verdrehen die Sache aller elenden Leute. Gebt starkes Getränk denen, die am Umkommen sind, und Wein den betrübten Seelen, dass sie trinken und ihres Elends vergessen und ihres Unglücks nicht mehr gedenken. Tu deinen Mund auf für die Stummen und für die Sache aller, die verlassen sind. Tu deinen Mund auf und richte in Gerechtigkeit und schaffe Recht dem Elenden und Armen. Wem eine tüchtige Frau beschert ist, die ist viel edler als die köstlichsten Perlen. Ihres Mannes Herz darf sich auf sie verlassen, und Nahrung wird ihm nicht mangeln. Sie tut ihm Liebes und kein Leid ihr Leben lang. Sie geht mit Wolle und Flachs um und arbeitet gerne mit ihren Händen. Sie ist wie ein Kaufmannsschiff. Ihren Unterhalt bringt sie von ferne. Sie steht vor Tage auf und gibt Speise ihrem Hause und dem Gesinde, was ihm zukommt. Sie trachtet nach einem Acker und kauft ihn und pflanzt einen Weinberg vom Ertrag ihrer Hände. Sie gürtet ihre Lenden mit Kraft und regt ihre Arme. Sie merkt, wie ihr Fleiß Gewinn bringt. Ihr Licht verlischt des Nachts nicht. Sie streckt ihre Hand nach dem Rocken und ihre Finger fassen die Spindel. Sie breitet ihre Hände aus zu dem Armen und reicht ihre Hand dem Bedürftigen. Sie fürchtet für die Ihren nicht den Schnee, denn ihr ganzes Haus hat wollene Kleider. Sie macht sich selbst Decken, feine Leinwand und Purpur ist ihr Kleid. Ihr Mann ist bekannt in den Toren, wenn er sitzt bei den Ältesten des Landes. Sie macht einen Rock und verkauft ihn, einen Gürtel gibt sie dem Händler. Kraft und Würde sind ihr Gewand, und sie lacht des kommenden Tages. Sie tut ihren Mund auf mit Weisheit, und auf ihrer Zunge ist gütige Weisung. Sie schaut, wie es in ihrem Hause zugeht, und isst ihr Brot nicht mit Faulheit. Ihre Söhne stehen auf und preisen sie, ihr Mann lobt sie. Es sind wohl viele tüchtige Frauen, du aber übertriffst sie alle. Lieblich und schön sein ist nichts. Ein Weib, das den Herrn fürchtet, soll man loben. Gebt ihr von den Früchten ihrer Hände, und ihre Werke sollen sie loben in den Toren. Der Prediger Salomo. Kapitel 1. Dies sind die Reden des Predigers, des Sohnes Davids, des Königs zu Jerusalem. Es ist alles ganz eitel, sprach der Prediger. Es ist alles ganz eitel. Was hat der Mensch für Gewinn von all seiner Mühe, die er hat unter der Sonne? Ein Geschlecht vergeht, das andere kommt. Die Erde aber bleibt immer bestehen. Die Sonne geht auf und geht unter und läuft an ihren Ort, dass sie dort wieder aufgehe. Der Wind geht nach Süden und dreht sich nach Norden und wieder herum an den Ort, wo er anfing. Alle Wasser laufen ins Meer, doch wird das Meer nicht voller. An den Ort, dahin sie fließen, fließen sie immer wieder. Alles Reden ist so voll Mühe, dass niemand damit zu Ende kommt. Das Auge sieht sich niemals satt, und das Ohr hört sich niemals satt. Was geschehen ist, eben das wird hernach sein. Was man getan hat, eben das tut man hernach wieder. Und es geschieht nichts Neues unter der Sonne. Geschieht etwas, von dem man sagen könnte, sieh, das ist neu. Es ist längst vorher auch geschehen in den Zeiten, die vor uns gewesen sind. Man gedenkt derer nicht, die früher gewesen sind, und derer, die hernach kommen. Man wird auch ihrer nicht gedenken bei denen, die noch später sein werden. Ich, der Prediger, war König über Israel zu Jerusalem und richtete mein Herz darauf, die Weisheit zu suchen und zu erforschen bei allem, was man unter dem Himmel tut. Solch unselige Mühe hat Gott den Menschenkindern gegeben, dass sie sich damit quälen sollen. Ich sah an, alles tun, das unter der Sonne geschieht, und siehe, es war alles eitel und Haschen nach Wind. Krumm kann nicht gerade werden, noch was fehlt, gezählt werden. Ich sprach in meinem Herzen, siehe, ich bin herrlich geworden und habe mehr Weisheit als alle, die vor mir gewesen sind zu Jerusalem. Und mein Herz hat viel gelernt und erfahren. Und ich richtete mein Herz darauf, dass ich lernte Weisheit und erkennte Tollheit und Torheit. Ich ward aber gewahr, dass auch dies ein Haschen nach Wind ist. Denn wo viel Weisheit ist, da ist viel Grämen. Und wer viel lernt, der muss viel leiden. Kapitel 2. Ich sprach in meinem Herzen, wohlan, ich will wohl leben und gute Tage haben. Aber siehe, das war auch eitel. Ich sprach zum Lachen, du bist toll, und zur Freude, was schaffst du? Da dachte ich in meinem Herzen, meinen Leib mit Wein zu laben, doch so, dass mein Herz mich mit Weisheit leitete und mich an Torheit zu halten, bis ich sähe, was den Menschen zu tun gut wäre, solange sie unter dem Himmel leben. Ich tat große Dinge. Ich baute mir Häuser, ich pflanzte mir Weinberge, ich machte mir Gärten und Lustgärten und pflanzte allerlei fruchtbare Bäume hinein. Ich machte mir Teiche, daraus zu bewässern den Wald der grünenden Bäume. Ich erwarb mir Knechte und Mägde und hatte auch Gesinde im Hause geboren. Ich hatte eine größere Habe an Rindern und Schafen als alle, die vor mir zu Jerusalem waren. Ich sammelte mir auch Silber und Gold und was Könige und Länder besitzen. Ich beschaffte mir Sänger und Sängerinnen und die Wonne der Menschen, Frauen in Menge, und war größer als alle, die vor mir zu Jerusalem waren. Auch da blieb meine Weisheit bei mir. Und alles, was meine Augen wünschten, das gab ich ihnen und verwehrte meinem Herzen keine Freude, so dass es fröhlich war von aller meiner Mühe. Und das war mein Teil von aller meiner Mühe. Als ich aber ansah alle meine Werke, die meine Hand getan hatte, und die Mühe, die ich gehabt hatte, sehe, da war es alles eitel und Haschen nach Wind und kein Gewinn unter der Sonne. Da wandte ich mich zu betrachten die Weisheit und die Tollheit und Torheit. Denn was wird der Mensch tun, der nach dem König kommen wird? Was man schon längst getan hat. Da sah ich, dass die Weisheit die Torheit übertrifft, wie das Licht die Finsternis. Dass der Weise seine Augen im Kopf hat, aber die Toren in der Finsternis gehen. Und ich merkte doch, dass es dem einen geht wie dem anderen. Da dachte ich in meinem Herzen, wenn es denn mir geht wie dem Toren, warum habe ich dann nach Weisheit getrachtet? Da sprach ich in meinem Herzen, auch das ist eitel. Denn man gedenkt des Weisen nicht für immer, ebenso wenig wie des Toren. Und in künftigen Tagen ist alles vergessen. Wie stirbt doch der Weise samt dem Toren? Darum verdroß es mich zu leben, denn es war mir zuwider, was unter der Sonne geschieht, dass alles eitel ist und Haschen nach Wind. Und mich verdroß alles, um das ich mich gemüht hatte unter der Sonne, weil ich es einem Menschen lassen muß, der nach mir sein wird. Denn wer weiß, ob er weise oder töricht sein wird, und soll doch herrschen über alles, was ich mit Mühe und Weisheit geschafft habe unter der Sonne. Das ist auch eitel. Da wandte ich mich dahin, dass ich mein Herz verzweifeln ließ an allem, um das ich mich mühte unter der Sonne. Denn es muss ein Mensch, der seine Arbeit mit Weisheit, Verstand und Geschicklichkeit mühsam getan hat, es einem anderen zum Erbteil überlassen, der sich nicht darum gemüht hat. Das ist auch eitel und ein großes Unglück. Denn was kriegt der Mensch von aller seiner Mühe und dem Streben seines Herzens, womit er sich abmüht unter der Sonne? Alle seine Tage sind voller Schmerzen, und voll Kummer ist sein Mühen, dass auch sein Herz des Nachts nicht Ruhe findet. Das ist auch eitel. Ist's nun nicht besser für den Menschen, dass er esse und trinke und seine Seele guter Dinge sei bei seinem Mühen? Doch dies sah ich auch, dass es von Gottes Hand kommt. Denn wer kann fröhlich essen und genießen ohne ihn? Denn dem Menschen, der ihm gefällt, gibt er Weisheit, Verstand und Freude. Aber dem Sünder gibt er Mühe, dass er sammle und häufe und es doch dem gegeben werde, der Gott gefällt. Auch das ist eitel und Haschen nach Wind. Kapitel 3. Ein jegliches hat seine Zeit, und alles Vorhaben unter dem Himmel hat seine Stunde. Geboren werden hat seine Zeit, sterben hat seine Zeit. Pflanzen hat seine Zeit, ausreißen, was gepflanzt ist, hat seine Zeit. Töten hat seine Zeit, heilen hat seine Zeit. Abbrechen hat seine Zeit, bauen hat seine Zeit. Weinen hat seine Zeit, lachen hat seine Zeit. Klagen hat seine Zeit, tanzen hat seine Zeit. Steine wegwerfen hat seine Zeit, Steine sammeln hat seine Zeit. Herzen hat seine Zeit, aufhören zu herzen hat seine Zeit. Suchen hat seine Zeit, verlieren hat seine Zeit. Behalten hat seine Zeit, wegwerfen hat seine Zeit. Zerreißen hat seine Zeit. Zunähen hat seine Zeit. Schweigen hat seine Zeit. Reden hat seine Zeit. Lieben hat seine Zeit. Hassen hat seine Zeit. Streit hat seine Zeit. Friede hat seine Zeit. Man mühe sich ab, wie man will, so hat man keinen Gewinn davon. Ich sah die Arbeit, die Gott den Menschen gegeben hat, dass sie sich damit plagen. Er hat alles schön gemacht zu seiner Zeit. Auch hat er die Ewigkeit in ihr Herz gelegt. Nur, dass der Mensch nicht ergründen kann das Werk, das Gott tut, weder Anfang noch Ende. Da merkte ich, dass es nichts Besseres dabei gibt als fröhlich sein und sich gütlich tun in seinem Leben. Denn ein Mensch, der da isst und trinkt und hat guten Mut bei all seinen Mühen, das ist eine Gabe Gottes. Ich merkte, dass alles, was Gott tut, das besteht für ewig. Man kann nichts dazu tun, noch wegtun. Das alles tut Gott, dass man sich vor ihm fürchten soll. Was geschieht, das ist schon längst gewesen. Und was sein wird, ist auch schon längst gewesen. Und Gott holt wieder hervor, was vergangen ist. Weiter sah ich unter der Sonne. An der Stätte des Rechts war Gottlosigkeit. Und an der Stätte der Gerechtigkeit war Frevel. Da sprach ich in meinem Herzen, Gott wird richten den Gerechten und den Gottlosen. Denn alles Vorhaben und alles Tun hat seine Zeit. Ich sprach in meinem Herzen, es geschieht wegen der Menschenkinder, damit Gott sie prüfe und sie sehen, dass sie selber sind wie das Vieh. Denn es geht dem Menschen wie dem Vieh. Wie dies stirbt, so stirbt auch er. Und sie haben alle einen Odem. Und der Mensch hat nichts voraus vor dem Vieh. Denn es ist alles eitel. Es fährt alles an einen Ort. Es ist alles aus Staub geworden und wird wieder zu Staub. Wer weiß, ob der Odem der Menschen aufwärts fahre und der Odem des Viehs hinab unter die Erde fahre? So sah ich denn, dass nichts Besseres ist, als dass ein Mensch fröhlich sei in seiner Arbeit. Denn das ist sein Teil. Denn wer will ihn dahin bringen, dass er sehe, was nach ihm geschehen wird?
0: Sie hörten soeben, liebe Zuhörer, aus dem Buch der Sprüche, den Kapitel 31, und aus dem Buch Prediger, die Kapitel 1 bis 3. 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

0: Hallo liebe Kinder, schön, dass ihr den biblischen Hörfunk wieder eingeschaltet habt. Gleich geht es los mit Christopher die Kirchenmaus. Eine Maus, die auch in eure Kirche leben könnte. Bei den Kirchenmäusen ist ständig etwas los. Und so erleben Christopher und seine Freunde jeden Tag interessante Abenteuer. Es geht gleich los mit Christopher die Kirchenmaus.
1: Aloha, ich bin der Rainer. Und wisst ihr was? Ich hab's mit den Mäusen. Ja, ich bin ein Mäusefreund. Seid doch mal still, ihr kommt ja gleich dran. Also, es gibt 1000 Sorten von Mäusen. Naja gut, sagen wir 100. Okay, sagen wir, Ruhe jetzt, sagen wir 20 Mäusesorten. Feldmäuse, Hausmäuse, weiße Mäuse, graue Mäuse, Springmäuse, Spitzmäuse, Tanzmäuse, Waldmäuse, Wühlmäuse, dicke Mäuse und dünne Mäuse, süße Mäuse, große Mäuse, kleine Mäuse und Mickey-Mäuse und... Es gibt Kirchenmäuse. Eine kleine Kirchenmaus, besser gesagt. Ein Mäusejunge wird sich ganz persönlich vorstellen und dann nehme ich euch alle mit zu meinen Freunden. Dann könnt ihr selbst erleben, wie es dort zugeht.
2: Oh, wie schön, sagte Christopher leise und seine Augen glänzten. Er stand am Fenster und sah vor sich eine herrliche, weiße, glitzernde Welt. Es hatte geschneit. Hastig trank er einen Schluck Kakao und husch wollte er nach draußen flitzen. Aber oh Jammer! Er fühlte sich sanft am Kragen gepackt und wusste, was jetzt kommen würde. Es war natürlich Mama, die ihn festhielt und einen riesigen Berg warmer Klamotten auf dem Arm hatte.
3: »Ach, Manno, dass ihr Mütter immer so zimperlich seid«, schimpfte Chris, »und einen einpacken müsst, dass man sich überhaupt nicht bewegen kann.«
1: Mama lachte und blieb stur. Endlich hatte er es überstanden. Und wie ein Mondfahrer stakste er nach draußen, wo sein Freund Freddy bereits auf ihn wartete.
3: »Hallo, Freddy, warte noch einen Moment. Ich hol nur noch schnell meinen Schlitten.«
1: Freddy machte große Augen und pfiff anerkennend durch die Zähne.
3: »Boah«, sagte er, »der sieht ja super aus. Ist der neu?«
1: Christopher nickte und zeigte stolz auf die glänzenden Metallkufen. Ja, er war schon toll, der Schlitten. Und keine Maus in der Umgebung hatte so einen. Die beiden stapften zum Hügel hinter der Kirche und hörten schon von Weitem das Gejohle und Gequieke der Mäusekinder, die sich dort tummelten.
4: »Aha, was es doch für merkwürdige Schlitten gibt. Da sah man alte Holzbrettchen, Streichholzschachteln, ja einige saßen sogar auf Flaschendeckeln und drehten sich immerzu im Kreise.
1: Aber wie auch immer, alle hatten einen Riesenspaß.
4: Ach, war das ein Fahrgefühl!« Abwechselnd sausten Christopher und Freddy die Bahn hinunter und ab und zu ließ Chris auch ein paar andere Mäuse fahren. Sie wurden nicht müde, immer wieder den Berg hinaufzukeuchen und die Zeit verging buchstäblich wie im Fluge. Doch nun war es Zeit zum Mittagessen und Christopher musste nach Hause. Der kleine Till sah sehnsüchtig dem leuchtenden roten und blitzenden Schlitten nach, den Christopher lautlos hinter sich herzog.
3: »Schade«, seufzte er, »er nimmt ihn mit. Aber vielleicht«, überlegte er weiter und dann hatte er eine Idee.
1: Tja, es war gar nicht so einfach, Chris den Schlitten abzuschwatzen. Der wollte zunächst überhaupt nichts davon hören.
3: »Nee«, meinte er, »wenn was passiert oder wenn ihr ihn mir kaputt macht, ich nehme ihn lieber mit nach Hause.« »Ach komm, sei doch nicht so«, mischte sich Tills Bruder Bill ins Gespräch. »Du bist doch schließlich unser Cousin.« »Ja schon, aber, ach ich weiß nicht«, zögerte Christopher immer noch und hielt die Schlittenschnur krampfhaft fest.
4: Erst als Till ihm fest versprochen hatte, total gut auf den Flitzer aufzupassen, gab er schließlich nach. Till wälzte sich vor Freude im Schnee. Jetzt konnte er fahren, fahren und sausen. Alle würde er überholen und dies und das und... Ah, ja. Freddy und Christopher kamen vom Essen zurück. Und da sahen sie es auch schon.
3: Mensch, Freddy, schrie Chris, was ist denn da los?
4: Am Ende der Bahn stand eine Gruppe Mäusekinder um einen Baum herum. Und zwischen den vielen Stiefelchen sah man etwas Rotes durchschimmern.
3: Wenn die mir... Na, warte,
4: brüllte Chris und rannte, schreckliches ahnend, los. Die Mäusekinder verhandelten aufgeregt miteinander und Bill rief Chris entgegen.
3: Mensch, Chris, der Till hat dir eine ganz schöne Schramme auf deinen Schlitten gemacht.
4: Oh weh, wie peinlich war das dem armen Till.
3: Ich kann doch nichts dafür, stotterte er. Aber sicher doch, wurde er von seinem Bruder angebrüllt. Es war doch deine Schuld, dass wir an den Baum geknallt sind. Los, zeig mir den Schlitten,
4: verlangte Chris. Ja, hässlich. Hässlich sah das aus. Eine tiefe Schramme zog sich durch das glatte, rot bemalte Holz. Kleinlaut versuchte Till, sich zu verteidigen. Aber es nützte nichts. Christopher war nur noch wütend. Und wie?
0: Das war's soeben, liebe Kinder, Christopher die Kirchenmaus. Weitere Abenteuer von Christopher und seinen Mäusefreunden bringen wir euch hier beim biblischen Hörfunk. Diese Hörspielserie wurde von Schulte und Gerd produziert und ist bei Gerd Medien erhältlich. Ich sage Tschüss und ich freue mich auf ein Wiederhören hier bei uns, dem biblischen Hörfunk.

Das Buch der Sprüche ist ein sehr praktisches Buch. Es ist eines der Weisheitsbücher in der Bibel. In der Bibel merken wir, dass Weisheit die Fähigkeit ist, richtig zu leben, gottgefällig zu leben. Jeder von uns braucht Weisheit, sonst werden wir weder richtig leben, noch Gott erkennen und erfahren können. In Sprüche Kapitel 1 spricht die Weisheit Gottes zu uns und sagt: Wie lange wollt ihr Unverständigen unverständig sein und die Spötter Lust zu Spötterei haben und die Ruchlosen die Lehre hassen? Kehret euch zu meiner Strafe. Siehe, ich will euch heraussagen meinen Geist und euch meine Worte kundtun.

Hallo, liebe Kinder. Es ist schön, dass ihr heute wieder dabei seid hier bei eurem biblischen Hörfunk. In der Bibel finden wir viele Worte des Königs Salomos. Er war ein weiser Mensch, aber trotzdem gab es eine Zeit in seinem Leben, in der er Gott gegenüber ungehorsam war. Später hat es ihn gereut und er schrieb, um den Menschen zu warnen und sagte, denk an deinen Schöpfer in deiner Jugend. Viele Menschen denken, dass sie zuerst das Leben genießen wollen und erst, wenn sie alt sind, sich mit Gott beschäftigen werden. Salomo sagt uns, dass es genau umgekehrt sein muss. Wir müssen an Gott denken, solange wir noch Kinder sind oder Jugendliche, denn wenn wir alt sind, dann werden wir schwach und müde und krank und haben gar nicht mehr die Kraft, um Gott zu dienen, wie wir es wollen. Schule, Arbeit, Karriere, Geld, das alles ist wichtig, aber viel wichtiger ist Gott in erster Stelle zu haben in unserem Leben. Deshalb sagte Jesus, trachte zuerst nach dem Reich Gottes.

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1: Sie hören nun die gute Nachricht aus Gottes Wort. Unser Wochenvers steht in Matthäus 5, Vers 7. Selig sind die Barmherzigen, denn sie werden Barmherzigkeit erlangen. Das war unser Merkvers aus Matthäus 5, Vers 7.

0: Sie hören das Programm, wo die Familie im Blickpunkt steht. Sie hören heute Roger Polk sprechen über die Ehefrau, Stütze des Mannes, ja, würdeloser Schulabstreifer, nie. Ich denke, bei diesem Programm sollte man sich etwas zum Schreiben zurechtlegen, damit man die Tipps und Anregungen nicht vergisst. Hören Sie nun Teil 2 von 3.
1: Wenn wir Ehemänner erkennen würden, dass die Frauen eine andere Sicht für manche Sachen haben, wären manche Ehereibereien nicht zustande gekommen. Gott begabt die Frau anders, als er uns Männer begabt. Und Gott wollte es so. Und manchmal muss meine detailorientierte Frau von dem global denkenden Mann hören, Schatz, jetzt müssen wir doch abfahren. Du musst die Kleinigkeiten vergessen. Und manchmal muss ich mir sagen lassen von meiner detailorientierten Frau, Schatz, denke an die Details bitte, dass nichts schief geht. Und ich muss Stille halten und sagen, das ist Gottes Werkzeug in meinem Leben mir zum Dienst. Ich bin so dankbar, das erkannt zu haben und kann euch nur ermutigen, in euren Ehen aufzuhören mit dem Denken, Männer und Frauen seien gleich. Sie sind nicht gleich. Gott sei Dank, wir sind nicht gleich. Wir sind anders veranlagt, anders gelagert in vielen verschiedenen Dingen, aber das ist zum Segen unserer aller Ehen. Diese Rolle der Stütze des Mannes ist eine gute Rolle, ist eine gute Aufgabe. Es ist nicht eine würdenlose Aufgabe, sondern eine sehr erhebende Aufgabe, die Gott den Frauen gegeben hat. Ich möchte bitten, dass wir miteinander Epheser 5

aufschlagen, wenn du deine Bibel in der Nähe hast. Epheser 5 als Leitfaden für unsere Gedanken für die nächsten Minuten. Was es bedeutet, in der Rolle der Unterstützung in der Ehe und Familie, diese Rolle mit der gleichen und mit der richtigen Einstellung auszuführen. Denn es gibt Leute, die auch im Betrieb unterstützen, aber sie tun es mit Zähneknirschen. Es ist aber eine Rolle, die gut ist, und wenn eine Frau diese Rolle als gut bejaht, dann macht sie es nicht mit Zähneknirschen und nicht mit Widerwillen, sondern sie macht es mit Elan, weil sie es mit Freuden macht. Sie macht es mit Freuden, weil sie es als ein von Gott gegebener Auftrag akzeptiert. Epheser 5, Vers 21. Seid einander untertan in der Furcht Christi. Dachbegriff, gegenseitige Untertänigkeit, Hochachtung und gegenseitiger Demut. Jetzt, wie wirkt sich das aus? Gruppe 1, die Frauen, seien ihren eigenen Männern untertan als dem Herrn. Denn der Mann ist des Weibes Haupt. Wie auch Christus das Haupt der Gemeinde ist, er ist des Leibes Retter. Wie nun die Gemeinde Christus untertan ist, so seien es auch die Frauen ihren eigenen Männern in allem. Nun, diese Bibelstelle, wie gesagt, wird von vielen als Steckenpferd geritten zum Leidwesen des Textes der Schrift insgesamt und zum Leidwesen auch der Beziehung zu Frauen. Aber diese Bibelstelle ist nicht unmissverständlich in dem, was sie sagt. Zunächst einmal möchten wir noch einmal feststellen heute Abend, wir haben Christus als unser Haupt. Gott ist das Haupt von Christus. Nach 1. Korinther 11, Vers 3, ich will aber, dass ihr wisst, dass Christus eines jeglichen Mannes Haupt ist, der Mann aber des Weibes Haupt, Gott aber Christi Haupt. Gott Vater, Gott Sohn, Ehemann, Ehefrau. Das ist Gottes Ordnung. Jeder in seinem Platz, jede Person an dem Platz, an den Gott uns hingestellt hat. Und wir sehen in Epheser 5, Vers 22, ein Parallelvers dazu in Kolosser 3, Vers 18. Ihr Frauen seid euren Männern untertan, wie sich das geziemt in dem Herrn. Das Wort geziemt ist das Wort rechtmäßig. Nach dem Recht Gottes, nach der Verordnung Gottes. Es ist Gottes Plan, dass die Frau diese untertänige Stellung hat in der Ehe. Meine Frau und ich haben einmal, als wir im Urlaub waren, haben wir ein Tandemfahrrad gefunden und sind mit dem Tandemfahrrad an einem See entlang gefahren. Ich weiß es nicht, ob du es je versucht hast, mit einem Tandemfahrrad mit zwei Führern vorne zu fahren. Ein Tandemfahrrad ist gemeint, dass beide arbeiten, dass man hinkommt, aber nur einer hat die Lenkstange in der Hand. Und das, ich sage euch, wie das Fahrrad gebaut wurde, es war zusammengebastelt aus zwei Fahrrädern und nicht als Tandem extra von der Firma hergestellt. Und das war wirklich ein Trick, das zu fahren, sodass wir nicht umkippten. Und ich war dankbar, dass wir beide die Freude haben konnten, sah aber, wie schwer die Lenkung war. Aber wir beide arbeiteten, dass wir vorwärts kamen. Gott sieht, in jeder menschlichen Institution muss jemand die letzte Verantwortung tragen. Das ist der Mann. Und hier in der untertänigen Rolle hat die Frau nicht die Aufgabe, die letztendliche Verantwortung zu tragen, sondern sie ist geschützt von dieser Last. Das ist das, was gemeint ist. Sie bleibt geschützt von der Last, die endgültige Verantwortung tragen zu müssen. Und es ist gut so. Sie kümmert sich um andere Dinge. Warum muss sie sich auch noch um das kümmern, denkt der Herr, und macht auch den Ehemann in diese Rolle als verantwortlich. Es ist eine demütige Haltung, die sie einnehmen soll. Und ich möchte sagen, Untertänigkeit bedeutet, sich
unterordnen. Und da kommt gleich von vielen ein Gedanke hoch. Aha. Das bedeutet, dass die Frau weniger Wert hat und weniger Wert ist wie der Mann. Und ich möchte hier drei Dinge sagen, was Untertänigkeit nicht ist. Erstens, es ist nicht eine unwürdige Stellung. Nicht eine Stellung von niedrigem Wert. Wir gehen vom Wertsystem der Welt aus, leider, wenn wir so falsch denken, dass eine Frau, die eine unterstützende Rolle hat in der Ehe, von weniger Wert wäre als der Ehemann, der die leitende Stellung hat. In 1. Petrus 3,7 heißt es, und ihr Männer wohnet mit Vernunft bei dem weiblichen Teil als bei dem Schwächeren und erweiset ihnen Ehre als solchen, die auch Miterben der Gnade des Lebens sind. Wir sind Miterben vor Gott auf der gleichen Stufe. Beide haben den gleichen Wert. Wisst ihr, worauf das Wertsystem der Welt aufgebaut ist? Auf Leistung. Und Hochleistungssportler stehen vorne dran, sodass alle sie sehen können. Und unser Denken ist, wer das meiste leistet, steht vorne dran. Und wenn jemand hinten dran steht, heißt es, der sei wertloser. Übrigens in unserer deutschen Sprache hört man oft der Begriff, oh, der ist ein sehr wertvoller Mensch. Darf ich uns heute Abend sagen, es wäre gut, wir streichen diesen Begriff aus unserem Vokabular. Warum? Weil wir alle den gleichen Wert haben. Ob wir Behinderte sind, geistig oder gehbehindert, oder ganz normal sind, weniger intelligent, hochintelligent, Mann oder Frau, wir haben alle vor Gott den gleichen Wert und in der Gemeinde Jesu sind wir Miterben, ob Mann oder Frau. Wir sind alle auf der gleichen Stufe, was die Wertfrage anbelangt. Und wenn jemand behauptet, eine Frau wäre wegen dieser Stellung von weniger Wert zu betrachten, dann denkt er völlig unbiblisch. Es heißt in Galater 3, Vers 28, in Christus ist weder Jude noch Grieche, weder Knecht noch Freier, weder Mann noch Weib, denn ihr seid aller einer in Christus. Galater 3, Vers 28. Ein gläubiger Ehemann kann nicht behaupten, einen höheren Wert oder eine höhere Wertstellung zu haben, weil er die Aufsicht hat. Und wir denken dabei, wenn wir so denken würden, wir denken falsch. Aber das ist nicht 20. Jahrhundert-Denken. Das ist Denken von dem gefallenen Menschen. Jesus hatte das gleiche Problem angesprochen zu seiner Zeit. In Matthäus Evangelium 20, Vers 26 sagte Jesus einmal, wer unter euch groß werden will, der sei euer Diener. Und das war in dem Zusammenhang, ihr habt eure Feste. Und der, der geehrt werden will, der kommt und setzt sich hier vorne an den ersten Platz. Und der wird geehrt, der wird vorne gesehen als der Geachtete. So denkt ihr in der Welt. Und Jesus sagt, wer unter euch groß werden will, der sei euer Diener. Und wer unter euch der Erste sein will, der sei euer Knecht, euer Schuhputzer, euer Freund, der euch dient und unterstützt und hilft, gleich wie des Menschensohn nicht gekommen ist, sich dienen zu lassen, sondern damit er diene und sein Leben gebe zum Lösegeld für viele. Freunde und Geschwister, heute Abend, wenn wir es richtig blicken, ist es eigentlich gleich in der Ehe. Der Mann dient der Frau, die Frau dient dem Mann. Und die Wechselbeziehung des Dienstes bedeutet, der eine versucht, dem anderen die Wendeltreppe hinaufzujagen. Wir dienen einander, ermutigen einander. Und wir haben all die Bibelstellen für die gesamte Gemeinde hier zum Wort, einer komme dem anderen mit Ehrerbietung zuvor. Einer soll den anderen höher achten als sich selbst. Das gilt für die Familie, das gilt für die Ehe und für Ehemann und Ehefrau. Und hier an dieser Stelle
möchten wir deutlich eine falsche Einstellung korrigieren. Wenn jemand sagt, die Frau hätte weniger Wert, weil sie diese untertänige Rolle auszuführen hätte. Übrigens, es sollte gemerkt werden, Dienst ist nicht eine natürliche Neigung der Menschheit. Mein Vater hat ein Lebensmittelgeschäft und hat einen angestellt aus meiner Schulklasse. Und eine der ersten Arbeiten, die er ihm gab, war das Putzen vom Klo. Es musste geputzt werden. Und er stand da an der Tür vom Klo, als mein Vater ihm die Anweisung gab, und er sagte, das mache ich nicht. Und mein Vater sagte, eben doch. Die dreckige Arbeit mache ich nicht. Ein Diener ist einer, der sich nicht scheut, auch dreckige Arbeiten zu tun, die anderen eine Hilfe sind. Nun, das gilt für beide. Der Mann dient der Frau auch mit manchen unangenehmen Aufgaben. Und die Frau dient dem Mann auch, wenn es manchmal unangenehm ist. Aber es ist gegenseitig. Und nicht, dass eine die ganze Dreckarbeit bekommt und der andere alle Ehre. Im Gegenteil, wir beide versuchen, dem anderen mit Ehrerbietung zuvorzukommen. Es bedeutet nicht eine Stellung von niedrigerem Wert als der Ehemann. Und zweitens, es bedeutet nicht Unterjochung. Es bedeutet nicht Versklavung. Nicht, dass der Ehemann seine Frau herumzudirigieren hat. Übrigens, und das ist hier äußerst wichtig, an wen wird dieser Befehl in Vers 22 gerichtet? Die Frauen seien ihren eigenen Männern untertan als dem Herrn. Manche Männer scheinen diesen Vers so zu lesen. Ihr Männer, machet eure Frauen untertan. Aber das steht nicht im Text. Gestern Abend hörte ich witzmäßig an der Tür, dass die Männer heute Abend was zu hören bekommen nach der Predigt von gestern Abend. Ich hoffe nicht. Denn es ist nicht die Aufgabe der Frauen, den Männern das unter die Nase zu reiben, wie sie sich als Haupt zu benehmen haben, genauso wenig wie es die Aufgabe des Mannes ist, seiner Frau ständig einzuschieben, wie sie sich untertänig aufführen soll. Gottes Wort ist an die Frauen gerichtet für die Frauen und an uns Männer gerichtet für uns, so dass es nicht für uns da ist als Waffe gegen den Ehepartner, dass wir den anderen ein bisschen einhämmern damit, so sollst du dich aufführen, sondern ich führe meine Aufgabe aus und meine Verantwortung, wie ich das machen soll und bete für meine Frau, dass Gott ihr Gnade gibt, das auch zu tun, wie sie das tun soll. Und dass nicht herumdirigiert wird in der Ehe, sodass die Frau in diese Stellung gebracht werden müsste oder gezwungen werden müsste. Es bedeutet nicht, dass der Mann die Freude haben kann, Leidensfreude seine Frau zu unterjochen, sondern die Freude haben kann, sie als Mensch zu beachten, so wie er Mensch ist. Drittens, es bedeutet auch nicht, dass die Frau nur dann untertan zu sein hat, wenn der Mann gläubig ist und wenn er immer nett ist und wenn er immer vollkommen sie liebt, wie Christus die Gemeinde geliebt hat. Es kam eine Frau auf mich zu, einmal nachdem ich über diese Dinge gesprochen habe und sagte, gut, das ist natürlich sehr, sehr fein. Wenn ein Ehemann seine Frau liebt, wie Christus die Gemeinde geliebt hat, dann ist Untertänigkeit gar kein Problem. Aber mein Mann liebt mich nicht, so also muss ich nicht. Ich bin meine Verantwortung enthoben, weil er seine nicht ausführt. Das ist ein falsches Lesen der Bibel. Denn die Schrift sagt, wir Männer haben unsere Frauen zu lieben, ungeachtet, ob sie biblisch untertänig sind oder nicht. Und die Frauen haben ihre Männer zu lieben und auch sie zu achten, ob die Männer vollkommen sind in der Ausführung ihrer Rolle oder nicht. Schlagen wir gemeinsam 1. Petrus Kapitel 3 auf. 1. Petrus Kapitel 3. Wir kommen zurück zu Epheser 5.
Aber an dieser Stelle, wenn wir dabei sind zu sagen, was es nicht bedeutet, müssen wir diese Bibelstelle miteinander betrachten. Gleicherweise sollen auch die Frauen ihren eigenen Männern untertan sein, damit, wenn auch etliche Männer dem Worte nicht glauben, zu Klartext, sie sind nicht Christen. Die Frau ist wiedergeboren, sie ist Christ, und der Mann ist kein Christ. Und der Fall muss der sein, dass sie nach der nach Schließung der Ehe zum Glauben kam. Denn die Schrift sagt anderswo, dass die Ehe kein Missionsfeld ist. Und dass die Frau nicht heiraten darf, mit der Hoffnung, sie könne ihn als Ungläubigen gewinnen. Gläubige mit Gläubigen sollen alleine heiraten. Aber hier ist wahrscheinlich so ein Fall, dass die Frau zum Glauben kam, nachdem sie schon verheiratet waren. Und jetzt ist sie eigentlich in Sorge, mein Mann ist kein Christ. Er ist verloren und sie will ihn gewinnen. Und sie schaltet dabei Evangeliumsrundfunk an, wenn er durch die Tür kommt. Oder nimmt es abends auf, damit, wenn er morgens aufsteht, sie es vom Kassettenrekorder abspielen kann. Hat am Spiegel etliche Sprüche, unter dem Kopfkissen hat sie auch Sprüche und tut auch zu seinem Mittagessen in den Beutel auch noch Sprüche, damit sie ihn bombardieren kann mit der Schrift. Ist das, was hier gemeint ist? Sicherlich nicht. Es heißt hier, wenn der Mann nicht glaubt, dass sie, diese Männer, durch der Frauenwandel ohne Wort, nicht ohne das Wort Gottes, sondern ohne Wort, ohne ständiges Einreden auf den Mann, gewonnen werden, wenn sie euren in Furcht keuschen Wandel ansehen, nicht die Betonung auf Äußerlichkeiten, hier heißt es Schmuck, und Haarflechten und Gold umhängen und Kleider anlegen, dass die Betonung nicht darauf sein soll, sondern die Betonung soll darauf sein, was die Frau ist im Inneren, im Herzen. Und hier gilt eigentlich das für beide, was hier kommt als nächstes Wort. Aber besonders hier sind die Frauen angesprochen, deren Männer nicht gläubig sind. Es ist der verborgene Mensch des Herzens mit dem unvergänglichen Schmuck des sanften und stillen Geistes, welcher vor Gott wertvoll ist. Woher kommt dieser sanfte, stille Geist? Kommt dieser sanfte, stille Geist aus der heutigen Musik? Kommt er aus Reisen in aller Welt? Kommt er aus der Selbstverwirklichung im Berufsleben oder sonst wo? Dieser sanfte, stille Geist ist Gottes Geist. Es ist die Frucht des Heiligen Geistes in uns, die Demut bewirkt. Es ist die Bereitschaft, die Zunge zu beißen, wenn man ganz gerne mal dem mal die Meinung sagen wollte. Das hat er gemacht und dem will ich sagen. Das kann ich nicht stehen lassen, dem muss ich sagen. Und mit welchem Ton will ich das sagen? Es ist die Bereitschaft zu sagen, Herr, gib mir Gnade zu warten, bis ich abgekühlt bin und dass ich in Ruhe und in Liebe und in Zurückhaltung auch das vom Herzen sagen kann, was mich bewegt. Aber dass ich nicht über ihn herziehe, sondern in Liebe behandle als einen Menschen, den du liebst und dass ich ihn für dich gewinnen will. Als dein Kind. Das ist unmöglich in eigener Kraft. Das bringt keine einzige Frau fertig über viele Jahre ohne äußere Hilfe. Wir haben in unserer Gemeinde eine Frau, die ich nur bewundern kann. Sie heißt Maria Wolf. Sie hat mich schon eingeladen, ihre Beerdigung zu planen. Sie ist eine ältere Frau. Wir haben die Lieder schon ausgesucht. Der Text ist klar, schon abgelagert in meinen Akten zu Hause. Sie sagte, Bruder Pugh, ich will bereit sein, dass nichts irgendwie unordentlich ist, wenn ich sterbe. Ihr Mann von 38 Jahren war ihr zweiter Ehemann. Ihr erster Mann war gefallen im Krieg und sie heiratete den leiblichen Bruder ihres ersten Ehemannes. Und der Bruder war Trinker. Kein guter Mann.
Der hat schon sogar im Laufe der Ehe, der 38 Jahre Ehe, hat er versucht, sie umzubringen einmal. Der war Grabsteinmacher und hat versucht, mit einem großen Stein einmal sie zu schlagen. Nur die Kinder haben das verheben können. 38 Jahre lang. Sie erzählte einmal von der Plage. Bruder Pius sagte sie, er hat 2 Jahre mit mir nicht gesprochen. Wir haben versucht, ihm zu dienen. Er hat sich sein Essen ins Schlafzimmer geben lassen. Er hat im Schlafzimmer gegessen, er kam in die Wohnung, hat uns überhaupt nicht angesprochen, nicht mit einem Wort. Und er lief durch die Wohnung hin und her, sah uns, wir dienten ihm, wir gaben ihm Essen, ich und meine Tochter, aber er hat uns nicht angesprochen, nicht angeredet, überhaupt nicht. Und dann wurde er krank. Und er kam ins Krankenhaus. Und am ersten Tag hat Frau Wolf sich aufgemacht und ging zum Krankenhaus, um ihn zu besuchen. Als sie durch die Tür kam, sind seine Augen ganz weit aufgefallen und sein Mund auch. Und er sagte mit Erstaunen, du kommst zu mir? Wissend natürlich, dass er es nicht verdient hat mit seinem Benehmen. Und sie kam jeden Tag und hat seine Wäsche gewaschen und ihn besucht. Er kam nach Hause und hat aufgehört, im Schlafzimmer zu essen, hat sich an den Tisch gesetzt und gegessen mit der Familie. Sie liebte ihn. Durch das schwere Leiden kam Frau Wolf zum Glauben an Jesus Christus. Und 38 Jahre lang hatte sie Kraft, ihn zu lieben, weil sie ihn gewinnen wollte. Er war dann unter dem Sauerstoffzelt. Er hatte die Stimmbänder verloren wegen Kehlkopfkrebs als Alkoholiker und Raucher. War er schwer dran und kam ins Krankenhaus und sie sagte, oh Bruder Pugh, könnten Sie meinen Mann bitte nicht besuchen? Der war auf der Intensivstation. Ich sagte, oh gerne. Und ich kam zu ihr zuerst und wir beteten zusammen und ich ging dann zum Krankenhaus. Aber als wir beteten, sagte sie mit Tränen in den Augen, oh Bruder Pugh, wenn er nur gewonnen wird für Christus, wenn er nur in den Himmel kommen darf. Keine Spur von Bitterkeit, keine Spur von all den Jahren des Leidens, nur geprägt von der Liebe. Herr, ich will, dass dieser Mann gewonnen wird. Und da bin ich zum Krankenhaus gegangen. 5 Minuten hat man bekanntlicherweise. Und ich habe mit ihm gesprochen. Und in 5 Minuten habe ich ihm das Evangelium gesagt. Er hat nur nicken können, keine Stimme mehr. Er erkannte mich, er wusste, wer ich war. Er hat uns abgewiesen vorher, als wir als Kindergruppe gekommen waren zur Wohnung, um ihm zu singen. Und da aber im Krankenhaus habe ich ihm das Evangelium gesagt. Herr Wolf, Sie können Jesus Christus jetzt aufnehmen und die Vergebung Gottes jetzt erleben, auch im letzten Augenblick Ihres Lebens. Ich erklärte ihm Wort für Wort das Evangelium und sagte, Herr Wolf, sagen Sie diese Worte dem Herrn in Ihrem Herzen, selbst wenn Sie nicht reden können. Und dann habe ich mit ihm gebetet. Und sein letztes Wort an mich war, Dank. Er ist am nächsten Tag gestorben.

Peter Polk. Er sprach heute über die Ehefrau, Stütze des Mannes ja, würdeloser Schuhabstreifer nie. Lesen Sie weiter auf unseren Seiten, was wir dort schreiben über die christliche Familie.

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0: Herzlich willkommen zum Radioprogramm des Missionswerkes Werner Heukelbach. Schön, dass Sie wieder eine Botschaft über den Glauben an Jesus Christus hören möchten. Übrigens, Sie können alle Radiosendungen der letzten 12 Monate auf unserer Internetseite missionswerk-heukelbach.de herunterladen und anhören. Und nun spricht zu Ihnen Rudolf Möckel.
1: Vor ein paar Jahren wurde in einem Tal in den USA ein Staudamm gebaut. Die Leute, die in diesem Tal wohnten, wussten, dass sie das Tal verlassen müssen, wenn es soweit wäre. Denn ihre Stadt würde untergehen. Und nun geschah etwas sehr Interessantes. Nachdem der Beschluss über den Bau des Staudamms einmal gefasst war, begann die Stadt zu verfallen. All die Häuser, die vorher von ihren Bewohnern liebevoll gepflegt worden waren, verkamen jetzt. Aus einer schönen, kleinen Stadt wurde ein Schandfleck in der Landschaft. Warum geschah das? Einer der Bewohner fasste es in folgenden Worten zusammen: Wenn keine Zukunft mehr da ist, dann passiert auch in der Gegenwart nichts mehr. Und so ist es wirklich. Wenn unser Leben keine Zukunft hat, verlieren wir den Antrieb, überhaupt noch etwas anzupacken. Dann werden wir hoffnungslose, passive Leute. Und darum gilt: Eines brauchen wir Menschen wie das tägliche Brot. Das ist Zukunft. Wir brauchen Zukunft. Wenn Menschen jung sind, denken sie kaum darüber nach. Die Zukunft liegt noch vor ihnen. Aber wenn die 50 überschritten sind, fangen sie plötzlich an, ihr Leben von seinem Ende her zu messen. Sie beginnen zu fragen: Wie viel Zeit bleibt mir eigentlich noch? Was schaffe ich noch? Und dann werden sie unruhig, weil sie spüren: 2/3 meines Lebens sind unwiderruflich herum. Ich habe keine Zukunft mehr. Und sie sind ratlos. Es geht ihnen wie Charles-Maurice de Talleyrand, einem reichen und geachteten französischen Politiker. Zeitweise war er Präsident der französischen Nationalversammlung. Und auch später hatte er immer wieder hohe öffentliche Ämter inne. Am Morgen seines Todes fand man einen bekritzelten Zettel auf seinem Nachttisch. Darauf standen die folgenden erschütternden Worte: Siehe da, 83 Jahre sind vergangen. Wie viel Angst, wie viel Feindschaften, wie viel schlimme Verwicklungen. Und all das mit dem einzigen Erfolg einer tiefen Unruhe im Blick auf die Vergangenheit und einer tiefen Mutlosigkeit im Blick auf die Zukunft. Was wir Menschen brauchen, ist Zukunft. Ohne Zukunft fehlt unserem Leben die Luft zum Atmen. Ohne Zukunft werden wir mutlos. Auch die Bibel spricht von der Zukunft, oft sogar. Sie sagt zum Beispiel im Hebräerbrief, Kapitel 13, Vers 14: Wir haben hier auf der Erde keine bleibende Stadt, sondern die zukünftige suchen wir. Sie merken, wie hier die Zukunft in den Blick genommen wird. Die Botschaft dieses Satzes aus der Bibel ist sehr einfach. Sie lautet sinngemäß: Das Leben auf der Erde geht vorüber, es bleibt nicht. Aber es gibt ein anderes Leben, das hat Zukunft. Und das ist das Leben in der zukünftigen, neuen Welt Gottes. Und es lohnt sich, sich mit aller Kraft danach auszustrecken und alles daran zu setzen, dabei zu sein. Nun könnte man sagen: Ja, das ist doch eine ganz wunderbare Ankündigung. Die trifft doch mitten hinein in unsere Sehnsucht nach Zukunft für unser Leben. Aber da gibt's ein Problem. Wenn Menschen, ganz normale Leute, diese Ankündigung hören, reagieren sie fast instinktiv mit Ablehnung. Na ja, sagen sie, da könnte ja jeder kommen und irgendwas behaupten, vielleicht, dass im Himmel Jahrmarkt ist. Nur weil da so ein Satz in der Bibel steht, baue ich doch nicht gleich mein Leben darauf. Was soll denn das für eine Stadt Gottes sein, nach der ich mich ausstrecken soll? Schwirrt die vielleicht irgendwo im Weltraum rum, links hinter der Venus oder was? Das ist doch die reine Phantasterei. Da sieht man's wieder, die religiösen Leute haben alle eine Macke. Ich muss zugeben, ich kann diese Einwände verstehen. Kein Mensch baut sein Leben auf irgendeinen Satz, der einfach so in den Raum gestellt wird. So leicht sind wir nicht zu gewinnen. Wir befürchten nämlich, enttäuscht zu werden. Und darum betrachten viele die Ankündigung der Bibel, dass es unbegrenzte Zukunft für uns in der neuen Welt Gottes gibt, mit Misstrauen und Skepsis. Diese Skepsis legt sich erst, wenn ein Mensch anfängt, in diesem Leben, hier auf der Erde, Erfahrungen mit Gott zu machen. Das Misstrauen kann nur weichen, wenn ein Mensch erfährt, dass der lebendige Gott sich immer an seine Versprechen hält. Zum Beispiel an all die Versprechen, die er für das Leben hier auf der Erde gegeben hat. Einer von diesen Menschen ist Nikolai. Nikolai glaubte nicht an Gott, war aber darüber immer wieder im Zweifel. Eines Tages kamen ihm in der Einsamkeit der Tundra Russlands erneut diese Zweifel, die ihn quälten. Da schrie er schließlich: Gott, wenn du da bist, zeige es mir. Jetzt in diesem Augenblick. Gleich danach fiel ein Buch vor ihm auf die Erde, das aus dem Himmel zu kommen schien. Wo kam dieses Buch her in dieser Einsamkeit? Während er noch darüber nachdachte, sah er, dass es sich um eine russische Bibel handelte. Hatte Gott dieses Buch für ihn erschaffen und durch einen Engel bringen lassen? Nein, so arbeitet Gott nicht. Vielmehr setzt er Menschen ein, die seine Pläne verwirklichen. In diesem Fall war es Leonid, den er gebrauchte. Der flog mit einem Hubschrauber in der Weite Russlands. Während sein Kollege das Gerät steuerte, kümmerte er sich um die Ladung und versuchte, Ordnung zu schaffen. Neben Nahrungsmitteln und Ausrüstung war da noch ein Stapel mit Bibeln, die er schon beim letzten Flug bemerkt hatte und die offenbar niemand haben wollte. Und er sagte sich: Bibeln brauchen wir hier in Russland nicht. Er warf sie kurzerhand aus dem Hubschrauber in die Einsamkeit, wo kein Mensch zu sein schien. Eine dieser Bibeln fiel Nikolai vor die Füße. Dieser eilte, fasziniert von diesem Gott, nach Hause und erzählte den Nachbarn, was geschehen war. Da diese wissen wollten, was in dem Buch steht, begann Nikolai zu lesen. Und was findet man, wenn man in der Bibel liest? Man findet Jesus, das lebendige Wort Gottes, persönlich. So geschah es auch hier. Nikolai erfuhr Gott. Er erlebte, dass Gott auf sein Schreien hörte und reagierte. Er sah, dass Gottes Versprechen in der Bibel, im Matthäusevangelium Kapitel 7, Verse 7 und 8, verlässlich ist. Bittet, so wird euch gegeben, sucht, so werdet ihr finden, klopft an und es wird euch aufgetan. Und jetzt bekam natürlich die gesamte Bibel für ihn eine ganz hohe Glaubwürdigkeit. Und so ist es immer. Wann immer Menschen anfangen, in diesem Leben Erfahrungen mit Gott zu machen, wird die Bibel für sie plötzlich enorm glaubwürdig. Sie merken, Gott hält seine Versprechen wirklich. Und so werden sie offen dafür, auch den Versprechen Gottes zu vertrauen, die über das Leben hier auf der Erde hinausgehen. Zum Beispiel diesem Versprechen: Wir haben hier keine bleibende Stadt, sondern die zukünftige suchen wir. Und darum scheint mir eines überaus wichtig zu sein, dass wir uns rechtzeitig, also in diesem Leben, auf unsere ewige Zukunft in der neuen Welt Gottes vorbereiten. Vorbereitet sein auf die ewige Zukunft, das sollten wir sein. Was das bedeutet, ist mir einmal ganz unerwartet während einer Taxifahrt deutlich geworden. Der Fahrer, ein unauffälliger Mann, Ende 40, erzählte mir ein bisschen von sich, und er sagte sinngemäß: Wissen Sie, lange mache ich das nicht mehr mit dem Taxifahren. Bald ist alles fertig und dann haue ich ab, für immer. Ich verstand nicht gleich und fragte nach, und dann wurde klar, was er meinte. Weit weg auf einer kleinen philippinischen Insel hatte er sich ein Haus gebaut. Über Jahre hinweg hatte er an diesem Haus gebaut. Im Urlaub war er immer dorthin geflogen, hatte Stück für Stück alles fertiggestellt und schön gemacht. In der Bundesrepublik war er nur zum Geldverdienen. Er lebte in einem Zimmer, er leistete sich nur das Nötigste zum Leben und investierte alles andere, jeden Euro und jeden Cent, in sein neues Zuhause auf der kleinen philippinischen Insel. Bald ist alles fertig, sagte er, und dann haue ich hier ab. Dort ist es viel schöner, freier und wärmer als ihr. In seinen Gedanken war er schon dort, und ich bin mir sicher, während er sein Taxi durch die Stadt Hannover steuert, denkt er oft an sein Bambushaus. Natürlich will ich damit nicht sagen, dass man sich die ewige Zukunft bei Gott verdienen kann, schon gar nicht mit Geld und harter Arbeit. Wir bekommen sie geschenkt, wenn wir beginnen, an Jesus zu glauben und ihm unser Leben anzuvertrauen. Aber wir müssen eine Wahl treffen, welches Leben uns am wichtigsten ist. Das irdische Leben, also die paar Jahre hier auf der Erde, oder die ewige Zukunft bei Gott in der neuen Welt Gottes. Der Taxifahrer zeigt uns auf einer rein menschlichen Ebene, wie man's macht. Der war radikal und er traf seine Wahl radikal. Und diese Radikalität ist es, die Jesus auch von denen verlangt, die ewige Zukunft bei Gott haben wollen.

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1: Sie hören nun die gute Nachricht aus Gottes Wort. Unser Wochenvers steht in Matthäus 5, Vers 7. Selig sind die Barmherzigen, denn sie werden Barmherzigkeit erlangen. Das war unser Merkvers aus Matthäus 5, Vers 7.

Hallo und herzlich willkommen zu der Sendung Missionswerk Mitternachtsruf, für Sie gelesen. Heute hören Sie den 5. von insgesamt 6 Teilen aus dem Taschenbuch von Norbert Lied mit dem Titel Messianisches Licht im Dunkel Israels. Einblicke in das prophetische Wort der Heiligen Schrift werden zu Ausblicken in die Zukunft. Gottes Handeln an Israel drängt zum Ziel hin.

0: und der messianische Aufbruch zeigt, Jesus kommt wieder. Wir wünschen Ihnen beim Hören dieser Sendung Gottes reichen Segen. Es liest für Sie Andreas Klinner.
1: Offenbarung der Zeichen zur Endzeit. Als Zeichen dafür, dass die Gnadenzeit des Werkes Gottes in dieser Welt zu Ende geht und der Nacht zusteuert, passiert Folgendes. Als er dies gesagt hatte, spie er auf die Erde und bereitete einen Teig aus dem Speichel und strich den Teig auf seine Augen. Dies lesen wir in Johannes 9, Vers 6. Da er solches gesagt, spitzte er auf die Erde und machte einen Kot aus dem Speichel und schmierte den Kot auf des blinden Augen. Im Allgemeinen sprach der Herr nur ein Wort und der Kranke wurde gesund. Warum hat er es bei diesem Blinden anders gemacht? Ich erinnere hier noch einmal an die Worte des jüdischen Schriftstellers Scholemasch: Jesus Christus ist die herausragende Persönlichkeit aller Zeiten. Jede Handlung und jedes Wort von Jesus haben Wert für uns alle. Er fügte dann noch den Satz hinzu: Er wurde zum Licht der Welt. Warum sollte ich, ein Jude, nicht stolz darauf sein? Dass so eine Aussage ausgerechnet von einem Juden kommt, finde ich bemerkenswert. 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

Die Handlung Jesu an dem Blinden bedeutet ein Fünffaches. A. Der Herr bestätigt dadurch seine Göttlichkeit. Eigentlich hätten die Juden hier zum Nachdenken kommen müssen, stellte Jesus sich doch als der Schöpfer des Menschen dar. Denn Gott machte den ersten Menschen aus Erde vom Ackerboden und blies ihm den Lebensodem in die Nase. So lesen wir es in 1. Mose Kapitel 2, Vers 7. Jesus wies mit seinem Tun darauf hin, wie der Mensch ursprünglich gebildet worden war. Dazu bezeugt die Bibel an mehreren Stellen, dass alles Sichtbare und Unsichtbare durch den Sohn Gottes geschaffen wurde. Vergleichen Sie dazu Johannes Kapitel 1, Vers 3, Kolosser Kapitel 1, Vers 16 und 17 und Hebräer Kapitel 1, Vers 2. B. Am Handeln Jesu wird deutlich, dass er der wirklich einzige Heiland ist. Alles, was aus ihm kommt, ist wahr, heil und rein. C. Diese Tat Jesu ist darum auch ein prophetisches Handeln, um aufzuzeigen, was Gott in Christus gemacht hat. Hier verbindet sich Göttliches mit Irdischem. Der Herr bringt seinen Speichel mit der Erde in Berührung. Als er dies gesagt hatte, spie er auf die Erde und bereitete einen Teig aus dem Speichel und machte dadurch den Blinden sehend. Wir lesen, und strich den Teig auf seine Augen, und er sprach zu ihm, »Geh hin, wasche dich in dem Teich Siloa, was übersetzt wird, Gesandter.« Da ging er hin und wusch sich und kam sehend. Gott riss sich von seinem geliebten Sohn los und warf ihn sozusagen auf diese Erde, um die Welt heil zu machen. Darum sagt er auch in Johannes 9, Vers 4, »Wir müssen die Werke dessen wirken, der mich gesandt hat.« Jesus ist das, was aus dem Munde Gottes kommt, das fleischgewordene Wort Gottes. Er, der nach Jesaja 50, Vers 6 sein Angesicht vor dem Speichel der Spötter nicht verbarg, wendet das Gericht zum Heil. D. Indem der Herr Jesus auf die Erde spuckt, kommt meines Erachtens prophetisch zum Ausdruck, dass er seinen göttlichen Besitzanspruch auf das Land Israel geltend macht. Er ist das fleischgewordene Wort Gottes. Dazu gehören alle Verheißungen, die der Herr Israel gegeben hat. In Psalm 105, in den Versen 7 bis 11, steht geschrieben, »Er ist der Herr, unser Gott. Auf der ganzen Welt hat er das letzte Wort. Niemals vergisst er seinen Bund mit uns, sein Versprechen, das er gab. Es gilt auch allen Generationen nach uns, selbst wenn es tausend sind. Schon mit Abraham schloss er diesen Bund. Er schwor auch Isaak, sich daran zu halten. An Jakob bestätigte er ihn als gültige Ordnung, ja, als ewiges, unkündbares Bündnis für ganz Israel. Er sprach, »Euch gebe ich das Land Kanaan. Ihr sollt es für immer besitzen.« E. Letztlich wird durch das Wirken Jesu an dem Blinden deutlich, wohin das ganze Handeln des Herrn sein Volk führen wird. Es zeigt prophetisch auf, was er in Zukunft mit Israel tun wird. Er wird ihnen ihr Land geben. Dazu steht er mit seinem Wort, das aus seinem Munde kommt, um anschließend wiederzukommen und die Blindheit von Israel wegzunehmen. Hierzu heißt es im Buch des Propheten Jesaja in Kapitel 4, Vers 2 und Vers 4, »An jenem Tag wird der Spross des Herrn zur Zierde und zur Herrlichkeit sein und die Frucht des Landes zum Stolz und zum Schmuck für die Entkommenen Israels. Wenn der Herr den Kot der Töchter Zions abgewaschen und die Blutschuld Jerusalems aus dessen Mitte hinweggespült hat. Israel hat noch eine Zukunft. Der Grund, weshalb Israel das jüdische Land heute wieder besitzt, ist ein Zeichen dafür, dass der Tag zu Ende geht, dass das Gnadenzeitalter der Gemeinde und ihr Wirken als Licht der Welt bereits eine späte Abendstunde erreicht hat, dass das Licht der Welt bald weggenommen wird und dann niemand mehr wirken kann. Nutzen wir deshalb die Zeit, die uns noch gegeben ist. In Markus Kapitel 8, die Verse 22 bis 26,
wird von einer anderen blinden Heilung Jesu berichtet, die ebenfalls prophetisches Licht auf die Geschichte Israels wirft. Wir lesen dort: Und sie kamen nach Bethsaida, und sie brachten zu ihm einen Blinden und baten ihn, dass er ihn anrühre. Und er nahm den Blinden bei der Hand und führte ihn hinaus vor das Dorf, tat Speichel auf seine Augen, legte seine Hände auf ihn und fragte ihn: Siehst du etwas? Und er sah auf und sprach: Ich sehe die Menschen, als sehe ich Bäume umhergehen. Danach legte er abermals die Hände auf seine Augen. Da sah er deutlich und wurde wieder zurechtgebracht, so dass er alles scharf sehen konnte. Und er schickte ihn heim und sprach: Geh nicht hinein in das Dorf. Warum heilte der Herr diesen Blinden in zwei Etappen? Weil er das viel später auch mit Israel zu tun gedenkt. Jesus nimmt den Blinden bei der Hand und führt ihn zum Dorf hinaus. Das weist prophetisch auf die Zerstreuung Israels oder seine Isolation, die große Trübsal, hin. Daraufhin erfolgt die Heilung in zwei Stufen. Als Jesus ihm Speichel auf die Augen tut und ihm zum ersten Mal seine Hände auflegt, kann der Blinde die Menschen wie Bäume umhergehen sehen. Seine Wahrnehmung ist noch undeutlich. Das weist auf die heutige Situation Israels hin, dass erst teilweise wiederhergestellt ist. Danach legt der Herr dem Blinden zum zweiten Mal die Hände auf. Nun kann er deutlich sehen. Sein Augenlicht wird völlig wiederhergestellt und er sieht alles ganz scharf. Das deutet auf die Zukunft Israels hin. Er wird seinem Volk nach einer Weile zum zweiten Mal die Hände auflegen, so dass es ihn klar sieht. Und sie werden mich ansehen, den sie durchbohrt haben, sagt Zacharja 12, Vers 10. Und er wird Israel völlig

Göttliche Offenbarung von Ereignissen in naher Zukunft. Wir scheinen uns jetzt in der Zeit zu befinden, wo es mit Riesenschritten der Nacht zugeht. Der Herr hat bereits seinen Besitzanspruch auf das Land Israel geltend gemacht. Das ist gleichsam die Zeit, wo der Herr anfängt, Israel zu heilen. Er streicht Speichel mit Erde vermischt auf ihre Augen. Er wirkt wieder in ihrem Land. Wir sehen mit Recht auf die Zeichen der Zeit in aller Welt, übersehen aber vielleicht das größte aller Zeichen, den geistlichen Aufbruch in Israel, den ausschlagenden Feigenbaum. Viele in Israel fangen an, sehend zu werden und fragen nach dem Messias. Eine vage Bilanz. Immer wieder taucht die Frage auf, wie viele messianische Juden gibt es in Israel? Anhand von Recherchen, die Gershon Nerel gemacht hat, der jüngst über das Thema messianische Juden in Israel an der Hebräischen Universität Jerusalem promovierte, gibt es in Israel derzeit etwa 5000 messianische Juden, verteilt auf 45 Gemeinden unterschiedlicher Größe. Davon sind etwa 3500 Hebräisch Sprechende, 1000 Russisch Sprechende und 500 Amharisch-Äthiopisch Sprechende messianische Juden. Nach Dr. Nerels Studie gab es bei der Gründung Israels 1948 etwa 150 messianische Juden in Eretz Israel, die bis auf ein Dutzend aus Furcht vor dem Judenstaat Israel verließen. 1967 waren es schon wieder ca. 500. In den 70er Jahren setzte dann ein kontinuierliches Wachstum ein, da jetzt schon messianische Juden der zweiten und dritten Generation nachrückten. King of Kings. Eine von Israels 45 messianischen Gemeinden ist die im Jerusalemer YMCA eingemietete King of Kings Gemeinde, die jeden Sonntag zwei Versammlungen abhält, weil für eine Versammlung der Saal mit 400 Sitzplätzen zu klein ist. Die von Wayne Hilston und Jack Cohen geleitete Gemeinde will nun ein messianisches Gemeindezentrum für hebräischsprachige Gottesdienste, Konferenzen, Seminare sowie Studios für Audioaufnahmen und Medienarbeit errichten. Das Thema der messianischen Juden wird in Israel immer aktueller. Man kommt an ihre Existenz und Realität nicht mehr vorbei. Allerdings sind vielen in Israel die Augen noch verklebt. Sie sehen noch nicht ganz klar, wie der Mann in Markus Kapitel 8, Vers 24. Wie die zukünftige Geschichte Israels aussieht, wird erkennbar am weiteren Verlauf der Ereignisse des Blindgeborenen in Johannes 9. Das Werk Gottes wird offenbar gleich einer Apokalypse, und diese Ereignisse deuten sich bereits an. Erstens, die Nacht nähert sich. Das stellen wir bereits auf jedem Gebiet fest. Etwa 25 Millionen Menschen sind auf der Flucht vor Bürgerkriegen. Die Umweltkatastrophen nehmen zu, zum Beispiel Sturmfluten, El Nino, Klimaerwärmung, Schmelzen der Eisberge, Seuchen schlimmsten Ausmaßes, AIDS, Rückkehr von Tuberkulose, Angst vor kommenden Seuchen, Fischsterben, rotes Wasser und so weiter. Sodom und Gomorra ist überall. Die große Trübsalzeit, in welcher die Macht der Finsternis und die Fürsten der Finsternis kommen und herrschen werden, wie wir in Lukas 22, Vers 53 und Epheser 6, Vers 12 lesen, steht vor der Tür. Dann wird die Gemeinde Jesu als Licht der Welt nicht mehr da sein. Doch an ihrer Stelle werden Gesandte in Israel auftreten, um für Jesus Zeugnis abzulegen. Dies sind die 144.000 Juden, die in Offenbarung Kapitel 7, Vers 4 und die folgenden erwähnt werden. Ebenso die zwei Zeugen, die in Offenbarung Kapitel 11, Vers 3 die folgenden erwähnt werden. Und auch andere Juden, die sich in der Trübsalzeit bekehren werden. Meines Erachtens wird in Johannes Kapitel 9, Vers 7 prophetisches Licht darauf geworfen. Und er sprach zu ihm, lesen wir dort, geh hin, wasche dich in dem Teich Siloah, was übersetzt wird, Gesandter. Da ging er hin und wusch sich und kam sehend. Siloah heißt Gesandter. Der Überrest des jüdischen Volkes wird anfangen zu sehen. Es wird ihnen wie Schuppen von den Augen fallen. Dann werden sie zu Gesandten werden und im Judentum das tun, wofür heute die messianischen Juden schon den Samen legen.
Sie werden das Bekenntnis von Jesus ablegen, so wie es der Blindgeborene tat. Er antwortete: Der Mensch, der Jesus heißt, bereitete einen Teig und salbte meine Augen damit und sprach zu mir: Geh hin nach Siloa und wasche dich. Als ich aber hinging und mich wusch, wurde ich sehend. Wenn dieser nicht von Gott wäre, so könnte er nichts tun. Johannes 9, Vers 11 und Vers 33. Genau das wird das Bekenntnis der gläubigen Juden in der Nacht der großen Trübsal sein. Sie werden gesalbt und versiegelt werden.

Liebe Zuhörer, wir hoffen, dass Sie durch diese Sendung reich gesegnet wurden. 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

Vielleicht sagt sich der eine oder andere, wozu habe ich Gott nötig? Warum ist Gott überhaupt wichtig? Nun, zum einen, weil er der Ursprung, der Schöpfer aller Dinge ist. Die Erde ist des Herrn und was darinnen ist, der Erdboden und was darauf wohnt. Denn er hat ihn an die Meere gegründet und an den Wassern bereitet. Folglich gehört ihm auch alles. Die Erde ist des Herrn und was darinnen ist, der Erdboden und was darauf wohnt. Das heißt, sie und ich sind Eigentum Gottes. Und deswegen hat er auch das Recht, uns zu beurteilen, uns zu richten. Und das wird er auch eines Tages tun. Sind Sie darauf vorbereitet?

Hören Sie jetzt eine Andacht von Charles Spurgeon. 1. Mose 3,15. Und ich will Feindschaft setzen zwischen dir und dem Weibe und zwischen deinem Samen und ihrem Samen. Derselbe soll dir den Kopf zertreten und du wirst ihn in die Ferse stechen. Dies ist die erste Verheißung, die dem gefallenen Menschen gegeben wird. Sie enthält das ganze Evangelium und den Kern des Gnadenbundes. Zum großen Teil ist sie bereits erfüllt worden. Der Same des Weibes, unser Herr Jesus, ward in die Ferse gestochen und ein schrecklicher Stich war es. Wie schrecklich wird das schließliche Zertreten des Schlangenkopfes sein? Der Wirkung nach geschah es schon, als Jesus die Sünde hinwegnahm, den Tod überwand und die Macht des Satans brach. Aber es wird noch völliger geschehen bei der zweiten Ankunft unseres Herrn und am Tage des Gerichts. Für uns steht die Verheißung als eine Weissagung dar, dass wir durch die Mächte des Bösen in unserer niederen Natur leiden und so in die Ferse gestochen werden sollen. Aber wir werden triumphieren in Christo, der seinen Fuß auf dem Kopf der alten Schlange setzt. Dies Jahr hindurch mögen wir den ersten Teil dieser Verheißung in unserer Erfahrung zu lernen haben, durch die Versuchung des Teufels und die Unfreundlichkeit der Gottlosen, die sein Same sind. Sie mögen uns so stechen, dass wir mit unserer verwundeten Ferse hinken, aber lasst uns den zweiten Teil des Spruches ergreifen, dann werden wir unverzagt sein. Durch den Glauben wollen wir uns freuen, dass wir dennoch in Christo Jesu, dem Weibessamen, herrschen sollen.

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1: Sie hören nun die gute Nachricht aus Gottes Wort. Unser Wochenvers steht in Matthäus 5, Vers 7. Selig sind die Barmherzigen, denn sie werden Barmherzigkeit erlangen. Das war unser Merkvers aus Matthäus 5, Vers 7.

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1: Guten Abend, ich möchte alle herzlich begrüßen zur dritten Folge über den ersten Johannesbrief. Heute Abend kommen wir zu 1. Johannes 2 und wir lesen zu Beginn die Verse 1 bis 11.
2: Meine Kinder, ich schreibe euch dies, damit ihr nicht sündigt. Und wenn jemand gesündigt hat, wir haben einen Sachwalter bei dem Vater, Jesus Christus, den Gerechten. Und er ist die Sühnung für unsere Sünden, nicht allein aber für die unseren, sondern auch für die ganze Welt. Und hieran wissen wir, dass wir ihn kennen, wenn wir seine Gebote halten. Wer sagt, ich kenne ihn und hält seine Gebote nicht, ist ein Lügner. Und in diesem ist die Wahrheit nicht. Wer bei irgend sein Wort hält, in diesem ist wahrhaftig die Liebe Gottes vollendet. Hieran wissen wir, dass wir in ihm sind. Wer sagt, dass er in ihm bleibe, ist schuldig, selbst auch so zu wandeln, wie er gewandelt ist. Geliebte, nicht ein neues Gebot schreibe ich euch, sondern ein altes Gebot, das ihr von Anfang an hattet. Das alte Gebot ist das Wort, das ihr gehört habt. Wiederum schreibe ich euch ein neues Gebot, das, was wahr ist in ihm und in euch, weil die Finsternis vergeht und das wahrhaftige Licht schon leuchtet. Wer sagt, dass er in dem Licht sei und hasst seinen Bruder, ist in der Finsternis bis jetzt. Wer seinen Bruder liebt, bleibt in dem Licht, und kein Ärgernis ist in ihm. Wer aber seinen Bruder hasst, ist in der Finsternis und wandelt in der Finsternis und weiß nicht, wohin er geht, weil die Finsternis seine Augen verblendet hat.
1: Vielen Dank. Mit Kapitel 2, Vers 1 beginnt ein neuer Abschnitt. Wir haben letztes Mal schon gesehen und auch davor, dass Johannes ein Ordnungsprinzip gebraucht hat in seinem Brief von 5 Kapiteln, und zwar die 5 Bücher Mose. Der ganze Briefverlauf orientiert sich inhaltlich immer wieder an den 5 Büchern Mose in ihrer Abfolge von 1 bis 5. Und zwar so, dass er viermal durch die 5er-Serie hindurchgeht.

0: Wir haben bisher Kapitel 1 betrachtet und da beginnt es ja mit, was von Anfang war. Und da haben wir die Parallele zum ersten Buch Mose. Weiß jemand, wie in der hebräischen Bibel das erste Buch Mose heißt? Man sagt nicht das erste Buch Mose, sondern man sagt Sefer Bereshit. Sefer, Buch, Bereshit. Das ist das erste Wort aus dem Buch. Im Anfang. Auf Deutsch zwei Wörter, auf Hebräisch ein Wort. Bereshit. Das ist das Buch der Anfänge. Und hier wird der Neuanfang gezeigt durch das Kommen des Sohnes Gottes in diese Welt. Und genauso wie in dem gewichtigen ersten Kapitel von 1. Mose, wo eben die Schöpfung vorgestellt wird, da sagt Gott, es werde Licht. Und es ward Licht. Und Gott schied das Licht von der Finsternis. Und hier in diesem ersten Abschnitt, Vers 5, haben wir gesehen, wie Johannes betont, und dies ist die Botschaft, die wir von ihm gehört haben und euch verkündigen, dass Gott Licht ist und gar keine Finsternis in ihm ist. Ab Vers 6 bis 10 haben wir wieder einen Abschnitt, der zusammengehört und eine Parallele hat zum zweiten Buch Mose. Während das erste Buch Mose das Buch der Anfänge ist, ist das zweite Buch Mose das Buch der Erlösung. Und zwar, das zentrale Kapitel ist Kapitel 12, das Passa in Ägypten, wo das Blut eines Opfers zum ersten Mal erwähnt wird. Bei allen Opfern im ersten Buch Mose wird das Blut nie erwähnt, aber dort ganz betont. Und sehe ich das Blut, so werde ich an euch vorübergehen. Die Israeliten mussten das Blut streichen an die Türpfosten, an den Türsturz. Und hier haben wir Vers 7. Wenn wir aber in dem Licht wandeln, wie er in dem Licht ist, so haben wir Gemeinschaft miteinander und das Blut Jesu Christi, seines Sohnes, reinigt uns von aller Sünde. Und jetzt kommen wir zu Kapitel 2. Verse 1 und 2 bilden einen Teil für sich, und zwar parallel zum dritten Buch Mose. Dann werden wir sehen, die Verse 3 bis 6, die gehen parallel zum vierten Buch Mose. Und schließlich, was wir gelesen haben, 7 bis 11, das fünfte Buch Mose. Ja, das zentrale Kapitel in 3. Mose ist das Herzstück des dritten Buches Mose.
1: Yom Kippur.
0: Also ein Kapitel meine ich.
1: 16.
0: Das wirklich als
1: 16.
0: Ja, der Versöhnung, große Versöhnungstag, nicht wahr? 3. Mose 16. Der große Versöhnungstag. Man sagt immer Versöhnungstag. Yom Kippur heißt eigentlich Tag der Sühnung. Sühnung und Versöhnung ist nicht ganz das Gleiche. Und hier haben wir Jesus Christus vorgestellt in Vers 2. Und er ist die Sühnung für unsere Sünden. Da geht es um die Erfüllung des Yom Kippurs aus 3. Mose 16. Und bedenken wir auch, wie das heilsgeschichtlich aufgebaut ist, wunderbar. In 1. Mose 4, da haben wir ein Opfer für einen Menschen. Abel bringt für sich ein Opfer dar. In 2. Mose 12, beim Auszug aus Ägypten, beim Passa, da haben wir ein Opfer für eine Familie. Und in 3. Mose 16 haben wir ein Opfer für eine ganze Nation, für das Volk Israel. Aber hier haben wir ein Opfer für die ganze Welt. Diese erwähnten Opfer, das sind nur Hinweise, Bilder auf das wahre Opfer des Erlösers, das eben Bedeutung hat für die ganze Welt. Und wir müssen noch etwas beachten, wenn Johannes hier sagt, und er ist die Sühnung für unsere Sünden, nicht allein aber für die unseren, sondern auch für die ganze Welt. Da müssen wir Folgendes beachten. Der Dienst des Johannes richtete sich ganz speziell an welche Menschen? Juden. Beleg. Mhm. Wir glauben nur, was schriftlich belegt ist. Durch die Schrift. Galater 2. Am besten lesen wir Vers 8 und 9 Oder doch, am besten schon von Vers 7 bis 9.
2: Sondern im Gegenteil, als sie sahen, dass mir das Evangelium der Vorhaut anvertraut war, wie Petrus das der Beschneidung, denn der, der in Petrus für das Apostelamt der Beschneidung gewirkt hat, hat auch in mir in Bezug auf die Nationen gewirkt. Und als sie die Gnade erkannten, die mir gegeben ist, gaben Jakobus und Kephas und Johannes, die als Säulen angesehen wurden, mir und Barnabas die Rechte der Gemeinschaft, damit wir unter die Nationen, sie aber unter die Beschneidung gingen.
0: Ja, Paulus macht also hier klar, sein Kernauftrag ist die Heidenvölker. Und für Jakobus, für Petrus, für Johannes, die hatten den besonderen Auftrag unter der Beschneidung, also Juden. Und nun sagt Johannes, er ist die Sühnung für unsere Sünden, aber eben nicht so eingeschränkt wie beim Yom Kippur, nur auf das Volk Israel, auf das jüdische Volk, sondern er ist das Opfer im Blick auf die ganze Welt. Und das ist gewaltig. Also wir können sagen, niemand ist von vornherein ausgeschlossen für die Erlösung. Die Erlösung gilt in Bezug auf die ganze Welt. Johannes 3, Vers 16, obwohl so gut bekannt, aber wir schlagen es trotzdem auf, was man liest und hört, geht einfach besser ins Herz. Darf ich bitten, Sascha?
2: Denn so hat Gott die Welt geliebt, dass er seinen eingeborenen Sohn gab, damit jeder, der an ihn glaubt, nicht verloren gehe, sondern ewiges Leben habe.
0: Ja, also ganz klar die Liebe Gottes, die bereit war, alles zu geben, seinen Sohn, erstreckt sich auf die ganze Welt. Und hier sieht man, dass der Calvinismus in der dritten Säule irrt. Es gibt ja die fünf Säulen des Calvinismus. Kann die jemand gerade aufsagen? Es gibt das im Englischen das Merkwort Tulip, Tulpe. Und jeder Buchstabe bedeutet etwas. Das T bedeutet a total depravity. Also totale Verdorbenheit des Menschen. Und das an sich wäre richtig. Nur es wird gesagt, um zu sagen, der Mensch ist so verdorben und darum kann er sich gar nicht bekehren. Und auch das stimmt. Römer 3, Vers 9 sagt ja, da ist niemand, der Gott suche. Römer 3, Vers 10. Niemand, der Gott suche. Aber Gott zieht, Römer 2, Vers 4, und zwar seine Güte und Langmut leitet den Sünder zur Buße. Und Sie meinen, mit dem Total Depravity, der Mensch ist so verdorben, er kann sich nicht bekehren, und Gott macht nur bei bestimmten Menschen, macht er es möglich, dass sie sich bekehren können, weil Gott sie bekehrt. Und die anderen gehen verloren. Und das wird dann abgeleitet aus der totalen Verdorbenheit, dass der Mensch sich nicht entscheiden kann. Aber der Mensch ist verantwortlich. Gott zieht nämlich jeden Menschen. Aber Römer 2, Vers 4 macht klar, nach deiner Störrigkeit und deinem unbußfertigen Herzen häufst du dir selber Zorn auf. Das heißt also, der Mensch, der diesen Zug nicht nachgibt, sondern bis zum Schluss, bis die Gnadenzeit vorbei ist, widersteht, der geht verloren. Aber dann wird einmal der Jesus am großen weißen Thron sagen können, ihr habt nicht gewollt. Wie er das in Matthäus 23 Jerusalem gegenüber sagt. Und der Mensch ist verantwortlich. Also die Ableitung aus der totalen Verdorbenheit, dass der Mensch letztlich gar nicht verantwortlich ist. Weil entweder Gott bekehrt ihn oder er geht verloren. Nein, er wird gezogen, alle werden gezogen, und der nicht nachgibt, wird verantwortlich sein, dass er sich dagegen entschieden hat. Und dann der zweite Punkt. Ja, Tulip, also das U. Unconditional Election, also die Auserwählung ohne Vorbedingung. Und da können wir sagen, das stimmt auch nicht. Denn 1. Petrus 1, Vers 2 heißt, auserwählt nach Vorkenntnis Gottes. Also die Vorkenntnis ist die Vorbedingung für die Erwählung. Und so auch in Römer 8. Die Gott zuvor erkannt hat, die hat er zuvor bestimmt. Also es gibt eine Vorbedingung, nämlich das Vorherwissen Gottes. Und darum kann man nicht sagen, also bedingungslose Erwählung. Und dann, der dritte Punkt ist jetzt für uns ganz wichtig. L. Nochmal. Limited Atonement. Also beschränkte Sühne. Das Werk des Herrn Jesus reicht eigentlich nur für einen Teil der Menschheit aus. Nämlich die, die Gott quasi von vornherein für die Rettung wollte, und für die anderen, die er von vornherein nicht wollte, gibt es keine Möglichkeit. Aber hier lesen wir, er ist die Sühnung für unsere Sünden, nicht allein aber für die unseren, sondern auch für die ganze Welt. Und merkt man, die ganz wörtliche und genaue Übersetzung der Elberfelder ist eben sehr gut. Es heißt hier nicht allein aber für die unseren, sondern auch für die der ganzen Welt. Sondern er sagt, sondern auch für die ganze Welt ist er die Sühnung. Das heißt, der Jesus ist die Sühnung im Blick auf die ganze Welt. Also nicht nur für das jüdische Volk, sondern auch im Blick auf die ganze Welt. Aber nicht nur im Blick auf eine bestimmte Zahl aus den Nationen, sondern im Blick auf die ganze Welt. Mit anderen Worten, wir können sagen, der Herr Jesus hat am Kreuz so viel gelitten, dass es möglich ist, für jeden, der kommt, seine Schuld Gott bekennt, bereut und im Glauben das Werk des Herrn Jesus annimmt, dass er gerettet wird. Das Werk reicht aus. Es würde ausreichen für alle, für die ganze Welt, wenn alle kommen würden. Wir wissen, sie kommen nicht. Alle. Es gibt eine ewige Verdammnis. Also dieser Vers hat gar nichts zu tun mit Allversöhnung. Denn das ist der Irrtum in die andere Richtung. Aber das Werk des Herrn Jesus ist im Blick auf die ganze Welt. Und da können wir dazu noch aufschlagen, Johannes 1, Vers 29, wo Johannes der Täufer den Herrn Jesus sieht, dort unten in der Wüste, beim Jordan, nahe bei der Mündung ins Tote Meer. Siehst du, Sascha, Johannes 1, Vers 29.
2: Am folgenden Tag sieht er Jesus zu sich kommen und spricht: Siehe, das Lamm Gottes, das die Sünde der Welt wegnimmt.
0: Ja. Die Sünde der Welt. Also auch da sehen wir das Opfer im Blick auf die ganze Welt.
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Da sprach er zu seinen Jüngern: Die Ernte ist groß, aber wenige sind der Arbeiter. Darum bittet den Herrn der Ernte, dass er Arbeiter in seine Ernte sende. Diese Aussage Jesu ist heute genauso aktuell wie damals. Lasst uns so beten und lasst uns selbst arbeiten in den Feldern des Herrn. 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
1: Lieber Hörer, es gibt in unserem Leben Dinge, die nicht immer auf den ersten Blick erkennbar sind. Und so nennen wir das Thema dieser Sendung vom Gegner beobachtet. Im Buch Hiob Kapitel 1 lesen wir: Und es geschah eines Tages, da kamen die Söhne Gottes, um sich vor dem Herrn einzufinden. Und auch der Satan kam in ihre Mitte. Und der Herr sprach zum Satan: Woher kommst du? Der Satan antwortete dem Herrn und sagte: Vom Durchstreifen der Erde und vom Umherwandern auf ihr. Und der Herr sprach zum Satan: Hast du Acht gehabt auf meinen Knecht Hiob? Denn es gibt keinen wie ihn auf Erden, ein Mann so rechtschaffend und redlich, der Gott fürchtet und das Böse meidet. Und der Satan antwortete dem Herrn und sagte: Ist Hiob etwa umsonst so gottesfürchtig? Hast du selbst nicht ihn und sein Haus und alles, was er hat, ringsum eingezäunt? Das Werk seiner Hände hast du gesegnet, und sein Besitz hat sich im Land ausgebreitet. Strecke doch nur einmal deine Hand aus und taste alles an, was er hat, ob er dir nicht ins Angesicht flucht. Da sprach der Herr zum Satan: Siehe, alles, was er hat, ist in deiner Hand. Nur gegen ihn selbst strecke deine Hand nicht aus. Und der Satan ging vom Angesicht des Herrn fort. Hier werfen wir einen Blick in eine seltene Ratsversammlung, von der wir Menschen keine Ahnung haben. Das sind die Gottessöhne, die Engel, von denen auch in 1. Mose 6 berichtet wird. Sie erscheinen vor Gott, aber auch mitten unter ihnen erscheint der Verkläger der Brüder. Bedenken wir, liebe Hörer, dass Satan, der Teufel, noch regulären Zugang zum Himmel hat. Wenn er auch alle Macht verloren hat, so hat er immer noch Zugang zum Himmel. Wir lesen in der Bibel in der Offenbarung, dass er vom Himmel herniedergeworfen wird. Aber bis heute ist dieser Augenblick noch nicht da. Was tut Satan im Himmel? Er erscheint nicht als gefallener Engel, sondern als der, der regulären Zutritt hat. Er prüft für Gott die Menschen auf Erden und ist ihr Verkläger im Himmel. Er nimmt die Tugenden und Untugenden der Menschen unter die Lupe. Er erscheint bei dieser Ratsversammlung als der überlegene Zyniker. Wir Menschen werden beobachtet von den himmlischen Heerscharen. Wir werden aber auch beobachtet von den satanischen Heerscharen. Der Teufel weiß ganz genau, was wir tun sollten und was wir tun. Er weiß genau, was gut und böse ist. Er ist der Verkläger der Gläubigen. Die Menschen ohne Jesus Christus sind noch Eigentum des Teufels. Gottes Kinder wissen, dass sie dem Herrn Jesus gehören, dass sie der List und Macht des Teufels entflohen sind. Wenn er auch die Gläubigen nicht aus der Hand des Herrn reißen kann, so versucht er sie dennoch zur Sünde zu verführen, um dann vor Gott aufzutreten und zu sagen: Das sind deine Kinder. Eigentlich sollte uns dieser Gedanke erschrecken. Er wird uns im Buch Hiob sehr deutlich geschildert. Was tut Gott? Er lobt Hiob. Darauf die Frage des Satans: Meinst du, dass Hiob Gott umsonst fürchtet? Das war eigentlich eine Herausforderung an Gott. Satan meinte, die Erklärung für die Gottesfurcht Hiobs sei darin zu finden, dass Gott Hiobs materiellen Besitz beschützt hat. Du hast ja einen Zaun um ihn gemacht. Er meinte, wenn Gott diesen wegnehmen würde, fiele alles zusammen wie ein Kartenhaus. Und Hiob würde sich von Gott lossagen und Gott fluchen. Er meinte, der materielle Reichtum sei die Ursache, an Gott zu glauben. So nach dem Motto, reiße doch die Wurzel aus, dann wirst du sehen, dass auch die Blüte verwelkt. Menschlich ist es kaum zu verstehen, dass Gott diese Herausforderung annimmt. Hiob alles zu nehmen, außer seine Person anzugreifen. Wir sehen auch hier, dass irdische Geschehnisse oft ihren Ursprung im Himmel haben. Das trifft auch auf das Leben der Gläubigen zu. Und das darf uns Trost sein, denn Satan kann nichts ohne Gottes Zustimmung tun. Wenn Gott nicht von Anfang an um das Ende Hiobs gewusst hätte, hätte er es wohl kaum zugelassen. Keine Prüfung geht allein von Satan aus, sondern Gott überwacht alles. Da bekomme ich einen Brief von einer Glaubensschwester, die in schweren Krankheitsnöten steht und auch mich in meiner Lage ein wenig verstehen kann. Sie schreibt mir und fragt, ob es nicht auch sein könnte, dass der Teufel die Krankheit bewirkt hätte. Ich schrieb ihr, dass unser Gott, unser Vater, alles in den Händen hält und der Teufel uns nicht antasten darf, wenn der Herr es nicht zulässt. Wir wissen wohl, dass auch ein Apostel Paulus von einem Engel Satans geschlagen wurde. Er flehte deshalb dreimal zum Herrn. Der Herr antwortete, meine Gnade genügt dir, denn meine Kraft wird in Schwachheit vollbracht. Der Herr steht über allem. Er lässt manches zu, aber ohne ihn geschieht nichts. Auch im größten Leid ist es wichtig zu wissen, Gott steht am Steuerruder. Bei dem Gedanken der Zulassung Gottes sieht alles Leid anders aus. Wenn wir im Alten Testament lesen, geschieht ein Unglück in der Stadt und der Herr hätte es nicht bewirkt, steht der menschliche Verstand still. Aber unser Herr weiß den Ausgang. Wir sehen, wie die erste Offenbarung an Hiob und die letzte durch Johannes übereinstimmen. Der Widersacher Gottes beobachtet uns ganz genau und verklagt uns. Die Schrift sagt uns, seine Gedanken sind uns nicht unbekannt. Seine Aufgabe ist es, zu versuchen, zu verführen, zu verklagen. Gott stellt Satan die Frage, woher kommst du? Satan will seinen immerwährenden Hass gegen die Gläubigen vor allem offenbaren. Hiob hat den Eindruck, dass das, was er erduldet, Gottes Gericht ist. Und dennoch macht Hiob Gott keine Vorwürfe. Auch wenn er zu diesem Zeitpunkt noch nicht ahnen konnte, wer eigentlich dahinter steckt, denn Satan auch der Gegenspieler Gottes ist, so ist er trotzdem nur ein Werkzeug Gottes, dem Grenzen gesetzt sind. Er versucht überall, der Staatsanwalt zu sein. Und dann finden wir die erste Glaubensprobe des Hiob. Satan geht vom Angesicht Gottes hinweg. Was dann geschieht, ist eigentlich etwas Furchtbares. Lieber Hörer, geben wir dem Satan nicht oft Anlass, durch unser leichtfertiges Leben Ansatzpunkte zu finden, uns vor Gott zu verklagen und vielleicht sogar zu Recht. Sollten wir nicht jeden Tag unser Leben neu überdenken und überprüfen? Ich bin davon überzeugt, dass jede Sache, die vor Gott wirklich bereinigt und geordnet ist, für Satan keinen Ansatzpunkt bietet, uns irgendwie vor Gott zu verklagen. Aber wenn wir gewisse Dinge nicht bereinigen und vielleicht nach dem Motto leben, vergeben kann ich, aber vergessen nicht, dann werden wir Spielball des Teufels. Und vorgetragen wird alles im Himmel, wo der Teufel uns verklagt und zu Gott sagt, siehst du, das sind deine Kinder. Hast du gesehen, was sie getan haben. Darum sollten wir unser Leben unter der Zucht des Heiligen Geistes leben. Wir sollten ein Leben der Heiligung leben und uns jeden Tag überprüfen und sagen, Herr, wo habe ich heute gefehlt? Wo habe ich heute gesündigt? Natürlich ist es auch wichtig, lieber Hörer, der du noch nicht gerettet bist, daran zu denken, dass du noch in der Hand des Satans bist, wenn du den Herrn Jesus Christus nicht in dein Leben aufgenommen hast. Viele Menschen sagen, ich glaube nicht, dass es einen Gott gibt. Ich glaube auch nicht, dass es einen Teufel gibt. Aber sie merken gar nicht, dass sie in der Hand des Widersachers sind. Das sollte für dich der Moment sein, in dem du im Gebet niederkniest und betest, Herr Jesus, ich danke dir, dass du am Kreuz von Golgatha auch für mich gestorben bist. Befreie mich aus der Hand des Teufels. Ich sage mich los im Namen des Herrn Jesus von aller Macht und List des Teufels. Ich sage mich los von allen Bindungen und Sünden. Ich bekenne dir meine Sünden. Herr Jesus, mache mich frei. Danke ihm, dass er am Kreuz für dich gestorben ist, dass er die Kette der Sklaverei zerbrochen hat und dass du als frohes, freies Gotteskind deinen Weg gehen darfst. Sage dich von der Sünde los, bekenne dem Herrn Jesus alle Sünden deines Lebens, auch die Vergessenen, auch die, die du nie erkannt hast. David sagte, von den verborgenen Sünden reinige mich. Und wir als Gotteskinder dürfen lernen, ein Leben der Heiligung zu leben, zur Ehre des Herrn. Der Herr segne dich, lieber Hörer. Wir wollen beten. Herr Jesus Christus, wir haben gerade gemerkt, wie der Fürst dieser Welt uns genau beobachtet, um uns vor Gott zu verklagen. Wir danken dir, dass wir zu dir im Gebet kommen dürfen, um dich zu bitten, Herr, wo dunkle Punkte in unserem Leben sind, wo wir gesündigt haben, da vergib uns, da mach uns neu. Gib, dass wir dem Teufel keinen Anklagepunkt geben, wo er uns vor Gott verklagen kann. Wir danken dir, dann, wenn wir gesündigt haben, dass wir zu dir kommen dürfen, als den Sachwalter, der uns vor Gott vertritt. Und ich bitte dich, lass alle Hörer das erkennen, aber lass auch die Hörer, die noch nicht gerettet sind, erkennen, wie wichtig es ist, das Leben dir zu übergeben. Amen.
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Haben Sie jemals die Bibel ganz durchgelesen? Von 1. Mose bis Offenbarung, 66 Bücher im Ganzen, ist die Bibel das Wort Gottes, seine persönliche Offenbarung. Dieses Buch ist erstaunlicherweise sowohl menschlich wie auch göttlich. Es ist sowohl geschriebenes Werk wie auch das ewige und lebendige Wort des ewigen und lebendigen Gottes. Deswegen, wie wir die Bibel behandeln, unsere Einstellung dazu und ob wir diesem Wort gehorchen oder nicht, offenbart unseren geistlichen Zustand. Mögen Sie und ich das Wort Gottes lesen, hören und auch verstehen, aufnehmen, glauben und gehorchen. So und nur so werden wir in der Lage sein, wahrhaftig zu leben. Jesus Christus beteuerte: Der Geist ist es, der lebendig macht. Das Fleisch nützt nichts. Die Worte, welche ich zu euch geredet habe, sind Geist und sind Leben.

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1: Sie hören nun die gute Nachricht aus Gottes Wort. Unser Wochenvers steht in Matthäus 5, Vers 7. Selig sind die Barmherzigen, denn sie werden Barmherzigkeit erlangen. Das war unser Merkvers aus Matthäus 5, Vers 7.

0: Herzlich willkommen zum Programm Glaube und Alltag, eine Produktion von unserem BBN Online Bibelinstitut, Ihre Quelle für biblische Studien. 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Wir werden uns damit beschäftigen, wie wir die Bibel am besten lesen können, um Tag für Tag praktischen Nutzen und reichen Gewinn davon zu haben. Das Material für diesen Kurs wurde aus dem Buch Bibel lesen mit Gewinn von Dr. Howard und William Hendricks entnommen, mit freundlicher Genehmigung von Christliche Verlagsgesellschaft Dillenburg. 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
1: Wir kommen nun zum Kapitel 7. Lerne zunächst richtiges Lesen. Haben Sie jemals Ihre Bibel voller Enttäuschung wieder zugeschlagen und sich gewundert, warum Sie beim Studium der Schrift nicht mehr herausgeholt haben? In Kapitel 1 teilte uns Wendy mit, dass dies Ihre Erfahrung war. Vielleicht haben Sie sich wie Sie irgendwann mit ehrlichem Bemühen daran gesetzt, Gottes Wort zu studieren. Sie haben andere über die darin enthaltenen Reichtümer reden gehört und wollten nun gerne selbst ein paar Schätze ausgraben. Doch nachdem sie viel Zeit und Energie darauf verwendet haben, stellten sie fest, dass es sich kaum gelohnt hat. Die wenigen Goldsplitter, die sie gefunden haben, waren die Mühe eigentlich nicht wert. Es endete schließlich damit, dass sie jegliches Bibelstudium aufgegeben haben. Andere mögen vielleicht zu Nutzen davon haben, sie selbst jedenfalls nicht. Darf ich Ihnen zwei Gründe nennen, warum Sie keinen Gewinn davon hatten? Erst einmal ist Ihnen nicht bewusst, wie man überhaupt richtig liest. Und zweitens ist Ihnen nicht klar, worauf Sie eigentlich Ihr Augenmerk richten müssen. Nun, ich will Sie nicht beleidigen, aber ich bin überzeugt, dass ich Ihnen weiterhelfen kann. Unsere Kultur hat im letzten Jahrhundert einen radikalen Wandel durchgemacht von einer wortorientierten Leserschaft zu einer bildorientierten Gesellschaft von Zuschauern. Das Medium unserer Zeit ist der Fernseher, nicht das Buch. Als Folge davon wissen wir im Gegensatz zu früheren Generationen nicht mehr, wie man richtig liest. Zum größten Teil ist uns diese Kunst verloren gegangen. Und doch ist die Bibel ein Buch, was bedeutet, dass sie gelesen werden muss, um verstanden und mit entsprechender Wertschätzung gewürdigt zu werden. Wir müssen die Fähigkeit des Lesens wieder erlangen, wenn wir brauchbare Bibelstudenten werden wollen. In diesem und im

Im nächsten Kapitel möchte ich Ihnen daher Hinweise geben, wie man richtig liest. Danach werde ich darauf eingehen, worauf Sie Ihr Augenmerk richten müssen. Bei 11 verschiedenen Anlässen sagte Jesus zu den Gelehrten seiner Zeit: Habt ihr jemals gelesen? Natürlich hatten sie gelesen. Sie verbrachten ihr ganzes Leben damit, zu lesen. Aber sie verstanden nicht, was sie lasen. Es ging ihnen genauso wie dem Student, den ich einmal in der Bibliothek traf und der vor seinem Buch eingeschlafen war. Ich dachte, ich könnte mir einen Spaß mit ihm erlauben, und so steckte ich meinen Kopf neben sein Ohr und sagte: Buh! Er ging hoch wie eine Rakete. Was in aller Welt liest du denn da? Fragte ich ihn, nachdem er sich wieder gefangen hatte. Wenn es so aufregend ist, sollte ich es vielleicht einer meiner Klassen als Aufgabe stellen. Er lachte. Ist es etwa lustig? Fragte ich ihn. Es ist eher traurig, sagte er. Als ich auf Seite 37 angelangt war, wurde mir klar, dass ich nicht die leiseste Ahnung hatte, was ich überhaupt gelesen habe. Er hatte recht. Das ist wirklich eine Tragödie. Wenn Sie nicht auch verstehen, was Sie lesen, dann lesen Sie nicht. Sie verschwenden nur Ihre Zeit. Ich fürchte, dass viele beim Bibellesen im Grunde nur ihre Zeit verschwenden, denn sie können Ihnen nachher nicht einmal sagen, was Sie gelesen haben und wenn Ihr Leben davon abhinge. Ist das auch bei Ihnen der Fall? Wenn ja, dann lassen Sie mich Ihnen 3 Anregungen geben, um Ihnen zu helfen, besser lesen zu lernen. Lernen Sie besser und schneller zu lesen. Es besteht ein direkter Zusammenhang zwischen der Fähigkeit, die Schrift zu analysieren, und der Fähigkeit zu lesen. Etwas, das Ihre Lesegewohnheiten verbessert, wird Sie also zwangsläufig einen gewaltigen Satz nach vorne bringen, was Ihre analytischen Fähigkeiten beim Bibelstudium betrifft. Leider habe ich feststellen müssen, dass eine immer größer werdende Zahl von Absolventen der Gymnasien und höheren Lehranstalten in unserem Land sich mit dem Lesen sehr schwer tut. Einmal stellte ich in einem meiner Seminare die Frage: Wenn Sie Ihr Universitätsstudium abgeschlossen haben und weder lesen noch schreiben können, was werden Sie dann tun? Ein Spaßvogel platzte heraus: Fernsehen! Das ist traurig, aber wahr. Eines meiner Kinder hatte das erste Schuljahr schon fast hinter sich, als ich merkte, dass man ihm nicht beigebracht hatte, wie man liest. Ich ging also zur Lehrerin, um mich bei ihr darüber zu beschweren. Sie verstehen nicht, Herr Hendricks, sagte sie mir. Die wichtigste Sache ist nicht, dass Ihr Kind lesen kann, sondern dass Ihr Kind glücklich ist. Gegen alle Vernunft entschied ich mich, es zunächst dabei zu belassen. Doch am Ende des Jahres musste ich feststellen, dass mein Kind zwar ausgesprochen glücklich war, dass es aber immer noch nicht lesen konnte. Ich ging also noch einmal zu der Lehrerin und sagte zu ihr: Ist es Ihnen jemals in den Sinn gekommen, dass Kinder vielleicht noch glücklicher sind, wenn sie lesen können? Es kostete mich ein Monatsgehalt, um meinem Jungen Nachhilfestunden im Lesen zu geben. Aber dies war einer der besten Investitionen, die ich jemals gemacht habe. Heute liest er besser und schneller als ich, was bedeutet, dass er ziemlich gut ist. Deshalb bin ich überzeugt davon, dass es eines der wichtigsten Dinge, die man für andere tun kann, ist, ihnen zu helfen, mit dem Lesen klarzukommen. Nehmen wir an, Sie wollen den Brief an die Epheser studieren. Sie lesen vielleicht sehr langsam und brauchen etwa eine halbe Stunde, um die ganze 6 Kapitel zu lesen. Aber stellen Sie sich einmal vor, Sie würden es in 15 Minuten lesen und Ihre Erkenntnisse dabei verdoppeln. In der gleichen Zeit, also einer halben Stunde, würden Sie Ihren Nutzen vervierfachen. Das ist doch die Mühe wert. Ein Buch, das den Verlauf meines Lebens geändert hat, ist der Klassiker von Mortimer J. Adler, How to Read a Book, wie man ein Buch liest. Ich hatte die Highschool mit Auszeichnungen abgeschlossen. In Englisch hatte ich sogar eine besondere Auszeichnung erhalten. Dann ging ich auf die Universität, einer dieser seltsamen Schulen, wo man von ihnen erwartet, dass sie selbstständig studieren. Leider habe ich das auf der Highschool nie gelernt. Ich habe niemals ein Buch von der Schule mit nach Hause genommen. An der Universität machte ich erst einmal einen Aufnahmetest und wurde der niedrigsten Englischklasse zugeteilt.
und das trotz meiner Auszeichnung in Englisch. Später stellte sich allerdings heraus, dass mir nichts Besseres passieren konnte, weil man uns hilfsbedürftigen Studenten den besten Professor gab. Nun, alles, womit ich mich während der ersten 6 Wochen ausschließlich beschäftigte, war das Studium. Keine Verabredungen, kein Sport. Und trotzdem schaffte ich es, in 3 Kursen durchzufallen. Das hat mich ganz schön wachgerüttelt. Ich dachte, du wirst es nie schaffen. Ich ging deshalb zu meinem Professor. Er sprach ganz offen mit mir: Howie, dein Problem ist, dass du nicht weißt, wie man richtig liest. Und so gab er mir das Buch von Mortimer Adler. Ich las es und es veränderte meine Lesegewohnheit völlig. Offen gesagt, es hat den Lauf meines Lebens verändert. Adler gibt praktische Ratschläge, zum Beispiel wie man Bücher klassifiziert, wie man die Absicht des Autors entdeckt, wie man ein Buch zusammenfasst und wie man Schlüsselbegriffe ausfindig macht. Er teilt mit, welches der 4 Fragen sind, die sich jeder Leser stellen sollte, worin der Unterschied zwischen einem Satz und einer Präposition besteht und welchen Einfluss gute Bücher auf sie ausüben können. Er erzählt ihnen, wie man Handbücher, Romane oder Geschichtsbücher liest und vieles mehr. Sein Buch enthält auch eine Liste von lesenswerten Werken der klassischen Literatur. Kurz gesagt, wenn auch How to Read a Book, wie man ein Buch liest, von Büchern im Allgemeinen handelt, ist es doch auch eine hervorragende Quelle fürs Bibelstudium, weil es ihnen vermittelt, wie man richtig liest. Lernen Sie, einen Text zu lesen, als wäre es das erste Mal. Es wird oft behauptet, dass Vertrautheit abstoßen kann. Nun, etwas anderes, was sie hervorruft, ist Unwissenheit. In dem Moment, wo Sie an einer Stelle der Schrift gelangen und sagen, ach, das kenne ich schon, sitzen Sie bereits in der Patsche. Sie müssen jedem Text neu begegnen, als hätten Sie ihn noch nie zuvor in Ihrem Leben gelesen. Das ist echte Selbstdisziplin. Es bedeutet, eine bestimmte Haltung und Einstellung gegenüber dem Wort einzunehmen. Dabei ist es hilfreich, die Bibel in verschiedenen Übersetzungen zu lesen. Wenn Sie schon über Jahre hinweg die gleiche Übersetzung benutzen, probieren Sie doch zur Abwechslung mal etwas Frisches und Zeitgemäßes, wie zum Beispiel die Hoffnung für alle. Wenn Sie aber andererseits noch nicht mit der klassischen Luther-Übersetzung vertraut sind, dann sollten Sie diese unbedingt lesen. Eine neue Übersetzung wird Ihre Aufmerksamkeit ganz neu fesseln und Sie werden beginnen, die Bibel wieder mit neuen Augen zu sehen. Wichtig ist, dass Sie alles dafür tun, um Ihre Begegnung mit dem Wort Gottes, um eine neue Perspektive zu bereichern. Der größte Feind des Bibelstudiums ist die Bemerkung, das kenne ich schon. Nun gehen wir weiter. Lesen Sie die Bibel wie einen Liebesbrief. Sind Sie jemals verliebt gewesen? Ich will es hoffen. Ich habe mich in das Mädchen, das später meine Frau wurde, Jeannie, durch einen Briefwechsel verliebt. 5 Jahre lang machte ich Jagd auf diese Frau, bis sie endlich mich einfing. Raten Sie mal, was ich tat, wenn einer Ihrer Briefe ankam. Knurrte ich mir dann etwa in den Bart, oh nein, schon wieder ein Brief von Jeannie. Setzte ich mich hin mit dem Gedanken, ich lese ihn wohl besser sofort. Habe ich nach dem ersten Absatz etwa zu mir gesagt, okay, das reicht für heute. Das kann ich schon mal von meiner Liste streichen. Selbstverständlich nicht. Jeden einzelnen ihrer Briefe habe ich 4 oder 5 Mal gelesen. Beim Anstellen in der Schlange vor dem Speisesaal der Universität habe ich ihre Briefe gelesen. Ich las sie nachts, bevor ich zu Bett ging. Ich steckte sie unter mein Kopfkissen, damit ich sie herausziehen konnte, falls ich mitten in der Nacht aufwachte. Und warum? Weil ich verliebt war in die Person, die sie geschrieben hatte. Auf die gleiche Weise sollten Sie mit Gottes Wort umgehen. Lesen Sie es, als ob es Gottes Liebesbrief an Sie persönlich wäre. Als Mortimer Adlers Buch zum ersten Mal erschien, wurde es in der New York Times mit dem Werbeslogan angekündigt, wie man einen Liebesbrief liest. Das Bild zeigte einen verwirrten jungen Mann beim sorgfältigen Studieren eines Briefes. Folgende Beschreibung wurde dazu gegeben. Dieser junge Mann hat gerade seinen ersten Liebesbrief bekommen. Er hat ihn vielleicht schon 3 oder 4 Mal gelesen, aber er steht noch ganz am Anfang.
Um ihn so intensiv zu studieren, wie er es gerne möchte, bedarf es wohl einiger Wörterbücher und einer Menge Arbeit unter Mithilfe einiger Experten der Etymologie und Philologie. Aber er wird es wohl auch ohne sie schaffen. Er wird über die Bedeutung eines jeden einzelnen Wortes oder Satzzeichens genau nachdenken. Sie hat den Brief mit »Lieber John« begonnen. Was, wird er sich fragen, ist wohl die genaue Bedeutung dieser Worte? Warum traut sie sich nicht, »Liebster« zu sagen? Weil sie schüchtern ist? Würde »mein Lieber« etwas zu förmlich klingen? Vielleicht würde sie »lieber so und so« auch zu jedem anderen sagen. Ein besorgtes Stirnrunzeln erscheint auf seinem Gesicht, aber es verschwindet wieder, sobald er über den ersten Satz nachzudenken beginnt. Sie würde so etwas bestimmt nicht irgendjemandem schreiben. Und so arbeitet er sich durch den ganzen Brief hindurch, fühlt sich einen Moment im siebten Himmel und im nächsten jämmerlich in sich zusammengesunken. 100 Fragen kommen ihm in den Sinn. Er könnte den ganzen Brief auswendig zitieren, und das wird er auch tun, sich selbst Wochen später. Der Anzeigetext schloss mit der Bemerkung, wenn jeder mit der annähernd gleichen Konzentration Bücher lesen würde, wären wir längst eine Rasse von geistigen Riesen. Auf uns übertragen würde es bedeuten, wenn wir mit dem gleichen Engagement unsere Bibel lesen würden, wären wir längst eine Rasse von geistlichen Riesen. Wenn Sie Ihre Bibel verstehen wollen, müssen Sie lernen, wie man sie richtig liest. Besser und schneller, so als wäre es das erste Mal und so als lesen Sie einen Liebesbrief. Denken Sie daran, Gott möchte mit Ihnen im 21. Jahrhundert in Verbindung treten und er hat seine Botschaft in ein Buch geschrieben. Und nun kommen wir zu Kapitel 8. Lies mit Verstand. Der Schritt des Beobachtens verlangt von Ihnen, die Rolle eines Bibeldetektivs anzunehmen, der nach Hinweisen für die Aussage eines Textes sucht. Aber wie jeder Detektiv Ihnen sagen wird, gibt es mehr als eine Methode, um einen Fall zu lösen. Sherlock Holmes, den Meisterdetektiv, kann man manchmal auf Händen und Füßen den Fußboden nach Zigarrenasche oder Fußabdrücken absuchen sehen. Bei anderen Gelegenheiten wiederum grübelt er stundenlang herum und denkt über Fakten nach, um Antworten zu finden. Er verkleidet sich, täuscht Krankheiten vor, macht Experimente, was immer nötig sein mag, um ein Geheimnis zu enträtseln. Hinweise im biblischen Text zu finden, erfordert ebenfalls mehr als nur eine Methode. Die Bibel muss man zunächst lesen, um sie zu verstehen. Aber es gibt mehr als eine Möglichkeit, wie man sie liest. Ich werde Ihnen 10 Strategien an die Hand geben, die Sie zu einem erstklassigen Leser machen können. Jede einzelne davon wird Ihnen unterschiedliche Aufschlüsse über die Aussage des Textes geben. Die erste lautet: Lesen Sie die Bibel mit Verstand. Aufmerksames Lesen erfordert echtes Studieren. Keine Langeweile, keineswegs. Wenn Sie die Bibel aufschlagen, müssen Sie anfangen zu denken. Schalten Sie Ihr Gehirn nicht auf Durchzug. Wenden Sie die gleiche geistige Disziplin an, die Sie für ein Thema aufbringen würden, an dem Sie besonders interessiert sind. Sind Sie ein Börsenspekulant? Dann verwenden Sie die gleiche geistige Tatkraft beim Schriftstudium wie beim Lesen des Wall Street Journals. Sind Sie ein Pilot? Dann schenken Sie dem Wort Gottes genauso viel Aufmerksamkeit wie einem Flugplan oder einer Wettervorhersage. Sind Sie von Beruf Krankenschwester? Dann achten Sie auf lebenswichtige Funktionen im biblischen Text genauso, wie Sie es bei einem Ihrer Patienten auf der Station tun würden. Die Bibel teilt ihre Früchte nicht an Faule aus. Sprüche 2,4 teilt uns eine interessante Einsicht über die Reichtümer des Wortes Gottes mit. Biblische Weisheit wird dort mit kostbarem Erz verglichen, das man nicht an der Oberfläche findet, sondern nachdem man tief graben muss. Ein guter Vergleich aus unserer heutigen Zeit wären die vielen Ölablagerungen unter dem trockenen Wüstenboden des Mittleren Ostens. Seit Jahrtausenden sind unzählige Menschen durch diese weglose Wüste gewandert, ohne zu ahnen, dass nur ein paar tausend Meter unter ihnen ein unvorstellbarer Wert an Bodenschätzen lag.
Ebenso verhält es sich mit der Schrift. Kostbare göttliche Wahrheiten sind darin enthalten. Sie sind in der Lage, ihr Leben zu verändern. Aber sie müssen danach graben. Sie müssen die Oberfläche mit mehr als nur einem flüchtigen Blick durchdringen. Anders ausgedrückt, sie müssen anfangen zu denken. Ihr Ziel muss es sein, um ein anderes Bild zu verwenden, eine Art geistliches Wiederkäuen zu entwickeln, damit sie etwas haben, worüber sie nachdenken können, etwas, worauf sie herumkauen können. Ja, sie müssten eigentlich ihren Verstand mit göttlicher Wahrheit programmieren.

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Wir lesen in Hebräer Kapitel 4, denn das Wort Gottes ist lebendig und kräftig und schärfer denn kein zweischneidig Schwert und dringt durch, bis dass es scheidet Seele und Geist, auch Mark und Bein und ist ein Richter der Gedanken und Sinne des Herzens. 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

Kennen Sie den Psalm 119? Haben Sie diesen Psalm schon ganz durchgelesen? Es ist ein erstaunlicher Psalm, der nur ein Thema hat, das Wort Gottes. Weiter ist dieser Psalm ein Gebet. Ich möchte Sie ermuntern, den Psalm 119 nicht nur mehrfach durchzulesen, aber auch nachbeten. Gelobt seist du, Herr, lehre mich deine Rechte. Ich will mit meinen Lippen erzählen alle Rechte deines Mundes. Ich freue mich des Weges deiner Zeugnisse, wie über allerlei Reichtum. Ich rede von dem, was du befohlen hast, und schaue auf deine Wege. Ich habe Lust zu deinen Rechten und vergesse deiner Worte nicht. Tue wohl deinem Knecht, dass ich lebe und dein Wort halte. Öffne mir die Augen, dass ich sehe die Wunder an deinem Gesetz.

0: Danke, lieber Vater, für das Geschenk des Trostes durch deinen Geist und für die Gemeinschaft mit Gläubigen, die du in mein Leben gebracht hast. Geschaffen für Gemeinschaft. Katrin kämpfte gegen Gehirnkrebs, als die Covid-19-Krise ausbrach. Es bildete sich Flüssigkeit um ihr Herz und ihre Lunge und sie musste erneut ins Krankenhaus eingeliefert werden. Ihre Familie konnte sie wegen der Pandemie nicht besuchen. Ihr Mann David schwor sich, etwas zu unternehmen. Er rief Angehörige und Freunde zusammen und bat sie, große Schilder mit Botschaften zu basteln. Am nächsten Tag standen mehr als 20 Menschen mit Masken vor dem Krankenhaus und hielten Schilder in die Höhe. Beste Mutter, ich liebe dich, du bist stark. Wir sind in Gedanken bei dir. Mit Hilfe einer Krankenschwester machte sich Katrin auf den Weg zum Fenster im vierten Stock. Alles, was wir sehen konnten, waren eine Gesichtsmaske und eine winkende Hand, schrieb ihr Mann später auf Social Media. Aber es waren eine wunderschöne Gesichtsmaske und eine fröhlich winkende Hand. Am Ende seines Lebens fühlt sich der Apostel Paulus alleingelassen. Er schreibt an Timotheus, beeile dich, damit du noch vor dem Winter hier ankommst. 2. Timotheus 4, Vers 21. Doch Paulus ist nicht ganz allein. Doch der Herr stand mir zur Seite und gab mir Kraft, sagt er in Vers 17. Und es ist doch offensichtlich, dass er ermutigenden Kontakt zu anderen Gläubigen hat. Er berichtet, Eubulus schickt dir Grüße und ebenso Pudens, Linus, Claudia und alle Gläubigen. Vers 21. Wir sind für die Gemeinschaft geschaffen. Am meisten spüren wir das, wenn wir in einer Krise stecken. Was könntest du für jemanden tun, der sich heute ziemlich einsam fühlt? Sie hören den Bibeltext aus 2. Timotheus 4, Verse 9 bis 22.
1: Bitte komm, sobald du kannst. Demas hat mich verlassen, weil er die Dinge dieser Welt liebt und ist nach Thessalonik gegangen. Crescens ist nach Galatien gegangen und Titus nach Dalmatien. Nur Lukas ist bei mir. Bringe Markus mit, wenn du kommst, denn er wird mir bei meinem Dienst nützlich sein. Ich habe Tychikus nach Ephesus geschickt und vergiss nicht, mir den Mantel mitzubringen, den ich in Troas bei Karpus zurückließ. Bring auch meine Bücher mit und vor allem die Pergamente. Alexander, der Schmied, hat mir viel Böses angetan, doch der Herr wird es ihm nach seinen Taten vergelten. Nimm dich vor ihm in Acht, denn er hat sich gegen alles gestellt, was wir gesagt haben. Als ich das erste Mal dem Richter vorgeführt wurde, war niemand bei mir. Alle haben mich im Stich gelassen. Ich hoffe, es wird ihnen nicht angerechnet werden. Doch der Herr stand mir zur Seite und gab mir Kraft, so dass ich die Botschaft predigen konnte und alle Völker es hörten. Und er rettete mich vor dem sicheren Tod. Der Herr wird mich vor jedem bösen Angriff retten und mich sicher in sein himmlisches Reich bringen. Gott gehört in alle Ewigkeit Ehre. Amen. Abschließende Grüße. Grüße Priska und Aquila von mir und alle, die im Haus von Onesiphorus leben. Erastus ist in Korinth geblieben und Trophimus habe ich krank in Milet zurückgelassen. Beeile dich, damit du noch vor dem Winter hier ankommst. Eubulus schickt dir Grüße und ebenso Pudens, Linus, Claudia und alle Gläubigen. Der Herr sei bei dir. Ich wünsche euch allen seine Gnade.
2: 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Erhältlich bei SCM Brockhaus. 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

Wenn man an Jesus Christus denkt, stehen oft seine Wunder und Zeichen im Vordergrund. Doch der Sohn Gottes ist nicht deswegen zur Welt gekommen. Im Markus-Evangelium Kapitel 1 lesen wir: Und er sprach zu ihnen: Lasst uns in die nächsten Städte gehen, dass ich da selbst auch predige, denn dazu bin ich gekommen. Die Zeit ist erfüllet und das Reich Gottes ist herbeigekommen. Tut Buße und glaubt an das Evangelium.

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1: Sie hören nun die gute Nachricht aus Gottes Wort. Unser Wochenvers steht in Matthäus 5, Vers 7. Selig sind die Barmherzigen, denn sie werden Barmherzigkeit erlangen. Das war unser Merkvers aus Matthäus 5, Vers 7.

0: begrüße Sie herzlich zur Radiosendung des BBM Biblischen Hörfunks. Es freut mich sehr, dass Sie eingeschaltet haben. In unserem Programm BBM Bibelkonferenz spricht zu Ihnen heute Roland Antholzer. Er studierte Psychologie und Soziologie an der Universität Tübingen. Während seines Studiums bekehrte er sich zu dem Herrn Jesus Christus. Er arbeitete mit verhaltensgestörten Kindern und Jugendlichen, danach in einer Fachklinik für Suchtkranke. Jetzt ist er vollzeitlich in Schulungsarbeit und Vortragstätigkeit sowie in Gemeindeaufbauarbeit engagiert. Ich wünsche Ihnen eine gesegnete Zeit beim Zuhören. Hier nun Roland Antholzer mit seinem Vortrag.
1: Und dieses Thema heißt Hingabe und Zerbruch. Hingabe und Zerbruch. Ganz kurz möchte ich nochmal anknüpfen an das, was zuletzt gesagt wurde, aber wirklich kurz. Ich habe in der letzten Predigt darüber gesprochen, vor allen Dingen, was es heißt, mit Christus gekreuzigt zu sein. Ich habe deutlich gemacht, dass es sich dabei um eine geistliche Realität handelt. Geistliche Realitäten sind nicht weniger real, wie die wir mit Augen wahrnehmen, das ist klar. Aber wir sehen diese Realitäten ja nicht mit unseren irdischen Augen und wir tun uns auch schwer, sie mit unserem irdischen Verstand zu fassen. Aber Gott sieht sie ja und vor Gottes Augen sind sie da. Gott sieht nicht nur wie wir einen kleinen Ausschnitt aus der Gesamtwirklichkeit, er sieht das Ganze. Und diese Realität, das

die mit Christus gekreuzigt sind, obwohl die historische Kreuzung ja schon fast 2000 Jahre zurückliegt und wir, keiner von uns vermutlich älter als 100 Jahre ist. Diese Tatsache ist, wie gesagt, schwer nachvollziehbar, aber auch nicht völlig unzugänglich für unser Verständnis. Und ich habe versucht, das klar zu machen, anhand auch von einem Diagramm. Im Prinzip, kurz gefasst, geht es einfach darum zu verstehen, was ewiges Leben ist. Ewiges Leben ist nicht einfach nur unser Leben fortgesetzt in Ewigkeit, sondern ist göttliches Leben, ist das Leben Jesu Christi, ist sein Auferstehungsleben. Dieses Leben ist uns bei der Wiedergeburt zuteil geworden. Das ist jetzt unsere Lebensgrundlage. Und wenn Gott uns anschaut, sieht er dieses Leben seines Sohnes und alles, was mit diesem Leben verbunden ist. Zum Beispiel ist dieses Leben vollkommen. Ist es vollkommen gerecht? Ist es vollkommen heilig? Aber zu diesem Leben gehört auch, Christus ist gekreuzigt. Dazu gehört, auferstanden, ist erhöht zu Rechten des Vaters. Und deswegen ist das für uns voll gültig in Gottes Augen, weil er das Leben in uns sieht. Und für dieses Leben gilt gekreuzigt, auferstanden und erhöht. Und so dürfen wir davon ausgehen, das ist Realität, eine geistliche Realität in Gottes Augen. Und es ist wichtig für uns, das grundsätzlich einfach auch mal zu verstehen und zu wissen. Der alte Mensch ist tot, haben wir festgestellt, und an dieser Aussage ist nicht zu rütteln. Aber ich erfahre immer wieder auch, dass Leute dann den Einwand bringen und sagen, ja, aber ich erlebe es doch täglich, dass der alte Mensch noch quicklebendig ist. Und dann wird gewöhnlich auf Martin Luther verwiesen. Luther soll gesagt haben, ich habe zwar meinen alten Menschen bei der Taufe ertränkt, aber das Biest kann schwimmen. Ich weiß nicht sicher, ob Luther das wirklich so gesagt hat. Auf jeden Fall, denke ich, ist hier ein Irrtum drin in der Aussage, der alte Mensch, da ist natürlich nicht bei der Wassertaufe gestorben, sondern bei der Wiedergeburt, bei der wir ja in Christus hineingetaucht, Baptismus Taufe, hineingetaucht und mit ihm und damit auch mit seinem Tod eins gemacht worden sind. Also was meint nun die Schrift mit dem alten Menschen? Der alte Mensch, das ist der Mensch, dessen Geist tot war für Gott, aber lebendig für Satan und für die Sünde. Dieser alte Mensch ist tatsächlich tot. Der Roland Antolzer, der ich vor meiner Bekehrung war, der existiert nicht mehr. Ja, sicher kannst du mit gutem Recht einwenden, aber der hat noch ganz schöne Macken übrig von dem, was er schon vor der Bekehrung hatte. Ja, das stimmt. Auf das will ich jetzt auch nicht näher eingehen, aber trotzdem ist es so, der Mensch ist, der existiert nicht mehr. Ich bin nicht mehr der, der in Trennung von Gott gelebt hat. Ich bin nicht mehr der, der verkauft war an die Sünde und dann den Tod. Der existiert nicht mehr. Der ist tot. Und das ist wichtig, dass wir das auch zur Kenntnis nehmen. Das gilt ja für jeden von uns, der wiedergeboren ist. Es ist wichtig, dass wir wissen, dass unser alter Mensch tot ist. Denn es ist doch so, das, was ich denke, wird mein Leben prägen und bestimmen. Nicht die äußere Wirklichkeit, sondern meine Interpretation dieser Wirklichkeit letztlich bestimmt meine Erfahrung. Sicher kann man nicht völlig an der Wirklichkeit vorbeileben, außer wenn man paranoid ist. Aber letztlich wird es doch mein mehr oder weniger realitätsgerechtes Denken sein, das meine Erfahrung bestimmt. Ich möchte das veranschaulichen an einem Beispiel, das ich mal in der Zeitung gefunden habe. Da stand Folgendes. Ohne zu wissen, dass er bereits nach einem Jahr freigesprochen worden war, hat ein Mann in Honduras 19 Jahre im Gefängnis gesessen. Der Bauer Adolfo Amador Sierra, eins wegen Diebstahls angeklagt und am Samstag aus der Haft entlassen lassen, sei ein Opfer der Ineffizienz des Justizsystems des mittelamerikanischen Landes geworden. Der Mann war offensichtlich schlicht vergessen worden. Das heißt, dieser Mann, der hätte eigentlich nach einem Jahr als freier Mensch das Gefängnis verlassen können. Saß 19 Jahre im Gefängnis, muss man sich mal vorstellen. Ja, was hat jetzt dem seine Erfahrung bestimmt? Die Wirklichkeit, die Realität? Nein, in Realität war er nämlich schon ein freier Mann. Sondern sein Denken über die Realität, sein falsches Denken. Er dachte, er sei immer noch zu Recht im Gefängnis. Das hat seine Erfahrung bestimmt. Und so ist es auch bei uns. Wenn wir falsch denken, auch falsch denken über geistliche Realitäten, dann werden wir auch nicht die richtigen Erfahrungen haben. Das leuchtet ein, oder? Das ist klar, das kann nicht sein. Deswegen ist es so wichtig, dass wir hier unser Denken vom Wort Gottes her prägen und bestimmen lassen. Es ist falsch, zum Beispiel, wenn wir bei einer fleischlichen Reaktion sagen, das war mein alter Mensch.
Nein, das stimmt nicht, kann nicht sein. Ich müsste sagen, ja, das war mein Fleisch. Das Fleisch ist die Wesensart des alten Menschen. Und die haftet uns noch an. Fleisch und alter Mensch ist nicht das Gleiche. Ich und meine Wesensart sind nicht identisch, ja? Meine Wesensart ist ein Teil von mir, aber ist nicht das Gleiche. Ne? Der alte Mensch, der existiert nicht mehr. Aber die Wesensart des alten Menschen, die hat er uns gewissermaßen hinterlassen bei seinem Tod. Und nun haben wir beides. Wir haben die Wesensart des alten Menschen und wir haben die Wesensart Christi in uns. Und die Frage, die sich dann eben stellt, ist die, welche Wesensart gestatten wir, unser Denken und unser Handeln zu bestimmen? Eines ist klar, wir haben nicht die Aufgabe, das Fleisch zu verbessern. Das wäre eine unlösbare Aufgabe. Paulus hat das klar zurückgewiesen. Denn das wäre Religion, das wäre im Grunde genommen ja Gesetz. Das hat noch nie funktioniert. Deswegen sagt Paulus in Römer 7, Vers 18, denn ich weiß, dass in mir, das ist in meinem Fleische, nichts Gutes wohnt. Wo nichts Gutes wohnt, da ist auch nichts, woran man anknüpfen könnte. Es geht also nicht um Besserung, es geht um eine neue Schöpfung. Darum lautet die Aufforderung an uns, wandelt im Geist, so werdet ihr die Lust des Fleisches nicht vollbringen. Das ist die Antwort. Leider allerdings hängen wir allzu sehr an der Hinterlassenschaft des alten Menschen. Doch merken wir uns, wir sind nicht aufgerufen, die Nachlassverwalter des alten Menschen zu sein. Ich bin dem Fleisch nicht mehr Schuldner, dass ich ihm willfährig sein müsste. Genau das sagt Paulus in Römer 8, Vers 12. So sind wir also, ihr Brüder, dem Fleisch nicht verpflichtet, gemäß dem Fleisch zu leben. Wir sind nicht die Nachlassverwalter des alten Menschen, sollten es auch nicht versuchen. Unser Ego, das sich durchaus als Nachlassverwalter des alten Menschen aufspielt und dem Fleisch jeden Raum gibt, das muss ans Kreuz, wird uns gesagt. Es geht um einen Herrschaftswechsel und damit wären wir beim Thema Hingabe. Da möchte ich zuallererst Römer 12, Vers 1 anführen. Ich ermahne euch nun, ihr Brüder, angesichts der Barmherzigkeit Gottes, dass ihr eure Leiber darbringt als ein lebendiges, heiliges, Gott wohlgefälliges Opfer. Das sei euer vernünftiger Gottesdienst. Wir sollen unsere Leiber darbringen. Das Wort darbringen oder darstellen wird manchmal auch übersetzt. Heißt im Grunde genommen bereitstellen oder zur Verfügung stellen. Also wir sollen unsere Leiber bereitstellen, zur Verfügung stellen als ein lebendiges Opfer. Und da könnten wir genauso gut auch von Hingabe reden. Da stellt sich jetzt aber die Frage, was ist das eigentlich, Hingabe? Das Wort Hingabe ist ja leider durch eine falsche Vorstellung belastet. Vielfach hat man nämlich einen Menschen vor Augen, der sich für Gott abrackert und auspowert bis zum Letzten. Meint, das ist die Hingabe. Als Beispiel dafür wird dann 2. Korinther angeführt, wo Paulus sehr anschaulich beschreibt, wie er auch um des Evangeliums willen in äußere Grenzsituationen geführt wurde. Und er hat wirklich sehr viel, sich völlig hineingegeben in den Dienst und nicht verausgabt allerdings. Ja. Ist das Hingabe? Ich würde sagen, es kann im Einzelfall die Folge einer ganzen Hingabe sein. Die ganze Hingabe war bei Paulus schon längst vorhanden. Und nur deswegen konnte er so stark sich investieren in den Dienst, ohne dabei Schaden zu erleiden, ohne zum Beispiel auszubrennen. Jeder, der nicht wirklich aus der Hingabe heraus dem Herrn mit ganzer Kraft dient, der wird irgendwann einmal die Folgen zu spüren bekommen. Denn unsere Kraft ist irgendwann erschöpft. Und deswegen brennen manche Christen irgendwann mal aus und sind dann am Ende in einer Erschöpfungsdepression oder so. Müsste nicht sein. Die Voraussetzung ist eine ganze Hingabe. Das Wort Hingabe, ja, was ist das? In der Bibel haben wir nämlich das Wort gar nicht. Habt ihr schon mal gemerkt? Da steht überhaupt nirgendwo das Wort Hingabe. Seltsam, ne? Aber das heißt ja nicht viel. Das ist nicht entscheidend, ob das Wort drin steht. Entscheidend ist, dass die Sache drin zu finden ist. Und die ist sehr klar und sehr eindeutig zu finden. Für die ganze Hingabe steht im Alten Testament das Brandopfer. Brandopfer bedeutet im Hebräischen in die Höhe steigen. Das Tier wurde vollständig verbrannt. Nichts blieb übrig außer Asche.
Das Brandopfer stellt die völlige und rückhaltlose Hingabe unseres Herrn Jesus Christus dar. Er hat nichts zurückgehalten. Er hat es uns vorgelebt, was Ganzhingabe heißt. Und wann immer durch den Priester ein Brandopfer dargebracht wurde, stellte es die Vereinigung mit dem lebendigen Gott durch das Sühneopfer des Herrn Jesus dar. Der Opfernde musste seine Hand auf das Opfertier legen und brachte damit zum Ausdruck, dass er sich mit diesem Tier identifizierte, eins machte. Er hat damit faktisch gesagt, eigentlich müsste ich sterben, denn ich habe gesündigt, aber dieses Tier stirbt jetzt stellvertretend für mich an meiner Stelle. Aber diese Tatsache, dass eigentlich ich den Tod verdient hätte, schließt nun aber auch ein, dass ich jetzt auch kein Lebensrecht mehr habe. Wenn ich doch leben darf, dann eben nur, weil es mir von Gott aus Gnade geschenkt worden ist. Der alte Mensch ist also tot, haben wir gesagt. Diese Tatsache gilt es im Glauben anzunehmen. Aber das setzt voraus, dass ich bereit bin, auch mein Ego in den Tod zu geben. Dieses Ego, das ja, wie ich schon sagte, dem Nachlass des alten Menschen, dem Fleisch, ein Lebensrecht einräumen möchte. Hingabe, Beispiele der Hingabe wären in der Bibel ohne Ende zu finden. Nur eins möchte ich kurz aufgreifen, das ist die Opferung Isaaks. Ich möchte darüber nicht näher sprechen, ich habe darüber schon mal gepredigt, aber die Bereitschaft von Abraham, seinen einzigen Sohn, den Sohn der Verheißung, der ihm im Alter von 100 Jahren von Gott geschenkt worden ist, der ihm ungeheuer wertvoll war, diesen Sohn jetzt zu schlachten, zu töten. Und wir wissen, Abraham hat diese Bereitschaft gehabt, er hat sie zum Ausdruck gebracht, indem er seinen Sohn festgebunden hat, indem er das Messer erhoben hat und völlig willens war, jetzt seinen Sohn zu schlachten. Der Engel hat eingegriffen und hat es verhindert. Aber jetzt die Frage, ist das Hingabe jetzt? War die Gabe des Sohnes durch Abraham Hingabe? Eine interessante Frage, oder? Ich meine, nein. Nein. Es war die Gabe seines Lebens. Das war die Hingabe, inklusive seines Sohnes. Dass er es bereit war, seinen Sohn zu geben, das war nur Ausdruck dessen, dass er schon längst sein Leben gegeben hatte, diesem Gott. Mit allem, was dieses Leben beinhaltet. Ich möchte es an einem Beispiel anschaulich machen, wie wir uns eine ganze Hingabe vorstellen können. Nehmen wir einfach mal an, wir wollen Gott unsere Hingabe bekunden, indem wir ihm einen Brief schreiben, eine Erklärung, wo Folgendes draufsteht. Ich erkläre mich hiermit verbindlich und in aller Form zu Folgendem bereit. Okay, und jetzt können wir da verschiedene Dinge uns ausdenken, was man da reinschreiben kann. Dann unterschreiben wir das und händigen es an Gott aus. Ja, das wäre so eine Möglichkeit. Okay, was können wir eintragen? Nun, man kann es natürlich sich vieles denken. Gehen wir einfach mal davon aus, ein Missionar, der ausgesandt wird, oder der irgendwo hingeht in ein Gebiet, wo er vielleicht noch niemand vorher missioniert hat, so wie ein Hudson Taylor. Was musste der zum Beispiel alles dem Herrn geben? Zunächst einmal musste er seine berufliche Karriere geben, denn er war ja Arzt und er hätte ja Karriere machen können in England, das hat er damit aufgegeben. Er musste selbstverständlich seine finanzielle Unabhängigkeit hingeben, denn damit war es dann Ende. Das ist schon klar. Man ist abhängig von Spenden und Spendern. Und das sind wir nicht gerne. Die sind nicht gerne abhängig, oder? Was er auch hingeben musste, seine Gesundheit. In einem Land zu seinem Inneren Chinas, er war selbst Arzt, aber wir wissen ja selber, kann man sich ihm am wenigsten helfen, aber er hatte dort keinerlei medizinische Versorgung, auch keine Medikamente, die er vielleicht gebraucht hätte und so weiter. Familiäre Bindung musste er preisgeben, musste seine Familie verlassen. Jeder Missionar, der weggeht. Sicher auch andere Dinge wie Freizeit und Hobby und so weiter, vor allem die Sicherheit des Lebens musste er aufgeben, die man in einem Staat wie unserem oder der damals in England hatte. Man kann sich noch vieles denken, ja? Und ich möchte sagen, das, was hier steht, das würde ja eigentlich schon ausreichen, oder? Da würden wir doch die meisten, denke ich, wenn nicht alle, schon ziemlich Mühe haben, das alles aufzugeben und des Herrn willen. Also das ist Hingabe. Ich stelle es nicht in Frage.
Das ist Hingabe. Ich will ja nicht behaupten, dass Hudson Taylor keine Hingabe gehabt hätte. Und dann unterschreiben wir das und geben das Gott. Okay. Aber wenn man Hudson Taylors Leben kennt, dann weiß man, dass er zum Beispiel nach 14 Jahren eines solchen hingegebenen Lebens am Ende war. Geistlich, seelisch, körperlich. Er war ausgebrannt. Er war am Ende. Und an diesem Tiefpunkt seines Lebens hat Gott ihm Licht gegeben und hat ihm eine neue Erkenntnis geschenkt. Er hat unter anderem begriffen, dass er ja jetzt die ganze Zeit über Weinstock gespielt hat und er wollte Frucht bringen. Und mit einem Mal wurde ihm anhand von Johannes 15 klar, dass ja Gott der Weinstock ist, der Herr Jesus der Weinstock ist und er die Rebe ist. Und dass die Rebe ja gar nichts tut, um Frucht zu bringen, außer dass sie dafür sorgt, dass sie am Weinstock ist. Und wenn sie am Weinstock ist, dann wird sie Frucht bringen. Und wenn die Beziehung zum Weinstock ungetrübt ist, wenn da ein klarer Durchfluss ist von der Kraft des Weinstocks zur Rebe hin, dann wird sie viel Frucht bringen. Das ist ihm klar geworden und vieles andere mehr. Darauf kann ich jetzt nicht näher eingehen, aber er hat begriffen, das, was ich bisher als Hingabe gelebt habe, war nicht das, was eigentlich Gott meinte und was Gott von mir erwartete. Wie könnte also eine Ganzhingabe dann richtig aussehen? Ich würde sagen, so. Ja, die Unterschrift, die muss auch noch dazu, klar. Und dieses Schreiben händigen wir Gott aus. Da steht ja nichts drin. Heißt das, dass wir dann gar nichts geben? Nein, das ist nämlich unterschrieben. Das heißt, dass wir alles geben. Das heißt, Gott kann Eintragungen machen, die er will. Was immer er will, kann er hier eintragen. Okay? Und bei dem Gedanken, da beschleicht uns doch ein unangenehmes Gefühl. Denn was könnte Gott nicht alles hier reinschreiben? Nicht? Da können Sachen drinstehen, die wir nun partout nicht wollen. Ja, da könnte mir dann vielleicht plötzlich sagen, hey, ich möchte gern, dass du in Ostfriesland Gemeindeaufbauarbeit machst. Hä? Ostfriesland? Ich als Bergfried? Ostfriesland? Naja, das wäre ja noch harmlos, gell? Da könnten ja viel schlimmere Sachen drinstehen. Da könnte ja ein junger Mensch plötzlich von Gott gesagt bekommen, ich möchte, dass du ledig bleibst. Obwohl er doch so gerne einen Partner haben möchte. Ledig bleiben? Oder ich möchte, dass du mich verherrlichst durch Leiden. Könnte auch drinstehen, ne? Da könnten gar schreckliche Dinge dann eingetragen werden von Gott. Ja. Und wisst ihr, was wir denken? Wir denken, genau das wird Gott auch machen. Oder? Wenn wir ihm grünes Licht geben, dann wird er genau das tun. Das so ein Gottesbild haben wir nämlich irgendwo da im Hinterkopf. Hoffentlich nicht jeder, aber irgendwo ist das schon da. Nicht? Deswegen beschleicht uns ja dieses unangenehme Gefühl. Das wird er vielleicht tun. Man muss sich einfach mal einen Vater vorstellen, der einen kleinen Jungen hat. Und dieser kleine Junge, der sagt zu ihm, Papa, ab jetzt möchte ich alles tun, was du willst und was du sagst. Und der Vater, der sagt, ha, darauf habe ich jetzt gewartet, aber warte, jetzt geht's dir dreckig, so ungefähr. Ha? Ist doch unvorstellbar, oder? Dass ein Vater so reagieren würde. Im Gegenteil, der wird seinen Sohn in den Arm nehmen und wird sich freuen und er wird sich umso mehr sein Anliegen sein, das Beste für seinen Sohn zu suchen. Und so wird doch Gott handeln, oder? Der beste Vater ist über alles, was er Kinder heißt, im Himmel und auf Erden, heißt es mal. Also, das Problem, warum wir nicht bereit sind, so eine Hingabe zu vollziehen, so eine radikale Hingabe, liegt darin, dass wir letztlich Gott nicht wirklich vertrauen. Dass wir misstrauisch sind. Wir sind misstrauisch. Wir meinen, solange ich mein Leben selber in der Hand habe, da kann ich doch mein Schicksal noch irgendwie lenken und zu meinem Besten lenken. Und das möchte ich nicht aus der Hand geben. Als ob Gott daran gehindert werden könnte, etwas in deinem Leben zu wirken, was er möchte. Das kannst du ja sowieso nicht. Ja. Nur, ich denke, es ist doch viel, viel besser, wenn Gott in meinem Leben etwas tut, weil ich es ihm wirklich überlassen habe, als wenn er es gegen meinen Willen tun muss, um mich zurechtzubringen, um mich zu züchtigen, um mich irgendwann zu einem Zerbruch zu führen. Gott wartet auf diese vollständige Hingabe. Und wisst ihr, es geht ihm nicht um eine Sache, die wir ihm geben. Wir können doch Gott nicht reicher machen, als er ohnehin schon ist. Ja? Ihm gehört doch alles. Es geht Gott um uns selbst, um unser Leben.
Übrigens, die Lebenshingabe kann auch nicht durch das ersetzt werden, was wir für den Herrn tun. Gott sucht nicht unsere Leistung, er sucht unser Herz. Dort im Zentrum, an der Schaltstelle unseres Lebens, möchte Gott seinen Regierungssitz haben. Psalm 51, 19 heißt es, die Opfer Gottes sind ein zerbrochener Geist, ein zerbrochenes und zerschlagenes Herz wirst du Gott nicht verachten. Und das verweist eben schon darauf hin, dass Opfer und Zerbruch zusammengehören. Ich kann nicht meine Autonomie festhalten und gleichzeitig auch von Ganzhingabe reden. Ganzhingabe heißt nicht zuletzt, dass ich aufhöre, selbst leben zu wollen, sondern bereit bin, den Thron meines Lebens Christus zu überlassen. Und dann kann ich mit Überzeugung auch sagen, denn das Leben ist für mich Christus, wie es Paulus in Philipper 1, 21 gesagt hat. Oder in Kolosser 3, 4, Christus, unser Leben. Davon ist übrigens dieser Spruch abgeleitet, Kolosser. Und diese Frau, die ist schwanger, ja, sieht man, gell, sieht man schon an dem Bauch. Und das Kleine da in ihrem Bauch, das könnte zum Beispiel sagen, Leben ist für mich Mama, oder? Leben ist für mich Mama. Für das ungeborene Kind gibt es kein anderes Leben als das Leben seiner Mama. Das Leben seiner Mama ist gleichbedeutend mit seinem eigenen Leben. Außerhalb von ihr wäre es gar nicht lebensfähig. Und genauso gibt es auch für uns kein Leben außerhalb von Christus. Leben ist für mich Christus. Denn ich bin in Christus, so wie das Ungeborene in dem Leib seiner Mutter. Das ist einerseits, was ich hier sage, eine geistliche Realität, die stimmt, ob du dran glaubst oder das einsiehst oder verstehst, wie auch immer. Die Realität stimmt, die ist sowieso da, aber es ist auch eine Glaubensaussage. Und darauf kommt es an, dass wir so etwas jetzt auch im Glauben sagen können, sprechen können, dass ich das so nachsagen kann, aus dem Glauben heraus, Jesus Christus, mein Leben. Dieser Mann da, der hat ja ganz schön zu schaffen, ne? Der kommt ganz schön ins Schwitzen. Und auch wir kommen ja ganz schön ins Schwitzen, wenn es darum geht, unser Ego aufzubauen. Und wenn irgendwo etwas abgebröselt ist, sind wir rasch dabei, es wieder zu restaurieren. Eine enorme Energie wird eingesetzt, wie unser Ego wird angegriffen, sei es, dass man uns nicht beachtet, nicht versteht oder falsch beschuldigt oder was auch immer, da reagieren wir gleich vehement, um unser angekratztes Selbst wieder zurechtzurücken. Und da geht es uns in der Regel nicht so sehr um die objektive Wahrheit. Es geht einfach darum, dass wir unser selbstgestricktes Bild von uns selbst aufrecht erhalten können. Diese Frau macht Kreuzworträtsel und fragt ihren Mann, Weltmacht mit drei Buchstaben. Er, ich. Ja, etwas übertrieben, aber so ist das Ego, nicht? Seine Unabhängigkeit, seine Autonomie ist das Heiligtum des Menschen, das er mit Zähnen und Klauen verteidigt. Er möchte sein Leben regieren, selbst regieren. Er verfolgt seine eigenen Ziele und wehe, wenn sich jemand in den Weg stellt. Er hat seine Wünsche, erwartet ganz selbstverständlich, dass andere zur Erfüllung seiner Wünsche beitragen oder sie doch wenigstens nicht blockieren. Er hat seine Gewohnheiten und niemand soll sich unterstehen, sie ihm streitig zu machen. Seine Bedürfnisse stehen oben an. Er vertraut auf seine Kraft und Fähigkeiten. Und wenn seine egozentrischen Strebungen blockiert werden, wird er wütend und böse auf seine Mitmenschen und hadert und rechtet er mit Gott. Und wenn es mal mit seinen Kräften und Fähigkeiten am Ende ist, dann ist ihm fast jedes Mittel recht, um sie wieder aufzurappeln und mit seinen Problemen eben doch alleine fertig zu werden. Diese Bindung an das eigene Ich, das meine ich, ist das eigentliche Hauptproblem des Menschen aus Gottes Sicht. Der Mensch sieht es sicher anders, ja. Wir sollen uns entäußern, wie Christus sich entäußert hat. Das ist doch zu viel verlangt. Es fällt uns furchtbar schwer. Es widerstrebt unserem ungebrochenen Ich total, sich selbst zu entäußern, auf die eigenen Kräfte und Fähigkeiten zu verzichten. Wir haben es doch von Kindheit auf gelernt, uns zu behaupten. Wenn unser Selbstbewusstsein mal angekratzt ist, dann rappeln wir uns doch immer wieder hoch. Wir wollen gute Christen sein. Wir mühen uns ab, christliches Leben aus uns selbst heraus zu produzieren. Und merken nicht, wie wir dabei unserem Herrn im Wege stehen. Der sagt, hey, du kannst das nicht, lass mich das machen. Wie soll das richtigerweise sein? Und jetzt zitiere ich mal ausnahmsweise mich selbst. Ich habe es in einem Rundbrief mal folgendermaßen formuliert und ich kann es besser eigentlich nicht sagen. Da habe ich geschrieben, gewissermaßen soll mein Ego vor dem Thron meines Lebens in demütiger Beugung auf dem Angesicht liegen, während Jesus Christus auf dem Thron sitzt und sein Wesen und seinen Willen durch meine Glieder hindurch zum Leben bringt.
Kann Christus sein Wesen durch uns leben und sichtbar machen? Wenn ja, wird Gott dadurch geehrt. Unser Ego ist vergleichbar mit einem Monster, mit einem achtarmigen Monster, das uns mit seinem acht Armen fest im Griff hat. Ich nenne es mal so, das achtarmige Monster. Und ich meine damit nicht unsere Persönlichkeit, unsere Individualität, die ja von Gott gewollt ist. Ich meine eben dieser Anteil meines Egos, bin ich von Gott gebildet. Meine eigensüchtigen Pläne zum Beispiel. Pläne haben ist ja nicht falsch. Ja? Aber wir sollten Jakobus 4,15 beachten, wo er sagt, wenn der Herr will und wir leben, werden wir dies und das tun. Dann unsere eigenwilligen, eigensüchtigen Rechte. Menschen gegenüber kann man ja gesetzlich verbriefte Rechte einfordern, obwohl es auch da manchmal besser ist, auf seine Rechte zu verzichten. Aber Gott gegenüber haben wir kein Recht. Keins, überhaupt keins. Dann unsere eigensüchtigen Ziele. Wir haben immer zu fragen, ob unsere Ziele nicht denen, die Gott mit uns hat, entgegenstehen. Gottes Ziele müssen immer Vorrang haben. Unsere Ansprüche, die oft so maßlos sind, besonders in unserer Wohlstandsgesellschaft. Viele leben doch nach dem Motto, Bescheidenheit ist deine Ziel, aber besser geht es ohne ihr. Dann unsere Erwartungen. Wir erwarten manchmal von Menschen etwas, was wir selbst nicht mal bereit wären zu tun. Oder wir erwarten von Gott etwas, was er nie verheißen hat. Unsere Lüste des Fleisches. Lüste sind ja der stärkste, starke Motor für die Sünde. Wir sind immer darauf gerichtet, das Streben des Fleisches zur Geltung zu bringen. Unsere Wünsche. Wünsche haben es ja auch nicht Schlechtes, aber leider sind sie eben auch oft sehr eigensüchtig darauf gerichtet, die Herrschaft unseres Egos zu festigen. Und unsere Gewohnheiten. Auch unsere guten Gewohnheiten nebenbei sind nicht immer neutral, vor allem dann nicht, wenn wir uns von ihnen abhängig machen. Also worauf beziehen sich dann diese Ziele, Pläne, Erwartungen, Rechte, Ansprüche, Wünsche, Lüste? Ich habe es mal so aufgeschrieben. Das ist etwas karikiert vielleicht. Der Christ, der sein Ego regieren lässt, möchte über sein Leben, sein Tun und Lassen selbst bestimmen. Er lässt sich deshalb von anderen nicht in seine Belange dreinreden. Daher kann er weder Rat noch Kritik annehmen. Er erwartet, dass man ihm Respekt und Achtung entgegenbringt, ihn gebührend beachtet und bewundert, wie er wird übersehen oder übergangen. Er meint ein Recht darauf zu haben, gerecht behandelt zu werden, nicht übervorteilt zu werden. Wenn es doch geschieht, kämpft er mit allen Bandagen für sein Recht. Er erwartet, dass man ihm für seine Bemühungen Dankbarkeit entgegenbringt. Wenn es ihm versagt wird, ist er eingeschnappt und gekränkt, dann zieht er sich vom anderen zurück. Und schließlich möchte er gesund sein und vor Leiderfahrung möglichst verschont bleiben. Kommt es doch, hat er einen berechtigten Groll gegen Gott. So wie der Prophet Jona, als der Rizinus verdorrt war, als ihm heiß wurde auf dem Kopf, da hat er dann so richtig zornig, kann ich mir vorstellen, so auf den Boden gestampft und sagte, mit Recht bin ich zornig bis zum Tod. So, das war so typisch, da hat er uns vor Augen geführt, wie das auch bei uns ist, unser Ego. Mit Recht bin ich zornig. Nehmen wir mal einfach an, rein theoretisch. Nehmen wir einfach mal an, alle meine Ziele wären dem einen Ziel untergeordnet, das Gott mit mir hat. Nämlich, dass ich etwas sei, Herrlichkeit. Und alle meine Pläne und Erwartungen, die stünden unter der Maxime, so Gott will und ich lebe, werde ich dies und das tun, bei dies oder jenes eintreffen. Alle meine Rechte und Ansprüche, die hätte ich an das Kreuz gelegt, weil ich verstanden habe, dass der Herr Jesus diese Rechte dort längst aufgekauft hat. Und alle meine Wünsche, die stünden unter dem Motto des Paulus, ich habe gelernt, mir genügen zu lassen, wie ich es finde. Kann niedrig, kann hoch sein, mir ist alles und jedes vertraulich, kann beides, hungern, satt sein und hungern, übrig haben und Mangel leiden. Und schließlich alle meine Lüste konzentrierten sich, auf die eine Lust, die Lust am Herrn, von der im Psalm 37, Vers 4 die Rede ist. Nehmen wir das einfach mal so an. Ist sehr theoretisch, oder? Aber wir merken schon, das ist fast nicht zu verwirklichen, oder? Jedenfalls nicht, solange unser Ego lebt. Aber nehmen wir an, es wäre so. Das meint ihr nicht, das hätte gewaltige Auswirkungen. Müsste ich dann auch wütend reagieren, wenn sich irgendetwas der Erreichung meiner Ziele in den Weg stellt oder irgendjemand vielleicht auch? Müsste ich dann noch, wenn jemand mich übervorteilt, respektlos behandelt, mich zu ungerechtem Handeln hinreißen lassen?
Müsste ich dann noch bei einem Verlust in Verzweiflung fallen, Groll und Bitterkeit aufbauen? Müsste mich dann noch selbst bemitleiden, gekränkt reagieren, resignieren, hadern, für mein Recht kämpfen, mich beleidigt zurückziehen und so weiter und so weiter. Ja, das alles sind doch Äußerungen unseres ungebrochenen Ichs. Ich denke, jedem ist klar, dass in unserem Leben vieles anders wäre, wenn dieses Ego dort wäre, wo es hingehört, am Kreuz und Christus regieren würde. Ich möchte behaupten, dass wir uns dann mindestens 90% aller seelischen Probleme ersparen könnten. Dann könnten uns nur noch solche psychische Krankheiten treffen, die ihren Ursprung im Körper haben, und selbst die würden wahrscheinlich etwas milder verlaufen. Und vor allem würden wir mehr von dem erfahren, was wir mit Lebensglück meinen. Lebensglück kann in einer gefallenen Welt nur an einem Ort gefunden werden, bei Christus. Wenn wir der Welt gestorben sind und begriffen haben, dass Christus unser Leben ist, dann verstehen wir, dass wir außerhalb von Christus auch kein wahres, jedenfalls kein dauerhaftes Glück finden können. Deshalb, weil der Herr Jesus bereit war, alles dran zu geben um meinetwillen, deshalb hat er jetzt auch das Recht von mir, alles zu erwarten, zu verlangen. 2. Korinther 5, Vers 15, er ist deshalb für alle gestorben, damit die, welche leben, nicht mehr für sich selbst leben, sondern für den, der für sie gestorben und auferstanden ist. Das ist doch eigentlich nur rechtens, oder? Wenn Christus mich, mein Leben so teuer erkauft hat, einen so hohen Preis bezahlt hat, und dann gehört es ihm jetzt. Und dann kann er damit machen, was er will. Und dann habe ich kein Recht mehr, mein Leben selbst zu bestimmen. Zu sagen, ja, das ist mein Leben. Damit mache ich, was ich will. Das kann ja nicht sein. Also das ist ein Wort, das drückt sehr gut aus, was Hingabe heißt. Ja, nicht mehr sich selbst leben, sondern dem, der für uns gestorben und auferstanden ist. Und in Matthäus 16, Vers 24, 25 sagt der Herr Jesus, wenn jemand mir nachkommen will, so verleugne er sich selbst und nehme sein Kreuz auf sich und folge mir nach. Denn wer sein Leben retten will, der wird es verlieren. Wer aber sein Leben verliert um meinetwillen, der wird es finden. Unser fragwürdiges Selbstleben preisgeben, um Christi willen, um das wahre Leben zu finden, zu gewinnen. Mein Schwiegervater war ja auch gläubig und er sagte manchmal in Predigten, er habe den schönsten Vornamen, den man sich denken kann. Könnt ihr euch vorstellen, wie der hieß? Nicht, gell? Bestimmt würdet ihr nicht auf den Namen kommen, denn so toll findet man den gar nicht eigentlich. Der hieß nämlich Erich. Das ist ein altbacken, gell, der Name. Aber er sagte immer, er groß geschrieben und dann ich klein geschrieben, oder? So gesehen kann man sagen, doch eigentlich ein schöner Name. Ne? Das achtarmige Monster, zurück zu unserem Monster. Das Monster hat nämlich auch so Saugnäpfe da, seht ihr, mit denen es sich festsaugt. Und das entspricht diesen unschönen Eigenschaften, die hier aufgeführt sind. Können wir jetzt nicht alles im Einzelnen behandeln. Wie gesagt, ich werde irgendwann einmal Kopien davon herauslegen, dann kann man das mal haben. Sturheit, Stolz, Neid, Streitsucht, Lieblosigkeit und so weiter, Angst, Gleichgültigkeit, Herrschsucht. Was hier alles so aufgeführt ist, das sind so diese Saugnäpfe. Ja, Eigenschaften, die das Fleisch hervorbringt. Es leuchtet schon ein, dass dem Menschen, der von einem solchen Monster umklammert ist, wenig nützen würde, vielleicht einige dieser Saugnäpfe unschädlich zu machen. Man könnte auf die Idee kommen, okay, jetzt mache ich etwas Charaktertraining und versuche da das eine oder andere da zu verbessern in meinem Charakter. Vielleicht auch Psychotherapie und so. Aber wisst ihr, da wäre wahrscheinlich erstens mal sowieso nicht viel gewonnen. Wir würden wahrscheinlich es gar nicht schaffen, diese Eigenschaften wirklich zu verändern. Und selbst wenn wir es könnten, dann hätte uns das Monster immer noch mit seinen Armen im Griff. Dann könnte man ja vielleicht auf die Idee kommen, okay, dann muss ich dem Monster einfach einen Arm abschlagen. Herr Jesus, ich bin jetzt bereit, dir, sagen wir mal, einfach meine Gewohnheiten auszuliefern. Ja? Ich bin bereit, einfach jetzt mal alles so zu nehmen, wie es kommt. Mich nicht mehr aufzuregen, wenn Dinge anders laufen, als ich mir das gewünscht und vorgestellt habe. Wäre schon was, oder? Wie viele Menschen sind und auch Christen sind an ihre Gewohnheiten gebunden und tun sich da schwer. Aber wisst ihr, das wäre auch noch keine Lösung des Problems. Das Monster hätte uns erstens immer noch mit 7 Armen im Griff und zweitens wachsen diesen Viechern die Arme wieder nach. Weiß man. Also, es gibt eigentlich nur eine wirklich sinnvolle Lösung. Das Monster muss umgebracht werden, radikal, ja?
Die Lösung ist das Kreuz. Das Monster muss ans Kreuz. Samuel Rutherford, ein schottischer Prediger aus dem 17. Jahrhundert, hat Folgendes geschrieben. Das möchte ich hier weitergeben. Das ist allerdings etwas, was unserem heutigen Denken sehr entgegensteht, was er hier schreibt. Aber wehe, dieses Götzenbild, dieses ehebrecherische Geschöpf, ich, ist der meisterhafte Abgott, vor dem wir uns alle verneigen. Was ließ Eva eilig und willig nach der verbotenen Frucht greifen, wenn nicht dieses verderbte Ich? Was trieb den Brudermörder dazu, Abel totzuschlagen? Dieses ungezähmte Ich. Jedermann beschuldigt den Teufel wegen seiner Sünden, aber der große Teufel, der Hausteufel, der im Busen eines jeden Menschen sich nährt und ruht, das ist dieser Götze, der alles tötet, das Ich. Oh, selig sind die, die sich selbst verleugnen können und Jesum Christum in ihrem Inneren Raum geben. Oh, du süßes Wort, nun lebe nicht mehr ich, sondern Christus lebt in mir. Ja, das passt nicht in unsere Zeit, ich weiß. Das ist für unsere humanistisch geprägten Ohren etwas sperrig und unangenehm. Und doch, es entspricht dem, was uns die Schrift zeigt und was Gottes Anliegen ist. Gottes Ziel mit unserem Selbstleben ist Zerbruch, ein völliger Zerbruch, ist das Kreuz. Die Antwort auf unser Lebensproblem ist sehr, sehr einfach. Ein Linksbalken und ein Querbalken. Man spricht heute von Selbstbehauptung, von Selbstbeschädigung, Selbstbestimmung, Selbstannahme, Selbstliebe, Selbstachtung, Selbstverwirklichung. Wir merken, alles Begriffe, die das Selbst, das Ego stark und groß machen sollen. Das ist heute gefragt, oder? Aber ich will ja nicht sagen, dass alle Selbstbegriffe schlecht werden. Es gibt ja auch andere Selbstbegriffe. Zum Beispiel gibt es das Wort Selbsthingabe oder Selbstdisziplin oder Selbstverleugnung. Aber das sind Begriffe, die heute, die könnten schon fast als Unwörter des Jahres gewählt werden, oder? Und selbst bei Christen oft ein rotes Tuch sind. Sobald man von Selbstverleugnung spricht, hebt sich ein warnender Zeigefinger. Ja, da kann man krank werden und so weiter. Ja, wenn das ungebrochene Ich sich in Selbstverleugnung übt, dann kann der Mensch vielleicht Magengeschwüre kriegen. Das mag sein. Aber eben, so ist es nicht gemeint. Selbstverleugnung setzt voraus, dass ich eine ganze Hingabe vollzogen habe. Und dann ist es eine fröhliche Sache. Dann ist es eine Sache, die immer Freude ins Leben bringt und Freiheit. Paulus hat Tränen darüber vergossen, dass es unter Christen so viele Feinde des Kreuzes spricht. Er hat davon sehr deutlich gesprochen. Lasst uns doch bitte nicht Feinde des Kreuzes sein. Lasst uns doch begreifen, dass das Kreuz im Grunde genommen der eigentliche Baum des Lebens ist. Das Kreuz, der Baum des Lebens. Am Kreuz lösen sich alle unsere Probleme. Davon bin ich fest überzeugt. Möchten wir uns beten. Herr Jesus Christus, wir haben sicher noch wenig verstanden von dem, was das Kreuz wirklich bedeutet und was durch das Kreuz du eigentlich alles wirken wolltest. Ganz gewiss unsere Erlösung, ganz gewiss auch, dass wir einmal mit dir im Himmel sein werden und darüber freuen wir uns sehr. Aber es war nicht alles, Herr. Du wolltest auch, dass dieses Kreuz unser Leben prägt und bestimmt. So wie es dein Leben geprägt hat von Anfang an, du hast dein Leben im Schatten des Kreuzes gelebt, indem du dich selbst entäußert hast, indem du in Niedrigkeit gekommen bist, indem du auch so gelebt hast, dich hast von Menschen, auch von sündigen Menschen, verhöhnen lassen. Du hast am Kreuz gelebt, bevor du wirklich ans Kreuz gegangen bist. Herr, lass uns von dir lernen und auch bereit sein, doch dieses Ego, das doch längst, im Grunde genommen schon längst bankrott ist, lass uns doch dieses Ego auch an das Kreuz geben. Herr, wirke du in uns deinen Frieden und deine Freude und deine Demut, deine Sanftmut. All das, Herr, was du bereits schon in unser Herz hineingelegt hast. Und gib, dass das, was es hindert, doch endlich beiseite getan wird. Wir danken dir, Herr, und befehlen uns dir an. Amen.

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Es heißt, Geld ist ein guter Diener, aber ein furchtbarer Herr. Das steht zwar nicht so in der Bibel, ist aber wahr. Lasst uns nur an Jesu Warnung aus dem Matthäusevangelium Kapitel 6 denken. Niemand kann zwei Herren dienen, denn entweder wird er den einen hassen und den anderen lieben, oder er wird einem anhangen und den anderen verachten. Ihr könnet nicht Gott dienen und dem Mammon. Mögen wir den Herrn, unseren Gott, von ganzem Herzen lieben und die Güter, Gaben und Finanzen, die Gott uns anvertraut, treu verwalten, zu seiner Ehre und zur Verbreitung des Evangeliums. So wird Mammon niemals über uns herrschen. 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
1: Sie hören nun die gute Nachricht aus Gottes Wort. Unser Wochenvers steht in Matthäus 5, Vers 7. Selig sind die Barmherzigen, denn sie werden Barmherzigkeit erlangen. Das war unser Merkvers aus Matthäus 5, Vers 7.

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1: Gnade sei mit uns und Friede von dem, der da ist und der da war und der da kommt. Amen. Wir hatten uns vorgenommen, wir wollten einige auffallende Psalmstellen besprechen, so Psalmstellen, an denen man hängen bleibt, wenn man die Psalmen liest. Und da finden wir ein merkwürdiges Wort in Psalm 129. Psalm 129, Vers 3. Die Pflüger haben auf meinem Rücken geackert und ihre Furchen langgezogen. Der Herr, der gerecht ist, hat der gottlosen Seile abgehauen. Herr, heilige uns in deiner Wahrheit. Dein Wort ist die Wahrheit. Amen. Meine Freunde, als ich unseren merkwürdigen Text las, da fiel mir eine Erinnerung aus der Kriegszeit ein. Jetzt wird das so 20 Jahre Jubiläum, nicht? Alles so jährt, da fallen einem die Dinge wieder ein. Da war eine Baukompanie, also wirklich eine üble Baukompanie, in Zweiglaus einquartiert worden. Es war ausgemacht, es war befohlen, dass sie den ersten Stock haben sollten und für die Jugendarbeit sollte das Erdgeschoss und der zweite Stock erhalten bleiben. Aber schon nach ein paar Tagen hat der Hauptmann sie ganz brutal das ganze Haus unter den Nagel gerissen. Eines Tages standen Posten draußen und ließen keinen Jungen mehr hier rein. Alle meine Versuche beim Oberbürgermeister Dilgart und das hat

0: kein Wert. Ich flog überall nur raus. Da bin ich dem Hauptmann hin und habe gesagt, Herr Hauptmann, das ist Unrecht, was Sie tun. Und Unrecht gut gedeiht nicht. Da ist kein Segen drauf. Und da lachte er mich aus. Damals bauten sie die fürchterlichen Mauern, die da im Keller sind, wisst ihr, die wurden da reingebaut. Und ein paar Tage nach diesem Gespräch, da gingen bei einem dollen Fliegerangriff ein paar Bomben hier aufs Weiglerhaus. Das Dach stürzte halb ein. Und da wurde es diesen Heimatkriegern zu unheimlich hier in der Nähe des Essener Hauptbahnhofs. Da kratzten sie aus nach Werden, da war es ein bisschen sicher. Da bin ich nochmal zum Hauptmann hin und habe gesagt, Herr Hauptmann, ich habe Ihnen gesagt, liegt kein Segen drauf. Jetzt hat mein Gott Sie aus dem Hause rausgebombt. Wir können in Trümmern weitermachen. Gott hat Sie richtig rausgeschmissen. Und da wurde er wütend und sagte, reden Sie doch nicht so dummes Zeug. Ihr Pfarrhaus ist ja auch mit Bomben kaputt gemacht worden. Ihr Pfarrhaus ist ja auch zertrümmert. Und im Augenblick entfuhr mir unwillkürlich ein Satz, den ich in seiner Bedeutung damals selber gar nicht recht begriffen habe. So kann es einem gehen, dass man was sagt und hinterher merkt man, das ist richtig was Großartiges. Kann auch umgekehrt gehen, nicht? Es entfuhr mir also ein Satz, den ich erst später seine Bedeutung ergriff. Ich sagte, Herr Hauptmann, dass ich auch ausgebombt bin, persönlich, das steht auf einem anderen Blatt. Das liegt auf einer ganz anderen Ebene. Wir Christen haben unsere eigene und besondere Geschichte mit Gott. Das können Sie gar nicht damit reinziehen. Wir Christen haben unsere eigene und besondere Geschichte mit Gott. Das ist der Inhalt unseres Textes. Wir Christen haben eine eigene und besondere Geschichte mit Gott oder Gott mit uns. Wäre richtig gesagt. Sehen Sie, hier in dem Psalm spricht Israel. Sie haben mich oft gedrängt, heißt es hier. So sage Israel. So sage Israel. Israel ist in der Bibel das Volk Gottes. Das Volk, mit dem er den Bund gemacht hat. Das Volk des Eigentums. Neutestamentlich gesprochen, die wiedergeborene und glaubende Gemeinde Jesu Christi. Hier spricht die Gemeinde Jesu Christi. Hier sprechen Jesus Jünger in diesem Text. Tut mir ein bisschen leid, also wenn hier so völlig unerweckte Leute sind, die kommen heute zu kurz, sie dürfen ein bisschen schlafen, tut auch früh am Morgen. Hier spricht also die Gemeinde Jesu Christi. Aber vielleicht ist auch für unerweckte Leute sehr wichtig, das mal zu hören. Also schlafen Sie doch lieber nicht. Ich möchte es überschreiben, diesen Text und die Predigt. Kinder des lebendigen Gottes haben ihre eigene, ihre besondere Geschichte mit Gott. Kinder des lebendigen Gottes haben ihre besondere Geschichte mit Gott. Und nun will ich anhand unseres Textes ein Dreifaches dazu sagen. Erstens, Kinder Gottes sind preisgegeben. Sehen Sie, was ist das für ein unerhörtes, fantastisches und tolles Bild, das der Psalmsänger hier braucht. Die Pflüger haben auf meinem Rücken geackert. Tolles Bild, nicht? Die Pflüger haben auf meinem Rücken geackert und ihre Furchen langgezogen. Was will das sagen? Stellen Sie sich vor, so ein Feld ist abgeerntet und nun kommt der Bauer mit dem Pflug und nun schneidet die scharfe Pflugschar in den Acker an und reißt ihn auf. Sie verwundet ihn und der Acker kann sich nicht wehren. Er ist dem Pflug, der tief hineingeht und ihn aufreißt, er ist dem scharfen Pflug preisgegeben. Und so sagt der Psalmsänger, so sind Gottes Kinder preisgegeben. Sind zunächst mal preisohnmächtig. Sie haben ihre Furchen langgezogen, steht hier. Dazu sagt Luther ein wundervolles Wort. Also werden die Gottesfürchtigen durch Verzug und langes Warten angefochten, dass sie meinen, Gott achte ihrer nicht mehr. Wehrlos preisgegeben wie ein Acker dem Pflug. Meine Freunde, wir brauchen diesen Satz nur zu sagen. Und dann steht hoffentlich vor unserer Seele sofort das Bild zunächst nicht der Kinder Gottes, sondern des einzigartigen Sohnes Gottes, des Herrn Jesus Christus. Wehrlos preisgegeben wie ein Acker dem Pflug. Da sehe ich Jesus vor mir, wie er gegeißelt wird, wie sie ihm die Dornenkrone aufsetzen, wie der Volkshaufe ihn verhöhnt, wie sie ihm ins Gesicht speien, wie er am Kreuz hängt. Wehrlos preisgegeben. Wenn es von einem gesagt ist, ist es von Jesus gesagt. Sie haben auf meinem Acker die Pflüger geackert, auf meinem Rücken geackert und die Furchen langgezogen. Es gibt von dem mittelalterlichen Maler Albrecht Dürer eine wundervolle Holzschnittreihe, die ziemlich unbekannt ist. Man nennt sie die kleine Passion. Das sind Bilder zum Leiden Jesu, Holzschnitte. Und diese Passion wird eingeleitet mit einem Holzschnitt, den hat Dürer unterschrieben, der Schmerzens. Ich hätte jetzt technisch so vollkommene Sache, dass ich mich Bild eben an die Wand werfen könnte, aber ich muss sie eben so schildern, dieses Bild. Das Schmerzensmann. Da sitzt Jesus, es ist so, dass ja der Passion gar nicht so war, wissen Sie. Da sitzt Jesus beim Stein. Er stützt seinen Kopf in die Hand. In seinem Haupt ist die schreckliche Dornenkrone. Und in seinen Füßen und Händen sieht man die Male von den Nägeln. Und sonst nicht. Auf dem Bild ist nichts zu sehen von Kaiphas und Pilatus. Da ist nichts zu sehen von brüllenden Volksmassen. Da ist nichts zu sehen von Soldaten und Henkern. Nicht vom Judas und verleugnem Petrus. Nur der Schmerzensmann ganz allein auf diesem Felsblock. Ganz allein. Es ist erschütternd, wie dieses Bild das preisgegeben sein Jesus schildert. Seine unsagbare Verlassung. Ganz allein. Preisgegeben allen finstern Mächten, sogar dem Zorne Gott. Und nun sagt unser Psalmsänger, meine Freunde, alle, die sich mit Jesus einlassen, alle, die mit diesem Jesus zu tun haben, die an ihn glauben, die an seinem Heil teilhaben wollen, alle Kinder des lebendigen Gottes, denen geht es genauso. Sie sind preisgegeben. Die Pflüger haben auf meinem Rücken geackert. Ah, ich habe eine Woche lang überlegt, wie ich Ihnen das deutlich machen könnte, was das heißen soll. Kinder Gottes sind preisgegeben. Und es ist mir klar, ich kann es am besten deutlich machen am Leben eines Gottesmannes. Ich wähle den Apostel Paulus. An seinem Leben, ich hoffe, dein Leben ist ein bisschen bekannt. Ich hoffe, daran kann ich deutlich machen, was es heißt, Kinder des lebendigen Gottes sind preisgegeben. Am Leben des Apostel Paulus. Hier, da wird uns Apostelgeschichte 27 ein Schiff geschildert im Sturm. Wissen Sie, eins der antiken, schwerfälligen Segelschiffe. Es ist in einen Zätzchensturm geraten. Ein Teilnehmer an dieser fürchterlichen Fahrt schreibt wörtlich, da aber in vielen Tagen weder Sonne noch Gestirn erschien und ein großes Ungewitter uns drängte, war alle Hoffnung unseres Lebens dahin. Menschen preisgegeben im Sturm. Sie können nichts mehr machen. Jede Welle kann sie zerschmettern, in die Tiefe reißen. Preisgegeben. Und unter den Passagieren ist Kind des lebendigen Gottes, der Apostel Paulus. Da wird deutlich, Kinder Gottes sind den Nöten der Welt preisgegeben. Wenn die Welt sich nicht mehr regieren kann, wenn wir in immer neues Elend und Angst hineintreiben, sind Kinder Gottes mit preisgegeben. Wir sind noch nicht im Himmel. Um uns ist lauter Sturm. Und es sitzen viele hier, in deren Leben vielleicht so mancherlei Stürme toben. Und man ist so wehrlos dabei und so hilflos. Aber lieb, meine Freunde, Kinder Gottes haben noch andere Pflüger, die die Welt nicht kennt. Kinder Gottes sind in ganz anderer Weise preisgegeben als die Weltleute. Ich mache es wieder am Apostel Paulus deutlich. Da war die große Stadt Philippi. In der Mitte der Stadt lag das große Gerichtsgebäude. Und im Hof des Gerichtsgebäudes war eine Martersäule. Und an diese Martersäule ist der Apostel Paulus angebunden. Da wurden die Hände mit Riemen gefesselt hochgezogen. Und dann stehen bei ihm zwei Henkersknechte, die mit der fürchterlichen römischen Peitsche seinen Rücken zerfleischen und mit hohen Worten auf ihn einschlagen, immer wieder einschlagen den blutigen, zerfleischten Rücken des Apostel Paulus. Unter Hohn und Spott der Umstehenden. Das waren Philippi. Meine Freunde, das ist es. Kinder des lebendigen Gottes sind preisgegeben dem Spott und Hass der Welt. Wer von euch davon nichts zu tragen hat, da weiß ich nicht ganz genau, ob sie vielleicht verheimlichen, ob sie ein Christ sind. Oder wenn sie trotzdem in Ruhe leben dürfen, danken sie Gott. Dann danken sie Gott. Aber das Normale ist für Kinder des lebendigen Gottes, was Jesus sagt. So euch die Welt hasst, sie macht die Kinder Gottes nicht. Sie machen ein bisschen Christentum. Sie machen eine Kirche, die alles Mögliche zaubert. Aber sie macht nicht Menschen, die sagen, ich habe einen Grund gefunden, der meinen Anker ewig hält. Und das höre ich immer wieder von meinen Jungs, wie sie oft im eigenen Elternhaus Verständnislosigkeit und Unspott tragen müssen. Es gibt im 51. Kapitel des Propheten Jesaja ein merkwürdiges Wort, das davon redet, dass die Kinder lebendigen Gottes verspottet werden. Ein merkwürdiges Wort, das mir auffiel, weil es ein ganz ähnliches Bild enthält wie unser Textwort. Da heißt es, deine Schinder sprechen zu deiner Seele. Bücke dich, dass wir darüber hingehen und machen deinen Rücken zur Erde und wie eine Gasse, dass man darüber hinlaufe. Ich sage nochmal, Spott und Feindschaft der Welt ist für Kinder lebendigen Gottes normal. Und wenn sie sich bekehren zum Herrn, dann müssen sie damit rechnen. Sie können im Grunde nicht ein Kind Gottes sein und der Abneigung der Welt entgehen. Ich war in den letzten Tagen altes Lied, dessen Verfasser gar nicht bekannt ist. Da heißt es, wie doch hält so seine Schar hier auf Erden, denn sie soll ihm ganz und gar ähnlich werden. Als ein Rätsel jedermann folgen still auf seiner Bahn seine Herden. Ah ja, Kinder Gottes sind preisgegeben. Und nun habe ich den ärgsten Pflüger, meine Freunde, noch gar nicht genannt, von dem die Welt nicht versteht. Ich mache das wieder deutlich am Apostel Paulus. Da sagt er einmal, geheimnisvolles Wort, dass Satans Engel ihn mit Fäusten schlage. Als ich Student war, wurde gesagt, das wäre wahrscheinlich eine Art Krankheit gewesen, Epilepsie oder sowas. Das ist dummes Zeug. Was versteht die Welt davon, dass Kinder Gottes dem Engel Satans begegnen, der sie mit Fäusten schlägt? Wer von ihnen Anfang im Glauben gemacht hat, der weiß etwas davon, wie der Teufel sich verbinden kann mit unserem Fleisch und Blut und zu Fall bringen will und in Verzweiflung stürzen will. Ich lese so gern so Bücher der Alten, der Väter. Und da ist mir seit einiger Zeit wieder unseren alter Tröst an die Hand gekommen, Starks Gebetbuch. Das haben ihre Großeltern gelesen, mit großem Segen, nicht? Starks Gebetbuch. Das gibt's natürlich nur noch antiquarisch zu haben. Und da fand ich folgendes Gebet. Da ist davon die Rede, wie Satans Engel mit Fäusten schlagen kann, anfechten kann. Ich klage dir von Grund meines Herzens, mein Herr, wie ich an deinem Lobe oft verhindert werde durch abscheuliche und böse und lästerliche Gedanken, welche aus meinem Herzen aufsteigen. Du weißt wohl, wie sie mich wie feurige Pfeile üben. Und wenn ich an die vielen Gespräche meinen jungen Freunden denke, von Herzennot, ich möchte dem Heiland gehören, und die Sünde ist mächtig und ich fiel, und das sind die Anfechtungen, dann weiß ich, verstehe etwas davon, dass Satans Englein mit Fäusten schlägt. Dass Paulus recht hat, wir haben nicht mit Fleisch und Blut zu kämpfen, sondern mit den Fürsten und Gewaltigen, die in der Luft herrschen, mit den bösen Geistern im Himmel. Und wenn ich an die vielen schwermütigen Frauen denke in unseren, die mit Schwermut geplagt, mit Dunkelheiten, die gegen sie angehen, dann sehe ich etwas davon, dass hier das schreckliche Pflüger am Werke ist. Gottes Kinder sind preisgegeben, verstehen? Den Nöten der Welt, aber vielmehr den besonderen Anfechtungen der Kinder Gottes, dem Hass der Welt und den dunklen Dingen. Ja, wie weit sind sie preisgegeben? Verzeihen Sie, mein erster Teil ist heute unverhältnismäßig lang, ne? Aber das ist ein wichtiger Punkt. Ich muss hier nochmal ein Erlebnis erzählen aus meiner Gefängniszeit. Ich geniere mich, ich weiß. Ich langweile sie damit. Ich öde sie damit an und man will diese alten Kamelle nicht mehr hören. Aber andererseits habe ich da meine tiefsten Erfahrungen gemacht und darum erlauben Sie mir, da etwas deutlich zu machen. Da saß ich eines Tages wieder in der Zelle und empfand schrecklich das Preisgegebensein. Die Pflüger haben auf meinem Acker, auf meinem Rücken geackert. Wieder Acker, wehrlos preisgegeben. So war ich preisgegeben den Menschen. Sie konnten alles mit mir machen. Und wenn das alles gewesen wäre, das Schreckliche war, wie man in den Nächten, in denen man nicht schlafen konnte, preisgegeben war den dunklen Gedanken, den unheimlichen Anfechtungen. Ich übertreibe nicht, wenn ich sage, ich war an den Pforten der Hölle. Und dann riefen mich meine Peiniger eines Tages heraus und sagten, sie hätten Mitleid mit mir. Und ich könne jetzt sofort hier herauskommen, wenn ich bereit wäre, in Staatsdienst zu treten. Sie boten mir sogar eine sehr schöne Stelle als Oberregierungsrat an, auf der Stelle. Allerdings müsse ich mich verpflichten, ich könne für mich glauben, was ich wolle, aber von Jesus nicht mehr zu reden. Ich könne für mich meinen Glauben behalten. Mir war es im Augenblick klar, dass dies, auch wenn ich für mich glauben durfte, was ich wollte, eine Verleugnung meines Herrn war. Da habe ich Nein gesagt. Und dann schrie mich einer an mit einer langen Rede, der Inhalt war, sind ja Narr. Und dann habe ich ihm gesagt, und darauf kommt mir es jetzt an, sehen Sie, ich fürchte diese Zelle und fürchte die Dunkelheiten, die ich da erlebe. Aber mehr als das fürchte ich ein anderes Preisgegebensein, nämlich das Preisgegebensein dem Zorn und Gericht des Heiligen Gottes, der Leib und Seele verderben kann in die Hölle. Das fürchte ich. Und meine Freunde, so steht es bei Kindern des lebendigen Gottes. Sie nehmen all diese Nöte ihres Glaubenslebens gern in Kauf, denn sie fürchten im Grunde nur eins, den Zorn, das Gericht Gottes, da preisgegeben sein, das muss schrecklich sein. Und das Verwunderliche, meine Freunde, dass diese Welt in Sicherheit lebt und der Zorn Gottes steht über ihnen. Sie werden es merken, wie sie preisgegeben sind. Und die unter ihnen, die sich noch nicht zum Herrn Jesus bekehrt haben, denen sage ich, sie werden preisgegeben sein dem gerechten Gericht und Zorne Gottes. Und sehen Sie, weil Kinder des lebendigen Gottes das fürchten, darum treibt es sie hin zum Kreuze Jesu, zum Kreuze Jesu. Ah, beim Kreuz, da ist Gottes Zorn geschehen. Da ist Gottes Zorn. Wir besprachen am Freitag im Leiterkreis im 1. Timotheusbrief, da heißt, da überwiegt die Gnade. Da ist Vergebung meiner Schuld. Da ist Versöhnung mit Gott. Da ist Frieden. Sehen Sie, so sind Kinder Gottes, wollen Sie es mal ganz ernst mitnehmen, allem preisgegeben. Allem. Dem Zorn der Welt und dem Teufel und allem. Ihr eigenen Fleisch und Blut, dem tausend Kämpfe, sind allem preisgegeben. Nur einem nicht mehr, dem Zorn Gottes. Sie sind gerettet, versöhnt, angenommen durch Jesus. Und sehen Sie, nun komme ich zum Zweiten. Christen haben ihre besondere Geschichte mit Gott. Erstens sind preisgegeben, jetzt kommt das Zweite. Sie sind Gottes Ackerland. Sie sind Gottes Ackerland. Und ich will den Vers singen lassen, damit Sie immer ganz neu zuhören können. Denn wenn Sie nur den ersten Teil hören, dann haben Sie, wie ich nur die geringere Hälfte gehört. Das Wichtigere kommt jetzt. Sie sind Gottes Ackerland. Die Pflüger haben auf meinem Rücken geackert. Da ist nicht nur die Rede, meine Freunde, von der Not und dem Kampf eines richtigen Christenstandes, sondern es ist was Wundervolles und Herrliches gesagt. Da ist gesagt, ich bin Acker. Acker Gottes. Alle meine Anfechtungen, meine Kämpfe, meine Niederlagen, meine Siege, meine Kümmernisse dürfen Frucht bringen für den lebendigen Gott. Es darf was rauskommen dabei. Ja, die Kümmernisse sind notwendig, ein Acker muss gepflügt werden. Sehen Sie, es ist ein großer Unterschied, sagt die Bibel, zwischen denen, die dem Herrn gehören und denen, die nicht gehören. Lesen Malachi 3. Die Welt erlebt alle ihre Nöte, ihre Kümmernisse, ohne Sinn und Verstand, ohne Frucht. Bleibt alles, wie es ist. Gucken Sie doch Deutschland an. Wie hat Gott mit uns geredet? Sehen Sie irgendeine Änderung? Wir werden genauso reintrudeln und nichts wird sich ändern. Die Taten nicht Buß heißen Offenbarung. Weltmenschen erleben alle ihre Nöte ohne Sinn. Und Kinder Gottes haben ihre eigene Geschichte mit Gott. Da darf aus allem Frucht herauskommen. Frucht für Gott. Ich will das mal kurz skizzieren, damit Sie verstehen, was ich meine, was die Bibel meint. Da tut man einen Fall, kennt ihr? Und da dürfen wir unser eigenes Herz kennenlernen. Und man kommt in die Demut. Und das ist eine schöne Frucht, wenn man an sich selber in seinen eigenen Augen klein ist. Oder wir haben einen Sieg, irgendwo einen Sieg. Dann lernt man die Macht Jesu, seine Erlösung kennen und wird im Glauben gestärkt. Wirst du gehasst, dann ist das ein wundervolles Exerzierfeld, wo du Liebe lernst, wo du Liebe lernst. Fischt der Teufel uns an, dann treibt uns das nur näher zum Kreuze Jesu, weil wir allein nicht mehr fertig werden. Sind wir in Verhältnissen, wo alles um uns her grau in grau ist, wir dürfen Frucht bringen. Dann dürfen wir lernen, dass die Frucht des Geistes Freude ist. Ah, wir möchten aber so strahlendere Leute werden, nicht? Die Frucht des Geistes ist Freude. Ist um uns her alles voll Hass und Streit im Großen und im Kleinen, nicht in den Völkern und in den Häusern, dann ist das ein wundervolles Betätigungsfeld, dass wir uns zeigen als Friedenskinder. Friedenskinder. Was uns auch wieder fehlt. Es darf Frucht herauskommen. Ah, meine Freunde, der Graf Zinzendorf, Sie kennen den Namen, den Gründer der Brüdergemeinde, der hat davon was verstanden, also diesen wundervollen Versang. Oh, wie sind die Seelen glücklich, die sie ihrem Heiland gänzlich zugewandt. Wären wir doch ein recht geschicklich und dem Meister ganz bequemes Gartenland. Die Flüge haben auf meinem Rücken geackert. Wohl, wären wir doch ein recht geschicklich und dem Meister ganz bequemes Gartenland. Und nun noch ein drittes. Christen, je Gottes Kinder, haben eine besondere Geschichte mit Gott. Sie sind preisgegeben. Aber sie dürfen Frucht bringen, sie sind Gottes Ackerland. Und nun kommt das Dritte. Und jetzt möchte ich wieder ein Vers singen lassen, denn jetzt denke ich, das ist das Allerwichtigste. Christen haben eine besondere Geschichte mit Gott, sie sind preisgegeben, sie dürfen Ackerland sein. Und jetzt kommt das Dritte. Sie haben einen guten Herrn. Ah, meine Freunde, ich habe ja nicht ein Christentum, gebe ich keine drei Pfennige drum, sondern einen Herrn, den Herrn Jesus Christus. Sie haben einen guten Herrn. Also, meine Freunde, unser Text ist ja ein Bild. Das ist ja ein Bild, wissen Sie. Das ist so fantastisch und so vital und so großartig. Ich möchte dich Götten das so klar machen, wie wundervoll dieses Bild ist. Nehmen wir mal. Die Pflüger haben auf meinem Rücken geackert. Um nun ihre Furcht in langgezogen ist und unerhörtes Bild. Und dann geht's weiter. Der Herr, der gerecht ist, hat die Seile abgehauen. Das ist ein Bild, da muss man beinahe lachen. Stellen Sie sich vor, da ist also ein Pflüger im Morgenland, der pflügt mit zwei starken Ochsen, nicht? Und reißt den wehrlosen Acker auf. Einmal kommt ein starker Kerl, hat ein Messer da an und schneidet einfach die Seile zu Ochsen durch. Aus mit dem Pflügen. Fertig. Wir würden es modern vielleicht, die wissen ja nicht, was Ochsen sind, die fragen, wie PS der hat und so. Man würde es also besser so sagen, der Bauer, der flücht mit dem Trecker, nicht? Und auf einmal kommt ein starker Kerl und bringt den Pflug zum Halten und reißt die Zündkerzen aus dem Trecker. So ist fertig, nicht? So sagt der Psalmengel, so macht's doch Herr. So macht's doch Herr mit den Nöten, Anfechtungen, Kümmernissen der Seinigen. Es kommt der Augenblick, wo er die Pflüger zum Halten bringt und reißt die Zündkerzen raus. Wie das hier steht, nicht? Hören Sie es nochmal. Ich muss nochmal lesen. Sie haben ihre Furchen langgezogen. Der Herr! Wie das da steht. Der Herr! Auf einmal kommt ein Instanz dazwischen. Mit der hatten die Pflüger, der Teufel und die Welt überhaupt nicht gerechnet. Er ist da. Kennen Sie ihn? Gehören Sie ihm? Der Herr! Und das stellt sich auf einmal raus in dieser zweiten Hälfte unseres Textes, dass ich am Anfang nicht genau geredet habe, dass Gottes Kinder im Grunde gar nie preisgegeben, dass es nur so aussieht, dass sie gar nie preisgegeben, Augen ihres Herrn, ihres Heilandes, ihres Erlösers, haben sie die ganze Zeit im Auge gehabt. Ist hier ein Mensch in Dunkelheit und Not und Kampf und Schwierigkeiten? Augen eines Heilandes sehen dich die ganze Zeit an. Ja, die Welt ist preisgegeben. Sind wie Staub, wie Spreu der Wind zerstreut. Kinder Gottes nicht. Es sah so aus, aber im Grunde sind sie es gar nicht. Und wenn Teufel und Welt und ihr eigenes Fleisch und Blut und alles Mögliche in genug Not gemacht hat, dann kommt der Herr und reißt die Zündkerzen raus und dann ist fertig mal mit dem Flügel. Und dann kommt die Zeit der Ruhe und der Erquickung. Kennen Sie die Geschichte von Hiob in der Bibel? Die wundervolle Geschichte von Hiob. Da lässt der Herr zu, dass der Teufel ihn schlägt. Er nimmt seine Kinder, sein Hab und Gut, die Gesundheit. Dann kommt seine Frau und sagt, dein Glaube ist doch Quatsch. Welche Dunkelheit. Da kommen seine Freunde und reden dummes Zeug. Geistliche Worte, aber dummes Zeug. Ein grauenvoll verlassener und preisgegebener Mann. Und auf einmal kommt die Stunde, das müssen wir das Buch Hiob lesen, wo der Herr in Erscheinung im Wetter. Und da zerhaut er die Strecke. Und Hiob bekommt Frieden, innen und außen. Es endigt. Auch wie wenn die Sonne durch Wolken bricht. Hier bekommt doch Herr hat die Seile zerhauen. Und meine Freunde, so geht's im Christenleben zwischen Not, Anfechtung, Kampf und Friedenszeiten hin und her. Endgültig wird diese zweite Hälfte wahr, wenn, lassen Sie mich eine Geschichte erzählen. Kennen Sie die Geschichte von Stephanus? Der hat den Hetzer Hass der Welt so erlebt, dass sie ihn mit Steinen tot warfen. Der andere Mann. Hass und Hohn und Feindschaft um ihn her. Und als er zusammenbricht, da kommt der Augenblick, wo er ruft, ich sehe den Himmel offen und mein Heiland aufstehen, er geht mir entgegen. Der Sinn dieser Worte. In dem Augenblick hat der Herr die Zündkerzen rausgerissen. Da ist er zu Hause, im Frieden heime gekommen. Da sind die Seile der Pflüger zerhauen. Da kann ihn kein Hass und kein Teufel und nichts mehr kriegen. Ich habe Lust, daheim zu sein bei dem Herrn, sagt Paulus mal. Ich schließe noch mit einem anderen unbekannten Vers, einem alten Jubelvers. Bald wird unser Lied erklingen, neu am Strand der Ewigkeit. Jubelnd werden wir dann singen, ihm, dem Herrn der Herrlichkeit. Preis dem Lamm, das uns erkoren aus des Todes finsterer Nacht. Uns zum Licht hat neu geboren, ihm sei ewig Dank gebracht. Wohnst du. Herr Jesus, dir sei Dank gebracht. Deine Gemeinde ist der Welt ein Rätsel und ein großes Wunder. Und die unter uns, die dich kennen, wir sind uns selbst ein Rätsel und ein Wunder. Und darum danken wir dir, Herr, dass du uns siehst und festhältst und dass du da bist und tröst und stärkst und uns Frucht bringen lässt. Und wenn eine Stunde kommt, die Zündkerzen herausreißt und allem Flügen ein Ende macht. Wir danken dir, Herr. Amen.
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0: Herzlich willkommen zum Radioprogramm des Missionswerkes Werner Heukelbach. Schön, dass Sie wieder eine Botschaft über den Glauben an Jesus Christus hören möchten. Übrigens, Sie können alle Radiosendungen der letzten 12 Monate auf unserer Internetseite missionswerk-heukelbach.de herunterladen und anhören. Und nun spricht zu Ihnen Rudolf Möckel.
1: Vor ein paar Jahren wurde in einem Tal in den USA ein Staudamm gebaut. Die Leute, die in diesem Tal wohnten, wussten, dass sie das Tal verlassen müssen, wenn es soweit wäre. Denn ihre Stadt würde untergehen. Und nun geschah etwas sehr Interessantes. Nachdem der Beschluss über den Bau des Staudamms einmal gefasst war, begann die Stadt zu verfallen. All die Häuser, die vorher von ihren Bewohnern liebevoll gepflegt worden waren, verkamen jetzt. Aus einer schönen kleinen Stadt wurde ein Schandfleck in der Landschaft. Warum geschah das? Einer der Bewohner fasste es in folgenden Worten zusammen: Wenn keine Zukunft mehr da ist, dann passiert auch in der Gegenwart nichts mehr. Und so ist es wirklich. Wenn unser Leben keine Zukunft hat, verlieren wir den Antrieb, überhaupt noch etwas anzupacken. Dann werden wir hoffnungslose, passive Leute. Und darum gilt: Eines brauchen wir Menschen wie das tägliche Brot. Das ist Zukunft. Wir brauchen Zukunft. Wenn Menschen jung sind, denken sie kaum darüber nach. Die Zukunft liegt noch vor ihnen. Aber wenn die 50 überschritten sind, fangen sie plötzlich an, ihr Leben von seinem Ende her zu messen. Sie beginnen zu fragen: Wie viel Zeit bleibt mir eigentlich noch? Was schaffe ich noch? Und dann werden sie unruhig, weil sie spüren: 2/3 meines Lebens sind unwiderruflich herum. Ich habe keine Zukunft mehr. Und sie sind ratlos. Es geht ihnen wie Charles Maurice de Talleyrand, einem reichen und geachteten französischen Politiker. Zeitweise war er Präsident der französischen Nationalversammlung. Und auch später hatte er immer wieder hohe öffentliche Ämter inne. Am Morgen seines Todes fand man einen bekritzelten Zettel auf seinem Nachttisch. Darauf standen die folgenden erschütternden Worte: Siehe da, 83 Jahre sind vergangen. Wie viel Angst, wie viel Feindschaften, wie viel schlimme Verwicklungen. Und all das mit dem einzigen Erfolg einer tiefen Unruhe im Blick auf die Vergangenheit und einer tiefen Mutlosigkeit im Blick auf die Zukunft. Was wir Menschen brauchen, ist Zukunft. Ohne Zukunft fehlt unserem Leben die Luft zum Atmen. Ohne Zukunft werden wir mutlos. Auch die Bibel spricht von der Zukunft, oft sogar. Sie sagt zum Beispiel im Hebräerbrief, Kapitel 13, Vers 14, wir haben hier auf der Erde keine bleibende Stadt, sondern die zukünftige suchen wir. Sie merken, wie hier die Zukunft in den Blick genommen wird. Die Botschaft dieses Satzes aus der Bibel ist sehr einfach. Sie lautet sinngemäß: Das Leben auf der Erde geht vorüber, es bleibt nicht. Aber es gibt ein anderes Leben, das hat Zukunft. Und das ist das Leben in der zukünftigen, neuen Welt Gottes. Und es lohnt sich, sich mit aller Kraft danach auszustrecken und alles daran zu setzen, dabei zu sein. Nun könnte man sagen: Ja, das ist doch eine ganz wunderbare Ankündigung, die trifft doch mitten hinein in unsere Sehnsucht nach Zukunft für unser Leben. Aber da gibt's ein Problem. Wenn Menschen, ganz normale Leute, diese Ankündigung hören, reagieren sie fast instinktiv mit Ablehnung. Na ja, sagen sie, da könnte ja jeder kommen und irgendwas behaupten, vielleicht, dass im Himmel Jahrmarkt ist. Nur weil da so ein Satz in der Bibel steht, baue ich doch nicht gleich mein Leben darauf. Was soll denn das für eine Stadt Gottes sein, nach der ich mich ausstrecken soll? Schwirrt die vielleicht irgendwo im Weltraum rum, links hinter der Venus oder was? Das ist doch die reine Phantasterei. Da sieht man's wieder, die religiösen Leute haben alle eine Macke. Ich muss zugeben, ich kann diese Einwände verstehen. Kein Mensch baut sein Leben auf irgendeinen Satz, der einfach so in den Raum gestellt wird. So leicht sind wir nicht zu gewinnen. Wir befürchten nämlich, enttäuscht zu werden. Und darum betrachten viele die Ankündigung der Bibel, dass es unbegrenzte Zukunft für uns in der neuen Welt Gottes gibt, mit Misstrauen und Skepsis. Diese Skepsis legt sich erst, wenn ein Mensch anfängt, in diesem Leben, hier auf der Erde, Erfahrungen mit Gott zu machen. Das Misstrauen kann nur weichen, wenn ein Mensch erfährt, dass der lebendige Gott sich immer an seine Versprechen hält. Zum Beispiel an all die Versprechen, die er für das Leben hier auf der Erde gegeben hat. Einer von diesen Menschen ist Nikolai. Nikolai glaubte nicht an Gott, war aber darüber immer wieder im Zweifel. Eines Tages kamen ihm in der Einsamkeit der Tundra Russlands erneut diese Zweifel, die ihn quälten. Da schrie er schließlich: Gott, wenn du da bist, zeige es mir. Jetzt in diesem Augenblick. Gleich danach fiel ein Buch vor ihm auf die Erde, das aus dem Himmel zu kommen schien. Wo kam dieses Buch her in dieser Einsamkeit? Während er noch darüber nachdachte, sah er, dass es sich um eine russische Bibel handelte. Hatte Gott dieses Buch für ihn erschaffen und durch einen Engel bringen lassen? Nein, so arbeitet Gott nicht. Vielmehr setzt er Menschen ein, die seine Pläne verwirklichen. In diesem Fall war es Leonid, den er gebrauchte. Der flog mit einem Hubschrauber in der Weite Russlands. Während sein Kollege das Gerät steuerte, kümmerte er sich um die Ladung und versuchte, Ordnung zu schaffen. Neben Nahrungsmitteln und Ausrüstung war da noch ein Stapel mit Bibeln, die er schon beim letzten Flug bemerkt hatte und die offenbar niemand haben wollte. Und er sagte sich: Bibeln brauchen wir hier in Russland nicht. Er warf sie kurzerhand aus dem Hubschrauber in die Einsamkeit, wo kein Mensch zu sein schien. Eine dieser Bibeln fiel Nikolai vor die Füße. Dieser eilte, fasziniert von diesem Gott, nach Hause und erzählte den Nachbarn, was geschehen war. Da diese wissen wollten, was in dem Buch steht, begann Nikolai zu lesen. Und was findet man, wenn man in der Bibel liest? Man findet Jesus, das lebendige Wort Gottes, persönlich. So geschah es auch hier. Nikolai erfuhr Gott. Er erlebte, dass Gott auf sein Schreien hörte und reagierte. Er sah, dass Gottes Versprechen in der Bibel, im Matthäusevangelium Kapitel 7, Verse 7 und 8, verlässlich ist. Bittet, so wird euch gegeben, sucht, so werdet ihr finden, klopft an und es wird euch aufgetan. Und jetzt bekam natürlich die gesamte Bibel für ihn eine ganz hohe Glaubwürdigkeit. Und so ist es immer. Wann immer Menschen anfangen, in diesem Leben Erfahrungen mit Gott zu machen, wird die Bibel für sie plötzlich enorm glaubwürdig. Sie merken, Gott hält seine Versprechen wirklich. Und so werden sie offen dafür, auch den Versprechen Gottes zu vertrauen, die über das Leben hier auf der Erde hinausgehen. Zum Beispiel diesem Versprechen: Wir haben hier keine bleibende Stadt, sondern die zukünftige suchen wir. Und darum scheint mir eines überaus wichtig zu sein, dass wir uns rechtzeitig, also in diesem Leben, auf unsere ewige Zukunft in der neuen Welt Gottes vorbereiten. Vorbereitet sein auf die ewige Zukunft, das sollten wir sein. Was das bedeutet, ist mir einmal ganz unerwartet während einer Taxifahrt deutlich geworden. Der Fahrer, ein unauffälliger Mann Ende 40, erzählte mir ein bisschen von sich und er sagte sinngemäß: Wissen Sie, lange mache ich das nicht mehr mit dem Taxifahren. Bald ist alles fertig und dann haue ich ab, für immer. Ich verstand nicht gleich und fragte nach und dann wurde klar, was er meinte. Weit weg auf einer kleinen philippinischen Insel hatte er sich ein Haus gebaut. Über Jahre hinweg hatte er an diesem Haus gebaut. Im Urlaub war er immer dorthin geflogen, hatte Stück für Stück alles fertiggestellt und schön gemacht. In der Bundesrepublik war er nur zum Geldverdienen. Er lebte in einem Zimmer, er leistete sich nur das Nötigste zum Leben und investierte alles andere, jeden Euro und jeden Cent in sein neues Zuhause auf der kleinen philippinischen Insel. Bald ist alles fertig, sagte er, und dann haue ich hier ab. Dort ist es viel schöner, freier und wärmer als ihr. In seinen Gedanken war er schon dort, und ich bin mir sicher, während er sein Taxi durch die Stadt Hannover steuert, denkt er oft an sein Bambushaus. Natürlich will ich damit nicht sagen, dass man sich die ewige Zukunft bei Gott verdienen kann, schon gar nicht mit Geld und harter Arbeit. Wir bekommen sie geschenkt, wenn wir beginnen, an Jesus zu glauben und ihm unser Leben anzuvertrauen. Aber wir müssen eine Wahl treffen, welches Leben uns am wichtigsten ist. Das irdische Leben, also die paar Jahre hier auf der Erde, oder die ewige Zukunft bei Gott in der neuen Welt Gottes. Der Taxifahrer zeigt uns auf einer rein menschlichen Ebene, wie man's macht. Der war radikal und er traf seine Wahl radikal. Und diese Radikalität ist es, die Jesus auch von denen verlangt, die ewige Zukunft bei Gott haben wollen.

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Wie wichtig, wie groß ist der Herr Jesus für uns? Ist er immer noch das Christkind? Oder ist er der menschgewordene Sohn Gottes, über den in Offenbarung Kapitel 1 geschrieben steht, welcher der treue Zeuge ist, der Erstgeborene der Toten und der Fürst der Könige der Erde, dem, der uns liebt und uns von unseren Sünden gewaschen hat in seinem Blute und uns gemacht hat zu einem Königtum, zu Priestern, seinem Gott und Vater. Ihm sei die Herrlichkeit und die Macht von Ewigkeit zu Ewigkeit. Amen. Siehe, er kommt mit den Wolken, und jedes Auge wird ihn sehen, auch die ihn durchstochen haben, und wehklagen werden seinetwegen alle Stämme des Landes. Ja, Amen. Lasst uns diesen Jesus, den Herrn, bezeugen, in jeder sich bietenden Gelegenheit. 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
1: Sie hören nun die gute Nachricht aus Gottes Wort. Unser Wochenvers steht in Matthäus 5, Vers 7. Selig sind die Barmherzigen, denn sie werden Barmherzigkeit erlangen. Das war unser Merkvers aus Matthäus 5, Vers 7.

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1: Guten Abend, ich möchte alle herzlich begrüßen zur dritten Folge über den ersten Johannesbrief. Heute Abend kommen wir zu 1. Johannes 2 und wir lesen zu Beginn die Verse 1 bis 11.
2: Meine Kinder, ich schreibe euch dies, damit ihr nicht sündigt. Und wenn jemand gesündigt hat, wir haben einen Sachwalter bei dem Vater, Jesus Christus, den Gerechten. Und er ist die Sühnung für unsere Sünden, nicht allein aber für die unseren, sondern auch für die ganze Welt. Und hieran wissen wir, dass wir ihn kennen, wenn wir seine Gebote halten. Wer sagt, ich kenne ihn und hält seine Gebote nicht, ist ein Lügner. Und in diesem ist die Wahrheit nicht. Wer bei irgend sein Wort hält, in diesem ist wahrhaftig die Liebe Gottes vollendet. Hieran wissen wir, dass wir in ihm sind. Wer sagt, dass er in ihm bleibe, ist schuldig, selbst auch so zu wandeln, wie er gewandelt ist. Geliebte, nicht ein neues Gebot schreibe ich euch, sondern ein altes Gebot, das ihr von Anfang an hattet. Das alte Gebot ist das Wort, das ihr gehört habt. Wiederum schreibe ich euch ein neues Gebot, das, was wahr ist in ihm und in euch, weil die Finsternis vergeht und das wahrhaftige Licht schon leuchtet. Wer sagt, dass er in dem Licht sei und hasst seinen Bruder, ist in der Finsternis bis jetzt. Wer seinen Bruder liebt, bleibt in dem Licht, und kein Ärgernis ist in ihm. Wer aber seinen Bruder hasst, ist in der Finsternis und wandelt in der Finsternis und weiß nicht, wohin er geht, weil die Finsternis seine Augen verblendet hat.
1: Vielen Dank. Mit Kapitel 2, Vers 1 beginnt ein neuer Abschnitt. Wir haben letztes Mal schon gesehen und auch davor, dass Johannes ein Ordnungsprinzip gebraucht hat in seinem Brief von 5 Kapiteln, und zwar die 5 Bücher Mose. Der ganze Briefverlauf orientiert sich inhaltlich immer wieder an den 5 Büchern Mose in ihrer Abfolge von 1 bis 5. Und zwar so, dass er viermal durch die Fünfer-Serie hindurchgeht. Wir haben bisher Kapitel 1 betrachtet und da beginnt es ja mit, was von Anfang war. Und da haben wir die Parallele zum ersten Buch Mose. Weiß jemand, wie in der hebräischen Bibel das erste Buch Mose

0: Mose heißt. Man sagt nicht das erste Buch Mose, sondern man sagt Sefer Bereshit. Sefer, Buch, Bereshit. Das ist das erste Wort aus dem Buch. Im Anfang. Auf Deutsch zwei Wörter, auf Hebräisch ein Wort. Bereshit. Das ist das Buch der Anfänge. Und hier wird der Neuanfang gezeigt durch das Kommen des Sohnes Gottes in diese Welt. Und genauso wie in dem gewichtigen ersten Kapitel von 1. Mose, wo eben die Schöpfung vorgestellt wird, da sagt Gott, es werde Licht. Und es ward Licht. Und Gott schied das Licht von der Finsternis. Und hier in diesem ersten Abschnitt, Vers 5, haben wir gesehen, wie Johannes betont, und dies ist die Botschaft, die wir von ihm gehört haben und euch verkündigen, dass Gott Licht ist und gar keine Finsternis in ihm ist. Ab Vers 6 bis 10 haben wir wieder einen Abschnitt, der zusammengehört und eine Parallele hat zum zweiten Buch Mose. Während das erste Buch Mose das Buch der Anfänge ist, ist das zweite Buch Mose das Buch der Erlösung. Und zwar, das zentrale Kapitel ist Kapitel 12, das Passa in Ägypten, wo das Blut eines Opfers zum ersten Mal erwähnt wird. Bei allen Opfern im ersten Buch Mose wird das Blut nie erwähnt, aber dort ganz betont. Und sehe ich das Blut, so werde ich an euch vorübergehen. Die Israeliten mussten das Blut streichen an die Türpfosten, an den Türsturz. Und hier haben wir Vers 7. Wenn wir aber in dem Licht wandeln, wie er in dem Licht ist, so haben wir Gemeinschaft miteinander. Und das Blut Jesu Christi, seines Sohnes, reinigt uns von aller Sünde. Und jetzt kommen wir zu Kapitel 2. Verse 1 und 2 bilden einen Teil für sich. Und zwar parallel zum dritten Buch Mose. Dann werden wir sehen, die Verse 3 bis 6, die gehen parallel zum vierten Buch Mose. Und schließlich, was wir gelesen haben, 7 bis 11, das fünfte Buch Mose. Ja, das zentrale Kapitel in 3. Mose ist das Herzstück des dritten Buches Mose.
1: Jom Kippur.
0: Also ein Kapitel meine ich.
1: 16.
0: Das wirklich als
1: 16.
0: Ja, der Versöhnung, große Versöhnungstag, nicht wahr? 3. Mose 16. Der große Versöhnungstag. Man sagt immer Versöhnungstag. Yom Kippur heißt eigentlich Tag der Sühnung. Sühnung und Versöhnung ist nicht ganz das Gleiche. Und hier haben wir Jesus Christus vorgestellt in Vers 2. Und er ist die Sühnung für unsere Sünden. Da geht es um die Erfüllung des Yom Kippurs aus 3. Mose 16. Und bedenken wir auch, wie das heilsgeschichtlich aufgebaut ist, wunderbar. In 1. Mose 4, da haben wir ein Opfer für einen Menschen. Abel bringt für sich ein Opfer dar. In 2. Mose 12, beim Auszug aus Ägypten, beim Passa, da haben wir ein Opfer für eine Familie. Und in 3. Mose 16 haben wir ein Opfer für eine ganze Nation, für das Volk Israel. Aber hier haben wir ein Opfer für die ganze Welt. Diese erwähnten Opfer, das sind nur Hinweise, Bilder auf das wahre Opfer des Erlösers, das eben Bedeutung hat für die ganze Welt. Und wir müssen noch etwas beachten, wenn Johannes hier sagt, und er ist die Sühnung für unsere Sünden, nicht allein aber für die unseren, sondern auch für die ganze Welt. Da müssen wir Folgendes beachten. Der Dienst des Johannes richtete sich ganz speziell an welche Menschen? Juden. Beleg. Mhm. Wir glauben nur, was schriftlich belegt ist. Durch die Schrift. Galater 2. Am besten lesen wir Verse 8 und 9. Oder doch, am besten schon von Vers 7 bis 9.
1: Sondern im Gegenteil, als sie sahen, dass mir das Evangelium der Vorhaut anvertraut war, wie Petrus das der Beschneidung, denn der, der in Petrus für das Apostelamt der Beschneidung gewirkt hat, hat auch in mir in Bezug auf die Nationen gewirkt. Und als sie die Gnade erkannten, die mir gegeben ist, gaben Jakobus und Kephas und Johannes, die als Säulen angesehen wurden, mir und Barnabas die Rechte der Gemeinschaft, damit wir unter die Nationen, sie aber unter die Beschneidung gingen.
0: Ja, Paulus macht also hier klar, sein Kernauftrag ist die Heidenvölker. Und für Jakobus, für Petrus, für Johannes, die hatten den besonderen Auftrag unter der Beschneidung, also Juden. Und nun sagt Johannes, er ist die Sühnung für unsere Sünden, aber eben nicht so eingeschränkt wie beim Yom Kippur, nur auf das Volk Israel, auf das jüdische Volk, sondern er ist das Opfer im Blick auf die ganze Welt. Und das ist gewaltig. Also wir können sagen, niemand ist von vornherein ausgeschlossen für die Erlösung. Die Erlösung gilt in Bezug auf die ganze Welt. Johannes 3, Vers 16, obwohl so gut bekannt, aber wir schlagen es trotzdem auf, was man liest und hört, geht einfach besser ins Herz. Darf ich bitten, Sascha?
1: Denn so hat Gott die Welt geliebt, dass er seinen eingeborenen Sohn gab, damit jeder, der an ihn glaubt, nicht verloren gehe, sondern ewiges Leben habe.
0: Ja, also ganz klar die Liebe Gottes, die bereit war, alles zu geben, seinen Sohn, erstreckt sich auf die ganze Welt. Und hier sieht man, dass der Calvinismus in der dritten Säule irrt. Es gibt ja die fünf Säulen des Calvinismus. Kann die jemand gerade aufsagen? Es gibt das im Englischen das Merkwort Tulip, Tulpe. Und jeder Buchstabe bedeutet etwas. Das T bedeutet a total depravity. Also totale Verdorbenheit des Menschen. Und das an sich wäre richtig. Nur es wird gesagt, um zu sagen, der Mensch ist so verdorben und darum kann er sich gar nicht bekehren. Und auch das stimmt. Römer 3, Vers 9 sagt ja, da ist niemand, der Gott suche. Römer 3, Vers 10. Niemand, der Gott suche. Aber Gott zieht, Römer 2, Vers 4, und zwar seine Güte und Langmut leitet den Sünder zur Buße. Und Sie meinen, mit dem Total Depravity, der Mensch ist so verdorben, er kann sich nicht bekehren, und Gott macht nur bei bestimmten Menschen, macht er es möglich, dass sie sich bekehren können, weil Gott sie bekehrt. Und die anderen gehen verloren. Und das wird dann abgeleitet aus der totalen Verdorbenheit, dass der Mensch sich nicht entscheiden kann, aber der Mensch ist verantwortlich. Gott zieht nämlich jeden Menschen. Aber Römer 2, Vers 4 macht klar, nach deiner Störrigkeit und deinem unbußfertigen Herzen häufst du dir selber Zorn auf. Das heißt also, der Mensch, der diesen Zug nicht nachgibt, sondern bis zum Schluss, bis die Gnadenzeit vorbei ist, widersteht, der geht verloren. Aber dann wird einmal der Jesus am großen weißen Thron sagen können, ihr habt nicht gewollt. Wie er das in Matthäus 23 Jerusalem gegenüber sagt. Und der Mensch ist verantwortlich. Also die Ableitung aus der totalen Verdorbenheit, dass der Mensch letztlich gar nicht verantwortlich ist. Weil entweder Gott bekehrt ihn oder er geht verloren. Nein, er wird gezogen, alle werden gezogen und der, der nicht nachgibt, wird verantwortlich sein, dass er sich dagegen entschieden hat. Und dann der zweite Punkt, ja, Tulip, also das U, Unconditional Election, also die Auserwählung ohne Vorbedingung. Und da können wir sagen, das stimmt auch nicht, denn 1. Petrus 1, Vers 2 heißt, auserwählt nach Vorkenntnis Gottes. Also die Vorkenntnis ist die Vorbedingung für die Erwählung. Und so auch in Römer 8. Die Gott zuvor erkannt hat, die hat er zuvor bestimmt. Also es gibt eine Vorbedingung, nämlich das Vorherwissen Gottes. Und darum kann man nicht sagen, also bedingungslose Erwählung. Und dann, der dritte Punkt ist jetzt für uns ganz wichtig. L. Noch was? Limited Atonement. Also beschränkte Sühne. Das Werk des Herrn Jesus reicht eigentlich nur für einen Teil der Menschheit aus. Nämlich die, die Gott quasi von vornherein für die Rettung wollte, und für die anderen, die er von vornherein nicht wollte, gibt es keine Möglichkeit. Aber hier lesen wir, er ist die Sühnung für unsere Sünden, nicht allein aber für die unseren, sondern auch für die ganze Welt. Und merkt man, die ganz wörtliche und genaue Übersetzung der Elberfelder ist eben sehr gut. Es heißt hier nicht allein aber für die unseren, sondern auch für die der ganzen Welt. Sondern er sagt, sondern auch für die ganze Welt. Ist er die Sühnung. Das heißt, der Jesus ist die Sühnung im Blick auf die ganze Welt. Also, nicht nur für das jüdische Volk, sondern auch im Blick auf die ganze Welt. Aber nicht nur im Blick auf eine bestimmte Zahl aus den Nationen, sondern im Blick auf die ganze Welt. Mit anderen Worten, wir können sagen, der Herr Jesus hat am Kreuz so viel gelitten, dass es möglich ist, für jeden, der kommt, seine Schuld Gott bekennt, bereut und im Glauben das Werk des Herrn Jesus annimmt, dass er gerettet wird. Das Werk reicht aus. Es würde ausreichen für alle, für die ganze Welt, wenn alle kommen würden. Wir wissen, sie kommen nicht. Alle. Es gibt eine ewige Verdammnis. Also dieser Vers hat gar nichts zu tun mit Allversöhnung. Denn das ist der Irrtum in die andere Richtung. Aber das Werk des Herrn Jesus ist im Blick auf die ganze Welt. Und da können wir dazu noch aufschlagen, Johannes 1, Vers 29, wo Johannes der Täufer den Herrn Jesus sieht, dort unten in der Wüste, beim Jordan, nahe bei der Mündung ins Tote Meer. Siehst du, Sascha, Johannes 1, Vers 29.
1: Am folgenden Tag sieht er Jesus zu sich kommen und spricht: Siehe, das Lamm Gottes, das die Sünde der Welt wegnimmt.
0: Ja. Die Sünde der Welt. Also auch da sehen wir das Opfer im Blick auf die ganze Welt.
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1: Ehe oder Ehelosigkeit, sagt Paulus, sind keine biblische Verordnung. Es gibt kein Gesetz, das sagt, du musst heiraten. Es gibt aber auch kein Gesetz, das sagt, du darfst nicht heiraten. Es gibt kein Gesetz dafür, sondern vielmehr betont der Apostel die Gnade. Habt ihr das gelesen? Wenn er sagt, jeder hat seine eigene Gnadengabe von Gott. Das ist ein Charisma, ja? Eine Gabe von Gott. Verheiratet zu sein oder nicht verheiratet zu sein. Das ist eine Gabe. Die Ehe ist eine Gabe. Das ist eine Gnade. Das ist Gnade, wenn du verheiratet bist. Das ist schön, freu dich darüber, sei dankbar. Und die Ehelosigkeit ist ebenfalls eine Gnadengabe. Es ist toll, wenn Gott jemandem die Fähigkeit schenkt, keinen Partner haben zu müssen, sondern alleine zu leben. Und sein ganzes Leben, seine ganze Zeit, seine ganze Kraft, sein ganzes Geld für die Sache Gottes zu investieren. Es ist eine Gabe, es ist Gnade. Freu dich, wenn das so ist, sei dankbar dafür. Wem die Gabe zur Ehelosigkeit geschenkt worden ist vom Herrn, sollte dankbar ohne Partner leben. Der muss sich nicht unter Druck setzen lassen, dass jemand sagt, hör mal, du bist jetzt 40 und nur noch nicht verheiratet. Sollen wir nicht mal für dich? Dass man sagt, nee, brauchst du nicht. Ist okay so. Freu mich. Kann dem Herrn ganz anders dienen.
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0: Hallo liebe Kinder, schön, dass ihr den biblischen Hörfunk wieder eingeschaltet habt. Gleich geht es los mit Christopher die Kirchenmaus. Eine Maus, die auch in eure Kirche leben könnte. Bei den Kirchenmäusen ist ständig etwas los. Und so erleben Christopher und seine Freunde jeden Tag interessante Abenteuer. Es geht gleich los mit Christopher die Kirchenmaus.
1: Aloha, ich bin der Rainer. Und wisst ihr was? Ich hab's mit den Mäusen. Ja, ich bin ein Mäusefreund. Seid doch mal still, ihr kommt ja gleich dran. Also, es gibt 1000 Sorten von Mäusen. Naja gut, sagen wir 100. Okay, sagen wir, Ruhe jetzt, sagen wir 20 Mäusesorten. Feldmäuse, Hausmäuse, weiße Mäuse, graue Mäuse, Springmäuse, Spitzmäuse, Tanzmäuse, Waldmäuse, Wühlmäuse, dicke Mäuse und dünne Mäuse, süße Mäuse, große Mäuse, kleine Mäuse und Mickey-Mäuse und... Es gibt Kirchenmäuse. Eine kleine Kirchenmaus, besser gesagt. Ein Mäusejunge wird sich ganz persönlich vorstellen und dann nehme ich euch alle mit zu meinen Freunden. Dann könnt ihr selbst erleben, wie es dort zugeht.
2: Oh, wie schön, sagte Christopher leise und seine Augen glänzten. Er stand am Fenster und sah vor sich eine herrliche, weiße, glitzernde Welt. Es hatte geschneit. Hastig trank er einen Schluck Kakao und husch wollte er nach draußen flitzen. Aber, oh Jammer, er fühlte sich sanft am Kragen gepackt und wusste, was jetzt kommen würde. Es war natürlich Mama, die ihn festhielt und einen riesigen Berg warmer Klamotten auf dem Arm hatte.
3: »Ach, Manno, dass ihr Mütter immer so zimperlich seid«, schimpfte Chris, »und einen einpacken müsst, dass man sich überhaupt nicht bewegen kann.«
2: Mama lachte und blieb stur. Endlich hatte er es überstanden. Und wie ein Mondfahrer stakste er nach draußen, wo sein Freund Freddy bereits auf ihn wartete.
3: »Hallo, Freddy, warte noch einen Moment. Ich hole nur noch schnell meinen Schlitten.«
2: Freddy machte große Augen und pfiff anerkennend durch die Zähne.
3: »Boah«, sagte er, »der sieht ja super aus. Ist der neu?«
2: Christopher nickte und zeigte stolz auf die glänzenden Metallkufen. Ja, er war schon toll, der Schlitten. Und keine Maus in der Umgebung hatte so einen. Die beiden stapften zum Hügel hinter der Kirche und hörten schon von Weitem das Gejohle und Gequieke der Mäusekinder, die sich dort tummelten.
4: Haha, was es doch für merkwürdige Schlitten gibt. Da sah man alte Holzbrettchen, Streichholzschachteln, ja einige saßen sogar auf Flaschendeckeln und drehten sich immerzu im Kreise.
2: Aber wie auch immer, alle hatten einen Riesenspaß.
4: Ach, war das ein Fahrgefühl! Abwechselnd sausten Christopher und Freddy die Bahn hinunter und ab und zu ließ Chris auch ein paar andere Mäuse fahren. Sie wurden nicht müde, immer wieder den Berg hinaufzukeuchen und die Zeit verging buchstäblich wie im Fluge. Doch nun war es Zeit zum Mittagessen und Christopher musste nach Hause. Der kleine Till sah sehnsüchtig dem leuchtenden roten und blitzenden Schlitten nach, den Christopher lautlos hinter sich herzog.
3: »Schade«, seufzte er, »er nimmt ihn mit. Aber vielleicht«, überlegte er weiter und dann hatte er eine Idee.
2: Tja, es war gar nicht so einfach, Chris den Schlitten abzuschwatzen. Der wollte zunächst überhaupt nichts davon hören.
3: »Nee«, meinte er, »wenn was passiert oder wenn ihr ihn mir kaputt macht, ich nehme ihn lieber mit nach Hause.«
5: »Ach komm, sei doch nicht so«, mischte sich Tills Bruder Bill ins Gespräch.
3: »Du bist doch schließlich unser Cousin.«
6: »Ja schon, aber, ach ich weiß nicht«,
2: zögerte Christopher immer noch und hielt die Schlittenschnur krampfhaft fest.
4: Erst als Till ihm fest versprochen hatte, total gut auf den Flitzer aufzupassen, gab er schließlich nach. Till wälzte sich vor Freude im Schnee. Jetzt konnte er fahren, fahren und sausen. Alle würde er überholen und dies und das und... Ah, ja. Freddy und Christopher kamen vom Essen zurück. Und da sahen sie es auch schon.
3: Mensch, Freddy, schrie Chris, was ist denn da los?
4: Am Ende der Bahn stand eine Gruppe Mäusekinder um einen Baum herum. Und zwischen den vielen Stiefelchen sah man etwas Rotes durchschimmern.
3: Wenn die mir... Na, warte, brüllte Chris und rannte, schreckliches ahnend, los.
4: Die Mäusekinder verhandelten aufgeregt miteinander und Bill rief Chris entgegen.
3: Mensch, Chris, der Till hat dir eine ganz schöne Schramme auf deinen Schlitten gemacht.
4: Oh weh, wie peinlich war das dem armen Till.
3: Ich kann doch nichts dafür, stotterte er. Aber sicher doch, wurde er von seinem Bruder angebrüllt. Es war doch deine Schuld, dass wir an den Baum geknallt sind. Los, zeig mir den Schlitten,
4: verlangte Chris. Ja, hässlich. Hässlich sah das aus. Eine tiefe Schramme zog sich durch das glatte, rot bemalte Holz. Kleinlaut versuchte Till, sich zu verteidigen. Aber es nützte nichts. Christopher war nur noch wütend. Und wie?
0: Das war soeben, liebe Kinder, Christopher die Kirchenmaus. Weitere Abenteuer von Christopher und seinen Mäusefreunden bringen wir euch hier beim biblischen Hörfunk. Diese Hörspielserie wurde von Schulte und Gerd produziert und ist bei Gerd Medien erhältlich. Ich sage Tschüss und ich freue mich auf ein Wiederhören hier bei uns, dem biblischen Hörfunk.

Gott, der Herr, meint es gut mit uns, denn er ist gut, weise, gerecht. Die Schönheit in der Welt, die Nützlichkeit und Vielfalt der Natur, das Atmen, das Leben, alles, was wir sehen, schmecken, hören und erfahren, bezeugt von Gottes Güte, Weisheit und Vollkommenheit. Doch warum gibt es dann so viel Schlechtes, Unnützes, Falsches und Böses? Im Buch Prediger wird uns gesagt, wer dafür verantwortlich ist. Allein schaue das, ich habe gefunden, dass Gott den Menschen hat aufrichtig gemacht. Aber sie suchen viele Künste.

Was meint ihr, liebe Kinder, wie gut muss man sein, damit wir von Jesus gerettet werden? Als Jesus hier auf der Erde war, gab es viele Menschen, die dachten, sie müssen gut sein, um gerettet zu werden. Und nachdem sie sich sehr bemüht haben, haben sie angefangen zu glauben, dass sie wirklich gut waren, besser als andere Menschen. Dann fingen sie an, die anderen zu verachten, weil sie dachten, die sind so schlimm und ich bin so gut. So haben sie auch über Zachäus gedacht, der viel Geld von anderen Menschen gestohlen hatte. Aber als Jesus zu Zachäus kam, da tat er Buße und wurde gerettet, auch wenn er so schlimm war. Jesus sagte dann, der Menschensohn ist gekommen, zu suchen und selig zu machen, was verloren ist. Ich hoffe, liebe Kinder, ihr habt auch Jesus als Heiland angenommen. Und wenn nicht, dann lasst es nicht für morgen. Sagt ihm heute, Jesus, komm in mein Leben, vergib mir meine Sünden und sei du mein Heiland.

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1: Sie hören nun die gute Nachricht aus Gottes Wort. Unser Wochenvers steht in Matthäus 5, Vers 7. Selig sind die Barmherzigen, denn sie werden Barmherzigkeit erlangen. Das war unser Merkvers aus Matthäus 5, Vers 7.

0: 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Ich denke, bei diesem Programm sollte man sich etwas zum Schreiben zurechtlegen, damit man die Tipps und Anregungen nicht vergisst. Hören Sie nun Teil 2 von 3.
1: Wenn wir Ehemänner erkennen würden, dass die Frauen eine andere Sicht für manche Sachen haben, wären manche Ehereibereien nicht zustande gekommen. Gott begabt die Frau anders, als er uns Männer begabt. Und Gott wollte es so. Und manchmal muss meine detailorientierte Frau von dem global denkenden Mann hören, Schatz, jetzt müssen wir doch abfahren. Du musst die Kleinigkeiten vergessen. Und manchmal muss ich mir sagen lassen von meiner detailorientierten Frau, Schatz, denke an die Details bitte, dass nicht schief geht. Und ich muss Stille halten und sagen, das ist Gottes Werkzeug in meinem Leben mir zum Dienst. Ich bin so dankbar, das erkannt zu haben und kann euch nur ermutigen, in euren Ehen aufzuhören mit dem Denken, Männer und Frauen seien gleich. Sie sind nicht gleich. Gott sei Dank, wir sind nicht gleich. Wir sind anders veranlagt, anders gelagert in vielen verschiedenen Dingen, aber das ist zum Segen unserer aller Ehen. Diese Rolle der Stütze des Mannes ist eine gute Rolle, ist eine gute Aufgabe. Es ist nicht eine würdenlose Aufgabe, sondern eine sehr erhebende Aufgabe, die Gott den Frauen gegeben hat. Ich möchte bitten, dass wir miteinander Epheser 5 aufschlagen, wenn du deine Bibel in der Nähe hast. Epheser 5 als Leitfaden für unsere Gedanken für die nächsten Minuten. Was es bedeutet, in der Rolle der Unterstützung in der Ehe und Familie, diese Rolle mit der gleichen und mit der richtigen Einstellung auszuführen. Denn es gibt Leute, die auch im Betrieb unterstützen, aber sie tun es mit Zähneknirschen. Es ist aber eine Rolle, die gut ist, und wenn eine Frau diese Rolle als gut bejaht, dann macht sie es nicht mit Zähneknirschen und nicht mit Widerwillen, sondern sie macht es mit Elan, weil sie es mit Freuden macht. Sie macht es mit Freuden, weil sie es als ein von Gott gegebener Auftrag akzeptiert. Epheser 5, Vers 21. Seid einander untertan in der Furcht Christi. Dachbegriff, gegenseitige Untertänigkeit, Hochachtung und gegenseitiger Demut. Jetzt, wie wirkt sich das aus? Gruppe 1, die Frauen, seien ihren eigenen Männern untertan als dem Herrn. Denn der Mann ist des Weibes Haupt. Wie auch Christus das Haupt der Gemeinde ist,

0: Er ist des Leibes Retter. Wie nun die Gemeinde Christus untertan ist, so seien es auch die Frauen ihren eigenen Männern in allem. Nun, diese Bibelstelle, wie gesagt, wird von vielen als Steckenpferd geritten zum Leidwesen des Textes der Schrift insgesamt und zum Leidwesen auch der Beziehung zu Frauen. Aber diese Bibelstelle ist nicht unmissverständlich in dem, was sie sagt. Zunächst einmal möchten wir noch einmal feststellen heute Abend, wir haben Christus als unser Haupt. Gott ist das Haupt von Christus. Nach 1. Korinther 11, Vers 3. Ich will aber, dass ihr wisst, dass Christus eines jeglichen Mannes Haupt ist, der Mann aber des Weibes Haupt, Gott aber Christi Haupt. Gott Vater, Gott Sohn, Ehemann, Ehefrau. Das ist Gottes Ordnung. Jeder in seinem Platz, jede Person an dem Platz, an den Gott uns hingestellt hat. Und wir sehen in Epheser 5, Vers 22, ein Parallelvers dazu in Kolosser 3, Vers 18. Ihr Frauen seid euren Männern untertan, wie sich das geziemt in dem Herrn. Das Wort geziemt ist das Wort rechtmäßig. Nach dem Recht Gottes, nach der Verordnung Gottes. Es ist Gottes Plan, dass die Frau diese untertänige Stellung hat in der Ehe. Meine Frau und ich haben einmal, als wir im Urlaub waren, haben wir ein Tandemfahrrad gefunden und sind mit dem Tandemfahrrad an einem See entlang gefahren. Ich weiß es nicht, ob du es je versucht hast, mit einem Tandemfahrrad mit zwei Führern vorne zu fahren. Ein Tandemfahrrad ist gemeint, dass beide arbeiten, dass man hinkommt, aber nur einer hat die Lenkstange in der Hand. Und das, ich sage euch, wie das Fahrrad gebaut wurde, es war zusammengebastelt aus zwei Fahrrädern und nicht als Tandem extra von der Firma hergestellt. Und das war wirklich ein Trick, das zu fahren, sodass wir nicht umkippten. Und ich war dankbar, dass wir beide die Freude haben konnten, sah aber, wie schwer die Lenkung war. Aber wir beide arbeiteten, dass wir vorwärts kamen. Gott sieht, in jeder menschlichen Institution muss jemand die letzte Verantwortung tragen. Das ist der Mann. Und hier in der untertänigen Rolle hat die Frau nicht die Aufgabe, die letztendliche Verantwortung zu tragen, sondern sie ist geschützt von dieser Last. Das ist das, was gemeint ist. Sie bleibt geschützt von der Last, die endgültige Verantwortung tragen zu müssen. Und es ist gut so. Sie kümmert sich um andere Dinge. Warum muss sie sich auch noch um das kümmern, denkt der Herr, und macht auch den Ehemann in diese Rolle als verantwortlich. Es ist eine demütige Haltung, die sie einnehmen soll. Und ich möchte sagen, Untertänigkeit bedeutet sich unterordnen. Und da kommt gleich von vielen ein Gedanke hoch. Aha. Das bedeutet, dass die Frau weniger Wert hat und weniger Wert ist wie der Mann. Und ich möchte hier drei Dinge sagen, was Untertänigkeit nicht ist. Erstens, es ist nicht eine unwürdige Stellung. Nicht eine Stellung von niedrigem Wert. Wir gehen vom Wertsystem der Welt aus, leider, wenn wir so falsch denken, dass eine Frau, die eine unterstützende Rolle hat in der Ehe, von weniger Wert wäre als der Ehemann, der die leitende Stellung hat. In 1. Petrus 3, 7 heißt es, und ihr Männer wohnet mit Vernunft bei dem weiblichen Teil als bei dem Schwächeren und erweiset ihnen Ehre als solchen, die auch Miterben der Gnade des Lebens sind. Wir sind Miterben vor Gott auf der gleichen Stufe. Beide haben den gleichen Wert. Wisst ihr, worauf das Wertsystem der Welt aufgebaut ist? Auf Leistung. Und Hochleistungssportler stehen vorne dran, sodass alle sie sehen können. Und unser Denken ist, wer das meiste leistet, steht vorne dran. Und wenn jemand hinten dran steht, heißt es, der sei wertlos. Übrigens in unserer deutschen Sprache hört man oft der Begriff, oh, der ist ein sehr wertvoller Mensch. Darf ich uns heute Abend sagen, es wäre gut, wir streichen diesen Begriff aus unserem Vokabular? Warum? Weil wir alle den gleichen Wert haben. Ob wir Behinderte sind, geistig oder gehbehindert, oder ganz normal sind, weniger intelligent, hochintelligent, Mann oder Frau, wir haben alle vor Gott den gleichen Wert. Und in der Gemeinde Jesu sind wir Miterben, ob Mann oder Frau. Wir sind alle auf der gleichen Stufe, was die Wertfrage anbelangt. Und wenn jemand behauptet, eine Frau wäre wegen dieser Stellung von weniger Wert zu betrachten, dann denkt er völlig unbiblisch. Es heißt in Galater 3, Vers 28, in Christus ist weder Jude noch Grieche, weder Knecht noch Freier, weder Mann noch Weib, denn ihr seid aller einer in Christus. Galater 3, Vers 28. Ein gläubiger Ehemann kann nicht behaupten, einen höheren Wert oder eine höhere Wertstellung zu haben, weil er die Aufsicht hat. Und wir denken dabei, wenn wir so denken würden, wir denken falsch. Aber das ist nicht 20. Jahrhundert-Denken. Das ist Denken von dem gefallenen Menschen. Jesus hatte das gleiche Problem angesprochen zu seiner Zeit. In Matthäus Evangelium 20, Vers 26 sagte Jesus einmal, wer unter euch groß werden will, der sei euer Diener. Und das war in dem Zusammenhang, ihr habt eure Feste. Und der, der geehrt werden will, der kommt und setzt sich hier vorne an den ersten Platz. Und der wird geehrt, der wird vorne gesehen als der Geachtete. So denkt ihr in der Welt. Und Jesus sagt, wer unter euch groß werden will, der sei euer Diener. Und wer unter euch der Erste sein will, der sei euer Knecht, euer Schuhputzer, euer Freund, der euch dient und unterstützt und hilft, gleich wie des Menschensohn nicht gekommen ist, sich dienen zu lassen, sondern damit er diene und sein Leben gebe zum Lösegeld für viele. Freunde und Geschwister, heute Abend, wenn wir es richtig blicken, ist es eigentlich gleich in der Ehe. Der Mann dient der Frau, die Frau dient dem Mann. Und die Wechselbeziehung des Dienstes bedeutet, der eine versucht, dem anderen die Wendeltreppe hinaufzujagen. Wir dienen einander, ermutigen einander. Und wir haben all die Bibelstellen für die gesamte Gemeinde hier zum Wort, einer komme dem anderen mit Ehrerbietung zuvor. Einer soll den anderen höher achten als sich selbst. Das gilt für die Familie, das gilt für die Ehe und für Ehemann und Ehefrau. Und hier an dieser Stelle möchten wir deutlich eine falsche Einstellung korrigieren. Wenn jemand sagt, die Frau hätte weniger Wert, weil sie diese untertänige Rolle auszuführen hätte. Übrigens, es sollte gemerkt werden, Dienst ist nicht eine natürliche Neigung der Menschheit. Mein Vater hat ein Lebensmittelgeschäft und hat einen angestellt aus meiner Schulklasse. Und eine der ersten Arbeiten, die er ihm gab, war das Putzen vom Klo. Es musste geputzt werden. Und er stand da an der Tür vom Klo, als mein Vater ihm die Anweisung gab und er sagte, das mache ich nicht. Und mein Vater sagte eben doch. Denn die dreckige Arbeit mache ich nicht. Ein Diener ist einer, der sich nicht scheut, auch dreckige Arbeiten zu tun, die anderen eine Hilfe sind. Nun, das gilt für beide. Der Mann dient der Frau auch mit manchen unangenehmen Aufgaben. Und die Frau dient dem Mann auch, wenn es manchmal unangenehm ist. Aber es ist gegenseitig. Und nicht, dass eine die ganze Dreckarbeit bekommt und der andere alle Ehre. Im Gegenteil, wir beide versuchen, dem anderen mit Ehrerbietung zuvorzukommen. Es bedeutet nicht eine Stellung von niedrigerem Wert als der Ehemann. Und zweitens, es bedeutet nicht Unterjochung. Es bedeutet nicht Versklavung. Nicht, dass der Ehemann seine Frau herumzudirigieren hat. Übrigens, und das ist hier äußerst wichtig, an wen wird dieser Befehl in Vers 22 gerichtet? Die Frauen seien ihren eigenen Männern untertan als dem Herrn. Manche Männer scheinen diesen Vers so zu lesen: Ihr Männer, machet eure Frauen untertan. Aber das steht nicht im Text. Gestern Abend hörte ich witzmäßig an der Tür, dass die Männer heute Abend was zu hören bekommen nach der Predigt von gestern Abend. Ich hoffe nicht. Denn es ist nicht die Aufgabe der Frauen, den Männern das unter die Nase zu reiben, wie sie sich als Haupt zu benehmen haben, genauso wenig wie es die Aufgabe des Mannes ist, seiner Frau ständig einzuschieben, wie sie sich untertänig aufführen soll. Gottes Wort ist an die Frauen gerichtet für die Frauen und an uns Männer gerichtet für uns, sodass es nicht für uns da ist als Waffe gegen den Ehepartner, dass wir den anderen ein bisschen einhämmern damit, so sollst du dich aufführen, sondern ich führe meine Aufgabe aus und meine Verantwortung, wie ich das machen soll, und bete für meine Frau, dass Gott ihr Gnade gibt, das auch zu tun, wie sie das tun soll. Und dass nicht herumdirigiert wird in der Ehe, sodass die Frau in diese Stellung gebracht werden müsste oder gezwungen werden müsste. Es bedeutet nicht, dass der Mann die Freude haben kann, Leidensfreude, seine Frau zu unterjochen, sondern die Freude haben kann, sie als Mensch zu beachten, so wie er Mensch ist. Drittens, es bedeutet auch nicht, dass die Frau nur dann untertan zu sein hat, wenn der Mann gläubig ist und wenn er immer nett ist und wenn er immer vollkommen sie liebt, wie Christus die Gemeinde geliebt hat. Es kam eine Frau auf mich zu, einmal nachdem ich über diese Dinge gesprochen habe, und sagte: Gut, das ist natürlich sehr, sehr fein. Wenn ein Ehemann seine Frau liebt, wie Christus die Gemeinde geliebt hat, dann ist Untertänigkeit gar kein Problem. Aber mein Mann liebt mich nicht so, also muss ich nicht. Ich bin meiner Verantwortung enthoben, weil er seine nicht ausführt. Das ist ein falsches Lesen der Bibel. Denn die Schrift sagt, wir Männer haben unsere Frauen zu lieben, ungeachtet, ob sie biblisch untertänig sind oder nicht. Und die Frauen haben ihre Männer zu lieben und auch sie zu achten, ob die Männer vollkommen sind in der Ausführung ihrer Rolle oder nicht. Schlagen wir gemeinsam 1. Petrus Kapitel 3 auf. 1. Petrus Kapitel 3. Wir kommen zurück zu Epheser 5. Aber an dieser Stelle, wenn wir dabei sind zu sagen, was es nicht bedeutet, müssen wir diese Bibelstelle miteinander betrachten. Gleicherweise sollen auch die Frauen ihren eigenen Männern untertan sein, damit, wenn auch etliche Männer dem Worte nicht glauben, zu Klartext, sie sind nicht Christen. Die Frau ist wiedergeboren, sie ist Christ, und der Mann ist kein Christ. Und der Fall muss der sein, dass sie nach Schließung der Ehe zum Glauben kam. Denn die Schrift sagt anderswo, dass die Ehe kein Missionsfeld ist. Und dass die Frau nicht heiraten darf, mit der Hoffnung, sie könne ihn als Ungläubigen gewinnen. Gläubige mit Gläubigen sollen alleine heiraten. Aber hier ist wahrscheinlich so ein Fall, dass die Frau zum Glauben kam, nachdem sie schon verheiratet waren. Und jetzt ist sie eigentlich in Sorge, mein Mann ist kein Christ. Er ist verloren und sie will ihn gewinnen. Und sie schaltet dabei Evangeliumsrundfunk an, wenn er durch die Tür kommt. Oder nimmt es abends auf, damit, wenn er morgens aufsteht, sie es vom Kassettenrekorder abspielen kann. Hat am Spiegel etliche Sprüche, unter dem Kopfkissen hat sie auch Sprüche und tut auch zu seinem Mittagessen in den Beutel auch noch Sprüche, damit sie ihn bombardieren kann mit der Schrift. Ist das, was hier gemeint ist? Sicherlich nicht. Es heißt hier: Wenn der Mann nicht glaubt, dass sie, diese Männer, durch der Frauenwandel ohne Wort, nicht ohne das Wort Gottes, sondern ohne Wort, ohne ständiges Einreden auf den Mann, gewonnen werden, wenn sie euren in Furcht keuschen Wandel ansehen. Nicht die Betonung auf Äußerlichkeiten, hier heißt es Schmuck und Haarflechten und Gold umhängen und Kleider anlegen, dass die Betonung nicht darauf sein soll, sondern die Betonung soll darauf sein, was die Frau ist im Inneren, im Herzen. Und hier gilt eigentlich das für beide, was hier kommt als nächstes Wort. Aber besonders hier sind die Frauen angesprochen, deren Männer nicht gläubig sind. Es ist der verborgene Mensch des Herzens mit dem unvergänglichen Schmuck des sanften und stillen Geistes, welcher vor Gott wertvoll ist. Woher kommt dieser sanfte, stille Geist? Kommt dieser sanfte, stille Geist aus der heutigen Musik? Kommt er aus Reisen in aller Welt? Kommt er aus der Selbstverwirklichung im Berufsleben oder sonst wo? Dieser sanfte, stille Geist ist Gottes Geist. Es ist die Frucht des Heiligen Geistes in uns, die Demut bewirkt. Es ist die Bereitschaft, die Zunge zu beißen, wenn man ganz gerne mal dem mal die Meinung sagen wollte. Das hat er gemacht und dem will ich sagen. Das kann ich nicht stehen lassen, dem muss ich sagen. Und mit welchem Ton will ich das sagen? Es ist die Bereitschaft zu sagen, Herr, gib mir Gnade zu warten, bis ich abgekühlt bin und dass ich in Ruhe und in Liebe und in Zurückhaltung auch das vom Herzen sagen kann, was mich bewegt. Aber dass ich nicht über ihn herziehe, sondern in Liebe behandle als einen Menschen, den du liebst. Und dass ich ihn für dich gewinnen will, als dein Kind. Das ist unmöglich in eigener Kraft. Das bringt keine einzige Frau fertig über viele Jahre ohne äußere Hilfe. Wir haben in unserer Gemeinde eine Frau, die ich nur bewundern kann. Sie heißt Maria Wolf. Sie hat mich schon eingeladen, ihre Beerdigung zu planen. Sie ist eine ältere Frau. Wir haben die Lieder schon ausgesucht. Der Text ist klar, schon abgelagert in meinen Akten zu Hause. Sie sagte, Bruder Pugh, ich will bereit sein, dass nichts irgendwie unordentlich ist, wenn ich sterbe. Ihr Mann von 38 Jahren war ihr zweiter Ehemann. Ihr erster Mann war gefallen im Krieg und sie heiratete den leiblichen Bruder ihres ersten Ehemannes. Und der Bruder war Trinker, kein guter Mann. Der hat schon sogar im Laufe der Ehe, der 38 Jahre Ehe, hat er versucht, sie umzubringen einmal. Der war Grabsteinmacher und hat versucht, mit einem großen Stein einmal sie zu schlagen. Nur die Kinder haben das verheben können. 38 Jahre lang. Sie erzählte einmal von der Plage. Bruder Pugh, sagte sie, er hat 2 Jahre mit mir nicht gesprochen. Wir haben versucht, ihm zu dienen. Er hat sich sein Essen ins Schlafzimmer geben lassen. Er hat im Schlafzimmer gegessen, er kam in die Wohnung, hat uns überhaupt nicht angesprochen, nicht mit einem Wort. Und er lief durch die Wohnung hin und her, sah uns, wir dienten ihm, wir gaben ihm Essen, ich und meine Tochter, aber er hat uns nicht angesprochen, nicht angeredet, überhaupt nicht. Und dann wurde er krank. Und er kam ins Krankenhaus. Und am ersten Tag hat Frau Wolf sich aufgemacht und ging zum Krankenhaus, um ihn zu besuchen. Als sie durch die Tür kam, sind seine Augen ganz weit aufgefallen und sein Mund auch. Und er sagte mit Erstaunen, du kommst zu mir? Wissend natürlich, dass er es nicht verdient hat mit seinem Benehmen. Und sie kam jeden Tag und hat seine Wäsche gewaschen und ihn besucht. Er kam nach Hause und hat aufgehört, im Schlafzimmer zu essen, hat sich an den Tisch gesetzt und gegessen mit der Familie. Sie liebte ihn. Durch das schwere Leiden kam Frau Wolf zum Glauben an Jesus Christus. Und 38 Jahre lang hatte sie Kraft, ihn zu lieben, weil sie ihn gewinnen wollte. Er war dann unter dem Sauerstoffzelt. Er hatte die Stimmbänder verloren wegen Kehlkopfkrebs als Alkoholiker und Raucher. War er schwer dran und kam ins Krankenhaus und sie sagte, oh Bruder Pugh, könnten Sie meinen Mann bitte nicht besuchen? Der war auf der Intensivstation. Ich sagte, oh gerne. Und ich kam zu ihr zuerst und wir beteten zusammen und ich ging dann zum Krankenhaus. Aber als wir beteten, sagte sie mit Tränen in den Augen, oh Bruder Pugh, wenn er nur gewonnen wird für Christus, wenn er nur in den Himmel kommen darf, keine Spur von Bitterkeit, keine Spur von all den Jahren des Leidens, nur geprägt von der Liebe, Herr, ich will, dass dieser Mann gewonnen wird. Und da bin ich zum Krankenhaus gegangen. 5 Minuten hat man bekanntlicherweise. Und ich habe mit ihm gesprochen. Und in 5 Minuten habe ich ihm das Evangelium gesagt. Er hat nur nicken können, keine Stimme mehr. Er erkannte mich, er wusste, wer ich war. Er hat uns abgewiesen vorher, als wir als Kindergruppe gekommen waren zur Wohnung, um ihm zu singen. Und da aber im Krankenhaus habe ich ihm das Evangelium gesagt. Herr Wolf, Sie können Jesus Christus jetzt aufnehmen und die Vergebung Gottes jetzt erleben, auch im letzten Augenblick Ihres Lebens. Ich erklärte ihm Wort für Wort das Evangelium und sagte, Herr Wolf, sagen Sie diese Worte dem Herrn in Ihrem Herzen, selbst wenn Sie nicht reden können. Und dann habe ich mit ihm gebetet. Und sein letztes Wort an mich war, Dank. Er ist am nächsten Tag gestorben.
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1: Hallo und herzlich willkommen zu der Sendung Missionswerk Mitternachtsruf, für Sie gelesen. Heute hören Sie den 5. von insgesamt 6 Teilen aus dem Taschenbuch von Norbert Lied mit dem Titel Messianisches Licht im Dunkel Israels. Einblicke in das prophetische Wort der Heiligen Schrift werden zu Ausblicken in die Zukunft. Gottes Handeln an Israel drängt zum Ziel hin und der messianische Aufbruch zeigt, Jesus kommt wieder. Wir wünschen Ihnen beim Hören dieser Sendung Gottes reichen Segen. Es liest für Sie Andreas Klinner.
2: Offenbarung der Zeichen zur Endzeit. Als Zeichen dafür, dass die Gnadenzeit des Werkes Gottes in dieser Welt zu Ende geht und der Nacht zusteuert, passiert Folgendes. Als er dies gesagt hatte, spie er auf die Erde und bereitete einen Teig aus dem Speichel und strich den Teig auf seine Augen. Dies lesen wir in Johannes 9, Vers 6. Da er solches gesagt, spützte er auf die Erde und machte einen Kot aus dem Speichel und schmierte den Kot auf des blinden Augen. Im Allgemeinen sprach der Herr nur ein Wort und der Kranke wurde gesund. Warum hat er es bei diesem Blinden anders gemacht? Ich erinnere hier noch einmal an die Worte des jüdischen Schriftstellers Scholemasch. Jesus Christus ist die herausragende Persönlichkeit aller Zeiten. Jede Handlung und jedes Wort von Jesus haben Wert für uns alle. Er fügte dann noch den Satz hinzu, er wurde zum Licht der Welt. Warum sollte ich, ein Jude, nicht stolz darauf sein? Dass so eine Aussage ausgerechnet von einem Juden kommt, finde ich bemerkenswert.

Die Handlung Jesu an dem Blinden bedeutet ein Fünffaches. A. Der Herr bestätigt dadurch seine Göttlichkeit. Eigentlich hätten die Juden hier zum Nachdenken kommen müssen, stellte Jesus sich doch als der Schöpfer des Menschen dar. Denn Gott machte den ersten Menschen aus Erde vom Ackerboden und blies ihm den Lebensodem in die Nase. So lesen wir es in 1. Mose Kapitel 2, Vers 7. Jesus wies mit seinem Tun darauf hin, wie der Mensch ursprünglich gebildet worden war. Dazu bezeugt die Bibel an mehreren Stellen, dass alles Sichtbare und Unsichtbare durch den Sohn Gottes geschaffen wurde. Vergleichen Sie dazu Johannes Kapitel 1, Vers 3, Kolosser Kapitel 1, Vers 16 und 17 und Hebräer Kapitel 1, Vers 2. B. Am Handeln Jesu wird deutlich, dass er der wirklich einzige Heiland ist. Alles, was aus ihm kommt, ist wahr, heil und rein. C. Diese Tat Jesu ist darum auch ein prophetisches Handeln, um aufzuzeigen, was Gott in Christus gemacht hat. Hier verbindet sich Göttliches mit Irdischem. Der Herr bringt seinen Speichel mit der Erde in Berührung. Als er dies gesagt hatte, spie er auf die Erde und bereitete einen Teig aus dem Speichel und machte dadurch den Blinden sehend. Wir lesen, und strich den Teig auf seine Augen, und er sprach zu ihm, »Geh hin, wasche dich in dem Teich Siloa, was übersetzt wird, Gesandter.« Da ging er hin und wusch sich und kam sehend. Gott riss sich von seinem geliebten Sohn los und warf ihn sozusagen auf diese Erde, um die Welt heil zu machen. Darum sagt er auch in Johannes 9, Vers 4, »Wir müssen die Werke dessen wirken, der mich gesandt hat.« Jesus ist das, was aus dem Munde Gottes kommt, das fleischgewordene Wort Gottes. Er, der nach Jesaja 50, Vers 6 sein Angesicht vor dem Speichel der Spötter nicht verbarg, wendet das Gericht zum Heil. D. Indem der Herr Jesus auf die Erde spuckt, kommt meines Erachtens prophetisch zum Ausdruck, dass er seinen göttlichen Besitzanspruch auf das Land Israel geltend macht. Er ist das fleischgewordene Wort Gottes. Dazu gehören alle Verheißungen, die der Herr Israel gegeben hat. In Psalm 105, in den Versen 7 bis 11, steht geschrieben, »Er ist der Herr, unser Gott. Auf der ganzen Welt hat er das letzte Wort. Niemals vergisst er seinen Bund mit uns, sein Versprechen, das er gab. Es gilt auch allen Generationen nach uns, selbst wenn es tausend sind. Schon mit Abraham schloss er diesen Bund. Er schwor auch Isaak, sich daran zu halten.« An Jakob bestätigte er ihn als gültige Ordnung, ja, als ewiges, unkündbares Bündnis für ganz Israel. Er sprach, »Euch gebe ich das Land Kanaan, ihr sollt es für immer besitzen.« E. Letztlich wird durch das Wirken Jesu an dem Blinden deutlich, wohin das ganze Handeln des Herrn sein Volk führen wird. Es zeigt prophetisch auf, was er in Zukunft mit Israel tun wird. Er wird ihnen ihr Land geben. Dazu steht er mit seinem Wort, das aus seinem Munde kommt, um anschließend wiederzukommen und die Blindheit von Israel wegzunehmen. Hierzu heißt es im Buch des Propheten Jesaja in Kapitel 4, Vers 2 und Vers 4, »An jenem Tag wird der Spross des Herrn zur Zierde und zur Herrlichkeit sein, und die Frucht des Landes zum Stolz und zum Schmuck für die Entkommenen Israels. Wenn der Herr den Kot der Töchter Zions abgewaschen und die Blutschuld Jerusalems aus dessen Mitte hinweggespült hat. Israel hat noch eine Zukunft. Der Grund, weshalb Israel das jüdische Land heute wieder besitzt, ist ein Zeichen dafür, dass der Tag zu Ende geht. Dass das Gnadenzeitalter der Gemeinde und ihr Wirken als Licht der Welt bereits eine späte Abendstunde erreicht hat. Dass das Licht der Welt bald weggenommen wird und dann niemand mehr wirken kann. Nutzen wir deshalb die Zeit, die uns noch gegeben ist. In Markus Kapitel 8, die Verse 22 bis 26,
wird von einer anderen blinden Heilung Jesu berichtet, die ebenfalls prophetisches Licht auf die Geschichte Israels wirft. Wir lesen dort: Und sie kamen nach Bethsaida, und sie brachten zu ihm einen Blinden und baten ihn, dass er ihn anrühre. Und er nahm den Blinden bei der Hand und führte ihn hinaus vor das Dorf, tat Speichel auf seine Augen, legte seine Hände auf ihn und fragte ihn: Siehst du etwas? Und er sah auf und sprach: Ich sehe die Menschen, als sehe ich Bäume umhergehen. Danach legte er abermals die Hände auf seine Augen. Da sah er deutlich und wurde wieder zurechtgebracht, so dass er alles scharf sehen konnte. Und er schickte ihn heim und sprach: Geh nicht hinein in das Dorf. Warum heilte der Herr diesen Blinden in zwei Etappen? Weil er das viel später auch mit Israel zu tun gedenkt. Jesus nimmt den Blinden bei der Hand und führt ihn zum Dorf hinaus. Das weist prophetisch auf die Zerstreuung Israels oder seine Isolation, die große Trübsal, hin. Daraufhin erfolgt die Heilung in zwei Stufen. Als Jesus ihm Speichel auf die Augen tut und ihm zum ersten Mal seine Hände auflegt, kann der Blinde die Menschen wie Bäume umhergehen sehen. Seine Wahrnehmung ist noch undeutlich. Das weist auf die heutige Situation Israels hin, dass erst teilweise wiederhergestellt ist. Danach legt der Herr dem Blinden zum zweiten Mal die Hände auf. Nun kann er deutlich sehen. Sein Augenlicht wird völlig wiederhergestellt und er sieht alles ganz scharf. Das deutet auf die Zukunft Israels hin. Er wird seinem Volk nach einer Weile zum zweiten Mal die Hände auflegen, so dass es ihn klar sieht. Und sie werden mich ansehen, den sie durchbohrt haben, sagt Zacharja 12, Vers 10. Und er wird Israel völlig wiederherstellen.

Göttliche Offenbarung von Ereignissen in naher Zukunft. Wir scheinen uns jetzt in der Zeit zu befinden, wo es mit Riesenschritten der Nacht zugeht. Der Herr hat bereits seinen Besitzanspruch auf das Land Israel geltend gemacht. Das ist gleichsam die Zeit, wo der Herr anfängt, Israel zu heilen. Er streicht Speichel mit Erde vermischt auf ihre Augen. Er wirkt wieder in ihrem Land. Wir sehen mit Recht auf die Zeichen der Zeit in aller Welt, übersehen aber vielleicht das größte aller Zeichen, den geistlichen Aufbruch in Israel, den ausschlagenden Feigenbaum. Viele in Israel fangen an, sehend zu werden und fragen nach dem Messias. Eine vage Bilanz. Immer wieder taucht die Frage auf, wie viele messianische Juden gibt es in Israel? Anhand von Recherchen, die Gershon Nerel gemacht hat, der jüngst über das Thema messianische Juden in Israel an der Hebräischen Universität Jerusalem promovierte, gibt es in Israel derzeit etwa 5000 messianische Juden, verteilt auf 45 Gemeinden unterschiedlicher Größe. Davon sind etwa 3500 Hebräisch Sprechende, 1000 Russisch Sprechende und 500 Amharisch-Äthiopisch Sprechende messianische Juden. Nach Dr. Nerels Studie gab es bei der Gründung Israels 1948 etwa 150 messianische Juden in Eretz Israel, die bis auf ein Dutzend aus Furcht vor dem Judenstaat Israel verließen. 1967 waren es schon wieder ca. 500. In den 70er Jahren setzte dann ein kontinuierliches Wachstum ein, da jetzt schon messianische Juden der zweiten und dritten Generation nachrückten. King of Kings. Eine von Israels 45 messianischen Gemeinden ist die im Jerusalemer YMCA eingemietete King of Kings Gemeinde, die jeden Sonntag zwei Versammlungen abhält, weil für eine Versammlung der Saal mit 400 Sitzplätzen zu klein ist. Die von Wayne Hilston und Jack Cohen geleitete Gemeinde will nun ein messianisches Gemeindezentrum für hebräischsprachige Gottesdienste, Konferenzen, Seminare sowie Studios für Audioaufnahmen und Medienarbeit errichten. Das Thema der messianischen Juden wird in Israel immer aktueller. Man kommt an ihre Existenz und Realität nicht mehr vorbei. Allerdings sind vielen in Israel die Augen noch verklebt. Sie sehen noch nicht ganz klar, wie der Mann in Markus Kapitel 8, Vers 24. Wie die zukünftige Geschichte Israels aussieht, wird erkennbar am weiteren Verlauf der Ereignisse des Blindgeborenen in Johannes 9. Das Werk Gottes wird offenbar gleich einer Apokalypse, und diese Ereignisse deuten sich bereits an. Erstens, die Nacht nähert sich. Das stellen wir bereits auf jedem Gebiet fest. Etwa 25 Millionen Menschen sind auf der Flucht vor Bürgerkriegen. Die Umweltkatastrophen nehmen zu, zum Beispiel Sturmfluten, El Nino, Klimaerwärmung, Schmelzen der Eisberge, Seuchen schlimmsten Ausmaßes, AIDS, Rückkehr von Tuberkulose, Angst vor kommenden Seuchen, Fischsterben, rotes Wasser und so weiter. Sodom und Gomorra ist überall. Die große Trübsalzeit, in welcher die Macht der Finsternis und die Fürsten der Finsternis kommen und herrschen werden, wie wir in Lukas 22, Vers 53 und Epheser 6, Vers 12 lesen, steht vor der Tür. Dann wird die Gemeinde Jesu als Licht der Welt nicht mehr da sein. Doch an ihrer Stelle werden Gesandte in Israel auftreten, um für Jesus Zeugnis abzulegen. Dies sind die 144.000 Juden, die in Offenbarung Kapitel 7, Vers 4 und die folgenden erwähnt werden. Ebenso die zwei Zeugen, die in Offenbarung Kapitel 11, Vers 3 die folgenden erwähnt werden. Und auch andere Juden, die sich in der Trübsalzeit bekehren werden. Meines Erachtens wird in Johannes Kapitel 9, Vers 7 prophetisches Licht darauf geworfen. Und er sprach zu ihm, lesen wir dort, geh hin. Wasche dich in dem Teich Siloa, was übersetzt wird, Gesandter. Da ging er hin und wusch sich und kam sehend. Siloa heißt Gesandter. Der Überrest des jüdischen Volkes wird anfangen zu sehen. Es wird ihnen wie Schuppen von den Augen fallen. Dann werden sie zu Gesandten werden und im Judentum das tun, wofür heute die messianischen Juden schon den Samen legen.
Sie werden das Bekenntnis von Jesus ablegen, so wie es der Blindgeborene tat. Er antwortete: Der Mensch, der Jesus heißt, bereitete einen Teig und salbte meine Augen damit und sprach zu mir: Geh hin nach Siloa und wasche dich. Als ich aber hinging und mich wusch, wurde ich sehend. Wenn dieser nicht von Gott wäre, so könnte er nichts tun. Johannes 9, Vers 11 und Vers 33. Genau das wird das Bekenntnis der gläubigen Juden in der Nacht der großen Trübsal sein. Sie werden gesalbt und versiegelt werden.